0: Infrastruktur besorgen, auch weil es so schwierig sei, davor zu schützen.
1: Da ist die Rechtslage auch nicht so ganz einfach. Dürfen die Videoanlagen hinbauen? Können die mit Drohnen ihre Strecken überfliegen? Und ob man da wirklich jede einzelne Weiche, jeden einzelnen Kabelschacht sichern kann? Im Moment ist es rechtlich und auch technisch und auch finanziell nicht so ganz einfach.
0: Eine linksextremistische Gruppe hat sich zu dem mutmaßlichen Brandanschlag auf der Bahnstrecke bei Leverkusen bekannt. Der Staatsschutz ermittelt. Die iranischen Revolutionsgarden haben in der Nacht die Sperrung der für den Öltransport wichtigen Seestraße von Hormus verkündet. Das gelte bis auf Weiteres, meldeten iranische Staatsmedien. Zuvor seien Warnschüsse auf ein Schiff abgefeuert worden, das eine nicht genehmigte Route befahren habe. Im Süden von Spanien haben sich die Waldbrände stark ausgebreitet. 12 Menschen sind dabei nach Behördenangaben ums Leben gekommen. Tausende Hektar seien inzwischen zerstört. Die Flammen werden durch starken Wind angefacht. In Alsdorf bei Aachen will die Polizei die ganze Nacht über mutmaßliche Autotuner kontrollieren. Einsatzkräfte haben ein Gelände an einem Park abgeriegelt und überprüfen verschiedene Fahrzeuge. Zum Beispiel darauf, ob illegale Teile eingebaut wurden. Bei der Fußball-Weltmeisterschaft hat England das Halbfinale erreicht. Das Team bezwang vor wenigen Minuten in Miami die Mannschaft aus Norwegen mit 2:1 in der Verlängerung. Wer gegen England spielt, klärt sich noch in dieser Nacht im Viertelfinale Argentinien-Schweiz.
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0: Im Freilichtmuseum Lindlar im Oberbergischen Kreis steht heute historische Technik im Mittelpunkt. Beim Techniktag werden unter anderem alte Maschinen, Traktoren und Feuerwehrtechnik vorgeführt. Michelle Kunze für WDR aktuell.
3: Das Museum zeigt unter anderem die historische Steinbruchbahn, einen alten Steinbrecher und eine restaurierte Dampfmaschine. Ein besonderes Highlight ist die Dampfspritze von 1901. Sie schafft rund 800 Liter Wasser pro Minute. Das war damals eine kleine Sensation. Außerdem stellen Traktorfans aus dem Bergischen Land ihre historischen Landmaschinen vor und zeigen, wie früher damit gearbeitet wurde. Den ganzen Tag über gibt es Mitmachangebote für Kinder und regionales Essen.
0: Das Wetter in Nordrhein-Westfalen. In der Nacht überall klar bei 20 bis 11 Grad. Tagsüber sonnig und trocken, dazu in Hattingen bis 30 Grad, in Wermelskirchen bis 32 und in Bergheim bis 34 Grad. Auch am Montag, Dienstag und Mittwoch überall sonnig bis 35 Grad. Das war WDR aktuell.
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4: Die A4 Köln Richtung Aachen ist zwischen Frechennord und Kreuzkerpen und in der Gegenrichtung zwischen Kreuzkerpen und Köln-Eifeltor bis Montag gesperrt. Die A30 Bad Oeynhausen-Osnabrück ist zwischen Melle Ost und West wegen Brückenarbeiten bis Montag früh in beiden Richtungen gesperrt. Die A42 Kamplinfort Richtung Dortmund ist zwischen Oberhausen Zentrum und Kreuz Essen Nord wegen Brückenarbeiten bis zum 14. Juli täglich zwischen 22 Uhr und 5 Uhr gesperrt. Die A1 Bremen-Osnabrück ist in Höhe Osnabrück Nord wegen Brückenarbeiten bis 23 Uhr in beiden Richtungen gesperrt. Umleitungen sind eingerichtet.
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5: Mit Benedikt Laven, gute Nacht zusammen. Jetzt Michael Schulte mit 5 a.m., also 5 Uhr morgens. Der Song müsste also jetzt theoretisch so nahe Osten, oder? Da ist jetzt gerade 5 Uhr morgens oder so Richtung Afrika vielleicht. Nairobi, ich glaube Kenia hat gerade jetzt auch 5 Uhr morgens. Gut, aber dann fühlen wir uns jetzt halt wie dort. Das kriegen wir doch hin.
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Ray Garvey mit Free Like the Ocean. Hier ist die Popnacht der ARD. Was so viel bedeutet wie hier ist SWR 3 in der gemeinsamen Popnacht von SR 1, NDR 2, WDR 2, HR 3, Bremen 4, RBB 88.8 und MDR Jump. Hello, wir sind eine große Familie und haben uns auf eine Art auch irgendwie gern. Deshalb möchten wir euch mit einem kleinen Preis belohnen, wenn ihr uns sagen könnt, was heute eigentlich für ein Tag ist. Moment, bevor ihr jetzt anruft oder WhatsApp schickt oder so. Wir machen ein kleines Spiel draus. Wir spielen das Was ist heute eigentlich für ein Tag Quiz. Es gibt 5 Fragen zu dem heutigen Tag. Habt ihr 3 davon richtig beantwortet? Habt ihr schon gewonnen? Habt ihr 4 richtig beantwortet? Habt ihr krass gewonnen? Und habt ihr 5 richtig beantwortet? Habt ihr richtig krass gewonnen? Die Einstiegsfrage ist, was ist heute eigentlich für ein Tag? Wenn ihr das wisst, dann sind die anderen Fragen für euch wahrscheinlich auch geschenkt. 07221 2011, jetzt anrufen und mit uns das Was ist heute eigentlich für ein Tag Quiz spielen.

0: Ja, um 2 Uhr gleich 24 kann man natürlich verstehen, dass man etwas die Orientierung verliert. Aber dafür habt ihr ja uns. Wir spielen jetzt hier in der Popnacht das Was ist heute eigentlich für ein Tag? Quiz. Wir haben es verstanden, um diese Uhrzeit sind noch nicht alle Körperfunktionen vollumfänglich funktionsbereit. Aber mit der Hilfe von Matthias aus Wenningstedt auf Sylt wird das heute richtig gut funktionieren. Matthias, du bist da. Hallo?
1: Hallo, Benedikt.
0: Du sitzt gut, du bist wach. Das ist schon mal gut.
1: Ich bin wach, ja, schon etwas länger wegen Fußball.
0: Sehr gut, ja, ganz genau. Gleich um 3 warten wir auch auf das Spiel Argentinien gegen Schweiz.
1: Ja, bin ich
0: auch gespannt drauf. Das wird natürlich auch hier in dieser Sendung mit begleitet. Aber darum geht's jetzt gar nicht. Wir spielen mit dir das Was ist heute eigentlich für ein Tag-Quiz mit der ersten Frage, wenn die passende Musik im Hintergrund läuft. Ja, was ist denn heute eigentlich für ein Tag, Matthias?
1: Heute ist Sonntag.
0: Das ist richtig, einen Punkt hast du schon. 3 brauchst du, um zu gewinnen. Frage Nummer 2. In Berlin werden heute Morgen um 11 Uhr die Wachsfiguren von Bill und Tom Kaulitz enthüllt. Wie heißt denn die Band von den beiden nochmal? War das London Herberge? War das Tokyo Hotel? Oder war das Pforzheim Jugendherberge?
1: Tokyo Hotel war
0: das. Das ist richtig, 2 Punkte hast du schon. Heute um 18 Uhr wird das Spiel des Jahres ausgezeichnet. Scotland Yard, Bluff oder Siedler von Catan waren da schon mal ausgezeichnet. UNO bisher noch nicht. Gretchenfrage, Matthias. Darf man bei UNO eine plus 4 auf eine plus 2 legen oder darf man es nicht?
1: Es darf man.
0: Ist falsch, es darf man nicht.
1: Oh, verdammt.
0: Na, nicht schlimm.
1: Ich kenne UNO nicht so genau.
0: Naja, aber jetzt schon. Jetzt kennst du diese Regel. Frage Nummer 4. BTS, die K-Pop-Band, sind für 2 Konzerte in München. Gestern Abend und heute Abend die Hotelpreise eskalieren in München. Also da kostet ein Zimmer auch gerne mal 2.600 Euro. Ticketpreise so um die 400 Euro. Jetzt ist BTS ja so eine Band, die wir auch häufiger mal spielen hier in der Popnacht. Die mussten allerdings mal eine Zwangspause einlegen in ihrer Bandgeschichte. Weißt du warum?
1: Oh nein, das weiß ich leider nicht.
0: Okay, ist nicht schlimm. Die Jungs mussten zum Militärdienst. Dann Frage Nummer 5. Welche Farbe hat dein Fahrrad? Grün, gelb oder schwarz?
1: Schwarz.
0: Das fand ich richtig. Damit hast du ungefähr 639 Punkte gewonnen und kriegst von uns einen kleinen Preis.
1: Jo, vielen Dank.
0: Mensch, sehr, sehr gerne. So, dann sind wir doch ausgerüstet für diesen Tag, oder?
1: Das ist doch gut, ja.
0: So, wunderbar. Genieß die Sonne auf Sylt und den kleinen Lüftchen, das dir ums Näslein weht.
1: Ja, genau.
0: Bleib noch kurz dran für die Adresse und für alle anderen jetzt zur Belohnung Seku mit Dangerous Lover. Ganz neu hier in der Popnacht.

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2: Bis zum Morgen ist es meist sternenklar bei Tiefstwerten von 20 bis 11 Grad. Tagsüber gibt es wieder viel Sonnenschein und am Nachmittag nur ein paar harmlose Wolken. Es bleibt trocken und sommerlich warm. Die Temperaturen steigen auf 25 bis 34 Grad in der Spitze.
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3: Die A4 Köln Richtung Aachen ist zwischen Frechennord und Kreuzkerpen und in der Gegenrichtung zwischen Kreuzkerpen und Köln-Eiffeltor bis Montag gesperrt. Die A30 Bad Oeynhausen-Osnabrück ist zwischen Melle Ost und West wegen Brückenarbeiten bis Montag früh in beiden Richtungen gesperrt. Auf der A59 Köln Richtung Bonn ist die Auffahrt Köln-Bahn bis Mitte Juli gesperrt. Die A1 Bremen-Osnabrück ist in Höhe Osnabrück-Nord wegen Brückenarbeiten bis 23 Uhr in beiden Richtungen gesperrt. Umleitungen sind eingerichtet.
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Ah, Alex Warren hat's einfach kapiert. Er singt Fever Dream und jeder fühlt's. Guter Song, ist einfach ein guter Song hier in der Popnacht. Schön, dass ihr mit dabei seid. Wir haben Tobias Mann jetzt hier in der Show, Comedian und Kabarettist, der auch singt mit Klavier auf der Bühne. Er singt den Social-Media-Song. Man muss ein bisschen genau zuhören, weil er singt auch sehr schnell. Vielleicht wäre er im nächsten Leben Rapper geworden. Alligator.

Deepfakes kann man in Videos für die Massen eigentlich jeden Menschen wirklich alles sagen lassen. 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Schöne

0: die KI zu kontrollieren. Brauchen wir eine KI?
1: Tobias Mann in der Popnacht und auch auf Tour in Hamburg, Frankfurt, Karlsruhe oder Bonn. Nicht nur mit dem Klavier, auch gerne mal mit der Gitarre.

Also die coolsten Geburtstagskinder sind die, die jetzt gerade Auto fahren. Wir haben gerade eine Nachricht bekommen von Efi. Die ist auf dem Weg in die Berge. Sonnenaufgangstour. Freund David fährt und hat heute Geburtstag. Geil. Ihr macht eine Sonnenaufgangstour in die Berge. Das ist ja wohl das Allerbeste dieser Welt. Stark. Wie nutzt ihr eigentlich diese Nacht? Habt ihr euch vom Tag irgendwie weggeschlossen und habt euer Leben in die Nacht verlagert? Erzählt uns mal davon. 07221 2011. Die Nachbarn gegenüber vom Studio sitzen auch noch draußen. Das ist normalerweise um kurz vor drei auch nicht so deren Zeit. Aber gut. Grüße gehen raus. Ich wink mal kurz rüber. 07221 2011. Und ihr hockt ja auch noch draußen. Oder habt ihr euch schon ins Bett verzogen? Hier ist neue Musik. Chris DeSarandi, Good Old Days.

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1: Die Nachrichten mit Ronald Lessig. Guten Morgen.
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1: Bei der Fußball-Weltmeisterschaft hat England das Halbfinale erreicht. Das Team bezwang Norwegen mit 2:1 in der Verlängerung. Aus Miami Stefanie Batschik, WDR Sport.
2: Jude Bellingham traf sich schon im Achtelfinale gegen Mexiko doppelt und schoss die Three Lions in einem intensiven Viertelfinale gegen Norwegen ins Halbfinale. Die Skandinavier wissen zunächst kaum eine Torchance zu, gingen nach 36 Minuten durch Andreas Schjelderup in Führung. Nach den starken Wechseln des deutschen Trainers Thomas Tuchel, die mit ausschlaggebend für den Sieg waren, gab es vor allem eine Szene, die im Nachhinein diskutiert wurde. Vor dem 1:1 der Engländer soll die Kugel, die Spider-Cam, eine mobile, an seinen hängende Kamera geschwirrt haben. Weil der Sensor am Ball allerdings keinen Ausschlag zeigte, habe der Video Assistant Referee nicht eingegriffen und das Tor zählte. Norwegen fährt nach Hause, England weiter Richtung Halbfinale.
1: Wer gegen England im WM-Halbfinale spielt, klärt sich noch in dieser Nacht im Viertelfinale Argentinien-Schweiz. NRW-Innenminister Reul wertet den mutmaßlichen Brandanschlag auf die Bahnstrecke zwischen Köln und Düsseldorf als Anschlag auf den Staat. Der CDU-Politiker sprach von Sabotage. Die Streckensperrung ist mittlerweile aufgehoben. Die frisch sanierte Strecke Köln-Hagen dagegen ist durch technische Störungen nur eingeschränkt befahrbar. Die iranischen Revolutionsgarden haben in der Nacht die Sperrung der für den Öltransport wichtigen Seestraße von Hormus verkündet. Das gelte bis auf Weiteres, meldeten iranische Staatsmedien. Zuvor seien Warnschüsse auf ein Schiff abgefeuert worden, das eine nicht genehmigte Route befahren habe. Im Süden von Spanien haben sich die Waldbrände stark ausgebreitet. 12 Menschen sind dabei nach Behördenangaben ums Leben gekommen. Tausende Hektar seien inzwischen zerstört. Die Flammen werden durch starken Wind angefacht.
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1: In Alsdorf bei Aachen hat am Abend ein Polizeieinsatz gegen die Autoposer begonnen. Mit Spoilern und lautem Motorsound wollen sie angeben. Anwohner und Innenstadtbesucher sind verärgert. Richard Derichs, WDR Aachen.
3: Eine komplette Hundertschaft riegelte das Gelände am Annapark ab. Jetzt wird kontrolliert. Bauten die Tuner und Poser verbotene Teile an, besteht der Verdacht, dass illegale Rennen geplant waren. Die Beamten werden Personalien überprüfen, auch Fahrzeuge und Papiere und, wo nötig, Anzeigen schreiben. Unterstützt werden sie vom Ordnungsamt. Bürgermeister Tim Krämer ist ebenso vor Ort wie Polizeipräsident Andreas Beulenbach. Der Einsatz in Alsdorf bei Aachen soll bis zum Morgen andauern.
1: Das Wetter in Nordrhein-Westfalen. In der Nacht überall klar bei 20 bis 11 Grad. Tagsüber sonnig und trocken, dazu in Aalen bis 30 Grad, in Mülheim an der Ruhr bis 32 und in Königswinter bis 34 Grad. Auch am Montag, Dienstag und Mittwoch überall sonnig bis 35 Grad. Das war WDR aktuell.
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4: Die A4 Köln Richtung Aachen ist zwischen Frechennord und Kreuzkerpen und in der Gegenrichtung zwischen Kreuzkerpen und Köln-Eifeltor bis Montag gesperrt. Die A30 Bad Oeynhausen-Osnabrück ist zwischen Melle-Ost und West wegen Brückenarbeiten bis Montag früh in beiden Richtungen gesperrt. Die A1 Bremen-Osnabrück ist in Höhe Osnabrück-Nord wegen Brückenarbeiten bis 23 Uhr in beiden Richtungen gesperrt. Umleitungen sind eingerichtet.
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5: Gute Nacht zusammen, es ist 3.04 Uhr. Mein Name ist Benedikt Laven, schön, dass ihr bei dieser Show mit dabei seid. Mit Kippe und einem schlechten Kaffee, so schreibt uns das gerade Esther. Sitzt sie auf ihrer Hollywood-Schaukel auf dem Balkon, hört die Popnacht und hat gerade eben auch bei uns Britney Spears mit Lucky gehört und schreibt dazu, jetzt gibt's nochmal extra Schwung. Sie nennt es Doppelschwung. Liebe ich ja komplett. Vielen Dank für diese Nachricht. 0722 1 2011. Von Dietmar kam auch gerade die Frage, ja, wie sieht denn das jetzt aus? Nennt ihr jetzt hier noch die Tore Argentinien gegen die Schweiz? Notfalls würde er den Toralarm aktivieren in der App des Anbieters, wo das Spiel übertragen wird. Brauchst du nicht. Wir haben die Tore, wir geben sie durch. Also aktuell steht es 1:1. Argentinien gegen Schweiz. Viertelfinale, Fußball-Weltmeisterschaft, falls ihr euch gerade gefragt habt.
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Tor bzw. Goal. Wie es in Argentinien heißen würde, denn es steht aktuell 1-0 im Spiel Argentinien-Schweiz. Das Tor ist soeben gefallen im Viertelfinale der Fußball-WM. Wir halten euch hier auf dem Laufenden und wir schauen noch gleich mal, was die Schweizer eigentlich, wie siegessicher denn die Schweizer Fans so sind. Das machen wir dann nach Shawn Mendes mit. Warum? Warum? Warum?

0: Es ist vielleicht schon ein kleines bisschen her, dass die Schweiz in einem Viertelfinale einer Weltmeisterschaft gespielt hat. So zur Einordnung, damals gab es noch kein Farbfernsehen. Elvis war noch mehr oder weniger unbekannt und rote und gelbe Karten beim Fußball gab es auch noch nicht. Es ist einfach 72 Jahre her, dass die Schweiz das letzte Mal in einem Viertelfinale war. Dementsprechend historisch ist also dieser sehr frühe Sonntagmorgen für die Schweizerinnen und Schweizer. Es geht auch noch gegen den WM-Titelverteidiger, gegen die Weltmeister Argentinien. Also logisch, dass in ausgerechnet diesem Viertelfinale irgendwie die Schweizer so einen kleinen Underdog-Status haben. Viele Städte haben die Sperrstunde in der Schweiz erstmal ausgesetzt, damit die Fans auch jetzt mitten in der Nacht das Spiel gemeinsam in Bars und Restaurants anschauen können. ARD-Schweiz-Korrespondentin Sandra Bieger ist für uns beim Public Viewing in Bern dabei. Und da überwiegt auf jeden Fall jetzt immer noch der Optimismus.
1: Ja, Stimmung ist sehr gut und ich glaube, es kann noch besser werden. Wir wollen ins Finale und wir glauben dran, warum nicht? Ja, warum sollen wir die Argentinier heute nicht schlagen? Ja?
2: Ich bin mir ziemlich sicher, Schweiz macht vorwärts, weil das ist das erste Mal, wo ich sehe, dass Schweiz wirklich ganz gut dran ist. Und es macht mich echt Freude.
3: Ja, was gibt's Besseres als Fußball zu schauen, nicht? Und dann ist die Schweiz auch im Viertelfinale. Wir sind so optimistisch auch. Wir haben die beste Generation. Ich denke auch unser Trainer ist super. Wir sind ein kleines Land und wir müssen ein bisschen größer denken. Das ist immer der Optimismus, der uns fehlt auch. Wir sind so weit gekommen und das ist auch das Schönste.
2: Was soll ich sagen? Wir sind ein gutes Team, sind ein sympathisches Team. Und deshalb hoffe ich, dass sie heute gewinnen.
4: Es war noch nie, dass wir so weit gekommen sind bei einer WM. Und deswegen einfach mal schauen, was geht und Freude haben. Das ist das Wichtigste.
0: Na also, mal schauen, was geht und Freude haben, finde ich eigentlich ziemlich gut. Und was hat er eben gesagt? Was Großes machen aus einem kleinen Land? Hat das nicht das Saarland auch mal über sich gesagt? Großes entsteht im Kleinen. Nun, wir werden schauen, was passiert. Wir bleiben für euch selbstverständlich dran. Und jetzt erstmal neue Musik von Chaka Khan. Ja, wirklich. Und Snoop Dogg. Boogies in my soul.

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2: 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Stark, oder? Chaka Khan und Snoop Dogg. Wo die beiden sich wohl kennengelernt haben. Weiß nicht, im Wartezimmer? Nein, Spaß, das war böse, das war böse. Direkt weg. Vielleicht sind die auch gute Kumpels schon seit immer. Hier ist die Popnacht. Hello zusammen.

0: American Pie von Madonna. Kurz nach 3:30.
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2: Bis zum Morgen ist es meist sternenklar bei Tiefstwerten von 20 bis 11 Grad. Dazu weht nur ein schwacher Wind. Tagsüber gibt es wieder viel Sonnenschein und am Nachmittag nur ein paar harmlose Wolken. Es bleibt trocken und sommerlich warm. Die Temperaturen steigen auf 25 bis 34 Grad in der Spitze.
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3: Die A4 Köln Richtung Aachen ist zwischen Frechennord und Kreuzkerpen und in der Gegenrichtung zwischen Kreuzkerpen und Köln-Eifeltor bis Montag gesperrt. Die A30 Bad Oeynhausen-Osnabrück ist zwischen Melle-Ost und West wegen Brückenarbeiten bis Montag früh in beiden Richtungen gesperrt. Die A1 Bremen-Osnabrück ist in Höhe Osnabrück-Nord wegen Brückenarbeiten bis 23 Uhr in beiden Richtungen gesperrt. Umleitungen sind eingerichtet.
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0: Hier ist die Popnacht. Hallo zusammen, mein Name ist Benedikt Lavin, schön, dass ihr dabei seid. Grüße auch aus Alsleben von Susi sollen wir ausrichten. Sie ist noch wach und in der Nachtschicht, wie viele von uns selbstverständlich auch. Und ihr? Auch gerade auf der Arbeit oder chillt ihr euch einfach nachts, seid ihr Vampire oder Zombies? 07221 2011. Gebt mal laut, hier ist Martin Garrix und Ed Sheeran mit Repeat It.

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1: Er wirft mit Geld um sich. Wo müssen wir hin? Frank hat uns gerade geschrieben an die 0722120011. Frank kommt aus Bernau bei Berlin und hat geschrieben, da auch dieses Wochenende mein Chef mit Geld gedroht hat, bin ich wieder als Revierfahrer und Alarmverfolger in Brandenburg im südlichen Landkreis Barnim noch bis 6 Uhr unterwegs. Frank, liebe Grüße, Gruß ins Auto. Und falls dein Chef zu viel Geld rumwirft, also wir kommen einfach alle vorbei, wenn das in Ordnung ist. Dietmar hat uns gerade noch geschrieben aus Winnenden, er macht gerade eine Portion Nudeln mit Gulasch. Ja, 3.41 Uhr ist eine gute Uhrzeit dafür, finden wir. Vielen Dank fürs Bescheid sagen. Und Tünde ist seit 3 Stunden auf dem Heimweg von Moon and Stars Festival in Locarno.
0: Oh, am Lago Maggiore.
1: Ich will da auch hin. Ist hoffentlich um 4 zu Hause. Ganz liebe Grüße aus der Region Zürich, schreibt Tünde. Wo wir gerade bei der Schweiz sind, wir gucken natürlich auch noch aufs Viertelfinale. Argentinien gegen Schweiz, 40. Spielminute jetzt gerade. Es steht noch 1-0. Während der Halbzeitpause schauen wir uns auch gleich natürlich mal an, wie denn so das Public Viewing jetzt gerade in Bern läuft. Unsere Korrespondentin ist dort vor Ort. Mal schauen, wie die Schweizer drauf sind.

Das Team. Mit Save My Soul. Vorsicht bitte auf der B2, B22, B85, äußere Nürnberger Straße, Bayreuth Richtung Nürnberg, zwischen der A9, Bayreuth Süd und Oberkonnersreuth und Wolfsbach. Hier läuft eine Person.

es kam jetzt noch nicht so wahnsinnig oft vor, dass die Schweiz in einem Viertelfinale einer Fußballweltmeisterschaft stand. Das letzte Mal, da gab es noch kein Farbfernsehen. Es ist 72 Jahre her und ausgerechnet jetzt, also jetzt gerade, spielen die Schweizer gegen den amtierenden Weltmeister Argentinien. Also, es läuft, würde man sagen. Sie haben ein bisschen eine Underdog-Rolle. Es steht aktuell auch 1-0 für Argentinien, aber die Stimmung scheint super zu sein. Überall in der Schweiz legen Fans wegen des Spiels heute eine extra Nachtschicht ein. Auch in Bern beim Public Viewing.

0: Dort ist jetzt live unsere ARD-Schweiz-Korrespondentin Sandra Bieger. Erstmal hallo Sandra, willkommen in der Nachtschicht.
1: Ja, genau. Fühlt sich gut an, ungewohnt, ja, ne? Aber gut.
0: Herzlich willkommen in unserer kleinen Familie. Also du hast ja vor Anpfiff schon gesagt, hier ist die absolute Hölle und los. Jetzt nimm uns mal mit, wie ist ein Public Viewing so mitten in der Nacht?
1: Also, wenn man es nicht wüsste und wenn es draußen nicht stockdunkel wäre, würde man nichts merken. Also, die zeigen hier echt keine Schwäche. Ich bin hier im Bierhübeli. Das ist ein Kulturzentrum mitten in Bern. Und hier stehen wirklich ein paar hundert Fans zusammen. Also, man muss sagen, vor allem Schweiz-Fans. Und grölen und feuern ihre Mannschaft an, was nur geht. Die geben alles. Also, die sind nicht müde. Der eine oder die andere hat mir auch verraten, dass sie schon ein bisschen Mittagsschlaf gemacht haben. Also vorgeschlafen, wie früher an Silvester als
0: ganz
1: Kind.
0: Ganz genau, ganz genau. Wie erlebst du denn so die Schweizer vor Ort jetzt bei dir in Bern? Ich meine, es ist ja jetzt wirklich schon ein bisschen her, dass sie in der WM so weit gekommen sind.
1: Ja, ja, also die sind absolut euphorisch und die letzten Tage, egal wo ich gesprochen habe mit den Leuten, ob in Zürich oder in Genf oder eben jetzt hier in Bern, die sind euphorisch, die freuen sich, die sagen, alles ist möglich. Natürlich weiß man, dass man die Chancen, also dass man nicht der Favorit ist. Natürlich ist Argentinien der Favorit, aber man genießt es hier und man will sich diese Party, dieses Fußballfest, in dem sich die Schweiz noch befindet, auch nicht nehmen lassen.
0: Ja, das klingt doch hervorragend. Also im Moment sind natürlich die Argentinier vorne 1-0, aber es ist ja auch erst 1-0. Da kommt ja noch eine zweite Halbzeit, da kann ja noch einiges passieren. Wie hast du so den Optimismus der Schweizer bisher aufgenommen?
1: Naja. Also sagen wir mal so, die sind hier schon auch im Bierhübeli echt dabei und jetzt vor allem gegen Ende der ersten Halbzeit ging es ja auf dem Spielfeld ziemlich ab und da war auch hier, gingen die Emotionen hoch und also von daher, hier ist man voll dabei, von Müdigkeit keine Spur und wie gesagt, die Schweizer werden bis zum bitteren, womöglich bitteren Abpfiff für sie hier jede Sekunde genießen. Weil wie gesagt, das letzte Mal, dass die Schweiz in einem Viertelfinale bei einer Weltmeisterschaft, Fußball-Weltmeisterschaft war, ist 72 Jahre her.
0: Wir sind ein bisschen für die Underdogs. Irgendwie habe ich immer so ein kleines Sympathikum für die Underdogs. Mal schauen, wie es weitergeht. Zweite Halbzeit gucken wir uns dann natürlich auch noch an. Ihr werdet kein Tor verpassen hier in der Popnacht Argentinien-Schweiz. Aktuell 1-0. Danke dir, Sandra. Gruß nach Bern.
1: Tschüss. 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

0: 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Die Nachrichten mit Ronald Lessig. Guten Morgen. 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Volkswagen will sparen. Deshalb hat es zuletzt Berichte über mögliche Werksschließungen gegeben. Die könnten jetzt vom Tisch sein, denn VW-Chef Blume hat sich kritisch geäußert, Standorte dicht zu machen. Jan Busche für WDR aktuell.
1: Es gäbe intelligentere Lösungen, als Werke zu schließen, so hat es VW-Chef Blume jetzt der Bild am Sonntag gesagt. Er deutete an, dass weitere Einsparungen an Standorten der bessere Weg sein könnten. Zuletzt war darüber spekuliert worden, dass der VW-Vorstand 4 Werke schließen könnte, nämlich in Hannover, Zwickau, Emden und Neckarsulm. Nach Medienberichten gab es aber Mitte der Woche Gegenwind im Aufsichtsrat, so vom Land Niedersachsen und von Arbeitnehmervertretern. Der Sparplan bei VW sieht unter anderem vor, Zehntausende Stellen zu streichen und die Modellflotte deutlich zu verkleinern.
0: Das US-Militär greift wieder iranische Stellungen an. Laut US-Zentralkommando ist das eine Reaktion, nachdem der Iran ein Containerschiff in der Straße von Hormus beschossen hat. Die Revolutionsgarden haben bekannt gegeben, dass die Straße von Hormus bis auf Weiteres geschlossen wird. Sie gilt als bedeutsam für den Öltransport. NRW-Innenminister Reul wertet den mutmaßlichen Brandanschlag auf die Bahnstrecke zwischen Köln und Düsseldorf als Anschlag auf den Staat. Der CDU-Politiker sprach von Sabotage. Die Streckensperrung ist mittlerweile aber aufgehoben. Die frisch sanierte Strecke Köln-Hagen dagegen ist durch mehrere technische Störungen weiter nur eingeschränkt befahrbar. In mehreren NRW-Städten gibt es CSD-Premieren. Der Christopher Street Day wird unter anderem in Oberhausen, Tönnisforst, Hattingen und Wesel zum ersten Mal gefeiert. Der CSD gilt als Signal für die Forderung nach gleichen Rechten für queere Menschen.
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0: Bei der Fußball-Weltmeisterschaft hat England das Halbfinale erreicht. Das Team bezwang Norwegen mit 2:1 in der Verlängerung. Michael Küster, WDR Sport.
3: England feiert, Norwegen muss die Koffer packen. Dabei haben die Skandinavier in diesem Viertelfinale den besseren Start erwischt. Skjelderup traf in der 36. Minute sehenswert zum 1:0. Noch vor der Pause gelang Jude Bellingham der überraschende Ausgleichstreffer. Dabei blieb es auch nach der regulären Spielzeit. Die Entscheidung fiel bereits in der 3. Minute der Verlängerung, als erneut der ehemalige Dortmunder einen Torwartfehler ausnutzte und zum 2:1 abstauben konnte. Wie schon zuletzt gegen Mexiko gelang Bellingham ein Doppelpack. England steht im Halbfinale und hat in jedem Fall noch 2 Spiele vor sich.
0: Wer gegen England im WM-Halbfinale spielt, klärt sich gerade im Viertelfinale Argentinien-Schweiz. Das Wetter in Nordrhein-Westfalen. Heute überall sonnig, dazu in Gummersbach bis 30, in St. Augustin bis 32 und in Langenfeld bis 34 Grad. Und das war WDR aktuell.
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4: Die A4 Köln Richtung Aachen ist zwischen Frechennord und Kreuzkerpen und in der Gegenrichtung zwischen Kreuzkerpen und Köln-Eiffeltor bis Montag gesperrt. Die A30 Bad Oeynhausen-Osnabrück ist zwischen Melle-Ost und West wegen Brückenarbeiten bis Montag früh in beiden Richtungen gesperrt. Auf der A562 Abzweig Bonn-Süd ist die Ausfahrt Bonn-Ramersdorf in Richtung Königswinter bis Mittwoch, 15. Juli um 20 Uhr wegen Bauarbeiten gesperrt. Die A1 Bremen-Osnabrück ist in Höhe Osnabrück-Nord wegen Brückenarbeiten bis 23 Uhr in beiden Richtungen gesperrt. Umleitungen sind eingerichtet.
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5: Gute Nacht zusammen und langsam schon einen guten Morgen an diejenigen, die extra ein bisschen früher aufgestanden sind, damit man Sachen noch erledigen kann, bevor man bei jeder kleinen Bewegung gleich Niagara-Fälle ausschwitzt. Das habt ihr gut gemacht. Jetzt Miles Smith und Niall Horan mit Drive Safe, okay?
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Malik Harris mit Sticks and Stones hier in der Popnacht der ARD. Hallo zusammen, es ist schön, dass ihr mit dabei seid. ARD bedeutet also, hier ist SWR 3 in der gemeinsamen Popnacht von SR 1, NDR 2, WDR 2, HR 3, Bremen 4, RBB 888 und MDR Jump. Parallel sozusagen zur Fußball-WM, wo jetzt gerade Argentinien gegen die Schweiz spielt. Zweite Halbzeit hat gerade begonnen, es steht 1-0. Die Schweiz absolute Underdog gegen den amtierenden Weltmeister Argentinien. Und trotzdem schreibt uns Jörg aus Freiburg an die 07221 2011. Hopp Schwyz und Ade Messi, das war doch eigentlich der Plan. Er scheint wohl offensichtlich Schweiz-Fan zu sein. Was macht denn eigentlich Deutschland um diese Uhrzeit? 4.15 Uhr an einem frühen Sonntagmorgen. Also normalerweise ist da ja eigentlich gähnende Leere. Bei Ian zum Beispiel, der schreibt, ich bin als Revierfahrer im Sicherheitsdienst im Erzgebirge diese Nacht unterwegs. Da ist relativ ruhig. Allerdings bei Angelika aus Mainz, die berichtet vom kompletten Gegenteil. Sie ist Nachtschwester, Notaufnahme und sie sagt, die Bude ist gerammelt voll. Wir kommen auch nicht mehr hinterher. Feierabend normalerweise in einer Stunde, aber das wird heute schon mal erstmal gar nichts. Sie grüßt an dieser Stelle natürlich erstmal alle, die auch bald Feierabend haben und auch im Gesundheitswesen arbeiten und da ordentlich durchhalten müssen. Leute, wir unterstützen euch mit Musik, die wach hält. Und da geben wir euch Bebe Rexha und Faithless auf die Ohren. New Religion, na klar, machen wir sehr gerne. Bebe Rexha und Faithless kennen sich ja auch schon ein bisschen länger, ne? Also, ich habe erst gedacht, dass die mit New Religion ganz neu zusammengearbeitet haben, aber haha, fehlgeleitet.

Also Bebe Rexha und Faithless kennen sich schon ein bisschen, nämlich aus dem Song Dollars and Dimes. Und den wollte ich euch noch kurz zeigen. Faithless Album von 2025. Aber klingt so richtig Faithless-mäßig, ne? Dollars and Dimes. Und Bebe Rexha sagt jetzt nicht viel mehr als Dollars and Dimes. Aber bei New Religion hatte sie ein bisschen mehr Text. Vielleicht gefällt dir das dann auch ein bisschen besser. Wir fragen sie mal, wenn sie das nächste Mal da ist. Rick Springfield jetzt in der Popnacht mit Love Somebody.

Dieser Typ, ey. Connor Skinner. So geil einfach. For Find You, gerade gehört, ganz neu hier in der Popnacht. Connor Skinner ist jetzt gerade Anfang 2022 rum, kommt aus so einem kleinen Kaff in der Nähe von Manchester. In diesem Dorf gibt's halt 100 Menschen, eine Tankstelle und eine Kneipe und halt auch eigentlich nur eine Straße. Und er wollte da immer raus, also immer, in seiner Jugend hat er beschlossen, da rauszugehen, weil wie komme ich da raus, wie schaffe ich das? Durch seine Musik eventuell. Nicht jeder Ton sitzt, aber das Gefühl wird echt vermittelt. Für ihn war Musik, wie er selber sagt, nie Gepose, sondern ein Fluchtweg. Heiliger. Er mag seinen Ort wohl nicht so gerne. Aber das fragen wir ihn in 20 Jahren nochmal. Dann kommt er gerne wieder zurück. Hier ist die Popnacht.

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1: Bis zum Morgen ist es meist sternenklar bei Tiefstwerten von 20 bis 11 Grad. Tagsüber gibt es wieder viel Sonnenschein und am Nachmittag nur ein paar harmlose Wolken. Es bleibt trocken und sommerlich warm. Die Temperaturen steigen auf 25 bis 34 Grad in der Spitze. Auch in der neuen Woche geht es sonnig und heiß weiter. Bei bis zu 35 Grad besteht eine erhöhte Waldbrandgefahr durch zunehmende Trockenheit.
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2: Die A4 Köln Richtung Aachen ist zwischen Frechennord und Kreuzkerpen und in der Gegenrichtung zwischen Kreuzkerpen und Köln-Eiffeltor bis Montag gesperrt. Die A30 Bad Oeynhausen-Osnabrück ist zwischen Melle-Ost und West wegen Brückenarbeiten bis Montag früh in beiden Richtungen gesperrt. Auf der A59 Köln Richtung Bonn ist die Auffahrt Köln-Wahn bis Mitte Juli gesperrt. Die A1 Bremen-Osnabrück ist in Höhe Osnabrück-Nord wegen Brückenarbeiten bis 23 Uhr in beiden Richtungen gesperrt. Umleitungen sind eingerichtet.
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3: Bitte niemals die Schweizer unterschätzen, nicht wahr? Im Spiel Argentinien-Schweiz gibt es soeben einen neuen Zwischenstand. In der 67. Minute glichen die Schweizer aus. Es steht 1-1 Argentinien gegen Schweiz.
4: Haha, stark.

Das ist ja wohl Jennifer Lopez, die auf die Beats von David Guetta singt. Save Me Tonight hier in der Popnacht. Eine Gefahrenmeldung von der A2 Hannover Richtung Berlin zwischen Hämmerler Wald und Peine gefährdet Aquaplaning den Verkehr. Hier scheint es offensichtlich zu regnen. Allen unterwegs selbstverständlich eine gute Fahrt. Jetzt mit der Gitarre. Eric Clapton und Layla.

Sie ist eigentlich ganz groß in Balladen. Die on the Hill, Sienna Spiro, aber Material Lover ist der neue Song. Und da bewegen wir uns in so einem ganz souligen, ganz entspannten Sound, der, entschuldigen Sie, um 10 vor 5 extrem gut.

der Junimond von Echt hier in der Popnacht. So, wir befinden uns in der Nachspielzeit, 93. Minute. Es ist nichts geschehen, keine Panik. 9 Minuten werden nachgespielt, aktuell steht es noch 1:1 beim Spiel Argentinien gegen Schweiz, Viertelfinale.

0: 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Die Nachrichten mit Ronald Lessig. Guten Morgen. 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Bei der Fußball-Weltmeisterschaft hat England in der Nacht das Halbfinale erreicht. Das Team bezwang Norwegen mit 2:1 in der Verlängerung. Hendrik Lückhoff, WDR Sport.
1: Erneut war Jude Bellingham der Mann des Spiels für England. Wie schon im Achtelfinale erzielte der Spieler von Real Madrid 2 Tore. Nachdem die Norweger nach rund einer halben Stunde in Führung gegangen waren, gelang Bellingham noch vor der Pause der Ausgleich. Mit 1:1 ging es in die Verlängerung und da traf Bellingham schon nach 3 Minuten zum 2:1 und führte sein Team damit ins Halbfinale.
0: Und wer dort gegen England spielt, klärt sich gerade im Viertelfinale Argentinien-Schweiz. Das US-Militär greift wieder iranische Stellungen an. Laut US-Zentralkommando ist das eine Reaktion, nachdem der Iran ein Containerschiff in der Straße von Hormuz beschossen hat. Die Revolutionsgarden haben bekannt gegeben, dass die Straße von Hormuz bis auf Weiteres geschlossen wird. Sie gilt als bedeutsam für den Öltransport. Volkswagen-Chef Blume hat sich kritisch zu Werksschließungen geäußert. Der Bild am Sonntag sagte er, es gebe intelligentere Lösungen, etwa Einsparungen. Zuletzt war spekuliert worden, dass 4 Werke in Deutschland dicht gemacht werden. Dagegen hatte es Proteste gegeben, auch aus dem Aufsichtsrat von VW. In Berlin wird heute das Spiel des Jahres gekürt. Für den international begehrten Preis sind die Spiele Cozy Stickerville, Dito und Morty Sorty Magic Shop nominiert. Die Auszeichnung wird von einer Kritikerjury vergeben. Sie zeichnet auch das Kinderspiel des Jahres aus. Die Waldbrandgefahr nimmt zu, auch in Nordrhein-Westfalen. Hier erwartet der Deutsche Wetterdienst in vielen Regionen inzwischen die zweithöchste Gefahrenstufe. Es wird vor allem davor gewarnt, in Waldgebieten Zigaretten anzuzünden oder aus dem Auto zu werfen.
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0: In mehreren Städten in NRW hat es erstmals einen Christopher Street Day gegeben. Eine Kommune ist Hattingen. Dort wurde bereits eine positive Bilanz gezogen. Annette Selle für WDR aktuell.
3: Voller Erfolg für den ersten Christopher Street Day im Ennepe-Ruhr-Kreis. In Hattingen sind gut 600 Menschen auf die Straße gegangen. Für Menschenrechte sei kein Ort zu klein, rief Bürgermeisterin Melanie Witte-Lonsing in ihrer Rede. Auch NRW-Familien und Gleichstellungsministerin Verena Schäfer war dabei. Vor dem Rathaus kritisierte sie unter anderem bürokratische Hürden für gleichgeschlechtliche Mütter beim Sorgerecht und forderte die volle Anerkennung von Regenbogenfamilien.
0: Das Wetter in Nordrhein-Westfalen. Heute überall sonnig und trocken. Dazu in Lünen bis 30 Grad, in Wuppertal bis 32 und in Köln bis 34 Grad. Auch am Montag, Dienstag und Mittwoch sonnig. Das war WDR aktuell.
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4: Die A4 Köln Richtung Aachen ist zwischen Frechennord und Kreuzkerpen und in der Gegenrichtung zwischen Kreuzkerpen und Köln-Eiffeltor bis Montag gesperrt. Die A30 Bad Oeynhausen-Osnabrück ist zwischen Melle-Ost und West wegen Brückenarbeiten bis Montag früh in beiden Richtungen gesperrt. Die A42 Kamplinfort Richtung Dortmund ist zwischen Oberhausen-Zentrum und Kreuz-Essen-Nord wegen Brückenarbeiten bis zum 14. Juli täglich zwischen 22 Uhr und 5 Uhr gesperrt. Die A1 Bremen-Osnabrück ist in Höhe Osnabrück-Nord wegen Brückenarbeiten bis 23 Uhr in beiden Richtungen gesperrt. Umleitungen sind eingerichtet.
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5: Mit Benedikt Larven, hallo zusammen. Es geht also in die Verlängerung beim Spiel Argentinien gegen Schweiz. Wir bleiben da selbstverständlich für euch dran. Hier verpasst ihr nichts in dieser Show. Und für die, die jetzt schon langsam aufgestanden sind, weil sie noch ein bisschen die kühle Luft mitkriegen wollen heute an diesem Sonntag, guten Morgen.
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0: Boah, ja, weiß nicht. Doppelshot Whisky. Sonntags morgens 5.13 Uhr. Stabil, Shabusi. Wäre mir ein bisschen zu früh, aber gut. Willkommen im frühen Sonntagmorgen hier in der Popnacht. Und damit ihr vielleicht euch überlegen könnt, ob ihr liegen bleibt oder doch aufsteht. Was kommt denn heute alles auf uns zu? Wir wagen einen Blick in den Tag mit ARD-Popnacht-Redakteurin Julia Buchmeier. Also einmal hat Deutschland seit heute oder ab heute zwei Sehenswürdigkeiten mehr, die sich verdächtig ähnlich sehen und aus Wachs gebaut sind.
1: Genau, im Wachsfigurenkabinett in Berlin werden heute die neuen Figuren von Bill und Tom Kaulitz von Tokyo Hotel enthüllt. Wow. Die sind damit das erste Zwillingspaar, das da quasi auch gemeinsam enthüllt wird. 20 Künstlerinnen und Künstler haben seit Herbst an den Figuren gearbeitet.
0: Wow, wir sind gespannt, ob es optisch passt oder auch eher so, man kennt das ja, dass sie so ein bisschen, ich erinnere mich an diese Helene Fischer. Na gut, wir wollen nicht drüber reden. So, am Abend entscheidet sich dann, welches Spiel wir uns alle zu Weihnachten wünschen werden.
1: Ja, dann wird das Spiel des Jahres nämlich gekürt, das dann diesen begehrten Aufkleber auf der Box bekommt. Von den drei Finalisten ist eines so ein Wort-Partyspiel, bei dem anderen sind wir Azubis in einem Magier-Shop.
0: Klar.
1: Und bei einem wird gestickert.
0: Okay.
1: Also klingt alles spannend. Außer dem Spiel des Jahres wird auch ein Kinderspiel und ein schwierigeres Kennerspiel des Jahres gekürt. Wer gewinnt, entscheidet sich heute um 18 Uhr.
0: Und wir bleiben doch einfach direkt beim Thema Spielen, weil gespielt, verstehst du, wird ja auch heute nämlich Wimbledon.
1: Ja. Genau, da steht Alexander Zverev zum allerersten Mal im Finale. Es geht wieder mal gegen Jannik Sinner, den Italiener. Bislang lief es ja gegen ihn nie gut. 9 Niederlagen in Folge hat er gegen Sinner gesammelt in der letzten Zeit. Aber seit seinem Titel bei den French Open hat sich dann schon noch mal was verändert. Könnte also doch spannend werden. Los geht's heute um 17 Uhr.
0: Vielleicht ist das mit Zverev und Sinner auch so ein bisschen wie mit Menschen und Oliven. Weißt du, wenn man so Kind ist und Oliven probiert,
1: dann
0: war die super eklig. Aber wenn man dann mal so 18, 19 ist und dann feststellt,
1: vielleicht braucht es einfach Oliven. Eine Weile.
0: Oliven? So, vielleicht ist Wimbledon für Alex Zverev heute seine persönliche Olive auf der Torte. Man weiß es nicht. Neu jetzt in der Popnacht, Nico Santos, Why Don't You Say?

Die Fugees, Killing Me Softly, Lauryn Hill einfach. Das ist so eine gute Stimme. Man müsste eigentlich noch mal Sister Act 2 gucken. Spielst du doch auch mit, ne? Joyful, joyful love. Super. Gut, also kleine Filmempfehlung heute für den Sonntag, falls ihr euch lieber drin einschließen wollt, als die Hitze draußen zu erleben. Sister Act 2. Medusa jetzt mit Bad Memories hier in der Popnacht.

0: Artemas. I like the way you kiss me. 5:31 Uhr.
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2: Bis zum Morgen ist es meist sternenklar bei Tiefstwerten von 20 bis 11 Grad. Dazu weht nur ein schwacher Wind. Tagsüber gibt es wieder viel Sonnenschein und am Nachmittag nur ein paar harmlose Wolken. Es bleibt trocken und sommerlich warm. Die Temperaturen steigen auf 25 bis 34 Grad in der Spitze.
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3: Die A4 Köln Richtung Aachen ist zwischen Frechennord und Kreuzkerpen und in der Gegenrichtung zwischen Kreuzkerpen und Köln-Eiffeltor bis Montag gesperrt. Die A30 Bad Oeynhausen-Osnabrück ist zwischen Melle-Ost und West wegen Brückenarbeiten bis Montag früh in beiden Richtungen gesperrt. Die A1 Bremen-Osnabrück ist in Höhe Osnabrück-Nord wegen Brückenarbeiten bis 23 Uhr in beiden Richtungen gesperrt. Umleitungen sind eingerichtet.
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4: Hier ist die Popnacht. Mein Name ist Benedikt Lavin. Schön, dass ihr dabei seid. Und in dieser Sekunde, in der 112. Minute, ist gerade ein weiteres Tor gefallen. Fußball-Weltmeisterschaft. Viertelfinale Argentinien gegen Schweiz. Jetzt 2:1 für Argentinien.

0: Noch ein Nachtrag aus dem Verkehrszentrum?
1: Verkehrszentrum, habe ich gesagt, Teddy Swims.
0: Vorsicht bitte auf der A6. Mannheim Richtung Heilbronn zwischen Firnheimer Kreuz und dem Kreuz Mannheim. Hier sind Personen auf der Straße.
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0: John Corey.
1: Jax Jones, das ist gute Musik für so einen Sonntagmorgen. Da wird man wenigstens einigermaßen wach. Und den Rest erledigt jetzt Ana Lucia für uns hier in der Popnacht. Ana Lucia jetzt live über ihre, also aus ihrem Live-Programm, über ihre Mobberin Christina. Ana Lucia, Comedy-Nachwuchsempfehlung von unserer Seite. Sie lebt in München und da hat sie auch Psychologie und Kommunikationswissenschaften studiert. Und sie macht, wie wir finden, insgesamt einen sehr gut therapierten Eindruck.
2: Noch eine Sache, die meine Eltern gemacht haben, war, sie haben mich wegen Mobbing sofort in Therapie gesteckt. Und das war ganz gut. Hatte nur den blöden Nebeneffekt. Ich war unfassbar früh, unfassbar ausgeglichen. Wisst ihr, wie frustrierend es ist, wenn ein Arschloch wie Christina dich mobbt und du bist nicht sauer, sondern hast nur Empathie? Und du bist so, ja, Christina, ich weiß, zu Hause ist es hart, du warst nicht geplant, dein Vater liebt dich nicht, lass alles raus. Benutz mich als Projektionsfläche. Dein inneres Kind muss heilen und meins hat Therapieplatz. Wir gehen rein. Christina war die krasseste von allen Mobbern. Christina war Klassensprecherin und sie hat diese Position perfekt ausgenutzt. Christina hat mir einmal eine Strafarbeit aufgegeben und ich habe sie gemacht, weil ich bin ein Gewinner. Und am nächsten Tag war ich mir nicht sicher, wo ich diese Strafarbeit jetzt abgebe. Und da habe ich sie bei unserer Klassenlehrerin Frau Bauer abgegeben. Weil in meinem Kopf war Frau Bauer Christinas Sekretärin. Und dann habe ich ihr die Arbeit gegeben und meinte, hey, Sie wissen ja Bescheid, Christina Strafarbeit. Und Frau Bauer meinte, hey, Ana Lucia, Christina darf dir tatsächlich keine Strafarbeit aufgeben, weil sie ist auch eine Schülerin. Und ich war so, hey, Frau Bauer, ich weiß nicht, wie lange Sie hier arbeiten, aber natürlich darf Christina das. Und sprechen Sie leiser, sie hört uns gerade wahrscheinlich zu. Bin ich direkt zu Christina, meinte, hey, Christina, nur dass du Bescheid weißt, Frau Bauer erzählte da deinem Rücken Dinge über dich, die sind nicht okay. Ja, und dann wurde Frau Bauer nach der Schule in Spind gesperrt. Geschieht ihr recht, ehrlich gesagt.
1: Ana Lucia. Sie ist witzig. Die mögen wir sehr. Und es gibt ein Update aus dem Spiel Argentinien-Schweiz. Ein drittes Tor für Argentinien ist soeben gefallen.

Prey, Coldplay, hier in der Popnacht. Das wäre sie auch gewesen für diesen Sonntag. Mein Name ist Benedikt Lavin. Schön, dass ihr mit dabei gewesen seid. Und auch die nächsten zwei Songs noch dabei seid. Und auch alles, was danach kommt. Sagt liebe Grüße. Happy Sonntag. Und dran denken, duschen gehen heute. Ist dringend.

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1: Die Nachrichten mit Christina Maria Greve. Guten Morgen.
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1: Bei der Fußball-Weltmeisterschaft sind die letzten Halbfinalteilnehmer klar. Gerade hat Argentinien die Runde der letzten vier erreicht. Nach Verlängerung stand es gegen die Schweiz 3:1. Und auch England hat sich qualifiziert mit einem 2:1 gegen Norwegen. Beide Tore für England schoss Jude Bellingham. Der war nach dem Spiel stolz.
2: Wir haben Charakter gezeigt und Durchhaltevermögen, als es mal nicht so lief. Wir haben einen Weg gefunden zu gewinnen, egal ob in 90 oder 120 Minuten. Wir werden immer alles geben. Wer reingekommen ist, war bereit und hat es gerockt. Ich bin stolz auf das Team und auf das Halbfinale.
1: Außerdem hat die deutsche U19-Nationalmannschaft der Männer gestern Abend ihr EM-Finale gespielt. Zum Titel reichte es nicht. Das Team verlor im Finale gegen Spanien mit 0:2. Zwischen den USA und dem Iran gibt es wieder eine Angriffswelle. Das US-Militär hat erneut Stellungen im Iran angegriffen. Der Iran reagierte mit Gegenangriffen auf US-Stützpunkte in den Golfstaaten. Die USA hatten die Angriffe nach eigenen Angaben gestartet, nachdem Iran erneut ein Containerschiff auf der Straße von Hormuz beschossen hatte. Martin Ganselmeier, WDR New York.
3: Nach Angaben des US-Regionalkommandos CENTCOM hatten iranische Revolutionswächter ein unter zypriotischer Flagge fahrendes Containerschiff beschossen. Iran habe eine weitere Gelegenheit verpasst, sich an das Mitte Juni vereinbarte Rahmenabkommen zu halten, kritisierte das US-Militär. Zuvor hatten Irans Revolutionswächter erklärt, das Schiff habe die maritime Sicherheit in der Meerenge gefährdet. Mehrere Schiffe hätten versucht, eine nicht genehmigte Route zu fahren. Deshalb bleibe die Straße von Hormuz bis auf Weiteres geschlossen.
1: Und jetzt weitere Meldungen im Überblick. Die frisch sanierte und wiedereröffnete Bahnstrecke zwischen Köln und Hagen ist weiterhin gestört. Zwischen Opladen und Leichlingen ist nach den Arbeiten eine beschädigte Brücke entdeckt worden. An dieser Stelle ist bis auf Weiteres nur ein Gleis frei. Die durch mutmaßliche Sabotage beeinträchtigte Strecke zwischen Köln und Düsseldorf dagegen ist seit dem späten Nachmittag wieder frei. Auf einem Salzer-Festival in der kanadischen Stadt Toronto hat es Schüsse gegeben. Laut der Polizei sind zwei Menschen getötet worden. Mindestens sechs weitere wurden verletzt. Der oder die Täter seien auf der Flucht. Beim Festival Salzer und St. Clair in Toronto feiern jedes Jahr hunderttausende Menschen auf den Straßen zu lateinamerikanischer Musik. Beim Tennisturnier in Wimbledon kann Alexander Zverev heute der erste deutsche Sieger seit 1995 werden. Er tritt heute Abend im Finale gegen den Weltranglisten-Ersten Jannik Sinner an. Bei den Frauen hatte sich gestern Linda Noskova aus Tschechien den Titel in London geholt. Für die 21-Jährige ist es der erste Grand-Slam-Titel.
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1: In Alsdorf bei Aachen ist die Polizei in der Nacht gegen die sogenannte Autoposer-Szene vorgegangen. Weil sich dort in letzter Zeit häufiger Besitzer von getunten Autos treffen, wurden groß angelegte Kontrollen durchgeführt. Richard Derichs für WDR aktuell.
4: Eine komplette Hundertschaft riegelte das Gelände am Anna-Park ab. Autos wurden festgehalten, die Papiere und die Insassen kontrolliert. Anwohner hatten sich seit Wochen über nächtliche PS-Partys beschwert. Diesmal war es deutlich ruhiger. Die Szene habe sich wohl über Chatgruppen gewarnt, sagt Aachens Polizeipräsident Andreas Bollenbach. Mit dem Schwerpunkteinsatz waren er und Alsdorfs Bürgermeister Tim Krämer dennoch zufrieden. Die Ruhestörer wüssten jetzt, dass sie beobachtet werden. Die Polizei kündigte weitere Kontrollen für die Zukunft an.
1: Das war WDR aktuell.
5: Und schon sind wir drin in diesem sonnigen, sommerlichen Sonntag mit Jörg Brunsmann. Guten Morgen.
6: Guten Morgen. Ja, die Sonne ist ja auch früh auf Steher. 5.30 Uhr ungefähr Sonnenaufgang bei uns in Köln zumindest. Bielefeld sogar noch ein bisschen früher und dementsprechend hat die Sonne auch schon zu tun. Die wird heute den ganzen Tag scheinen. Es gibt so ein paar Wolken, vor allen Dingen im Münsterland, im Minderland, bleibt aber trocken und die Temperaturen weiter hochsommerlich warm. Da sind wir in Warburg bei 29 Grad, Hamm 30, Viersen maximal 32.
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5: Da haben wir nur ein paar gesperrte Autobahnen wegen Bauarbeiten an diesem Wochenende. A1 Osnabrück-Bremen in Höhe Osnabrück-Nord in beiden Richtungen. Dann die A4 Köln Richtung Aachen zwischen Frechen-Nord und Kreuzkarpen. In Gegenrichtung zwischen Kreuzkarpen und Köln-Eiffeltor. Und A30 Bad Oeynhausen-Osnabrück zwischen Melle-Ost und Melle-West in beiden Richtungen. Gute Fahrt!
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5: Hi! Es klingt ein bisschen anders zum Beginn der Sendung. Ich habe auch das Gefühl, der Kollege, der meinen Namen sagt, freut sich mehr als früher.
6: Hast du dem was geboten?
5: Nein, ich glaube, er ist einfach nur dankbar, dass ich es wieder mal hierher geschafft habe.
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0: Phil Collins, You Can't Hurry Love. Und doch immer mit der Ruhe, wenn es um Reinigungsarbeiten geht. Ich weiß nicht, Jörg, wie lange machen wir den Zauber schon? Hast du das schon erlebt?
1: Ja, schon ein paar Jahre.
0: Hast du das schon erlebt?
1: So noch nicht. Ich muss jetzt erzählen, was los war.
0: Unsere Reinigungshilfe kam hier, als wäre das hier so ein Büro bei der Sparkasse, und saugt hier mal durch. Ist auch schön.
1: Ja, aber wie ist mal einer, der hier arbeitet im Studio?
0: Das ist wirklich wahr. Eigentlich habe ich gehofft, sie würde nicht so schnell wieder verschwinden, aber unser fleißiger Technikkollege hat sie rausgeworfen. Sie können hier nicht saugen. Das ist ein Radiostudio.
1: Ja, wir hätten das gerne jetzt hier mit Staubsaugergeräusch gemacht.
0: Absolut.
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0: Denn gerade bei diesen Wetterverhältnissen ist ja jedes kleine Lüftchen herzlich willkommen.
1: Ja, ne? Wenn es nur der warme Luft vom Staubsauger
0: so ist. Es.
1: Ja, es ist wirklich warm. Es ist hochsommerlich warm, ist nicht vergleichbar mit dem, was wir Ende Juni hatten. Also diese Temperaturen, die wir da hatten, so 40 Grad teilweise drüber, die werden wir nicht erreichen. Was wir kriegen, das sind Temperaturen vor allen Dingen dann so Richtung Rheinland oder auch Aachener Ecke an die 33, 34 Grad, wenn wir in die nächste Woche reinschauen, vielleicht auch mal 35. Insgesamt ist es ein bisschen weniger anstrengend für uns, weil die Nächte etwas kühler bleiben.
0: Ja, ja.
1: Wir hatten ja teilweise Ende Juni in den Nächten auch dann Temperaturen nicht unter 24, 25 Grad.
0: Da verzweifelst du ja.
1: Ja.
0: Ich fühle mich da wirklich eingesperrt im eigenen Körper.
1: Ja, vor allen Dingen dann als Bewohner von Dachgeschosswohnungen, Da gehen ja wirklich Leute dann, habe ich gehört, ins Hotel, um mal eine Nacht durchschlafen zu können. Ja, ganz so extrem wird's nicht. Ich habe mir mal das hier angeschaut, zum Beispiel für Bielefeld, da sind wir so maximal bei 19 Grad, also knapp unter der tropischen Nacht. Im Rheinland wird's wohl teilweise eine tropische Nacht werden, aber alles in einem Bereich, wo man sagt, ja, hey, es ist Juli, es ist Hochsommer und das ist jetzt ein paar Tage so und das kriegen wir hin.
0: Das ist die Frage. Das heißt, wir befinden uns wieder in so einer sommerlichen Welle, die ein bisschen stehen bleibt?
1: Kann man so sagen. Wir haben eine ähnliche Situation, will ich jetzt gar nicht sagen. Wir hatten ja eine sogenannte Omega-Lage. Das heißt, ein dickes, fettes Hochdruckgebiet und das wurde links und rechts von einem Tiefdruckgebiet blockiert. Mhm. Jetzt haben wir quasi eine umgedrehte Omega-Lage. Sieht erstmal auf dem Satellitenbild ganz ähnlich aus, aber diese Hochdruckgebiete haben ja immer eine Drehrichtung. Beim letzten Mal war es so, das hat warme Luft aus dem Süden rangeschaufelt. Jetzt ist es eher die etwas kühlere Luft, die aus dem Norden kommt. Dadurch kriegen wir nicht ganz diese Temperaturen, die wir hatten. Aber wir haben schon hochsommerliche Temperaturen, das muss man ganz klar so sehen.
0: Drehen die sich nicht immer rechts rum?
1: Ja, aber wenn das andersrum ist sozusagen, dann wird halt von der anderen Seite die Luft rangeschaufelt.
0: Das verstehe ich.
1: Ja, das ist schön, das freut mich.
0: So. Ich gucke mir das gleich auf diesem Bild.
1: Halten wir es einfach fest, keine 40 Grad, aber 35 ist ja auch schon mal ganz okay fürs Schwimmbad und für Co. Da kann man auch Gartenfeste feiern, das passt alles.
0: Passt auf euch auf, genau.
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1: Justin Timberlake, Rock Your Body. Ihr hört WDR 2. Guten Morgen.
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1: Ach ja, es wäre schon schön gewesen, zweimal eben dieses diese Favoritenniederlage. Man wünscht es sich ja dann doch vielleicht eine kleine Sensation. Zweimal gab es in dieser Nacht die Gelegenheit. Entweder Norwegen im Halbfinale oder die Schweiz im Halbfinale. Beides wird nicht passieren. Die am Ende dann doch Favoriten haben sich durchgesetzt. Sprechen wir hier mal kurz über das eine Spiel. Ach, allein schon wegen der sympathischen norwegischen Fans. Norwegen, England. Es gibt ja einen riesigen Fußballboom in Skandinavien. Und dann wurde es eben ernst im WM-Viertelfinale gegen England. 23 Uhr, glaube ich, war Anpfiff. Und diese Sensation, sie haben sie nicht geschafft. Am Ende 1:2 der Endstand nach Verlängerung. Ein Wechselbad der Gefühle, muss man sagen. Und so klang das im englischen Radio-Fernsehen, im norwegischen Radio-Fernsehen und bei uns. Gehen wir es mal so durch. 50 Sekunden Stimmung.
3: Wer glänzt in der Hitze Miamis in diesem Viertelfinale? Norwegen oder England?
4: Harry Kane suggested he was fouled. Referee's not interested. Kane stayed down.
3: Und deswegen gibt es die Möglichkeit. Und das Tor! Für Norwegen, es hat Bestand.
4: Gordon's ball across, Bellingham into the area, Bellingham shot, oh it's in! Bellingham for England! Norway won, England won.
3: Es gibt die Verlängerung zwischen Norwegen und England.
4: Rodgers is going to have a shot, O'Neill's lost it, it's in!
5: Bellingham kan være i ferd med å senke Norge og ødelegge denne sommernatten.
4: And England are in front!
3: Und dann ist Schluss! England ist im Halbfinale bei dieser Fußball-Weltmeisterschaft.
1: Ja, so ist das. Ach, ich finde, das ist Schöne am Fußball. Man kann, plötzlich versteht man Norwegisch, oder? Man weiß genau, was dieser Mann da gefühlt hat. Also, 1:2 am Ende Norwegen gegen England. Damit klar, im Halbfinale die Engländer um Harry Kane. Man muss es ja so sagen. Und da gab es noch ein anderes Spiel, das gerade zu Ende gegangen ist. Und da ackert sich Argentinien gegen Schweiz. Man muss sagen, sie ackern sich ab. Am Ende ein dann doch 3:1 in der Verlängerung, auch weil die Schweiz am Ende nur noch mit 10 Leuten auf der Bahn, wie wir nicht Profis sagen, gestanden, also auf dem Rasen. Da tauchen wir auch stimmungsmäßig noch ein heute.
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2: Da haben wir diese Autobahnen, die gesperrt sind am Wochenende wegen Bauarbeiten. A1 Osnabrück, Bremen in Höhe Osnabrück Nord in beiden Richtungen. A4 Köln Richtung Aachen zwischen Frechen Nord und Kreuzkarpen in Gegenrichtung zwischen Kreuzkarpen und Köln-Eiffeltor. Und die A30 Bad Oeynhausen Osnabrück zwischen Melle Ost und West in beiden Richtungen.
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2: Hat Jörg Brunsmann, WDR 2 Wetterredaktion. Nicht wahr?
3: Ja, wenn du mir das Mikro anmachst, dann kann ich auch was dazu sagen.
2: Ich war noch nicht so weit. Jetzt bin ich so weit.
3: Ich wäre schon so weit gewesen. Ja, viel Sonnenschein, weiterhin hochsommerlich warm. Temperaturen heute in Rheine bis 29 Grad, Xanten 30, Bonn 32. Zwischendurch gibt's mal ein paar Wolken, vor allen Dingen so im Münsterland und im Minderland, bleibt aber überall trocken.
2: Ach, und dann ist er plötzlich so schnell fertig.
3: Ich wäre jetzt so weit, damit du weitermachen kannst.
2: Na Gott sei Dank.
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2: Ich bin Tobias Häusler, guten Morgen, und das ist Sarah Larsen aus Schweden, Lush Life. Schnellmusik. Gleich noch Snow Patrol und Leonie.

0: 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Das ist wieder Zeit. Raus in den Westen, feiert den Westen einfach für die Schönheit. In diesem Fall aber auch fürs Wasser und ein bisschen Fahrtwind. Das ist das Aquamagis in Plettenberg im Sauerland. Da gibt es seit einem Jahr den Shooting Star, die höchste Outdoor-Wasserrutsche in Deutschland. Die ist wirklich im Sauerland und ganz oben steht Anita Horn, WDR 2, raus in den Westen.
1: Ich bin hier oben am Einstieg. Das Wasser, hörst du plätschern? Ja, und dann ist das so ein dunkler Tunnel und dann geht's ein paar Meter später richtig steil runter. Ohne irgendwie Dach drumherum, ohne Verkleidung, ohne Plexiglas. Einfach nur Schuss diese Rutsche.
0: Ja, Aquamagis. Anita war schon mal da, da hat sie sich nicht getraut. Das ist diesmal was anderes. Also wir haben sie nicht in Ruhe gelassen, wir haben sie wieder hingeschickt.
1: Ja, ich bin jetzt hier schon durch diese Drehschranke gegangen und bin jetzt die dran ist. Ich verursache gerade Stau. Hinter mir sind Leute, die auch möchten. Ich möchte eigentlich nicht, aber ich mach's jetzt.
0: Und, hat sie es gemacht? Sie hat's gemacht.
1: Ich brauche jetzt 3 Wochen keinen Kaffee mehr, das steht schon mal fest. Ich habe oben sehr laut gequietscht, dann bin ich 3 Sekunden verstummt und unten habe ich dann weiter gequietscht. Und dir fliegt einfach alles weg.
0: Ja, wunderbar. Also wenn ihr auch sagt, das wäre es für uns, ja. Alles soll wegfliegen. Ich möchte sehr viel quietschen und auch mal für 3 Sekunden still sein. Das macht ihr einfach. Im Aquamagis, Plettenberg, Sauerland, alle Infos zu all unseren Tipps raus in den Westen gibt's auf wdr2.de. Isaac nur bei uns jetzt. Hi,

0: 10:50 WDR 2. An einem wunderbaren Sommersonntag, heute am 12. Juli im Westen, bis zu 34 Grad. Wetter gleich ausführlich, um 7 von Jörg. Ja, jetzt nimmt das Ganze Fahrt auf. Wird denn Kloppo, ja, der neue Trainer der deutschen Nationalmannschaft, es sieht immer mehr so aus. Es soll ein Geheimtreffen gegeben haben, der Poker geht weiter. Anscheinend ist der Deutsche Fußballbund in Form von Präsident Neuendorf, auch Bundesliga-Boss Watzke, nach New York geflogen, hat erste Gespräche geführt. Also was heißt erste Gespräche? Da ging es wahrscheinlich sogar schon um Zahlen und Verträge. Also es spitzt sich zu. Klingt alles so spannend, gibt's aber auch schon seit Tausenden von Millionen Jahren.
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2: Jungs, ihr lauft rum wie ein Haufen kopfloser Schlammhühner. Ihr müsst die Räume nutzen. Da vorne, der steht ganz frei.
3: Was will der Opa da?
4: Genau, sein Geschreier geht mir auf den Lendenschurz.
5: Über die Seiten.
3: Ey, lass den. Das ist der alte Picke. Der hat früher selbst gespielt.
5: Die Seiten zumachen.
3: Der war 6-mal hintereinander Talmeister und 4-mal Steintorschütze des Jahres.
2: Zurück, jeder einen Mann breiter stehen.
3: 4-mal, dein Ernst?
2: Jetzt über links. Langer Stein über außen.
3: Klingt gar nicht so doof, was der sagt. Vielleicht sollten wir das mal machen.
4: Genau, mehr als schon wieder verlieren können wir nicht.
2: Blocken und Schulter raus. Der 6 in den Quader.
3: Komm, mach doch mal Stopp.
2: Hier. Go!
3: Super Tipp.
6: Danke, Picke.
2: Nicht reden. Zurück auf die Position.
3: Okay, Chef. Nach Abpfiff des gewonnenen Spiels. Hey, Picke, wir wollten uns nochmal bedanken für deine Tipps.
2: Schon okay, ich muss los.
3: Warte, Moment. Wir wollten fragen, ob du das vielleicht bei jedem Spiel machen kannst. Wir spielen viel besser, wenn du uns sagst, was wir machen müssen.
7: Können wir machen. Zeit habe ich.
8: 3 gewonnene Spiele später.
3: Hey, Picke, hast du gelesen, was die Steinzeitung über dich schreibt?
2: Was denn?
3: Hier, groß auf dem Titelstein. Picke, der Magier vom Schlammplatz, bringt unsere Jungs ganz nach oben.
8: 2 verlorene Spiele später.
3: Hey, Picke, hast du die Steinzeitung gesehen? Gruselkick beim Grottenspiel. Picke muss weg.
8: Ach ja, die schreiben viel, wenn der Tag lang ist. Ich weiß, was ich tue. Mir ist das egal.
3: Uns aber nicht.
8: Was soll das denn heißen?
3: Picke, du bist gefeuert.
8: Sie hörten, heute vor Millionen von Spieltagen, der erste Trainer.
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1: Die Nachrichten mit Christina Maria Greve. Guten Morgen.
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1: Bei der Fußball-Weltmeisterschaft ist jetzt klar, wer im zweiten Halbfinale spielt. England und Argentinien treffen aufeinander. England hat sich das Halbfinalticket gegen Norwegen erspielt mit einem 2:1. Danach siegte Argentinien gegen die Schweiz mit 3:1 nach Verlängerung. Zum Spiel Jan Wochner, WDR Sport.
2: Der vielleicht kurioseste Platzverweis der WM-Geschichte entschied dieses Viertelfinale. Die Schweiz hatte Argentiniens frühe Führung gerade ausgeglichen. Da ging der Schweizer Stürmer Breel Embolo zu Boden. Der Schiedsrichter zeigte einem Argentinier gelb, wurde dann aber vom Videoschiedsrichter zum Bildschirm gebeten. Dort war klar zu erkennen, dass es eine Schwalbe von Embolo gewesen war. Statt gelb für Argentinien gab es gelb-rot für den bereits vorbelasteten Embolo. Die Schweiz rettete sich in Unterzahl in die Verlängerung. Dort traf dann Julian Alvarez für Argentinien mit einem tollen Fernschuss zum 2:1, ehe Lautaro Martinez den 3:1 Endstand für den Weltmeister besorgte.
1: Beim Autokonzern Volkswagen könnten mögliche Werksschließungen vom Tisch sein. Zuletzt hat es Berichte darüber gegeben, dass mehrere Standorte dicht gemacht werden könnten. VW-Chef Blume hat sich jetzt aber kritisch dazu geäußert. Jan Busche für WDR aktuell.
3: Es gäbe intelligentere Lösungen, als Werke zu schließen, so hat es VW-Chef Blume jetzt der Bild am Sonntag gesagt. Er deutete an, dass weitere Einsparungen an Standorten der bessere Weg sein könnten. Zuletzt war darüber spekuliert worden, dass der VW-Vorstand 4 Werke schließen könnte, nämlich in Hannover, Zwickau, Emden und Neckarsulm. Nach Medienberichten gab es aber Mitte der Woche Gegenwind im Aufsichtsrat, so vom Land Niedersachsen und von Arbeitnehmervertretern. Der Sparplan bei VW sieht unter anderem vor, zehntausende Stellen zu streichen und die Modellflotte deutlich zu verkleinern.
1: Weitere Meldungen im Überblick. Die frisch sanierte und wiedereröffnete Bahnstrecke zwischen Köln und Hagen ist weiterhin gestört. Zwischen Opladen und Leichlingen ist nach den Arbeiten eine beschädigte Brücke entdeckt worden. An dieser Stelle ist bis auf Weiteres nur ein Gleis frei. Die durch mutmaßliche Sabotage beeinträchtigte Strecke zwischen Köln und Düsseldorf dagegen ist seit dem späten Nachmittag wieder frei. Zwischen den USA und Iran hat es die dritte Angriffswelle innerhalb einer Woche gegeben. Die USA hat in der Nacht Ziele im Iran angegriffen. Sie rechtfertigten die Angriffe mit dem Beschuss eines Containerschiffs in der Straße von Hormuz, für den der Iran verantwortlich sein soll. Der wiederum reagierte mit Angriffen auf US-Stützpunkte in den Golfstaaten und Jordanien. Die 9. Etappe der Tour de France heute wird kürzer sein als geplant, wegen der extremen Hitze in Frankreich. Die Tourveranstalter haben deshalb entschieden, dass die Fahrer nur 155 statt 185 Kilometer auf dem Fahrrad sitzen sollen. Dass eine Etappe gekürzt wird, passiert das erste Mal in der Geschichte der Tour de France.
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1: Im Freilichtmuseum Lindlar im Oberbergischen Kreis steht heute historische Technik im Mittelpunkt. Beim Techniktag werden unter anderem alte Maschinen, Traktoren und Feuerwehrtechnik vorgeführt. Michelle Kunze für WDR aktuell.
4: Das Museum zeigt unter anderem die historische Steinbruchbahn, einen alten Steinbrecher und eine restaurierte Dampfmaschine. Ein besonderes Highlight ist die Dampfspritze von 1901. Sie schafft rund 800 Liter Wasser pro Minute. Das war damals eine kleine Sensation. Außerdem stellen Traktorfans aus dem Bergischen Land ihre historischen Landmaschinen vor und zeigen, wie früher damit gearbeitet wurde. Den ganzen Tag über gibt es Mitmachangebote für Kinder und regionales Essen.
1: Das war WDR aktuell.
5: Ach, ein traumhafter Sommertag und anscheinend einer von vielen, die da kommen mögen. Jörg Brunsmann weiß mehr.
6: Ja, wobei traumhaft, manche werden ja schon sagen, albtraumhaft, das ist mir schon wieder zu warm. Ja, ich weiß nicht, wo so deine Wohlfühlgrenze liegt.
5: Ich habe das Gefühl, ich gewöhne mich immer mehr an Hitze. Also ich mache den Klimawandel sozusagen, also ich passe mich an.
6: Ja, da machen dir die 32 Grad heute in Bonn nix aus, ebenso wenig die 30 in Xanten oder die 29 in Rheine. Viel Sonne dazu, bleibt trocken, das ist eher ein Problem, können wir gleich mal drüber reden. Ja. Und so wird es auch ungefähr weitergehen in der Woche. Das heißt, den Höhepunkt dieser, ich will jetzt gar nicht sagen Hitzewelle, dieser Wärmewelle werden wir wahrscheinlich dann am Dienstag oder Mittwoch erleben. Da sind wir dann so bei 31 bis 35 Grad.
5: Wow.
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5: Solange man eben nachts lüften kann, das ist der Schlüssel.
6: Wohl wahr.
5: Das ist wahr. Folgende Autobahnen sind gesperrt am Wochenende. Bauarbeiten: A1 Osnabrück-Bremen in Höhe Osnabrück-Nord in beiden Richtungen. Dann A4 Köln Richtung Aachen zwischen Frechen-Nord und Kreuz-Karpen. Und in Gegenrichtung zwischen Kreuz-Karpen und Köln-Eiffeltor. Und die A30 Bad Oeynhausen-Osnabrück zwischen Melle-Ost und Melle-West in beiden Richtungen.
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7: Hi, guten Morgen. Und ach komm, nicht lange quatschen. David Guetta jetzt Gun und danach Avril Lavigne. Zu nochmal kurz die Kühle genießen. 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

0: Avril Lavigne, 12 nach 7.
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2: Ja, und natürlich muss man ein bisschen korrigieren. Natürlich ist es schön. Natürlich ist ein Sommertag schöner als ein verregneter, grauer Sommertag.
3: Du sollst dich auch drüber freuen, Tobias. So ist es ja nicht.
2: So, sind da über 30 Grad. Aber ganz losgelöst von diesen Temperaturen ist das große Problem, was wir in der Natur haben, die fehlende Feuchtigkeit.
3: Ja, ich wollte gerade sagen, es ist immer so, wenn es von einem zu viel gibt, dann ist es nicht gut. Das ist beim Regen genauso wie beim fehlenden Regen. Und aktuell haben wir wirklich eine Phase, wo sehr wenig Regen fällt und wo auch im Moment nichts in Aussicht ist. Das heißt, das nächste, was ich hier in der Prognose drin habe, ist für den kommenden Freitag. Wow. Da könnte es mal ein bisschen was an Regen geben. Aber sicher ist das nicht, weil wirklich auf die Prognose, wenn du drauf guckst, 3 bis 4 Tage lassen sich seriös vorhersagen, viel mehr nicht. Also es kann sich auch noch mal ändern. Problematisch insofern, wir haben das schon gesehen, wir sind ja schon in einer relativen Trockenheit, auch schon seit Juni, wenn man sich den Rhein zum Beispiel anguckt und andere Flusspegel, sehr niedrig. Und auch in anderen Bereichen merken die Menschen das ja. Garten darfst du auch öfter den Sprenger rausholen oder bei vielen habe ich schon gehört, die Regentonnen sind leer. Eben genau das Problem. Wo wir noch nicht sind, wir sind noch nicht in der Dürre. Also wir sind auf dem Weg in die Dürre. Wir haben jetzt die Trockenheit, aber wir sind auf dem Weg in die Dürre. Das heißt, da könnte jetzt wirklich mal ein bisschen was kommen. Problematisch ist auch die Trockenheit, wenn wir uns das im Wald anschauen. Das heißt, die Waldbrandgefahr steigt auch nach wie vor an. Solche Geschichten wie Grillen im Wald sollte man eh nicht machen, aber jetzt erst recht nicht.
2: Nee, klar. Und es brannte ja auch schon Warner Heide da zwischen Köln und Bonn. Da
3: haben genau, wir schon die ersten letztlich ein Ergebnis davon, dass wir eben sehr trockene Oberböden haben.
2: Jetzt diese Tage, die auf uns zukommen, wird das nochmal diese Hitzewelle, das Wort, ja, wie immer man es definiert, aber wird es nochmal so, wie wir es ja letztens schon hatten, nochmal richtig hoch, bis in die 40 Grad vielleicht?
3: Das, was wir Ende Juni hatten, das war in der Tat eine Hitzewelle. Jetzt ist es eine Hochsommerwelle, würde ich es mal bezeichnen. Okay. Klar, es ist heiß und es wird auch schwierig für viele Leute, zum Beispiel in der Dachgeschosswohnung, das temperiert zu bekommen. Aber es ist doch ein großer Unterschied. Wir haben Temperaturen in der Spitze, wenn wir so auf die kommende Woche gucken, vielleicht 32, 33 Grad. Kann auch mal hochgehen, Rheinland vor allen Dingen bis an die 35 Grad. Ganz gut ist, die Nächte sind nach wie vor einigermaßen erholsam. Da hatten wir Ende Juni ja teilweise Tiefstemperaturen so um 25 Grad. Dann kriegst du die Bude nicht mehr kalt. Ja. Jetzt gehen wir so in den Bereich rein, dass wir tropische Nächte haben, sprich Tiefstemperaturen um die 20 Grad. Aber das Ganze ist noch besser handelbar, als wir es Ende Juni hatten. Also von daher nicht vergleichbar mit dem.
2: Martin Garrix und Ed Sheeran arbeiten zusammen. Hier ist Repeated, WDR 2.

0: Das ist Marc Forster.
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0: Und wir haben schon ein bisschen Fußball geschaut in dieser Nacht. Also die tapferen 23 Uhr gab es einmal das Spiel Nein, nicht Schweiz. Da kommen wir jetzt gleich zu. England. England hat gespielt gegen Norwegen. So, jetzt habe ich es wieder. Ja, ich schaute in die leeren Augen von Jörg Brunsmann und dann fiel es mir wieder ein. Norwegen hat die Sensation nicht geschafft. 1-2 am Ende und das auch in der Verlängerung. Genauso wie Argentinien sich wirklich hart durchsetzen musste gegen die Schweiz. Auch da wäre fast eine Sensation möglich gewesen. Am Ende die Schweiz noch mit 10 Leuten auf dem Platz. Das ist ein Riesenproblem. Gab eine Schwalbe eines Schweizers, der schon gelb vorbelastet war. Rot für ihn und damit dann ein leichteres Spiel für Argentinien. Ein 1-3. Wollen wir das nochmal mitgehen?
2: In diesem Augenblick geht das letzte Viertelfinale dieser Fußballweltmeisterschaft los. Argentinien gegen die Schweiz.
3: Die Ecke segelt rein. Kopfballtor!

0: It's Endoy, Endoy! Yeah! Tor! Die Schweiz macht den Ausgleich! Endoy!
1: Und Embolo sieht gelb-rot nach Schwalbe und die Schweiz damit jetzt in Unterzahl.
2: Wie sagen die US-Amerikaner? Extra Time! Es gibt Verlängerung.
3: Apunta Julian Le Pegó!
2: Ein Tor wie ein Gemälde!
1: Rubel im Nachschuss, Tor! Das ist die Entscheidung! 3-1, Argentinien!
2: Argentinien steht im WM-Halbfinale.
4: Genau wie England nach dieser Nacht.
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6: Und da haben wir nur diese Baustellen, Autobahnen, die gesperrt sind. An diesem Wochenende noch A1 Osnabrück-Bremen in Höhe Osnabrück-Nord in beiden Richtungen. Die A4 ist gesperrt, Köln Richtung Aachen zwischen Frechen-Nord und Kreuzkarpen an diesem Wochenende in Gegenrichtung zwischen Kreuzkarpen und Köln-Eifeltor und die A30 Bad Oeynhausen-Osnabrück zwischen Melle-Ost und Melle-West in beiden Richtungen. Leute, bleibt zu Hause.
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6: Der Sommerurlaub kommt zu euch. Jörg Brunsmann.
7: Mhm. Viel Sonne, viel Sommer, viel Trocken kommt auch noch dazu. Und viel Temperaturen zwischen 29 und 32 Grad sind wir heute ungefähr. Geht auch in den nächsten Tagen so weiter.
6: Wunderschön, wunderschön.
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6: Guten Morgen. Tobias Häusler ist mein Name. Der wird irgendwie nicht mehr, der Kollege hat sich hingelegt.
8: Erzähl doch mal bitte.
6: Hallo, früher, ne? Aber jetzt muss ich mich selbst vorstellen. Klappt noch, den Namen kann ich ja auch bei diesen Temperaturen noch vom Personalausweis ablesen. Das sind Kato featuring John. Turn the lights off gleich Ava Max, so am I.

0: Lagerfeuerstimmung. An einem wunderschönen Sonntagabend um 7.43 Uhr morgens. Geht nämlich auch. Back for Good, die Backstreet Boys. Quatsch, Entschuldigung, take that. Oh Gott, da war ich kurz umnachtet. Das sind die Temperaturen. Ich fühle die 34 Grad schon jetzt.
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2: Wollen wir mal das Beste hoffen, sagt meine Tante, wenn sie sich so ihre Gedanken macht. Vor allem, wenn sie von ihren Sorgen erzählt. Dann schließt sie mit genau diesem Satz. Wollen wir mal das Beste hoffen. Tante Ursula schaut auf ein langes Leben. Anfang Juni haben wir erst ihren 96. Geburtstag gefeiert. Geistig fit erfreut sie sich an ihren Kindern, Enkeln und Urenkeln. Bei so einem langen Leben kommt natürlich viel zusammen. Als Kind hat sie den Krieg noch erlebt und musste vor den Bombenangriffen im Ruhrgebiet fliehen. Natürlich war dann der Wiederaufbau mit Wirtschaftswunder und so weiter. Ab da also Glück auf. Wenn allerdings nicht auch noch anderes gewesen wäre. Tante Ursula musste den Tod ihrer Tochter verarbeiten. Diese starb bei einem Verkehrsunfall als kleines Mädchen. Da war Tante Ursula gerade schwanger mit ihrem vierten Kind. Schließlich verlor sie ihren Mann zu früh an Krebs. Das alles will ja verkraftet werden. Bis heute denkt sie viel nach über ihre ganze Familie mit den einzelnen Schicksalen. Sie schaut allerdings nicht nur zurück, sondern auch nach vorne in die Zukunft und fragt sich besorgt angesichts von Krieg und Umweltzerstörung, was wird wohl aus den Enkeln und Urenkeln? Ob es doch wieder Krieg gibt? Und auch, was wird wohl aus dem Christentum in unserem Land? Und dann kommt der Satz, wollen wir mal das Beste hoffen. Meine Tante drückt damit eine religiöse Zuversicht aus, die nicht naiv ist, die nicht frömmlerisch die Hände in den Schoß legt, sondern weiter anpackt, mit 96. Und Tante Ursula sagt, ich bin froh, dass ich den christlichen Glauben habe, auch wenn ich mich von so mancher katholischen Lehre habe emanzipieren müssen. Aber wo wäre ich heute, wenn da nicht die Hoffnung gewesen wäre, die mich hat weitermachen lassen? Also, wollen wir mal das Beste hoffen. Dieser Satz meiner Tante passt heute, denn heute ist der internationale Tag der Hoffnung. Und das ist kein Gedenktag, den sich die Christen haben einfallen lassen. Er ist von den Vereinten Nationen ausgerufen worden vor gut einem Jahr. Und die Vereinten Nationen begründen das so. In einer Welt, die mit wachsenden Unruhen, zunehmenden sozialen Spaltungen sowie anhaltenden wirtschaftlichen und ökologischen Herausforderungen konfrontiert ist, sucht die Weltgemeinschaft weiterhin nach Werten, die verbinden statt spalten. Unter diesen sticht die Hoffnung als eine äußerst mächtige und universell wirksame Kraft hervor. Und an einer anderen Stelle betonen die Vereinten Nationen, es gibt keinen Frieden ohne Hoffnung, keine Entwicklung ohne Vertrauen und keine Zukunft ohne den Glauben an sie. Das stimmt. Und deshalb ist es so wichtig, nicht dabei stehen zu bleiben, wenn etwas schief läuft und scheitert, sondern weiterzuschauen, weiterzuhandeln und es noch einmal zu versuchen, auch wenn ich den Ausgang nicht kenne. Da bin ich ganz bei meiner Tante mit ihrem Satz, den ich als Motivation zum Handeln verstehe. Wollen wir mal das Beste hoffen.
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Tiffany Harris, Vertigo.

Sunrise Avenue. Das ist WDR 2 am Sonntagmorgen. Wenn wir über Comedy-Stars lachen im deutschen Fernsehen, dann lachen wir nicht wirklich über Christian Ehring, über Olli Welke, über Caroline Kebekus, sondern eigentlich über Jana Fischer. Jana Fischer und ihre Gag-Autorinnen und die vielen Gag-Autoren im Hintergrund. Wie funktioniert das Gag-Autor für andere Personen sein? Vielleicht sind wir in einer Stunde, ziemlich genau in einer Stunde, alle etwas unterhaltsamer. Schön wär's. Jana ist zu Gast in den WDR 2 Sonntagsfragen bei Gisela. Was müsst ihr sonst noch wissen? Ja, es gibt aus dieser Nacht weitere und damit die finalen Halbfinalteilnehmer. England und Argentinien sind weiter. Also die Favoriten, die sich da durchgesetzt haben. Und damit auch der Titelverteidiger, der mögliche Argentinien. Ich bin Tobias Häusler. Schönen Sonntag.

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1: Die Nachrichten mit Christina Maria Greve. Guten Morgen.
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1: In Nordrhein-Westfalen sind letzten Monat besonders viele Menschen beim Baden und in Seen und Flüssen ums Leben gekommen. Nach Angaben der Deutschen Lebensrettungsgesellschaft gab es 22 Todesopfer. Bastian Rudde, WDR aktuell, was sind die Gründe dafür?
2: Zum einen natürlich die Hitze. Wenn es so heiß ist wie im Juni, fahren mehr Menschen ins Wasser und es gibt mehr Todesfälle. Hinzu kommt, dass laut der DLRG weiter zu viele Leute die Risiken unterschätzen, besonders unter Alkohol. Etwa, dass der Kreislauf zusammenbrechen kann, wenn man von heißer Luft ins kühle Wasser geht. Und es ist auch so, dass Flüsse wie der Rhein bei Hitze noch gefährlicher werden. Sie führen wenig Wasser, die Strömung und die Sogwirkung vorbeifahrender Schiffe werden größer. In vielen Städten entlang des Rheins gilt daher ein Badeverbot. Trotzdem gehen Menschen weiter ins Wasser. Die 22 Badetoten im Juni in NRW waren 10 mehr als im Vorjahresmonat. Fälle gab es unter anderem am Baldeneysee in Essen, am Neffelsee in Zülpich und am Rhein-Herne-Kanal.
1: Zwischen den USA und dem Iran hat es wieder Angriffe gegeben. Das US-Militär hat erneut Stellungen im Iran angegriffen. Der Iran reagierte mit Gegenangriffen auf US-Stützpunkte in den Golfstaaten und Jordanien. Die USA hatten die Angriffe nach eigenen Angaben gestartet, nachdem Iran erneut ein Containerschiff auf der Straße von Hormus beschossen hatte. Martin Ganselmeier, WDR New York.
3: Nach Angaben des US-Regionalkommandos CENTCOM hatten iranische Revolutionswächter ein unter zypriotischer Flagge fahrendes Containerschiff beschossen. Iran habe eine weitere Gelegenheit verpasst, sich an das Mitte Juni vereinbarte Rahmenabkommen zu halten, kritisierte das US-Militär. Zuvor hatten Irans Revolutionswächter erklärt, das Schiff habe die maritime Sicherheit in der Meerenge gefährdet. Mehrere Schiffe hätten versucht, eine nicht genehmigte Route zu fahren. Deshalb bleibe die Straße von Hormuz bis auf Weiteres geschlossen.
1: Weitere Meldungen im Überblick. Bei der Fußball-WM steht auch das zweite Halbfinale fest. England trifft auf Argentinien. England hat im Viertelfinale 2:1 nach Verlängerung gegen Norwegen gewonnen. Argentinien besiegte die Schweiz 3:1, ebenfalls nach Verlängerung. Im anderen Halbfinale trifft Frankreich auf Spanien. Auf einem Salsa-Festival in der kanadischen Stadt Toronto hat es Schüsse gegeben. Laut der Polizei sind 2 Menschen getötet worden. Mindestens 6 weitere wurden verletzt. Der oder die Täter seien auf der Flucht. Beim Festival Salsa on St. Clair in Toronto feiern jedes Jahr hunderttausende Menschen auf den Straßen zu lateinamerikanischer Musik. In Berlin wird heute das Spiel des Jahres gekürt. Für den international begehrten Preis sind die Spiele Cozy Stickerville, Dito und Morty Sorty Magic Shop nominiert. Die Auszeichnung wird von einer Jury aus Spielekritikern vergeben.
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1: In Alsdorf bei Aachen ist die Polizei in der Nacht gegen die sogenannte Autoposer-Szene vorgegangen. Weil sich dort in letzter Zeit häufiger Besitzer von getunten Autos treffen, wurden groß angelegte Kontrollen durchgeführt. Richard Derichs für WDR aktuell.
4: Eine komplette Hundertschaft riegelte das Gelände am Anna-Park ab. Autos wurden festgehalten, die Papiere und die Insassen kontrolliert. Anwohner hatten sich seit Wochen über nächtliche PS-Partys beschwert. Diesmal war es deutlich ruhiger. Die Szene habe sich wohl über Chatgruppen gewarnt, sagt Aachens Polizeipräsident Andreas Bollenbach. Mit dem Schwerpunkteinsatz waren er und Alsdorfs Bürgermeister Tim Krämer dennoch zufrieden. Die Ruhestörer wüssten jetzt, dass sie beobachtet werden. Die Polizei kündigte weitere Kontrollen für die Zukunft an.
1: Das war WDR aktuell.
5: Das Wetter hat Jörg Brunsmann aus der WDR 2 Wetterredaktion.
6: Guten Morgen. Gibt schon viele Stationen bei uns im Westen, die vollen Sonnenschein melden, aber einige, wo auch noch ein paar Wolken drin sind. In Lennestadt zum Beispiel in der letzten Stunde 0 Minuten Sonnenschein. Ebenso in Olpe, in Gronau und was haben wir noch? Solingen, da waren es immerhin 3 Minuten. Aber das wird noch mehr im Laufe des Tages. Insgesamt ein sehr sonniger Tag. Zeitweise, wie gesagt, ein paar Wolken. Die sind vor allen Dingen im Münsterland und im Minderland unterwegs. Bleibt überall trocken und wird dabei hochsommerlich warm. Ibbenbüren heute bis 29 Grad, Waldbröl 30, Mönchengladbach 32.
7: Das sind diese neuen konstruktiv-positiven Nachrichten. Olpe, macht euch keine Sorgen, auch heute mehr als 3 Minuten Sonne bei euch.
5: Kommt.
7: Liebe Grüße.
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7: Diese Autobahnen sind noch gesperrt am Wochenende wegen Bauarbeiten. A1 Osnabrück-Bremen in Höhe Osnabrück-Nord in beiden Richtungen. A4 Köln Richtung Aachen zwischen Frechen-Nord und Kreuzkarpen. In der Gegenrichtung zwischen Kreuzkarpen und Köln-Eifeltor. Und A30 Bad Oeynhausen-Osnabrück zwischen Melle-Ost und Melle-West in beiden Richtungen.
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8: Und mit Jana Fischer über die Lachermacher. Guten Morgen.
9: Guten Morgen.

0: Wenn wir uns vorwiegend donnerstags oder freitags, manchmal auch samstags, über gute Comedy kaputt lachen, dann liegt das nicht nur an den Christian Ehrings, Oliver Welkes oder Caroline Kebeküssen unserer Sender, sondern vor allen Dingen an Leuten wie Jana Fischer. Denn das sind die Gagschreiber im Hintergrund. Und je nach Qualität der Witze denkt man, da geht noch was. Oder aber man findet es grandios. Wie testest du aus, Jana, ob ein Gag zündet oder nicht?
1: Ich versuche ihn mir im Kopf nochmal vorzusprechen oder manchmal auch in den Situationen, wo man mit mehreren KollegInnen im Raum zusammensitzt, da testet man es dann natürlich an den anderen und fragt, was hältst du davon? Das sind so die beiden Varianten.
0: Also dann lieferst du den kompletten Gag und sagst, wie findest du den?
1: Es kommt echt auf die Situation an. Wir sitzen manchmal bei der Heute-Show tatsächlich eben sowieso selbst vorm Rechner und schreiben da in Zweier- oder Dreier-Teams dran. Und dann ruft natürlich sowieso immer jeder das von der Seite rein. Oder es gibt Gruppen-Brainstormings, wo man in einem großen Konferenzraum sitzt und jeder macht eben einen Vorschlag in den Raum hinein. Und man ruft manchmal auch durchaus sogar die Sachen rein, wo man weiß, das ist jetzt Mist und ist noch nicht der Burner. Aber vielleicht ist es genau der Impuls, den der andere braucht oder die andere, um von da auf was Gutes zu kommen. Und manchmal tippt man sofort sich hin und schaut, was hat die andere Person dahin geschrieben.
0: Aber der Ort des guten Humors ist immer ein Büro oder ein Konferenzraum oder so ein Writers Room. Du bist also nie alleine zu Hause und denkst dir da irgendwie alleine am Schreibtisch was aus.
1: Doch, tatsächlich auch. Das im Konferenzraum sitzen und mit den anderen zusammen, das sind die Situationen, die bei der Caroline Kebeküss Show oder der Heute Show eigentlich immer der Fall sind. Da ist es so, dass wir immer gemeinsam in dem Büro sitzen. Wenn wir jetzt von Radiobeiträgen sprechen, was ich ja auch mache hier beim WDR oder zum Beispiel von Sketch-Sendungen wie Kreumann in der ARD oder Sketch History. Da ist es dann meistens so, dass man zu Hause vorm Laptop sitzt und so vor sich hin brütet.
0: Nehmen wir mal eine der letzten Shows von der Caroline Kebeküss, Krank, aber lustig, in der sie zusammen mit anderen Comedians über ihre Therapieerfahrungen erzählt hat. Wie kommt so ein Thema auf den Tisch und dann auch noch in die Gag-Zone?
1: Ich glaube, in dem Fall, wenn wir über den Krank, aber lustig Teil sprechen, hat beim Brainstorming, was kann man zur Therapie machen, eine Kollegin einfach aus Quatsch den Sendungstitel Krank, aber lustig reingerufen und dann ist auf Basis von diesem lustigen Titel dann die Idee entstanden, das tatsächlich zu machen.
0: Glaubst du, dass viele dadurch auch leichter aufs Leben gucken, weil sie auch eher drüber lachen?
1: Gute Frage. Ich kann nur für mich selbst sagen, dass ich schon finde, es ist ein Privileg, dazu gezwungen zu sein, Sachen durch die lustige Brille zu sehen, weil ich schon glaube, dass es was Erleichterndes und irgendwie Befreiendes hat. Aber es ist natürlich jetzt auf meiner Basis spekuliert.
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0: In meinen WDR 2 Sonntagsfragen ist heute Jana Fischer zu Gast, die ich eigentlich eingeladen hatte, um mit ihr über den Geburtstag von James Grüss zu reden, der jetzt 100 Jahre alt geworden wäre. Aber dann habe ich festgestellt, Jana, dass du nicht nur schöne Radiobeiträge über Grüss gemacht hast, sondern vor allen Dingen auch seit Jahren Satirebeiträge für den WDR schreibst und mit dafür sorgst, dass zum Beispiel Caroline Kebekus nicht der Humorstoff ausgeht und vielen anderen auch. Wer hat bei euch zu Hause in Hagen-Berchum für die Lacher gesorgt?
1: Mein Vater eher auf so einer quatschigen, albernen Ebene von der Humornote, meine Mutter eher mit so einem trockenen Humor und aber auch relativ viel und breit gefächert Comedy im Fernsehen zusammengeguckt, sowohl von so den alberneren Privatfernsehsachen so in dieser Wochenshow-Richtung, was damals da lief, als auch bis Loriot und Harpe Kerkeling, und meine Mutter hat auch gerne so Kabarett-Sachen, Volker Pispers oder solche Sachen, hat die mal geguckt, also da haben meine Eltern immer sehr breit rezipiert, relativ bunt gemischt.
0: Wie lustig war es denn in Hagen-Berchum?
1: Das ist eine gute Frage. Berchum ist ursprünglich ein Dorf, das in dieser großen Gebietsreform 1975, wo in NRW ganz viel zusammengeschmissen worden ist, zu Hagen eingemeindet wurde und das vorher dann zum Kreis Iserlohn im Sauerland mehr gehört hat. Das heißt, das ist ein relativ gemütliches, ruhiges, dörfliches Örtchen, was falsche Assoziationen weckt, wenn man Hagen hört, weil man da ja eher sehr ruhrgebietige, betonige Assoziationen hat. Und bei uns ist es mehr so Wald und Kühe gewesen.
0: Welche Kategorie hast du in der Schule bedient? Warst du eher Klassenclown, warst du Rampensau in der Theater-AG oder warst du Bandgründerin oder warst du gar nichts davon?
1: Musik gemacht habe ich, schlechte Musik, wie man das als Teenager halt so macht, wenn man ein bisschen Gitarre vor sich hin klampft. Theater gespielt habe ich auch mit sehr viel Spaß. Wir haben auch mal selbst unsere Theaterstücke geschrieben, weil wir so eine Theatergruppe hatten damals, die keine LehrerInnenleitung hatte und deswegen sich das selber zusammengebastelt hat. Und ich habe auf jeden Fall in der Schule sehr viel Zeit während des Unterrichts damit verbracht, mir irgendwelche Quatschlieder, Geschichten über Lehrer, über MitschülerInnen etc. oder auch dann später über Leute aus der Politik oder sowas dann auszudenken und die dann eben den anderen zum Entertainment weiterzureichen, damit die Kurvendiskussions-Doppelstunden nicht so langweilig waren in Mathe.
0: Dann bist du zunächst ja Journalistin geworden, aber dann später doch zum Quatsch rübergerutscht, weil dir das schon von vornherein mehr Spaß gemacht hat als die ganz seriösen Geschichten?
1: Mir hat das schon immer besonders viel Spaß gemacht. Ich habe nur überhaupt nicht daran gedacht, dass das auch eine berufliche Option sein könnte damals. Bis dann im Journalistikstudium, was ich in Dortmund gemacht habe, unsere Lehrredaktionsleiterin. Im Studium schreibt man natürlich so Übungstexte und kriegt dann Feedback, bis sie dann nach 2 oder 3 Glossen mal meinte, ist das eigentlich was, was dir Spaß macht? Dann guck doch mal, ob du das weiter verfolgst, weil ich finde das gut.
0: Und wer hat dich dann entdeckt?
1: Ich habe im Rahmen meines Studiums ein Volontariat, also quasi so eine Ausbildung beim WDR gemacht, und das ist so aufgebaut, da wandert man mal von Redaktion zu Redaktion, um alles kennenzulernen. Und weil ich Quatsch immer spannend fand, habe ich eine Station in der Hörfunkunterhaltung mir ausgesucht, und da gab es zum Glück ganz viele tolle Redakteurinnen und Redakteure, die mich da haben machen lassen. Das war damals die WDR2-Zugabe, die samstagabends immer lief, man alle möglichen Beiträge über das machen konnte, was in der Woche politisch durch war. Und Hartmut Krause, den gibt's in Hagen immer noch, inzwischen im Ruhestand, der dann sich abends bis weiter Feierabend noch mit mir hingesetzt hat, um den dritten Beitrag der Woche dann auch noch genau hinzukriegen, und der sich die Skripte mit mir hin und her geschickt hat, bis sie passten, und mir da zu helfen.
0: Ein Tusch auf WDR 2, oder?
1: Auf jeden Fall.
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0: WDR 2 mit den Sonntagsfragen. Wie funktioniert das mit dem Gag-Generator im Gehirn, wenn man so wie Jana Fischer an mehreren Tagen in der Woche was Lustiges fürs Fernsehen oder fürs Radio abliefern muss? Zum Beispiel für das Wort am Dienstag bei den Kollegen von WDR 5. Jana, womit fütterst du dann den Kopf, wenn du mal wieder einen Auftrag hast, einen Gag zu schreiben oder eine kleine Satire?
1: Ich fütter den Kopf erstmal mit comedy-freiem Input sozusagen, erstmal gerade bei Satire mit Infos und mit allem, was mögliche Ansatzpunkte geben kann. Natürlich damit, wenn wir jetzt über satirischen Humor sprechen, wo sind vielleicht die Kritikpunkte an der Stelle, an denen man sich mit Recht reiben kann, aber vielleicht auch einfach, wo könnte eine lustige Analogie liegen, mit der man was vergleicht. Und manchmal, wenn ich so einen Radiobeitrag schreibe, dann auch mit Sachen, die mich einfach so ein bisschen in den richtigen Vibe versetzen. Wenn zum Beispiel ich fürs Radio einen Horrorfilm-Trailer über die Zeitumstellung oder überall sind E-Roller oder sowas machen würde, dann mache ich mir unter Umständen auch schon mal Horrorfilm-Musik an, um fürs Texten in den richtigen Sprachduktus zu kommen.
0: Und in die richtige Stimmung natürlich. Sprachduktus, man muss ja ein super Gespür auch für Wortspiele haben. Was hast du vom Wortakrobaten James Krüss gelernt, der so wie die Queen und Marilyn Monroe in diesem Jahrhundert geworden wäre?
1: Das ist jetzt ja kein Name, wo einem bewusst als erstes erstmal einfallen würde, das ist eine Stelle, wo ich was gelernt habe, weil, wie das bei KinderbuchautorInnen so ist, man damit ja in einem ganz kleinen Alter in Berührung kommt erstmal. Aber natürlich wird man auch in ganz kleinen Jahren vielleicht sogar besonders da beeinflusst und lernt so ein unbewusstes Gespür. Bei James Krüss ist es so eine Verspieltheit im Umgang mit Worten, eine Verdrehtheit, auch was den Sinn damit angeht, Mut zur Albernheit und dass diese Albernheit auch mit einer zweiten Ebene, die da ein bisschen tiefer liegt, zusammenfallen kann, was einem dann vielleicht und manchmal auch erst später auffällt.
0: Welche Gemeinsamkeiten gibt es zwischen der Queen und Krüss?
1: Wenn ich jetzt raten müsste, würde ich sagen, man sagt ja über die Queen immer, dass die hinter verschlossenen Türen wohl einen sehr treffsicheren Sinn für Humor hatte. Und das wäre dann an der Stelle was, was beide auf jeden Fall verbunden hätte.
0: Was ist für dich als Kennerin, als Fachfrau der größte Unterschied zwischen deutschem und britischem Humor?
1: Ich habe das Gefühl, dass in Großbritannien in einem höheren Maße Humor als so eine Kulturtechnik gewertschätzt wird und was es dem Wert beigemessen wird, nicht nur auf die Comedy-Bubble bezogen, sondern allgemein. Und dass es vielleicht eine Neigung zu einem etwas subtileren, um die Ecke kommenderen Humor gibt, weil mein Gefühl ist, die Leute sind einfach sehr trainiert darin, ihn wahrzunehmen. Gleichzeitig in den letzten Jahren wird natürlich auch Humor immer globalisierter und auch deutsche KomikerInnen rezipieren ganz viele Sachen, die aus den USA, aus Großbritannien und anderen Ländern kommen. Und natürlich verschwimmt es deswegen ein bisschen, was ich eine total schöne Sache finde, dass man aus mehr Ecken auch Einflüsse sammeln kann.
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1: Da haben wir nur diese Baustellen auf Autobahnen wegen Bauarbeiten, noch diese Sperrungen A1 Osnabrück-Bremen in Höhe Osnabrück-Nord in beiden Richtungen. A4 Köln Richtung Aachen zwischen Frechen-Nord und Kreuzkarpen in Gegenrichtung zwischen Kreuzkarpen und Köln-Eiffeltor. Und A30 Bad Oeynhausen-Osnabrück zwischen Melle-Ost und Melle-West in beiden Richtungen. War ich zu schnell? Dann gibt's alles das auch in der WDR 2 App, klar.
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1: hat Jörg Brunsmann für uns.
2: Und das Wetter ist hochsommerlich, so wie wir es ja schon kennen seit den letzten Tagen. Das heißt, Temperaturen gehen heute hoch in Ibbenbüren bis 29 Grad, Waldbröl 30, Mönchengladbach 32. Viel Sonne, nur wenige Wolken, es bleibt trocken.
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3: 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Guten Morgen.
4: Guten Morgen.
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1: Lachen live, Fahrstuhl zum Schamott, Satire, Kabarett, Comedy, alles im Programm von WDR 2 und alles auf dem Schirm von Jana Fischer. Jana, was ist der Kern der Satire im Vergleich zu Kabarett und zu Comedy?
2: Satire ist eine Unterform von Comedy und Humor. Ich würde sagen, deswegen, jede Satire ist auch Comedy, weil eben sie was Lustiges mit beinhaltet, aber nicht jeder Humor hat auch eine satirische Ebene. Satire wird Humor da, wo Kritik an so einem realen Zustand mit ins Spiel kommt. Und Kabarett ist ein deutscher Begriff, der eine gewisse Aufführungstradition bezeichnet, aber das ist so ein etwas schwammigerer Begriff, würde ich sagen.
1: Du stehst ja nicht so wie Caroline Kebekus oder Oliver Pollack oder Winfried Schmickler auf der Bühne, sondern du bleibst als Autorin lieber im Hintergrund. Wieso ist dieses Vorne-Stehen nichts für dich?
2: Ich glaube, das hat sich einfach eher zufällig so ergeben, dass man merkt, wo die eigenen Skills sind. Und ich glaube, dass da einfach meine Talente liegen.
1: Aber in der Band damals ging das ja, ne? Als du Musik gemacht hast, hast du ja auf der Bühne gestanden.
2: Ja, ich spiele auch privat tatsächlich hobbymäßig Theater in dem Ort, wo ich früher zur Schule gegangen bin, mit Überresten meiner alten Schultheater-AG.
1: Also in Hagen-Berchum oder wie?
2: In Hagen-Hohen-Limburg, das ist der Stadtteil, wo ich auf dem Gymnasium war. Aber auch da, der Hauptspaß ist gemeinsam was auf die Bühne bringen mit den anderen Leuten zusammen. Und auch, ich schreibe auch da die Stücke, die wir aufführen, selbst. Und auch da ist es einfach dann vor allem der Spaß daran, dass wir das dann gemeinsam umsetzen und was dann am Ende draus wird. Das sind so die beiden Sachen, die mir daran, glaube ich, am meisten Spaß machen.
1: Wovon erzählt das aktuelle Stück?
2: Wir proben gerade an einem Stück, das damit anfing, dass die anderen Mitspieler aus meiner Theatergruppe fragten, Friseur als Setting, das wäre doch mal lustig, kannst du da was machen? Und dann habe ich gesagt, ich überleg mal und jetzt proben wir gerade ein sehr albernes Stück, das davon handelt, dass jemand ein bisschen wie in Mamma Mia, diesem albernen Musicalfilm mit den ABBA-Songs damals, versucht, seine Mutter zu finden in diesem Friseursalon, die dort angeblich Stammkundin ist und der gar nicht ganz so viel Erfolg damit hat, die Mutter zu finden, aber andere tolle Menschen kennenlernt.
1: Und wo wird man euch sehen?
2: Im Werkhof in Hohenlimburg, Theatergruppe Klamauk heißen wir. Und da führen wir immer einmal im Jahr, im Herbst meistens, ein Stück von dieser Sorte auf.
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0: Erst ist dann nur so eine grobe Idee und dann geht es darum, die so fein zu schroten, dass am Ende was Lustiges rauskommt. So ungefähr sieht die Arbeit meines WDR2-Sonntagsfragen-Gastes Jana Fischer aus. Und manchmal, Jana, geht so ein Gag ja richtig in die Hose.
1: Ja.
0: Was passiert in der Runde der Manöverkritik, wenn eine witzig gemeinte Idee beim Publikum nicht so gut ankommt?
1: Da passiert ehrlich gesagt gar nichts Schlimmes, weil das menschlich und normal ist. Der einzige Weg dazu, keine Witze in den Sand zu setzen, ist, keine Witze zu machen. Und das kann ja auch nicht die Lösung sein. Deswegen kann es natürlich mal sein, dass man dann überlegt, man hat eine Idee. Ah, Moment, vielleicht bei der Themenauswahl, das war offensichtlich was, das hatten die Leute gar nicht so auf dem Schirm. Oder, ach Mist, so rückblickend, man hätte den so und so formulieren müssen, dann hätte er vielleicht besser gezündet. Da gibt es mal so kleine handwerkliche Überlegungen. Was es da, glaube ich, nicht gibt, sind dann irgendwelche Vorwürfe oder schiefen Blicke oder sowas in der Richtung.
0: Welcher Gag ist dir mal so richtig um die Ohren geflogen?
1: Es hat garantiert schon Witze gegeben, die völlig versandet sind, aber es geht in der Masse einfach unter.
0: Inzwischen sind viele Menschen hypersensibel geworden und sehr schnell beleidigt. Schreibst du dann trotzdem drauf los und lässt die Schere in der Schublade, also diese Schere im Kopf?
1: Ich glaube, es muss die richtige Schere sein, die man nimmt. Aber natürlich ergibt es schon Sinn, sich da Gedanken zu machen, wo man vielleicht wirklich ausgelutschte und nicht originelle Stereotype bedient, wo man vielleicht auf Sachen geht, die persönlich sind und die jemanden beleidigen als Person statt die Aussagen, für die man ihn beleidigen will. Das wäre jetzt, wenn wir auf Satire gehen, dann, wenn man bei PolitikerInnen dann sehr aufs Körperliche geht, statt auf die Positionen, die sie vertreten. Wenn man da von der Schere spricht, da, glaube ich, sind das Sachen, wo es Sinn ergibt, sich Gedanken zu machen. Es gibt Themen, wo ich sage, boah, das ist schwierig, wenn ein Krieg gerade mitspielt oder generell viel menschliches Leid per se. Und da muss man dann schauen, wo sind die Außenbereiche, wo man dann vielleicht noch den Humoraspekt suchen kann. Aber ich würde sagen, die Ebene, wo dann das Leid selbst thematisiert wird, da sehe ich jetzt keinen Grund, da die Witze anzusetzen, sondern auf Krieg gesprochen dann beispielsweise auf die Politiker, die es auslösen.
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0: WDR 2 am Sonntagmorgen mit Jana Fischer aus Hagen, die als Comedy- und Satireautorin arbeitet und in den letzten Jahren für die Heute-Show oder Caroline Kebekus jeden erdenklichen Gag über Trump bereits geschrieben hat. Allmählich, finde ich, wird's öde. Wie schaffst du es, wiederkehrende Gags zu vermeiden oder die so frisch zu halten, dass sie noch zünden?
1: Wie einem da manchmal bei Trump noch was Neues einfällt, das frage ich mich ehrlich gesagt manchmal selbst. Und ich bin da, glaube ich, auch nicht die Einzige. Wenn wir montags in eine neue heutige Woche gehen und es gibt irgendein US-bezogenes Thema, das so groß in den Nachrichten ist, dass es sich nicht vermeiden lässt, dann gibt es, glaube ich, unter allen KollegInnen so diesen Stoßseufzer, was denn jetzt wieder? Ich glaube, bei Trump oder sehr redundanten Themen, man ist dann so ein bisschen gezwungen, in die abseitigeren Unteraspekte zu gehen, entweder thematisch oder exotischere Aufbereitungsformen zu wählen und die dann immer so ein bisschen skurriler zu halten.
0: Hast du ein Beispiel?
1: Das Beispiel, was ich habe, ist ein bisschen länger schon her, aber ich hatte gerade eine Kebekus-Show, Arbeitswoche sozusagen, in der Woche, als die letzte US-Wahl gewesen ist. Und gerade dieser Moment, da war, juhu, noch 4 Wochen Trump-Witze wieder. Und da war natürlich auch die Situation, was macht man jetzt damit? Und ich weiß, dass wir dann zu dem Schluss gekommen sind, wir machen einen Song noch eben abends spontan in der Sendung, aber weniger über ihn selbst, sondern eher über die Gefühle, die man selbst damit hat und sagt, so, man könnte jetzt heulen und es ist alles frustrierend, aber in dem Fall, es war ein Country-Song, war Karos Reaktion sozusagen, dass sie singt, stattdessen fange ich zu tanzen an und dann quasi so einen wütenden, absichtlich fröhlichen Country-Song draus gemacht hat.
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0: Mein Sonntagsfragen-Gast Jana Fischer ist 35 Jahre alt und ich sammle ja schöne Sätze von meinen WDR 2 Sonntagsfragen-Gästen. Und der von dir, Jana, heißt, egal wie blöd die Dinge gerade vielleicht sind, du hast einen Job, bei dem du am Ende des Tages immer ein paar Mal gelacht haben wirst.
1: Ja.
0: Was war heute schon lustig?
1: Was heute Morgen selbst schon unfreiwillig lustig war, war ich selbst, als ich auf dem Rad hier zum WDR hingefahren bin, weil ich mich um ein Haar auf die Nase gelegt hätte, als mein Fahrradschloss hinten im Rad hängen geblieben ist und ich eine unfreiwillige Slapstick-Einlage beim Überqueren des Rheins hingelegt habe. Das ist also nichts, was ich jetzt selber als Autorin hätte schreiben können, was aber, glaube ich, sehr bescheuert aussah für die Leute um mich herum.
0: Und zum Glück ist nichts passiert.
1: Nee.
0: Sag mal, ein sehr schönes Privileg muss es ja auch gewesen sein, oder ist es immer noch, für Sketch History zu arbeiten? Das ist Weltgeschichte zum Kaputtlachen. Wen nehmt ihr da aufs Korn?
1: Ich habe für die Staffel, die jetzt im vergangenen Jahr zum ersten Mal so ein bisschen was schreiben dürfen und habe es vorher auch mal sehr gerne gesehen. Und das war natürlich ein Zeitpunkt, wo echt schon ganz viele Figuren aus der Weltgeschichte parodiert worden sind. Was ich dann besonders cool fand, war, als der Vorschlag kam, kannst du mal was darüber schreiben, wie Lise Meitner im Prinzip der Nobelpreis von Otto Hahn verwehrt wurde, ist das falsche Wort, aber wie er quasi ihre Entdeckung eingeheimst hat und dann so einen kleinen Sketch darüber zu schreiben, über das, was man heute den Matilda-Effekt nennt, nämlich wie Frauen in der Wissenschaftsgeschichte zu kurz kommen. Dann sind jetzt unter anderem bei der Staffel auch ABBA und ihre verschiedenen Beziehungskomplikationen zum Zug gekommen.
0: Im November treten die live hier in Köln auf. Bist du da im Hintergrund dabei?
1: Nee.
0: Man kann im Netz das Humor-Orakel befragen, welcher Humortyp man ist. Hast du das schon mal gemacht?
1: Nee, aber würde mich interessieren, welcher Humortyp ich bin. Und am liebsten wäre ich vielleicht gar nicht der eine, sondern mehrere auf einmal, weil irgendwie Humor ist irgendwie zu vielfältig und schön, um sich da nur auf einen Typ zu beschränken, finde ich.
0: Man kann auch Seminare für Gagschreiber buchen und besuchen. Unterrichtest du da?
1: Ich gebe einmal im Jahr hier beim WDR in der Volontärsausbildung. Also ich war ja früher selber mal Volontärin im Rahmen meines Studiums und da gibt's ein zweitägiges Seminar für Satire, was ich seit einer Weile immer gebe und das macht immer sehr großen Spaß.
0: Gibt's denn so die Jana Fischer Faustformel, die du jedem mitgibst?
1: Es gibt nicht die Jana Fischer Faustformel, sondern verschiedene kleine, so handwerkliche Grundregeln, die andere Leute vor mir sich überlegt haben, die ich dann weitergebe. Das sind aber so Basics wie die allererste, und das ist nicht von mir, sondern von einem Comedy-Coach, wo ich es gelesen habe, 9 von 10 Ideen sind Mist und das ist auch okay. Und das finde ich als Grundhaltung erstmal wichtig für so einen Brainstorming-Modus, um sich da selbst von dem Zwang des Lustigseins zu befreien. Und dann gibt's kleine handwerkliche Griffe, die sehr technisch sind, sowas wie schlagfertig sein, geistreich sein und auf eine humorvolle Art geistreich sein, die Pointe kommt am Schluss, unnötige Füllwörter rausstreichen, kommen die auf Erwartungsbruch basiert, überspitzen und das sind so, dann so die kleinen handwerklichen Details.
0: Gutes Timing?
1: Auch, aber das kommt dann natürlich im zweiten Schritt, weil wir dann viel darüber sprechen, auch wie formulieren und konzipieren wir es erstmal. Und Timing kommt dann viel bei der Performance ins Spiel, wenn dann im Fall von Fernsehsendungen Olli Welke oder Caroline Kebekus vorne stehen. Aber natürlich, wie ich schreibe, das merkt man natürlich beim selber Vorlesen, dass die das Timing manchmal bremsen.
0: Ich bin Gisela Steinhauer, bedanke mich sehr für deine Performance hier bei mir in den Sonntagsfragen, die ihr natürlich wie immer im Podcast nachhören könnt und wünsche dir weiterhin sehr, sehr schöne, lustige Tage, liebe Jana.
1: Vielen Dank ebenso.
0: Nach uns begleitet euch dann Marco Schreil weiter durch den Sonntag.

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1: Die Nachrichten mit Christina Maria Grewe. Guten Morgen.
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1: Beim Autokonzern Volkswagen könnten mögliche Werksschließungen vom Tisch sein. Zuletzt hat es Berichte darüber gegeben, dass mehrere Standorte dicht gemacht werden könnten. VW-Chef Blume hat sich jetzt aber kritisch dazu geäußert. Jan Busche für WDR aktuell.
2: Es gäbe intelligentere Lösungen, als Werke zu schließen, so hat es VW-Chef Blume jetzt der Bild am Sonntag gesagt. Er deutete an, dass weitere Einsparungen an Standorten der bessere Weg sein könnten. Zuletzt war darüber spekuliert worden, dass der VW-Vorstand 4 Werke schließen könnte, nämlich in Hannover, Zwickau, Emden und Neckarsulm. Nach Medienberichten gab es aber Mitte der Woche Gegenwind im Aufsichtsrat, so vom Land Niedersachsen und von Arbeitnehmervertretern. Der Sparplan bei VW sieht unter anderem vor, zehntausende Stellen zu streichen und die Modellflotte deutlich zu verkleinern.
1: Über Ostasien ist ein besonders schwerer Wirbelsturm hinweggezogen. Der Taifun mit dem Namen Bawi traf erst Japan, dann Taiwan und erreichte dann China. Thorsten Iffland, WDR Tokio.
3: Wegen des bislang stärksten Sturms des Jahres hatten die Behörden fast 2 Millionen Menschen an der Ostküste Chinas vorsorglich zur Evakuierung aufgerufen. Der Taifun löste einen Erdrutsch aus und setzte einige Gebiete unter Wasser. Auf Taiwan meldete die Feuerwehr mehr als 130 Verletzte. Der Flugverkehr auf der Insel wurde praktisch komplett eingestellt. Auch Gebiete ganz im Süden Japans wurden von heftigem Regen und schweren Sturmböen getroffen. Auf den Philippinen starben 17 Menschen im Zusammenhang mit heftigem Monsunregen, der durch die Auswirkungen des Taifuns verstärkt wurde. Mittlerweile hat sich Bawi abgeschwächt. Die Meteorologen warnen aber weiterhin vor starken Regenfällen im Osten und Norden Chinas.
1: Weitere Meldung im Überblick. Die frisch sanierte und wiedereröffnete Bahnstrecke zwischen Köln und Hagen ist weiterhin gestört. Zwischen Opladen und Leichlingen ist nach den Arbeiten eine beschädigte Brücke entdeckt worden. An dieser Stelle ist bis auf Weiteres nur ein Gleis frei. Die durch mutmaßliche Sabotage beeinträchtigte Strecke zwischen Köln und Düsseldorf dagegen ist seit dem späten Nachmittag wieder frei. Die Zahl der Badetoten in Nordrhein-Westfalen ist im Juni stark gestiegen. Nach Angaben des DLRG kamen 22 Menschen ums Leben, 10 mehr als im gleichen Monat des Vorjahres. Die Erfahrung zeigt, dass die Zahl der Badetoten immer dann steigt, wenn es besonders heiß ist, so wie im Juni. Die meisten Unfälle geschahen an Seen und in über 90% der Fälle waren es Männer, die ertranken. In Krefeld geht's heute darum, wer die schnellste Seifenkiste hat und auch die schönste. Beim Seifenkistenrennen fahren die Teilnehmer den Hülserberg herunter und werden von hunderten Menschen angefeuert. Das Rennen gibt es alle 2 Jahre. Die Seifenkisten können auf der abschüssigen Strecke in Krefeld bis zu 60 Kilometer in der Stunde schnell werden. Deshalb gibt's vorher einen Sicherheitscheck.
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1: Bei der Fußball-WM sind England und Argentinien ins Halbfinale eingezogen. England siegte gegen Norwegen mit einem 2:1. Danach gewann Argentinien gegen die Schweiz mit 3:1 nach Verlängerung. Zum Spiel Jan Wochner, WDR Sport.
4: Der vielleicht kurioseste Platzverweis der WM-Geschichte entschied dieses Viertelfinale. Die Schweiz hatte Argentiniens frühe Führung gerade ausgeglichen. Da ging der Schweizer Stürmer Breel Embolo zu Boden. Der Schiedsrichter zeigte einem Argentinier gelb, wurde dann aber vom Videoschiedsrichter zum Bildschirm gebeten. Dort war klar zu erkennen, dass es eine Schwalbe von Embolo gewesen war. Gelb-rot für den bereits vorbelasteten Embolo. Die Schweiz rettete sich in Unterzahl in die Verlängerung. Dort traf dann Julian Alvarez für Argentinien zum 2:1, ehe Lautaro Martinez den 3:1 Endstand für den Weltmeister besorgte.
1: Das war WDR aktuell.
5: Dankeschön. Jörg Bonsmann ist da aus der WDR2-Wetterredaktion. Ein fantastischer Sonntag steht da am Eingang.
6: Wenn du ein Blümchen wärst, dann würdest du jetzt sagen, ich habe aber Durst.
5: Dann würde ich sagen, bringet mir ein Wasser.
6: Ansonsten gebe ich dir vollkommen recht. Hochsommerlich, viel Sonne, nur so ein paar Wolken unterwegs. Im Münsterland, im Minderland kann da mal ein bisschen was sein. Vor allen Dingen am Nachmittag. Aber es bleibt überall trocken und Temperaturen dabei in Schwerte 30, Mörs 31, Jülich 33 Grad.
5: Dankeschön.
6: Gerne.
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5: Das geht relativ zügig, weil es ist nichts los, außer ein paar gesperrte Autobahnen, hat aber noch keine Auswirkung. Autobahn 1 Osnabrück-Bremen in Höhe Osnabrück-Nord, beide Richtungen. Dann die Autobahn 4 Köln Richtung Aachen zwischen Frechen-Nord und Kreuzkerpen. Und in Gegenrichtung zwischen Kreuzkerpen und Köln-Eiffeltor. Da haben wir überall eine Sperrung. Und eine noch, die Autobahn 30 Bad Oeynhausen-Osnabrück zwischen Melle-Ost und Melle-West. Auch hier beide Richtungen gesperrt. Sonst nichts, eine gute Fahrt für euch.
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5: Guten Morgen. Wie schön, dass ihr schon wach seid. Ich war eben mit dem Hund draußen, so, oh, weiß ich nicht, kurz nach sieben war es, und ich bin an so ein paar Balkonen im Veedel vorbeigegangen. Es waren schon super viele Leute wach, also da hat schon Geschirr geklimpert, die haben draußen gefrühstückt und ich dachte noch so, boah, dafür, dass ihr heute nicht arbeiten müsst, ganz schön früh. Aber auch voll schön, diese milde Luft, die Sonne, diese Ruhe, also eigentlich echt der schönste Moment des Tages. Und jetzt das nächste Highlight, die Sonntagsshow.
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5: So, gleich für euch das härteste Radioquiz der Welt. Vier Begriffe, eine gesuchte Gemeinsamkeit. Wenn ihr gewinnt, gibt's einen WDR 2 Thermobecher. Und mein extra super duper Sondertipp für euch fürs frühe Aufstehen: Das würde ich nie machen. Nie und nimmer.

0: Dasher, Austin. Boah, was war das für eine Fußballnacht, oder? Also ich kann jeden verstehen, dem heute Morgen hier die Augenlider runterklappen. Also zweimal Viertelfinale, zweimal Verlängerung.
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0: Das erste Spiel Norwegen gegen England geht ein bisschen zäh los und dann kommt aber der Dosenöffner. Wahnsinn, 1-0 für Norwegen und ab da ein extrem, extrem spannendes Spiel. Kurz vor der Halbzeitpause kommt dann England zurück. Bellingham tankt sich durch den Ausgleich. Mit diesem 1-1 ging es dann ab in die Verlängerung und in Minute 92 kommt die Entscheidung vom englischen Man of the Match. Was für eine Stimmung, ne? Die Engländer feiern den Einzug ins Halbfinale, aber auch die Norweger können, ich finde, erhobenen Hauptes nach Hause fahren. Das war eine beeindruckende Leistung bei dieser WM. Versöhnliche Worte deswegen auch von Kapitän Ødegaard.
2: Natürlich war es fantastisch, ein riesiges Abenteuer. Wir können wirklich stolz sein.
3: Können wir stolz sein.
0: Ja, und die englischen Fans, die glauben jetzt, ja, die glauben ganz fest an den WM-Titel.
4: It's coming home, baby. We are so passionate, so spirited. The amount of incredible players we've got.
0: Also sie haben Leidenschaft, sie haben Kampfgeist und sie haben tolle Spieler. Welche zum Beispiel?
4: We have Sir Harold Edward Kane.
0: Ja, natürlich, Sir Harold Edward Kane. Harry Kane also schon längst zum Ritter geschlagen von den Fans. Und wer weiß, vielleicht wird am Ende auch noch ein Deutscher zum Ritter geschlagen.
5: Thomas Tuchel, best thing to ever come out of Germany.
0: Ja, Thomas Tuchel. Kennt ihr nicht? Thomas Tuchel? Ja, das Beste, was Deutschland je hervorgebracht hat. Und diese Tuchel-Begeisterung, die gibt's ja auch gesungen. Das ist schön, oder? Football's coming home again with Thomas Tuchel. So, auf jeden Fall geht's jetzt erstmal ins WM-Halbfinale gegen Argentinien. Und wenn das am Ende dann alles fluppen sollte, noch Premierminister Keir Starmer hat ja im Fall eines WM-Sieges einen Feiertag versprochen. Also ich glaube, die Jungs können sich auf was freuen. Es wäre dann der erste WM-Sieg seit 60 Jahren. Aber da sind wir ja noch nicht. Jetzt WDR 2. Guten Morgen.

0: Ab in den Sonntag. Ich finde, die Nummer ist so Tagesprogramm wie selten. Ne? Später bis zu 34 Grad. Katrina and the Waves, Walking on Sunshine. So Leute, jetzt packt mal das Nutella-Brot beiseite, es geht los.
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0: Vier Begriffe, eine gesuchte Gemeinsamkeit. Und wenn ihr das heute rockt, dann gibt es im WDR 2 Thermobecher, dann könnt ihr hier euren Stanley Cup zu Hause lassen. Hier sind die ersten beiden Begriffe. Es sind diesmal zwei Namen. Mark Wahlberg und Rainer Maria Rilke. Mark Wahlberg und Rainer Maria Rilke. Erste Gedanken von euch dazu über die WDR 2 App oder die 0221 567 89222. Mark Wahlberg und Rainer Maria Rilke. Vielleicht nochmal so, ich meine, ihr wisst das, ne? Ein Schauspieler und ein Schriftsteller, Dichter, wie soll man sagen, ein Lyriker. Ich glaube, das macht ein ganz breites Feld auf. Los geht's!
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2: Es ist genau 9:30. Eine Meldung habe ich. Autobahn 1 Dortmund nach Köln zwischen Gewelsberg und Kreuz Wuppertal Nord. Ein Unfall, 2 Kilometer Stau hier. Ansonsten ein paar Autobahnsperrungen, die aber erstmal gar nichts ausmachen. So. Da haben wir die A1 Osnabrück-Bremen in Höhe Osnabrück-Nord in beiden Richtungen gesperrt. Dann die 4 Köln Richtung Aachen zwischen Frechen-Nord und Kreuz-Kerpen in Gegenrichtung zwischen Kreuz-Kerpen und Köln-Eifeltor. Und die Autobahn 30 Bad Oeynhausen-Osnabrück zwischen Melle-Ost und Melle-West in beiden Richtungen an diesem Wochenende gesperrt. Ansonsten eine gute und sichere Fahrt für euch.
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2: Gibt's jetzt mit Jörg Brunsmann aus der WDR2 Wetterredaktion. Wir kommen aus einer sehr angenehmen, nicht tropischen Nacht, aber tagsüber wird's wieder amtlich heiß.
3: Ja, das stimmt. Das mit der nicht tropischen Nacht, ich habe gerade nochmal geschaut, nah dran. Tropische Nacht heißt ja Tiefstemperatur nicht unter 20 Grad. Wir waren aber zum Beispiel bei den Höchsttemperaturen oder die höchsten Tiefstemperaturen, so muss ich ja formulieren.
2: Die höchsten
3: Tiefstemperaturen. Also sagen wir anders. Heute Nacht um 5 Uhr waren es in Bochum 19 Grad, also kurz vor Sonnenaufgang. Das ist ja immer die tiefste Temperatur, die wir haben. Im Rheinland auch so an die 16, 17 Grad. Aber Münsterland zum Beispiel 16 Grad, Ostwestfalen-Lippe 13, 14 Grad. Da kriegst du die Bude auch mal richtig durchgelüftet. Ansonsten, du hast vollkommen recht, es geht wieder hoch mit den Temperaturen. Auch überall jetzt bei uns im Westen, fast überall bei uns im Westen, voller Sonnenschein. Gibt nur eine einzige Station, die keine 60 Minuten Sonnenschein in der letzten Stunde gemeldet hat. Das ist Steinfurt mit 58
2: Ich wusste,
3: Minuten.
2: Dass was kommt.
3: Ja, klar.
2: Sonne überall.
3: 28 bis 33 Grad.
2: Dankeschön, Jörg.
3: Gerne.
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2: Ach Leute, das finde ich sehr süß, ne? Wie ihr einfach da seid, ne? Ich sag hier im Opener guten Morgen und dann geht das los hier mit den Nachrichten. Angelika, Sven, Maria, Andrea, Christine, WDR2-Hörerin Nicole aus Olpe, das ist irgendwie echt super, ne? Alle zusammen da an diesem Sonntag. Und Grüße gehen auch raus an Marco, der darf die Woche mal freimachen. Ich weiß nicht genau, wo er ist, aber ich habe irgendwelche Bilder vom Strand gesehen. Also viel Spaß, mein Lieber.

0: Es läuft das härteste Radioquiz der Welt. Vier Begriffe, eine gesuchte Gemeinsamkeit. Wir sind gestartet mit zwei Namen. Ein Schauspieler und ein Lyriker. Mark Wahlberg und Rainer Maria Rilke. Eure Gedanken bitte jetzt.
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0: Eigentlich ja genau mein Ding. Ich lese ja lieber Sachbücher als Romane oder Krimis, weil ich ihm auch denke, komm, da nimmst du was mit. Dennis Scheck hat uns das Sachbuch des Jahres mitgebracht. 300 Männer von Konstantin Richter. Cover, ehrlich gesagt, Herr Scheck, sieht so ein bisschen angestaubt aus, ne? Schwarz-weiß mit so lauter wichtigen Männern um einen runden Tisch. Aber ich glaube, das Buch kann richtig was.
2: Na, don't judge a book by its cover, heißt die berühmte englische Formulierung. Aber ich finde dieses Titelbild gar nicht so schlecht. Das ist so eine zigarettenverqualmte Konferenzatmosphäre, wo ausschließlich Männer zu sehen sind, na gut, eine Sekretärin in gebückter Haltung rechts unten. Aber der Konstantin Richter macht in 300 Männer ja was ganz Besonderes. Der nimmt diese berühmte Formulierung der 300 Spartaner, die angeblich die Griechen bei Thermopylen so aufgeschlagen haben, dass Griechenland überlebte. Der nimmt diese Formulierung auf und überträgt sie auf die deutsche Wirtschaftsgeschichte.
0: Aha.
2: Und da gibt es Walter Rathenau, der hat schon 1909 einen kleinen Essay geschrieben, wo er sagte, im Grunde ist die deutsche Wirtschaft eine Geschichte von 300 Männern. Und der spielte natürlich auf die Grupps und die Siemens und die Daimlers und die Ottos und so weiter an. Und genau so erzählt er die Geschichte der deutschen Wirtschaft in 300 Männer vom Kaiserreich bis in die Gegenwart.
0: Ja, 300 Männer von Konstantin Richter. Gleich würde ich sagen, tauchen wir mal richtig ein in diese Buchseiten in 6 Minuten hier auf

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1: Dennis Scheck hat uns das Sachbuch des Jahres mitgebracht. 300 Männer, Aufstieg und Fall der Deutschland AG. Mit lauter wichtigen Namen, wie ich hier lese. Nikolaus Otto, Gottlieb Daimler, die Gebrüder Mannesmann. Das war auf jeden Fall der Aufstieg, oder?
2: Ja, so könnte man es sagen. Aber es gab natürlich auch schon 1873 eine große Wirtschaftskrise im Deutschen Reich, ausgelöst von dem Wiener Aktienkrach. Das schildert Konstantin Richter, aber er hat da eine bestimmte Methode und die hat er sich quasi ausgeborgt von dem Florian Illis. Der erzählt ja seine Bücher über das Jahr 1913 oder über die Familie Thomas Mann in Canaray-sur-Mer in so einer Art Stroboskoptechnik, also in ganz kurzen Kapitelchen, manchmal nur wenige Zeilen lang, die sich aber wechselseitig beleuchten und liefert so die Hintergründe. Das liest sich wahnsinnig leicht, wahnsinnig süffig. Es gab ja mal so einen Werbeslogan, glaube ich, für das Handelsblatt mit dem schönen Spruch, nichts ist spannender als die Wirtschaft. Und wenn man diesen Konstantin Richter liest, dann denkt man wirklich, wow, das ist eine Besonderheit. Der kann Ökonomie so spannend erzählen wie andere Klatschgeschichten.
1: Jetzt haben Sie mich schon mal neugierig gemacht und ich habe ja eben gesagt, ich mag Sachbücher sehr gerne. Was nehme ich denn mit? Einfach nur die Begeisterung für große Wirtschaftsbosse?
2: Nee, sondern der Konstantin Richter, der hat am Anfang eine These und die fand ich wirklich sehr, sehr überzeugend, fast schlagend. Nämlich deutschen Orchestern wurde ein sogenannter deutscher Klang attestiert, der besonders bei Brahms und bei Beethoven etc. rauskam. Und so gibt es auch einen deutschen Klang in der Wirtschaft. Nämlich diese Vernetzung, dass Bankenvertreter in vielen Aufsichtsräten sitzen, dass die Deutsche Bank im Grunde die Fäden der deutschen Wirtschaft zieht, dass man sich nach außen hin korporalistisch abschottet. Das war die Spezialität der deutschen Wirtschaft.
1: Also mich haben Sie ja, Herr Scheck, ne? Mich haben Sie. Aber es klingt jetzt auch nicht nach leichter Kost, ne? Vorm Einschlafen.
2: Doch, weil es ist so unglaublich verwoben mit wirklich skurrilen Typen, wenn ich an diese Gebrüder Mannesmann und deren Abenteuer in Marokko beispielsweise denken, dann sind es ja Gestalten wie Indiana Jones, allerdings mit der Lizenz zum Töten.
1: Das Sachbuch des Jahres, 300 Männer, Aufstieg und Fall der Deutschland AG von Konstantin Richter und eine Empfehlung von Dennis Scheck.
2: Mit Vergnügen.
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Ganz entspannter Start in diesen Sonntagmorgen. Catch and Release. Matt Simons auf WDR 2. Es läuft das härteste Radioquiz der Welt. WDR 2-Hörerin Angelika hat sich gemeldet. Hallo Johannes, guten Morgen. Geht es in unserem Quiz wieder um Fußball? Ich gehe davon aus, nach deinem exklusiven Tipp. Ich darf ihn ja jetzt nicht wiederholen. Es gibt ihn ja eben nur einmal exklusiv um 9 Uhr. Aber nein, das wäre mir von der Aussage, von der Fallhöhe zu wenig. Also den Tipp gebe ich dir. Es geht nicht um Fußball. Das härteste Radioquiz der Welt läuft. Zwei Begriffe habe ich euch schon genannt. Zwei Namen, Mark Wahlberg, der Schauspieler, und Rainer Maria Rilke, Lyriker, Schriftsteller, Dichter. Erste Ideen von euch. Über die WDR 2 App sehr gerne per Sprachnachricht oder die 0221 567 89 222.

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1: Die Nachrichten mit Christina Maria Grewe. Guten Tag.
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2: Ja, ich würde mir wünschen, dass man auf jeden Fall auf seine eigenen Kinder Acht gibt und ihnen vielleicht auch beibringt, wo die eigenen Grenzen liegen.
1: Diese Rettungsschwimmerin aus einem Freibad in Köln sagt, wie es dort sicherer werden könnte, besonders an vollen Tagen wie heute bei heißem Wetter. Neue Zahlen der Deutschen Lebensrettungsgesellschaft zeigen, dass die Zahl der Badetoten zuletzt stark gestiegen ist. Bastian Rudde, WDR aktuell, was genau steht da drin?
3: Dass in Deutschland im Juni mindestens 99 Menschen beim Baden ertrunken sind, das ist die höchste Zahl für diesen Monat seit über 20 Jahren. In 6 Fällen gab es demnach tödliche Badeunfälle in Schwimmbädern. Ein Grund für gefährliche Situationen kann sein, dass Eltern ihre kleinen Kinder aus dem Blick verlieren, zum Beispiel, weil sie gerade aufs Handy gucken. Die mit Abstand meisten Badetoten gab es laut der DLRG im Juni aber an Seen, gefolgt von Flüssen. Meistens sind die Opfer männlich. So wie bundesweit ist auch in NRW die Zahl der tödlichen Badeunfälle enorm gestiegen auf 22 im Juni. Der Monat war besonders heiß, mehr Leute gehen schwimmen und es gibt mehr Unfälle.
1: Das US-Militär hat den Iran erneut angegriffen. Laut dem zuständigen Regionalkommando CENTCOM wurden rund 140 militärische Ziele attackiert. Irene Lottes für WDR aktuell.
4: Das US-Kommando begründet die neuen Angriffe auf den Iran mit einem Angriff der iranischen Revolutionsgarden auf ein Schiff in der Straße von Hormuz. Die Revolutionsgarden haben erklärt, sie hätten Warnschüsse auf einen Tanker abgefeuert, der eine nicht genehmigte Route befahren habe. Als Reaktion auf die Angriffe des US-Militärs hat der Iran wieder mehrere US-Stützpunkte in der Golfregion angegriffen. Die Vereinigten Arabischen Emirate, Bahrain und Katar berichten von Raketenbeschuss. Die iranischen Revolutionsgarden haben außerdem mitgeteilt, dass die Straße von Hormuz bis auf Weiteres geschlossen bleibt. Damit sinkt die Hoffnung, dass sich die Seefahrt in der Meerenge bald wieder normalisiert.
1: Weitere Meldungen im Überblick. Dass Standorte von Volkswagen in Deutschland dicht gemacht werden, wird offenbar unwahrscheinlicher. VW-Chef Blume hat sich in der Bild am Sonntag kritisch zu möglichen Werksschließungen geäußert. Es gebe intelligentere Lösungen, etwa Einsparungen. Zuletzt war spekuliert worden, dass 4 VW-Werke dicht gemacht werden. Dagegen hatte es Proteste gegeben. Die Feuerwehren in Deutschland fordern mehr Geld für Fahrzeuge und Technik, um besser gegen Waldbrände ausgerüstet zu sein. Laut dem Präsidenten des Feuerwehrverbands ist zwar in den vergangenen Jahren schon viel beschafft worden, wegen der steigenden Waldbrandgefahr verlangt er aber, dass vorgesorgt wird. Zum Beispiel mit mehr Spezialfahrzeugen oder Löschrobotern. In Berlin wird heute das Spiel des Jahres gekürt. Für den international begehrten Preis sind die Gesellschaftsspiele Cozy Stickerwill, Dito und Morty Sorty Magic Shop nominiert. Die Auszeichnung wird von einer Jury aus Spielekritikern vergeben. Sie zeichnet auch das Kinderspiel des Jahres aus.
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1: Bei der Fußball-WM steht fest, wer im Halbfinale am Dienstag spielt. Zuerst qualifizierte sich England nach der Verlängerung mit einem 2:1 gegen Norwegen. Gegen England wird Argentinien spielen. Die Südamerikaner gewannen in der Nacht mit 3:1 gegen die Schweiz. Henrik Lückhoff, WDR Sport.
5: Mit Kampf, Willen und Leidenschaft hat Argentinien das Spiel gewonnen. Spielerisch taten sich die Argentinier lange schwer. Erst ab der 72. Minute, als der Schweizer Breel Embolo wegen einer Schwalbe mit Gelb-Rot vom Platz flog, dominierte Argentinien. Trotzdem ging es in die Verlängerung. Da sorgten Alvarez mit einem Traumtor und Lautaro Martinez nach einem Konter für den 3:1-Sieg.
1: Das war WDR aktuell.
6: Dankeschön. Jörg Brunsmann ist da aus der WDR 2 Wetterredaktion. Ich weiß ja ungefähr, was kommt. Ich habe mal versucht, deinen Wetterbericht jetzt in Musik zu übersetzen.
7: It's getting hot in here.
6: Das passt doch, oder?
7: Ja, hat auch so ein bisschen was von Cocktailmusik, ne? So, mit Schirmchen am Pool.
6: Ich könnte damit leben um 10.04 Uhr.
7: Ja, mit dem Hot gehe ich mit. Aachen 33 Grad heute, Münster 31, Bad Berleburg 28. Viel Sonne, kaum Wolken, trocken.
6: Das machen wir so. Danke, Jörg.
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6: Nicht viel los auf den Straßen. 10.04 Uhr, Autobahn 1 Dortmund nach Köln zwischen Gevelsberg und Wuppertal Nord. Haben wir eine Sperrung nach einem Unfall. Wichtig hier, bitte bildet eine Rettungsgasse. Heißt, ne, links nach links und die in der Mitte nach rechts. Und dann haben wir noch ein paar Sperrungen. Folgende Autobahnen sind am Wochenende gesperrt. Die Autobahn 1 Osnabrück-Bremen in Höhe Osnabrück Nord. Beide Richtungen 2 Kilometer Stau in Richtung Bremen. Dann die 4 Köln Richtung Aachen zwischen Frechen Nord und Kreuzkerpen. In Gegenrichtung zwischen Kreuzkerpen und Köln-Eifeltor. Und die 30 habe ich noch Bad Oeynhausen-Osnabrück zwischen Melle-Ost und Melle-West. Auch hier beide Richtungen am Wochenende gesperrt.
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6: Guten Morgen. Das härteste Radioquiz der Welt läuft. 4 Begriffe, eine gesuchte Gemeinsamkeit. Hier wieder zwei Hörer. Peppi Bader hat sich gemeldet. Der denkt bei Mark Wahlberg natürlich direkt an einen Film. Kann man ihm ja nicht verübeln. Der Sturm, Film mit George Clooney, Mark Wahlberg und ein Gedicht von Rilke soll irgendwie auch noch drin vorkommen. Weiß ich nicht, habe ich ehrlicherweise nicht gesehen, den Film. Ja. Ich nehme das mal so mit und würde sagen, oder ich verweise auf den nächsten Tipp. Glaube, in spätestens 8 Minuten passt das nicht mehr.
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8: Die

0: So, Grüße gehen raus nach Bochum. Die Barbara ist dran. Guten Morgen.
1: Guten Morgen, Johannes.
0: Barbara, du hast den Föhn schon quasi an der Grillkohle und das um 10.11 Uhr. Was ist los bei dir?
1: Ja, nicht so ganz. Also, wir treffen uns mit 5 Freundinnen. Wir kennen uns seit dem Kindergarten einmal im Jahr zum Grillen. Und früher, da waren die Kinder mit dabei, da hieß es Familiengrillen. Jetzt inzwischen ist es eher so Pärchengrillen. Das geht immer reihum. Ich bin gar nicht dran, ich muss nur einen Salat machen.
0: Ah, das ist ja richtig gut. Dann kannst du dich ja erstmal noch einer anderen Geschichte widmen.
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0: Schlimm ist es ja eigentlich auch immer nur für die, die das ganze Grillfleisch und so einkaufen müssen. Und das macht man dann ja meistens, obwohl man ja auch 3 Tage vorher machen könnte. Also mich erwischte dann immer am Samstagabend, wenn dann schon alles weggekauft ist.
1: Ja, das haben wir auch umgestellt. Inzwischen bringt jeder genau das mit, was er gerne möchte. Und dann bleiben nicht so viele Reste übrig.
0: Ja, vielleicht ist das auch einfach die Lösung. Genau so. So, ich nehme das mal mit. Barbara, wir kümmern uns um das härteste Radioquiz der Welt. Wir haben hier 2 Begriffe, Mark Wahlberg und Rainer Maria Rilke. Das halbe ist ein Schauspieler, das andere ein Lyriker, ein Schriftsteller. Was fällt dir persönlich dazu ein?
1: Mir fällt ein, dass die beiden überhaupt nicht viel miteinander verbindet.
0: Mhm.
1: Also ich darf jetzt deinen Tipp nicht erwähnen, aber...
0: aber du hast ihn wohl gehört.
1: Ich habe erst so an so richtig körperlich herausfordernde Sachen gedacht.
0: Aha, das traust du mir also nicht zu.
1: Zum Beispiel. Ja, mir auch nicht. Ne?
0: Okay.
1: Und dann habe ich aber gedacht, der Rilke, das war so eine zarte Seele, der konnte gar nichts außer Gedichte schreiben. Und dann ist mir aber eingefallen, dass der ein Gedicht über einen Turm geschrieben hat und in einem anderen Gedicht kommt der Turm vor.
0: Ja.
1: Und ich muss zugeben, dann habe ich ein bisschen gegoogelt und Mark Wahlberg hat eine Stiftung oder irgendwas gegründet, wo es auch um Türme geht, Tunnels to Towers. Jetzt habe ich gedacht, vielleicht ist ja Turmspringen das Richtige.
0: Also Barbara, ich kann dir schon mal sagen, ich liebe deine Idee. Die ist ja schon fast, das ist ja investigativ, was du hier betrieben hast.
1: Ja, und Turmspringen würdest du auch nicht machen, ne? Ich auch nicht.
0: Du das sagst, Turmspringen würdest du auch nicht machen. Ich habe mich einmal in meinem Leben vom Zehner getraut. Ich glaube mit 17. Danach hat es zwischen den beiden so weh getan, dass ich gesagt habe, das mache ich nie wieder.
1: Ja.
0: Also du hast recht. Barbara, pass auf, ich finde es wirklich, das ist eine ganz tolle Idee. Du hast das super toll recherchiert. Da Kollege Google zur Hilfe zu nehmen, das ist keine Schande. Davon gehen wir aus. Ich hau mal Begriff Nummer 3 raus. Und dann gucken wir beide mal, was wir damit anfangen können. Ich finde, heute ist es auch, mit Verlaub, Entschuldigung, arschschwer. Mark Wahlberg ist Begriff Nummer 1. Rainer Maria Rilke ist die 2. Und jetzt ergänze ich um Chicken Noodle Soup. Chicken Noodle Soup.
1: Ach du Schande.
0: Ja, habe ich
1: damit
0: auch gedacht, als ich das gelesen habe.
1: Raus. Ja.
0: Das glaube ich auch, außer wir finden noch einen ganz wilden Dreh. Aber es eröffnet ja vielleicht nochmal ein neues Spielfeld. Barbara, wir machen das so, wir packen deins mal an die Seite. Du bist nicht raus, du kannst weiter mit überlegen, wenn du noch einen Beitrag zu leisten hast. Ich freue mich, wenn wir vielleicht in einem Stündchen wieder miteinander sprechen. Bis dahin grübeln wir alle noch ein bisschen auf diesen 3 komischen Begriffen rum. Mark Wahlberg, Rainer Maria Rilke und Chicken Noodle Soup. Ganz schön verrückt heute. Also eure Ideen gerne per Sprachnachricht über die WDR 2 App oder die 0221 56789 222. Danke, Barbara.
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Geschrieben von den gleichen Jungs, die schon die Backstreet Boys groß gemacht haben, war aber in ganz wenigen Ländern Nummer 1 und trotzdem ein Hit für die Ewigkeit. NSYNC, Tearing Up My Heart. Unser 90er der Stunde auf WDR 2. So, für das, was jetzt kommt, da sind Freunde von mir diese Woche bis nach Stuttgart gefahren. Die wollten den unbedingt sehen und haben sie dann auch auf dem Schlossplatz, waren ganz begeistert. Ich hätte das auch gemacht, wenn ich Zeit gehabt hätte, aber ich war ja hier. Der Mann mit dieser, ich finde, die Stimme ist gleichzeitig, die ist sehr einfühlsam, aber auch einfach unfassbar stark. Gleich hier.

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4: Muss noch kurz die Sekunde warten, denn dann ist genau 10:30.
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4: Ja, guck schon ganz...
6: Ja, du nimmst auch wirklich sehr genau, ne?
4: Ist Streberlinchen heute Morgen hier.
6: Ja.
4: So, ich habe eine Meldung für euch hier. Die Autobahn 1 Dortmund-Köln zwischen Gevelsberg und Wuppertal-Nord haben wir eine Sperrung nach einem Unfall. Das war es auch schon. Ein paar Sperrungen habe ich tatsächlich hier noch. Das ist aber nicht weiter relevant. Könnt ihr euch auf den Zettel schreiben. Erstmal die Autobahn 1 Osnabrück-Bremen in Höhe Osnabrück-Nord. Beide Richtungen 3 Kilometer Stau in Richtung Bremen. Aber kein Stau oder sowas. Dann die 4 Köln Richtung Aachen zwischen Frechen-Nord und Kreuz-Kerpen. In Gegenrichtung übrigens auch Kreuzkerpen und Eiffeltor. Und die A30 Bad Oeynhausen-Osnabrück zwischen Melle-Ost und Melle-West. Beide Richtungen ist zum Notieren erstmal kein Stau.
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4: So, und trotzdem müssen wir es ja erzählen. So, Jörg Brunsmann aus der WDR 2 Wetterredaktion
6: ja,
4: ist da.
6: Wenn ich jetzt sage, überall im Westen blauer Himmel, muss ich dann Angst haben, dass du die paar Wölkchen, die da sind, nachzählst?
4: Und man sagst, weiß es Moment. Nicht. Kommt drauf an, wie meine kommt Laune in 29 Minuten ist.
6: Vielleicht hebt die Temperatur deine Laune. Heute in Schleiden bis 30 Grad, Nümbrecht 31, Frechen maximal 33, bleibt überall trocken. Und wie gesagt, sehr viel an Sonne, wenige Wolken. Wenn, dann vor allen Dingen Münsterland und Minderland, da können sich so am Nachmittag mal ein paar reinschleichen.
4: Ich weiß gar nicht, was du hast. Ich hab doch gute Laune.
6: Jawohl.
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4: Guten Morgen. Nein, jetzt mal ehrlich,
6: Das ist wieder Loriot-Sketch, ne?
4: Bisschen.
6: Ich schreie dich nicht an.
4: Nein, nee, ich finde, es ist einfach ein fantastischer Sonntag, wirklich. Also, auch, ja. Du stehst auf und hast gute Laune, allein weil ich finde das Wetter sehr angenehm diesmal. Also ja. Es war ja jetzt schon vor 2 Wochen, da wussten wir ja alle nicht mehr, auf welche Seite wir uns drehen sollen. Aber das fand ich
6: schwer
4: so.
6: Auszuhalten, aber jetzt nicht. Nein.
4: Ich auch.
6: So. Solange man noch was ausziehen kann, geht's eigentlich.
4: Jörg, solange man noch was ausziehen, leider sind wir noch nicht beim Ausziehen, aber Jörg, wir können zusammen spielen. Das härteste Radioquiz der Welt läuft. 4 Begriffe, eine gesuchte Gemeinsamkeit. Im Erfolgsfall winkt ein WDR 2 Thermobecher. Mhm. Mark Wahlberg habe ich, Rainer Maria Rilke, Poet, Schriftsteller, Lyriker. Hier, Wahlberg, wer es nicht weiß, Schauspieler und Chicken Noodle Soup. Fällt dir was dazu ein?
6: Boah, spontan nicht, aber dafür haben wir unsere schlauen Hörer.
4: Das stimmt in 8 Minuten Begriff Nummer 4.

0: Kollege Alex aus der Redaktion meinte gerade, hier, du hast jetzt die Kiwi am Telefon. Da habe ich tatsächlich jetzt alle, ich dachte, sonntags Kiwi, Fernsehgarten. Nee, bist du die Kiwi aus dem Fernsehgarten? Nein, ne?
1: Nein, das bin ich nicht. Ich bin Kiwi aus Bonn.
0: Ja, hallo Kiwi aus Bonn, wie schön mit dir zu sprechen. was treibst du gerade?
1: Wir fahren gerade zu meinen Schwiegereltern in die Nähe von Aachen. Ich bin mit Frau und Kind unterwegs für einen kleinen Familienausflug.
0: Okay, dann können wir jetzt munteres Familienraten miteinander machen.
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0: Habt ihr euch also ein bisschen im Auto beratschlagt?
1: Ja, wir machen das ganz gerne, wenn wir unterwegs sind. Ich muss sagen, das ist das erste Mal, dass wir wirklich überzeugt sind von unserem Tipp.
0: Gott, hoffentlich muss ich nicht dazwischen funken. Das ist aber schön. Also raten, Familienraten ist dann also falsch. Es ist Familienwissen. Ihr habt euch da abgestimmt, demokratische Mehrheiten gebildet und werdet quasi jetzt lösen. Zumindest soweit das möglich ist. Ich fasse noch einmal ganz kurz für uns alle zusammen. Also das härteste Radioquiz der Welt. 4 Begriffe, eine gesuchte Gemeinsamkeit. 3 haben wir schon ausgepackt, was dich nicht daran hindern soll, direkt zu sagen, hier, ich hab's. Mark Wahlberg, Begriff Nummer 1. Rainer Maria Rilke, die 2. Und dann kommt was völlig Verrücktes, Chicken Noodle Soup. Bitte, Kiwi, erzähl.
1: Ich würde gerne lösen. Ich glaube, es geht um die BTS, um die Band BTS, die erfolgreichste K-Pop-Band.
0: Ja.
1: Genau.
0: Warum?
1: Mark Wahlberg hat mit dem BTS-Mitglied Jungkook, die waren zusammen in einer Kampagne von Calvin Klein, der Unterwäschemarke, ziemlich zeitgleich. Rainer Maria Rilke hat mit dem BTS-Member Jimin zu tun, der hatte ein Gedicht von Rilke. Ich komme nicht mehr auf den Titel aus dem Stundenbuch, irgendwas auf seinem Solo, also als Jimin ein Solo gedreht hat, hatte er ein Tattoo von einer Rilke-Zeile.
0: Lange Rede, kurzer Sinn. Ja, ja. Und was machst du mit Chicken Noodle Soup?
1: Chicken Noodle Soup ist das Solo von Bandmember J-Hope oder Hobi. Der hat ein ganzes Video über Chicken Noodle Soup gedreht.
0: Ey, ich dreh durch. Warum weißt du das?
1: Ich bin selber K-Pop-Fan.
0: Kiwi, das gibt's überhaupt nicht. Kiwi, weißt du was? Das ist falsch.
1: Das ist falsch, schade. Das ist richtig schade. Wir haben uns so Mühe gegeben.
0: Nein, pass auf. Das ist natürlich richtig, wie du das erzählt hast. Das Problem ist nur, es kommt noch ein Begriff. Und der dreht das alles auf den Kopf. Verspreche ich dir.
1: Wunderbar.
0: Und falls es anders ist, dann gehe ich in die Ecke und schäme mich.
1: Ich freue mich auf Begriff Nummer 4.
0: Ihr Lieben, also Grüße erstmal ins Auto nach Bonn. Ist eine tolle Erzählung. Ihr habt das toll hergeleitet. Ich bin immer begeistert, wenn man, also das ist ja irgendwie Wissen und was man nicht weiß, ja, googelt man sich und dann hat man diese Geschichte. Ich finde das fantastisch. Ich habe noch einen für euch. Und der letzte Begriff ist der Begriff Geweih. Also wir haben Mark Wahlberg, wir haben Rainer Maria Rilke, wir haben Chicken Noodle Soup und den Begriff Geweih. So, und liebe Kiwi aus Bonn, du kannst jetzt auf der Fahrt noch ein bisschen mit der Familie darüber nachdenken und solltest du noch eine Idee haben, genauso wie alle anderen, dann macht ihr das hier.
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1: Also wenn Musik glücklich machen kann, dann so, oder? Ich finde, das macht immer was mit einem. Peter Fox, Haus am See. So, Jennifer Lopez, ich meine, die ist ja seit Jahren gut im Geschäft. Ne? Also die war nie weg, die ist immer irgendwie präsent. Irgendwas hat sie, sei es ein Film, ein bisschen Musik. Aber so einen richtigen Kracher, so ein Ding, wo du so sagst, boah, ein Brett, das hatten wir jetzt schon ein paar Jahre nicht. Ne? Und dann, ich habe eigentlich drauf gewartet, wann denkt David Guetta drüber nach, mit Jennifer Lopez was zu machen. Und irgendwie sind sie jetzt zusammengekommen. Und wie? Mit so einem richtigen Wumms. Schwuppsdiwupps, Nummer 1 Hit für J-Lo in den Dance-Charts. Hatte sie noch nie und noch mega abgefeiert. Save Me Tonight.

ABC, Look of Love auf WDR 2. So, Leute, es sieht noch nicht so gut aus beim härtesten Radioquiz der Welt. Es kommen zwar sehr viele Nachrichten von euch, aber es ist noch nicht sehr viel Richtiges dabei. Ich sag nochmal die Begriffe. Mark Wahlberg, Rainer-Maria Rilke. Maria war so ein bisschen genuschelt, ne? Rainer-Maria Rilke. Chicken Noodle Soup und Geweih. Ich muss gestehen, ich finde es tatsächlich heute auch richtig schwierig, weil da für eine ganz einfache Sache stecken viele Geschichten dahinter. Überlegt nochmal.

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1: Die Nachrichten mit Christina Maria Greve. Guten Tag.
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2: It's in! Bellingham, yet again for England!
3: Gol nuestro! Gol de Argentina!
1: Fußballreporter aus Argentinien und England freuen sich, dass die beiden Länder das Halbfinale der WM erreicht haben. England besiegte Norwegen 2-1. Argentinien gewann 3-1 gegen die Schweiz. Derweil brachte FIFA-Präsident Infantino erneut ins Spiel, die WM weiter zu vergrößern. Andreas Gerlach für WDR aktuell.
4: Infantino hat gesagt, künftig seien auch 64 Teilnehmernationen denkbar. Zur Begründung sagte Infantino, die ganze Welt müsse von einer Weltmeisterschaft träumen dürfen. Vermeintlich kleine Teams wie Kap Verde hätten den Beweis geliefert, dass man von einer Verwässerung der WM nicht sprechen könne. Eine ausführliche Diskussion zur Ausweitung werde nach der aktuellen WM beginnen. Diesmal sind es 48 Teams, zwischen 1998 und 2022 waren es 32. Die nächste WM findet 2030 statt.
1: Die frisch sanierte und wiedereröffnete Bahnstrecke zwischen Köln und Hagen ist weiterhin gestört. Zwischen Opladen und Leichlingen ist nach den Arbeiten eine beschädigte Brücke entdeckt worden. Laut der Bahn kann es zu Verspätungen kommen. Der Verkehrsminister hat die Deutsche Bahn aufgefordert, generell interne Abläufe zu prüfen und zu verbessern. Der CDU-Politiker sagte, dass nicht jedes Problem der Bahn mit Geld aus der Politik allein gelöst werden könne. Dagmar Nuhn für WDR aktuell.
5: Schnieder sagt, jeder müsse seinen Teil leisten, der Bund, aber auch die Bahn selbst. Vom Bund fließen in den nächsten Jahren Milliardensummen in das teils marode Schienennetz. Der Spiegel hatte zuletzt berichtet, dass Bahnchefin Palla mehr Mittel fordert, um die Pünktlichkeitsziele zu erreichen. An die Fahrgäste gerichtet, sagte Schnieder, es sei illusorisch zu glauben, dass die Bahnwelt in 2 Jahren wieder in Ordnung sei. Fortschritte bei der Pünktlichkeit gebe es nur schrittweise. Über Jahrzehnte hinweg sei zu wenig investiert worden.
1: Weitere Meldungen im Überblick. Die Zahl der Badetoten in NRW ist im Juni stark gestiegen. Nach Angaben der DLRG kamen 22 Menschen ums Leben, 10 mehr als im gleichen Monat des Vorjahres. Die Erfahrung zeigt, dass die Zahl der Badetoten immer dann steigt, wenn es besonders heiß ist, so wie im Juni. Die meisten Unfälle geschahen an Seen. Und in über 90% der Fälle waren es Männer, die ertranken. Über Ostasien ist ein besonders schwerer Wirbelsturm hinweggezogen. Der Taifun mit dem Namen Bawi traf erst Japan, dann Taiwan und erreichte dann China. Da wurden mehr als 2 Millionen Menschen vorsorglich in Sicherheit gebracht. Auf den Philippinen starben 17 Menschen. Hier kam der Taifun mit Monsunregen zusammen. Beim Tennisturnier in Wimbledon kann Alexander Zverev heute der erste deutsche Sieger seit 1995 werden. Er tritt heute Abend im Finale gegen den Weltranglisten-Ersten Jannik Sinner an. Bei den Frauen hatte sich gestern Linda Noskova aus Tschechien den Titel in London geholt. Für die 21-Jährige ist es der erste Grand-Slam-Titel.
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1: In Datteln gibt es heute an der Lippe besondere Naturführungen. Im Mittelpunkt steht das Thema Artenvielfalt. Die Lippe ist der längste Fluss in NRW und wurde vor 6 Jahren renaturiert. Katja Leistenschneider für WDR aktuell.
6: Forscher haben gestern angefangen, für insgesamt 24 Stunden die Tier- und Pflanzenarten an der renaturierten Lippe genau unter die Lupe zu nehmen. Die dokumentieren also alles, was da kreucht und fleucht, um heute zu analysieren, wie sich die Artenvielfalt hier an der Lippe entwickelt hat. Heute können dann alle Interessierten dazukommen und den Forschern über die Schulter gucken und am Haus Vogelsang in Datteln bei Mitmachangeboten auch selbst noch Hand anlegen.
1: Das war WDR aktuell.
7: Jörg Brunsmann ist da aus der WDR 2 Wetterredaktion. Hallo.
8: Ja, es gibt ein paar Wolken am Niederrhein. Das ist aber nur so schmückendes Beiwerk. Viel Sonne bei uns im Westen. Es bleibt trocken und Temperaturen heute in Schleiden bis 30 Grad, Nürnberg bis 31.
7: Zack, fertig. 11.05 Uhr.
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7: Nicht viel los. Und die Sperrung auf der Autobahn 1 Dortmund nach Köln zwischen Gebelsberg und Wuppertal Nord wurde gerade eben aufgehoben. Ein Fahrstreifen ist wieder frei. 20 Minuten dauert es aber noch. 2 Kilometer Stau aktuell. Dann die 3 Oberhausen Richtung Köln zwischen Oberhausen-Lierich und Kreuz-Kaiserberg plus 10. 5 Kilometer stockend und folgende Autobahnen sind wegen Bauarbeiten am Wochenende gesperrt. Die 1 Osnabrück-Bremen in Höhe Osnabrück-Nord. Beide Richtungen 3 Kilometer Stau. Dann die 4 Köln Richtung Aachen zwischen Frechen-Nord und Kreuz-Kerpen. Und in Richtung, in die Gegenrichtung zwischen Kreuzkerpen und Köln-Eiffeltor. Und die Autobahn 30 auch gesperrt, Bad Oeynhausen-Osnabrück zwischen Melle-Ost und Melle-West in beide Richtungen. Ansonsten eine gute und sichere Fahrt.
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7: Huhu. würde mal sagen, letzte Chance. 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

0: Miley Cyrus, End of the World auf WDR 2. So, jetzt müssen wir mal gucken, ob das hier klappt, denn die Dame, mit der ich hier eigentlich sprechen sollte, die Britta aus Recklinghausen, die hat mindestens schon einmal aufgelegt. Hallo, Britta?
1: Hallo, was? Wenn ich das getan habe, war es keine Absicht, dann war es meine Wange oder
0: ja,
1: so.
0: Ich habe gerade, das ist so 30 Sekunden, bevor es hier losgeht, dann muss ich mal einmal kurz in die Leitung hören. Hallo, Britta aus Recklinghausen, Totenstille.
1: Ja, ich hatte auch gehofft, dass ich nochmal dann angerufen werde.
0: Ja, weil, zum Glück. Haben wir gemacht und damit können wir jetzt starten.
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0: Ich finde aber noch viel schlimmer als mit der Wange auflegen sind diese ganzen Pocket Calls. Ich weiß nicht, wie oft mir das in der Woche passiert und ich weiß auch gar nicht, warum, dass ich irgendwelche Leute anrufe, obwohl ich das gar nicht will.
1: Ja, das kenne ich auch. Ja. Beziehungsweise ich erhalte im Büro oft welche, weil... die Kollegen, die haben auch alle ihr Diensthandy in der Tasche und wenn die dann unterwegs sind, dann denke ich mal, warum hast du angerufen? Habe ich nicht. Doch.
0: Ja, passiert auch. So, ja, genau so ist das ja. Und schön ist auch, wenn du dann im Hintergrund immer so Stimmen hörst, weil die es nicht merken. Ne? Und dann, so, dann reden die mit irgendwelchen Leuten. Das ist auch witzig.
1: Ja, das stimmt.
0: So, liebe Britta, Tacheles sprechen wir beide jetzt. Es geht um unser Quiz und es geht für dich um einen WDR 2 Thermobecher, der nicht nur warm hält, sondern auch kalt bei diesen Temperaturen.
1: Super.
0: Kannst du gebrauchen für die Familie. Du bist unterwegs gerade mit deinem Mann, dem Tobias, und deinen beiden Kindern. Ihr guckt euch was Römermuseum an, ne?
1: Genau, wir fahren gerade nach Xanten ins Freilichtmuseum.
0: Sehr schön. Mark Wahlberg, Rainer Maria Rilke, Chicken Noodle Soup. Und Geweih. Das sind irgendwie, ich kann jeden verstehen, der hier heute Morgen Schwierigkeiten hatte, das war nicht leicht. Bevor du hier was erzählst, wie schwierig war es für dich?
1: Also nach den ersten beiden Begriffen stand ich auch noch auf dem Schlauch, muss ich sagen. Ich hatte auch dabei Google die beiden Namen reingeworfen, die haben aber irgendwie keinerlei Verbindung gehabt. Naja, und dann... danach ging's dann und
0: Chicken
1: vor allem nach dem
0: vierten Begriff
1: war es klar.
0: Oh, okay, ja, beim letzten verstehe ich. Okay, komm, hau raus. Also deine Lösung bitte jetzt mit Erklärung.
1: Ja, meine Lösung wäre Tattoo bzw. Tätowierung.
0: Mhm. Warum?
1: Rainer Maria Rilke, da hat die Lady Gaga ein Tattoo auf ihrem Arm. Das ist ein Zitat von Rainer Maria Rilke.
0: Das stimmt, das weiß ich, ja.
1: Ja, Mark Wahlberg hatte früher recht viele Tattoos, die hat er sich jetzt aber im Laufe der Jahre entfernen lassen.
0: Der alte Angeber hatte sogar seinen eigenen Namen und zwar in ziemlich fetten Lettern auf dem Oberarm.
1: Ja. Gut, damals als Unterwäschemodel da.
0: Ja, so das war das damals.
1: Gut, ne? So war das, genau. Und ja, mit der schicken Nudelsoup, das ist, oder sagt man oft bei so Tattoo-Fails, wenn jemand chinesische Schriftzeichen tätowiert hat und gar nicht genau weiß, was da wirklich draufsteht. Da sagt man schon mal, da steht ja chinesische Hühnernudelsuppe drauf. Oder manche sagen auch die Nummer 68, 8 Schätze.
0: Ja, richtig, genau so ist es. Ja.
1: Ja, und das vierte, das Geweih, da war es mir dann klar, weil ich bin ja auch ein Kind der 90er, 80er, 90er und 90er war das
0: hast du
1: schlecht.
0: Hast du etwa auch ein Arschgeweih?
1: Nein, im Nachhinein. Ich fand es damals wirklich cool, aber im Nachhinein bin ich froh, dass dieser Trend dann doch an mir vorbeigeht.
0: Wir lachen gerade alle. Ich erkundige mich gleich. Habt ihr da hinten? Habt ihr was? Ich guck auch meine Kollegen an. Alle schütteln den Kopf. Nein, wir haben sowas nicht. Nein.
1: Also so. Wenn man im Schwimmbad ist und die sieht, dann weiß man, wie alt die Damen sind.
0: Ja, das stimmt, richtig. Vielleicht muss ich mit den Kolleginnen hier mal ins Schwimmbad gehen, um das genauer beurteilen zu können. Jetzt mit dem Kopfschütteln kann ja jeder. Britta, weißt du was? Das stimmt.
1: Super.
0: Mega gut. Und ja, auch cool. Toll hergeleitet. Es hat alles gestimmt, genau so, wie du es begründet hast.
1: Ja, super. Freue ich mich.
0: Mega gut. Also, ich wünsche euch... Hey, da freut sich der Tobias und die Kinder auch. Ich wünsche euch ganz viel Spaß in Xanten, viel Spaß da bei den Römern. Und wir packen hier ein kleines Paket für dich, ein WDR 2 Thermobecher zum Warm- und Kalthalten. Danke fürs Mitmachen. Das hat große Freude gemacht.
1: Ja, mir auch. Dankeschön. Und euch einen schönen Sonntag.
0: Danke auch so.
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ist eine schöne Nummer, oder? Leonie zusammen mit Callum Scott, Stay auf WDR 2. So, ich weiß ja, ihr fragt jetzt gleich alle wieder nach der Auflösung vom härtesten Radioquiz der Welt. Deswegen noch einmal schnell die Auflösung. Also wir hatten als Begriffe Mark Wahlberg, Rainer Maria Rilke, Chicken Noodle Soup und Arschgeweih, also Geweih-Lösung. Und ich glaube, beim Geweih war es klar. Tattoo. Mark Wahlberg hat ein Riesentattoo von sich selbst auf dem Oberarm. Lady Gaga, ein Gedicht von Rilke. Chicken Noodle Soup ist eine ganze YouTube-Reihe über diese Tattoo-Fails mit chinesischen Schriftzeichen. Da hast du einfach einmal Hähnchen süß-sauer auf dem Oberarm stehen. Und ja, das Geweih, ja, das Arschgeweih aus den 90ern, damals sehr beliebt und heute wird von vielen bereut. Also Lösung, Tattoo!

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3: Auch nach mehr als 35 Jahren die Fanta 4 kein Stück müde. So, 11.31, Autobahn 1 Dortmund-Köln zwischen Gevelsberg und Wuppertal-Nord. 20 Minuten, 2 Kilometer Stau. Wegen Bergungsarbeiten ist hier nur ein Fahrstreifen frei. Und die Autobahn 3, Arnhem nach Oberhausen, vor dem Grenzübergang Elten. Ungefähr eine halbe Stunde, also hier durchhalten, 3 Kilometer Stau. Die 31, Meppen Richtung Lingen zwischen Geste und Lingen. 20 Minuten, 6 Kilometer Stau an der Baustelle. Letzte Meldung ist die 61, Mönchengladbach nach Koblenz zwischen Gümnich und Kreuz Bliesheim, eine Viertelstunde, 6 Kilometer stocken. Und dann haben wir noch ein paar Sperrungen an diesem Wochenende wegen Bauarbeiten. Da hätten wir die Autobahn 1, Osnabrück-Bremen in Höhe Osnabrück-Nord, beide Richtungen, 3 Kilometer Stau jetzt. Dann die 4 Köln Richtung Aachen zwischen Frechen-Nord und Kreuzkerpen und die Gegenrichtung zwischen Kreuzkerpen und Köln-Eifeltor. Und die Autobahn 30, Bad Oeynhausen-Osnabrück zwischen Melle-Ost und Melle-West, auch gesperrt in beide Richtungen.
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3: Jörg Brunsmann ist in the house aus der WDR 2 Wetterredaktion.
4: Viel blauer Himmel bei uns über dem Westen. Ein paar Wolken sind unterwegs, vor allen Dingen so am Niederrhein. Bleibt aber trocken. Leider muss man sagen, weil wir könnten Regen mittlerweile ganz gut gebrauchen. Die Gärtner, die Landwirte wissen das, aber im Moment ist da nichts in Aussicht. Temperaturen hochsommerlich warm. 130 Grad, Duisburg 31, Eschweiler 33.
3: Dankeschön, Jörg.
4: Gerne.
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3: Schön, dass ihr dabei seid.
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jetzt im WDR 2 Musik. Shakira und Burna Boy. Dai Dai.

0: finde das schon ein ganz gutes Ding, oder? Der Soundtrack zur FIFA-Fußball-Weltmeisterschaft, der offizielle. Shakira und Dai Dai. So, jetzt geht's um die Affäre Dreifuß, oder ich müsste eigentlich sagen Dreifuß.
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0: Heute vor 120 Jahren ging in Frankreich die Justizaffäre rund um Dreyfus zu Ende.
2: Ich soll zu einer Besprechung der Offiziere des Generalstabs in Zivilkleidung.
3: Das stimmt.
2: Ach, ich dachte schon, jemand würde sich mit mir einen Spaß erlauben.
3: Nein, das ist kein Spaß.
4: 34 Jahre alt ist er und soll ein wirres Diktat schreiben. Das Diktat, auf dessen fragwürdiger Grundlage er des Landesverrats verurteilt werden soll. Alfred Dreyfus, also Alfred Dreyfus, elsässischer Franzose, Familienvater, Hauptmann und Jude. 1894. Frankreich hat gerade Elsass-Lothringen an Deutschland verloren. Im Land brodelt's. Der Nationalstolz ist gekränkt. Eine französische Spionin fischt ein Schriftstück aus dem Müll des deutschen Militärattachés. Ein handschriftlich verfasstes Geheimdokument. Der anonyme Absender verspricht den Deutschen geheime Informationen des französischen Militärs. Wer ist der Verräter? Der Verdacht fällt wie selbstverständlich auf den ehrgeizigen Artilleriehauptmann Alfred Dreyfus. Noch vor Beginn des Verfahrens hetzt die Presse gnadenlos, spricht ihn sofort schuldig. Die antisemitische Zeitung La Libre Parole publiziert ungehemmt Gerüchte, gefälschte Beweise, antisemitische Karikaturen.
5: Die Affäre Dreyfus, Beweise des Verbrechens.
6: Hochverrat.
7: Frankreich den Franzosen.
4: Das Verfahren ist skandalös halbgar. Als einziges Beweismittel der Anklage dient das Geheimdokument und das handschriftliche Diktat zum Abgleich, das Dreyfus unter Aufsicht abgeben muss. Obwohl die graphologischen Gutachten manipuliert sind, sprechen am 22. Dezember 1894 die Richter Alfred Dreyfus schuldig. Er wird degradiert und auf die Gefängnisinsel nach Französisch-Guayana verbannt. Doch lebenslänglich, wie im Urteil verkündet, wird es nicht. Während Dreyfus in der Verbannung in Einzelhaft sitzt, zieht die Affäre zu Hause in Frankreich immer größere Kreise. Das Land entzweit sich in Dreyfusats und Anti-Dreyfusats. In ganz Europa entflammt eine erhitzte Debatte um seine Unschuld. Bahnbrechend ist 1898 der offene Brief des Autoren Émile Zola. Darin appelliert er direkt an den Staatspräsidenten.
8: Ich klage Lieutenant Colonel du Parti de Clam an, der teuflische Anstifter eines Justizverbrechens gewesen zu sein.
9: Ich klage die Schriftsachverständigen an, verlogene und betrügerische Gutachten erstellt zu haben.
4: Erst nach dem Wahlsieg der Linken 1902 wird sein Fall schließlich wieder aufgerollt und Alfred Dreyfus 1906 offiziell rehabilitiert. Erst über ein Jahrhundert später, 2025, wird er dann posthum vom französischen Parlament in den Stand eines Brigadegenerals erhoben.
10: Ich glaube, wir haben noch nie eine Zeit erlebt, in der die Person Dreyfus so konsequent gefeiert und der Antisemitismus seinerzeit so konsequent angeprangert wurde.
4: So sein Urenkel Michel Dreyfus im Interview mit RTL. Die Affäre Dreyfus war nicht der Beginn des europäischen Antisemitismus, aber ein richtungsweisender Moment in seiner Entwicklung. Alfred Dreyfus, Opfer eines Justizskandals, wurde zu Unrecht als Landesverräter verurteilt und dann am 12. Juli 1906 für unschuldig erklärt und rehabilitiert. Das war heute vor 120 Jahren.
0: So wie ein Gang wie über das Ende der Affäre Dreyfus in Frankreich vor 120 Jahren. 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

0: Das war's hier schon wieder mit der Sonntagsshow. Aber bei diesen Temperaturen gebe ich euch ab an einen kühlen Kopf. Jörg Thaddäus ist da. Die Frage ist jetzt nur, wie finde ich eigentlich den Dreh zu dem Thema mit dem Elefant in dem Bett?
1: Es ist nicht so einfach, weil natürlich bin ich auch verkrampft, wie du schon spürst, Johannes.
0: Ist das so?
1: Weil das Thema ist heute, wie bringt man Lust zurück in die Beziehung für den Fall, dass sie verschwunden ist.
0: Das ist ein Problem, was wir offiziell alle gar nicht haben.
1: Niemand hat dieses Problem. Niemand hat dieses Problem. Das heißt, die nächsten 2 Stunden bei WDR 2 sind eigentlich nur, das ist Gerede über theoretische Sorgen anderer Leute, die wir gar nicht kennen.
0: Aber man könnte für einen Freund, der einen Freund hat, ja mal zuhören.
1: Dann könnte man sagen, ja, warum denn nicht, wo ich hier gerade sowieso so schön Badewurst? Nee, wie heißt denn dieses Ding zum Aufblasen?
0: Also, bei uns zu Hause ist das Einhorn.
1: Ja, okay, aber also wenn ich kurz ohnehin gerade schön auf meinem Einhorn im Pool liege, dann kann ich doch mal zuhören, was Sonja Ruess zu sagen hat. Sie ist Paartherapeutin, Sexualberaterin und hat ein tolles Buch geschrieben, das heißt Der Elefant in deinem Bett. Und das rät zu, Johannes, hör doch mal für den Freund gut zu, sie rät zu radikaler Ehrlichkeit.
0: Das ist gut. Also Jörg, ich kann dir sagen, ich würde auf gar keinen Fall zuhören. Auf gar keinen Fall.
1: Okay,
0: alles klar. Höchstens vielleicht 5 Minuten.
1: Schönen Sonntag.
0: So, alles klar, Johannes Simon ist raus. Bis morgen früh, wenn ihr Lust habt, 9 Uhr.

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1: Die Nachrichten mit Detlef Dickmann. Guten Tag.
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2: Ja, ich würde mir wünschen, dass man auf jeden Fall auf seine eigenen Kinder Acht gibt und ihnen vielleicht auch beibringt, wo die eigenen Grenzen liegen.
1: Diese Rettungsschwimmerin aus einem Freibad in Köln sagt, wie es dort sicherer werden könnte, besonders an vollen Tagen wie heute bei heißem Wetter. Eine neue Auswertung der Deutschen Lebensrettungsgesellschaft zeigt, dass die Zahl der Badetoten zuletzt stark gestiegen ist. Bastian Rudde, WDR aktuell, was genau steht darin?
3: Dass in Deutschland im Juni mindestens 99 Menschen beim Baden ertrunken sind, das ist die höchste Zahl für diesen Monat seit über 20 Jahren. In 6 Fällen gab es demnach tödliche Badeunfälle in Schwimmbädern. Ein Grund für gefährliche Situationen kann sein, dass Eltern ihre kleinen Kinder aus dem Blick verlieren, zum Beispiel, weil sie gerade aufs Handy gucken. Die mit Abstand meisten Badetoten gab es laut der DLRG im Juni aber an Seen, gefolgt von Flüssen. Meistens sind die Opfer männlich. So wie bundesweit ist auch in NRW die Zahl der tödlichen Badeunfälle enorm gestiegen auf 22 im Juni. Der Monat war besonders heiß, mehr Leute gehen schwimmen und es gibt mehr Unfälle.
1: Zwischen den USA und dem Iran sieht es weiterhin nicht nach einem Ende der Kämpfe aus. Zum dritten Mal in dieser Woche haben sich beide Länder angegriffen. Mitte Juni gab es eine Einigung, innerhalb von 2 Monaten ein Friedensabkommen auszuhandeln. Uwe Lüb für WDR aktuell.
4: Die Angriffe der USA richteten sich angeblich nicht nur gegen iranische militärische Einrichtungen entlang der Straße von Hormuz. Auch aus dem Binnenland werden Explosionen aufgrund von US-Beschuss gemeldet. Die USA verlangen von Iran, die Straße von Hormuz freizugeben. Die Führung in Teheran beansprucht jedoch weiter die Kontrolle über die Meerenge. Auch Bemühungen in der Region um eine Deeskalation blieben vorerst ergebnislos. In Gesprächen der Außenminister Irans und Omans über eine gemeinsam getragene Regelung für die Straße von Hormuz gab es keinen Durchbruch.
1: Weitere Meldungen jetzt im Überblick. Die 9. Etappe der Tour de France wird heute kürzer sein als geplant. Wegen der extremen Hitze in Frankreich. Die Tourveranstalter haben deshalb entschieden, dass die Fahrer nur 155 statt 185 Kilometer auf dem Rad sitzen sollen. Dass eine Etappe gekürzt wird, passiert zum ersten Mal in der Geschichte der Tour de France. Die Feuerwehren in Deutschland fordern mehr Geld für Fahrzeuge und Technik, um besser gegen Waldbrände ausgerüstet zu sein. Laut dem Präsidenten des Feuerwehrverbands ist zwar in den vergangenen Jahren viel beschafft worden. Wegen der steigenden Waldbrandgefahr verlangt er aber, dass vorgesorgt wird, zum Beispiel mit mehr Spezialfahrzeugen oder Löschrobotern. Bei der Fußball-WM wird diskutiert, das Turnier ein weiteres Mal zu vergrößern. FIFA-Präsident Infantino spricht von 64 Teams statt wie bisher 48. Die Idee ist umstritten. Einige Kontinentalverbände wie etwa die UEFA aus Europa sind dagegen. Der südamerikanische Verband ist dafür. Dort wird das nächste Turnier im Jahr 2030 teilweise ausgetragen.
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1: Die Stadt Balve im Sauerland will attraktiver für Touristen werden. Dazu eröffnet heute ein Geschichtspark. Historische Sehenswürdigkeiten aus der Steinzeit oder dem Mittelalter können fußläufig erreicht werden. Alina Höngen für WDR aktuell.
5: Im neuen Geschichtspark können Besucher 18 geschichtsträchtige Orte in Balve entdecken, zum Beispiel die Luisenhütte mit der ältesten Hochofenanlage Europas oder das Städtische Museum. Beide wurden in den letzten Jahren aufwendig modernisiert. 2 Rundwege verbinden die Attraktionen miteinander. QR-Codes zeigen die Vergangenheit der Orte. Balves Bürgermeister hofft, dass der Geschichtspark auch Touristen anlockt.
1: Das war WDR aktuell.
6: Hören wir das Wetter, hören wir Sarah.
7: Ja, das stimmt. Schönen guten Tag. Viel Hallo. Sonnenschein gibt's den ganzen Tag lang bei uns. Oft von einem wolkenlosen Himmel. Hier und da aber auch mal mit ein paar Wolken, die vor allem durchs Münsterland und Mindenerland ziehen. Es bleibt überall trocken mit ein bisschen Wind, was auch bedeutet, dass die Waldbrandgefahr weiter zunimmt bei uns im Westen. Und es ist heiß heute. Unna kommt auf 30, Duisburg auf 31 und Eschweiler auf maximal 33 Grad. Und die letzte Schulwoche beginnt dann ganz genauso mit viel Sonne und bis zu 33 Grad morgen.
6: Frau Professor Dr. Geisler hatte das Wetter für uns. Vielen Dank.
7: Dankeschön. Sehr gerne.
6: Es wird heiß.
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6: A1 Dortmund Richtung Köln zwischen Gevelsberg und Wuppertal Nord. 30 Minuten plus 3 Kilometer Stau wegen Bergungsarbeiten ist nur ein Fahrstreifen frei. A3 Köln Richtung Oberhausen zwischen Köln-Mülheim und Kreuz Leverkusen. Etwa 10 Minuten plus 5 Kilometer stockender Verkehr. A3 Arnheim Richtung Oberhausen vor dem Grenzübergang Elten. Mehr als 20 Minuten plus 3 Kilometer Stau. A31 Meppen Richtung Lingen, zwischen Geeste und Lingen. 30 Minuten plus 6 Kilometer Stau. Und folgende Autobahnen sind wegen Bauarbeiten an diesem Wochenende gesperrt. Die A1 Osnabrück-Bremen in Höhe Osnabrück-Nord in beiden Richtungen 4 Kilometer. A4 Köln Richtung Aachen zwischen Frechen-Nord und Kreuzkerpen in Gegenrichtung zwischen Kreuzkerpen und Köln-Eifeltor. Und dann die A30 Bad Oeynhausen-Osnabrück zwischen Melle-Ost und Melle-West in beiden Richtungen. Allen unterwegs eine gute Fahrt.
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6: Sarah hat es uns gerade vorgelesen. Münster 30 Grad, Siegen 32 Grad, Bonn 33 Grad, Bielefeld nur 29 Grad. Das heißt, die einzigen, die sich vielleicht heute doch aus Gründen der Leidenschaft in Reizwäsche in den Kronleuchter hängen könnten, sind die Bielefelderinnen und Bielefelder. Mit Reizwäsche im Kronleuchter hängen, das ist eine Formulierung meines Gastes. Sie beschäftigt sich mit Sex, sie berät in sexuellen Angelegenheiten andere Leute, vor allem diejenigen, bei denen Sex eine viel kleinere Rolle spielt als beispielsweise das Kärchern oder das Laubsaugen. Ihr Buch heißt Der Elefant in meinem Bett. Herzlich willkommen, Sonja Rues.
8: Hallöchen, schön, dass ich da sein darf.
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0: Hier ist WDR 2, ein schöner Abend zu zweit. Es beginnt ganz harmlos mit einem Fangspielen unter Erwachsenen rund um die Kirche St. Jodok in Ravensburg. Wie ihr alle wisst, ist das nicht weit vom Bodensee entfernt. Es ist die Stadt der Türme und Tore. An 17 Punkten kann man sich dort, mindestens 17 Punkten, mittelalterliche Bauten angucken. An einem solchen Abend im Fangspielen mit einer ausgelassenen, dunkelhaarigen Frau Anfang 40, die Ravensburgerin ist, nach drei ausgelassenen Läufen um die Kirche St. Jodok gibt es dann einen Moment des Innehaltens. Man fragt: Bist du nicht die Sexologin Sonja Ruhes? Wenn du das bist, dann hast du das Buch Der Elefant in deinem Bett geschrieben und wir sollten jetzt mit dem Fangenspielen aufhören und radikal über ehrlich über Sex sprechen. Ist das so in Ravensburg, liebe Sonja, dass das häufig so läuft?
1: Also ich habe noch mit keinem Fang gespielt in Ravensburg, aber man kann ja mal drüber nachdenken.
0: Wie ist das mit diesem, das liest man dann so, leider kenne ich die Stadt nur wie andere ehemalige Kinder, also zwei wichtige Städte in Süddeutschland, Augsburger Puppenkiste und Ravensburger Spiele, gerade heute, wo das Spiel des Jahres gekürt wird, wie ich vorhin hier bei WDR 2 gelernt habe. Also ansonsten weiß ich fast nichts, nur das, was man sich zusammenlesen kann, eben das mit diesen 17 Türmen. Das ist natürlich für euch total egal, dass es da mittelalterliche Türme gibt, oder?
1: Das ist die Essenz von Ravensburg. Wir lieben unsere Türme. Und die Menschen in Ravensburg sind einfach anders. Ich finde sie großartig. Ich bin ja noch gar nicht so lange in Ravensburg. Aber ich will gar nicht mehr weg.
0: Aha.
1: Das ist richtig schön.
0: Aber nehmen wir an, ich bin ein Ravensburger, der gerne mehr Sex hätte. Dann kann ich zu dir in eine Praxis kommen, wo es schön ist mit so einem Sessel. Und dann setzen wir uns hin und reden darüber.
1: Genau, aufs Sofa. Darfst du dich dann legen.
0: Und dann, was passiert dann?
1: Dann sprechen wir über die Dinge, die dich so beschäftigen und die du gerne verändern möchtest in deinem Liebesleben.
0: Und wer kommt hauptsächlich zu dir? Kommen mehr Frauen zu dir? Kommen Männer zu dir? Kommen Paare zu dir? Wer kommt zu dir?
1: Das ist tatsächlich eine bunte Mischung. Das ist ein bunter Blumenstrauß aus den unterschiedlichsten Menschen.
0: Mhm. Und wie eröffnest du denn das Gespräch? Weil zuerst mal ist das ja schamhaft, wenn wir jetzt darüber reden wollten, wie war das Argentinien-Spiel vergangene Nacht, wie hat England gespielt, da können wir sofort locker drüber plaudern, gar nicht schlecht, alles sehr aufregend. Aber wenn es dann so privat wird, wie Johannes Simon das vorhin auch gesagt hat, dann ist das ja ein Thema für die anderen. Also die anderen haben sexuelle Sorgen, ja, ich ja nicht.
1: Ja, die Kunst ist es ja, diese Scham sofort von den Menschen wegzunehmen. Und ich plänkel da auch gar nicht groß rum, sondern ich steige immer sofort ins Gespräch ein, weil das Thema, das die Leute zu mir in die Praxis mitbringen, das steht wie so ein Elefant im Raum und die sind immer richtig erleichtert, wenn man diesen Elefanten sofort anspricht, weil man muss ja irgendwann darauf zu sprechen kommen, also kann man es doch auch gleich machen.
0: Ja, aber wie funktioniert das dann?
1: Dann sage ich, warum bist du denn hier? Erzähl mal.
0: Erzähl mal, dann kann ich sagen, ja, ich arbeite beim Westdeutschen Rundfunk und ich bin 57 Jahre alt.
1: Das hat noch keiner gemacht.
0: Ja, gut,
1: nein, es ist tatsächlich so, dass dann wirklich wie so eine Last von den Leuten abfällt, wenn die sofort anfangen können, drüber zu sprechen.
0: Aber konntest du das schon immer? Also, weil das ist doch nichts, also natürlich, wir leben in modern, wobei da können wir nachher nochmal darüber reden, ob diese Zeiten wirklich so modern sind, wie wir immer tun. Aber eigentlich würden wir ja denken, wir sind ungezwungene Menschen, das ist doch alles kein Problem. Und dann weiß man aber doch, naja gut, wenn es dann allzu privat wird, dann ist es mir aber doch unangenehm. War das bei dir immer schon so, dass du da zwangloser mit Freundinnen und Freunden, mit Bekannten gesprochen hast?
1: Nein, überhaupt gar nicht. Das war auch bei mir ein Lernprozess. Also ich spreche heute über das Thema Sexualität wie über meinen Einkauf im Supermarkt gestern. Und ich finde das sehr erstrebenswert, das so zu machen. Das ist auch was ich meinen Kindern gerne mitgeben möchte.
0: Oh, da gab es ganz Schlimmes, was in deinem Buch steht, kann ich überhaupt nicht teilen. Du bist der Meinung, es sei nicht schlimm, wenn Teenager, Kinder die Sexualgeräusche ihrer Eltern mitbekommen. Es gibt ja fast nichts Schlimmeres.
1: Es kommt immer darauf an, wie man damit umgeht. Ja, wenn ich das Thema natürlich anpacke wie rohe Eier, dann finden die Kinder das natürlich komisch. Aber wenn von Anfang an, also vom Kindergartenalter an, eine Sexualerziehung stattfindet und die Kinder da einfach gar keine Berührungsängste mit haben und einfach wissen, Mama und Papa oder in welcher Konstellation man auch immer da lebt, die haben es einfach gerade nett miteinander und es darf sein, dann ist das ein Geschenk, das man den Kindern mitgeben kann für ihr späteres Beziehungsleben auch.
0: Klingt gut, aber wenn die dann zum Beispiel fragen, darf ich zugucken? Ja, was ist dann?
1: Ja, ach was. Und guck mal, so eine gesunde Scham und Distanz ist da ja trotzdem da. Ne? Also meine beiden Teenager-Kinder, die sagen dann auch so, Mama.
0: Ja, genau. Das Merkwürdige
1: ist normal.
0: Das Merkwürdige ist ja, dass man sich das, aber es muss ja so gewesen sein, dass Mama und Papa heiß aufeinander gewesen sein müssen, sonst gäbe es einen ja nicht.
1: Ja, genau, genau.
0: Das ist ja der Punkt. Ich habe heute Morgen, weil ich, befeuert durch dein Buch, ich saß in einem Frühstücksraum eines Hotels und habe die jungen Familien da mit ganz anderen Augen gesehen. Ich habe die Erschöpfung durch die Kinder gar nicht gesehen, sondern ganz andere Dinge.
1: Was sowas, hast du denn gesehen?
0: Sowas bringst du ja, dass die tatsächlich, irgendwann muss es ja den Moment gegeben haben, wo die Tina zum Rolf, ich kenne die ja nicht namentlich, gesagt, du Rolf, nee, ist so komisch, also muss es ja gewesen sein.
1: Ja, ist doch schön.
0: Dafür haben wir 2 Stunden Zeit, um das zu klären, ob das wirklich nur schön ist, was daran, ob es schöner werden kann, wenn es nicht mehr schön ist, das ist ja eine zentrale Sache, das ist das, was dein Buch Der Elefant in deinem Bett verspricht, schon durch den Sticker vorne drauf, der Schlüssel zu mehr Lust und Nähe im Beziehungsalter. Das nächste, was wir aber machen, ich werde dir Vorwürfe machen für krasse Formulierungen, sondern wirklich krasse Formulierungen.
1: Oh, ich stehe auf Vorwürfe.

0: Hier ist wieder R2. Bei mir ist Sonja Ruhes. Der Elefant in deinem Bett heißt ihr Buch. Das Problem ist beschrieben. Das ist beschrieben in dem herrlichen Film Wunderschön von Caroline Herfurth. Martina Gedeck und Joachim Grohl in ihren Filmrollen sind morgens im Bett. Martina Gedeck ist etwas früher wach und da liegt halt ihr schlafender und schnarchender langjähriger Ehemann.
1: Was ist los? Was machst du da?
2: Ich dachte, es wäre schön. Mal wieder.
1: Ach so. Ja, nee, danke. Mir ist gerade nicht. Danke. Wir haben nichts mit dir zu tun.
2: Nein, nein, alles gut. Ich mach dann ein Frühstück.
0: Also das war die Situation, als er noch schlief, ist er und ist sie unter die Decke gekrabbelt und hat gedacht, machen wir doch mal das, was wir früher auch immer gemacht haben oder probieren wir das mal, auch wenn er schläft. Und dann kam halt das große Erschrecken. In Deutschland, Sonja, leben 34,6 Millionen Menschen in einer Ehe. Wie sehr kümmern die sich um die Instandhaltung ihres Gartens? Weil du vergleichst die Sexualität mit dem Garten und der Gartenarbeit.
3: Ja, naja. Sieht oft nach Fallobst aus und viel Unkraut.
0: Viel Unkraut? Wie meinst du das?
3: Ja, ich erlebe es immer wieder in der Praxisarbeit, dass die Menschen sich eben bisweilen gar nicht um ihre Partnerschaft kümmern und immer so diese Erwartungshaltung haben, dass das alles vom Himmel fällt. Weil früher hat es ja auch mal funktioniert, ne? Als wir uns kennengelernt haben, da lief das ja auch von selbst und es war wunderschön. Und dann kommt irgendwann so dieses Erwachen nach einigen Jahren. Irgendwie ist das nicht mehr so.
0: Gut. Aber du hast jetzt gesagt Partnerschaft, aber Partnerschaft bedeutet ja nicht nur, dass man miteinander schläft, sondern Partnerschaft bedeutet ja, man passt aufeinander auf, man kümmert sich um dies, der andere kümmert sich um das, man verbringt gemeinsam Zeit, man guckt Filme meinetwegen zusammen, man fährt zusammen in Urlaub. Also das ist ja, meint ja nicht nur die Sexualität. Das heißt, die Leute können sich um Partnerschaft kümmern, sie schlafen nur nicht mehr miteinander.
3: Ja, und das Ding ist aber, dass eine funktionierende Sexualität eben nicht im Schlafzimmer anfängt, sondern eben im Alltag. Und das haben viele.
0: Das heißt, dass auf dem Parkplatz vom Hellwig-Baumarkt denkt man sich, boah, Sonja, guck mal, machen wir mal kurz still.
3: Ich könnte mal wieder gedübelt werden, Schatz.
0: Ist das die Sprache, die du dafür wählst? Um Gottes Willen, ein Blush hängen. Ich erröte.
3: Wenn du mit dem Baumarkt kommst, kriegst du die passende Metapher.
0: Nein, aber das meinst du doch nicht. Du meinst doch nicht, dass man auf dem Baumarktparkplatz...
3: Absolut dann, nicht, nein. Aber ich kann nicht erwarten, dass wenn ich im Alltag mein Augenmerk überhaupt nicht auf der Partnerschaft habe, dass dann abends so auf dem Sofa vor Netflix dann irgendwie auf einmal die Lust plötzlich vom Himmel fällt. Ne? Sondern das beginnt einfach damit, dass man sich auch im Alltag immer wieder kleine Inseln schafft, wo man sich eben nur auf diese Mann-Frau-Beziehung auch konzentriert, fernab von allem anderen, was im Alltag eben sonst noch passiert, was jede Menge ist.
0: Aber wenn die Claudia jetzt mit Jonas verheiratet ist und das läuft eigentlich alles toll, sie haben zwei wohlgeratene Kinder und der Jonas ist reizend und man kann sich auf den gut verlassen und die Lust ist halt geschwunden. Aber dafür hat die Claudia ja den Michael, den sie donnerstags oder zwischendurch auch mal dienstags irgendwo trifft und dann ist schön. Das ist doch eigentlich die beste Lösung.
3: Wenn das für Claudia die beste Lösung ist, dann ist das für Claudia die beste Lösung. Wer bin ich, darüber zu richten?
0: Ja, du bist die Therapeutin, du bist diejenige, zu der man kommt. Und wenn ich jetzt Claudia bin, komme ich zu dir und sage, ja, aber wenn ich dem Jonas davon erzählen würde, könnte es sein, dass er verspannt.
3: Ja, aber das ist ja Claudias Sache, was sie mit ihrem Leben macht, ne? Also ich werte das überhaupt nicht. Das ist ein ganz wichtiger Aspekt in meinem Beruf, ist es, wertfrei zu sein und mit dem zu arbeiten, was da ist. Und wer bin ich, darüber zu urteilen, wenn es jemandem in der Partnerschaft nicht gut geht oder wenn irgendwas demjenigen fehlt und er sich einfach extern schöne Momente macht, da bin ich nicht diejenige, die mit dem Finger zeigt.
0: Aber als Therapeutin, als Paarberaterin, würdest du denn sagen, das ist eine günstige Konstellation?
3: Wenn es Claudia damit gut geht, warum nicht? Und guck mal, ich habe so viele Klienten, die ihre Familie erhalten, indem sie einfach extern sich Dinge holen, die sie in der Partnerschaft nicht wiederfinden und auch niemals bekommen würden. Und die sagen dann immer, aber ja, so kann ich einfach meinen Kindern ihre Familie erhalten und so erhalte ich die Ehe. Und ich sitze bestimmt nicht da und zeige mit dem Finger und sage, du, das ist aber böse.
0: Aber du könntest so ein leicht bewölktes Gesicht machen und könntest sagen, wirklich? Nee, aber was wird denn mit der Liebe?
3: Mach ich nicht.
0: So ein Gesicht macht Sonja Ruhe ist nicht, sie schreibt lieber Sätze, die dass einem die Ohren schlackern, während man sie liest, zum Beispiel über Sexualität, die schief geht oder die nicht mehr so toll ist wie eine halbtote Meeresfrucht. Liegst du auf dem Rücken, streckst alle Viere von dir und wartest, dass das Drama endlich vorbei ist. Ist es wirklich so schlimm? Ich werde es besprechen mit Sonja Ruhe bei WDR 2.

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1: A1 Dortmund Richtung Köln zwischen Gievelsberg und Wuppertal Nord. 30 Minuten plus 3 Kilometer Stau wegen Bergungsarbeiten, ist nur ein Fahrstreifen frei. A3 Köln Richtung Oberhausen zwischen Köln-Delbrück und Kreuz Leverkusen 10 Minuten, 5 Kilometer. A3 Arnheim Richtung Oberhausen vor dem Grenzübergang Elten, 20 Minuten plus 3 Kilometer Stau. A31 Meppen Richtung Lingen zwischen Geeste und Lingen, 20 Minuten plus 6 Kilometer Stau. A61 Mönchengladbach Richtung Koblenz zwischen Rheinbach und Grafschaft Ringen, 10 Minuten plus 5 Kilometer stockender Verkehr und folgende Autobahnen sind wegen Bauarbeiten am Wochenende gesperrt. Die A1 Osnabrück-Bremen Höhe Osnabrück-Nord in beiden Richtungen, 4 Kilometer Stau. A4 Köln Richtung Aachen zwischen Frechen-Nord und Kreuz-Kerpen in Gegenrichtung zwischen Kreuz-Kerpen und Köln-Eiffeltor. A30 Band Oeynhausen-Osnabrück zwischen Melle-Ost und Melle-West in beiden Richtungen. Allen euch unterwegs eine gute Fahrt.
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1: Ich hätte natürlich sagen können, euch allen unterwegs eine gute Fahrt, aber euch allen wünsche ich jetzt einen zauberhaften Sommertag, den uns Sarah Geißler vorhersagen wird.
2: Ja, viel Sonne für alle heute im Westen. Dazu ist es wolkenlos oder höchstens leicht bewölkt, also überall trocken. Zwischendurch sind leichte Windböen mit dabei und die Temperaturen steigen bis zum Abend noch weiter an. Auf dem kahlen Asten geht's rauf auf bis zu 24 Grad, im Rheinland auf 33, stellenweise vielleicht sogar 34 Grad. In der Nacht geht's dann überall unter die tropische 20 Grad Marke und morgen bekommen wir den Tag von heute sozusagen nochmal.
1: Nein, das ist ein völlig neuer Tag, Sarah. Das ist doch philosophisch nicht machbar.
2: Deswegen sage ich auch sozusagen.
1: Da war die Finesse drin. Dankeschön, Sarah.
2: Gerne.
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1: Tja, ihr seid schon an Bord, muss ich sagen. Hier, ich habe von Kali Hottes schon eine Nachricht bekommen, die ist schon eingestiegen in das Thema der Elefante in deinem Bett, dass da beim Vorspiel, dass man da aber auch mal ran muss und alles neu machen muss. Da sagt Kali, ich werde das gleich noch ausführlicher vortragen. Ihr seid wie immer eingeladen, auch heute zu unserem Thema Erotik, Sexualität, raus aus der Lustlangeweile mit Sonja Ruiz zusammen. Besprechen wir das wdr2@wdr.de. Für eure Informationen, Inspirationen und Erfahrungsberichte immer her damit.
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0: Hier ist WDR 2. Das ist gut, dass du dich nochmal räusperst. Das musst du jetzt auch. weil wir jetzt wirklich hier zur Sache sprechen. Liebe Sonja Ruiz, Sonja Ruiz hat geschrieben, der Elefant in deinem Bett. Und das Team Kalli aus Bochum, Jörg, Michael und Sonja, haben uns schon gegrüßt. Sie sagen, man muss da auch mal was anders machen. Und sie meinen damit den Bereich Sex. Und nicht nur direkt um die erogenen Zonen massieren. Und plötzlich gibt's da ein neues Vorspiel zu neuen grünen oder lila BH, anderer Lampe und der Rüssel unten macht schön Törö. Ich hätte das vielleicht bis zu Ende lesen sollen. Der Rüssel unten macht Törö. Dankeschön, Kalli, für diesen Beitrag, den wir dann gleich, da können wir gleich sprachlich anknüpfen an das, was im Werk des heutigen Gastes steht, weil ich hatte das vorhin schon vorgelesen, diese eine fürchterliche Formulierung, Sonja. Dann erweitert der arme Tropf, da wird also der Status quo von einer nicht mehr so toll oder hitzig laufenden Beziehung beschrieben von dir. Dann erweitert der arme Tropf seine verzweifelten Bemühungen und steigert sein Rubbelrepertoire zur Höchstleistung, sodass du dir vorkommst wie ein Spielautomat in der Spielhölle. Mhm. Bei welcher Gelegenheit sind dir solche Formulierungen eingefallen?
1: Ich war lange verheiratet.
0: Das passt überhaupt nicht zusammen. Das ist, vor allen Dingen, du trampelst auf den Gefühlen der Menschen im Westen rum, die alle glücklich verheiratet sind, und jetzt lachst du hier so. Also das heißt, das Ehe ist für dich ausgeschlossen. Du lebst als kleine Raupe nimmersatt einfach ein Leben in Ravensburg in Wüstheit.
1: Ja, wüst. Ich bin furchtbar wüst. Sind wir Sexologen ja alle. Zumindest glauben das die Leute. Nein, natürlich. Also zum einen fußt das natürlich schon auf Erfahrungen, die ich selbst gemacht habe, aber das mit der Ehe war jetzt natürlich ein Spaß. Gruß geht raus an meinen Lieblings-Ex-Mann, ist ein ganz toller Kerl.
0: Ja, aber an dessen Stelle möchte ich ja nicht sein, wenn du dir vorgekommen bist, wie vorhin schon beschrieben, wie diese halbtote Meeresfrucht, die alle Viere von sich streckt.
1: Das kennen viele Frauen.
0: Ja. Und jetzt, wir können uns da auf die Spur mal machen, woran das liegen könnte. Das ist schon besprochen worden in dem Film Harry und Sally, an den sich hoffentlich viele noch erinnern. Da behauptet ja Harry, mir hat noch nie einer was vorgespielt. Das erzählt er Sally, während sie in einem Deli sitzen, nämlich in New York, im Katz Deli, in dem berühmten Katz. Sie essen beide ein Sandwich, sie auch. Aber sie sagt, ach so, die hat noch nie jemanden Orgasmus vorgemacht.
2: What are you saying, that they fake orgasm?
3: It's possible.
2: Or they haven't faked it with me.
3: Oh.
2: Are you okay?
3: Oh, God. Ooh. Oh, God. Oh. Oh. Oh. Oh, God. Oh, yes. Yes. Yes. Oh, God. Oh.
0: Ich habe das Gefühl, wir sollten das bei WDR 2 viel häufiger senden, weil hier eine totale Stille im Studiokomplex ausgebrochen ist. Was denn hier eigentlich los ist? Das war vorgemacht, weil anschließend beißt sie einfach ganz ungerührt in ihren Sandwich und die Frau am Nachbartisch sagt, ich nehme genau das, was sie hatte. Das heißt, wenn du das jetzt gerade so formuliert hast, Sonja, würdest du sagen, dass es da Unterschiede gibt? Also der Mann, der denkt, das klappt doch super. Ich bin hier der Rubbelmann allerersten Rangs. Und die Frau, die denkt, ist das alles schrecklich? Hoffentlich hört's gleich auf. Ist das die Rollenverteilung, die dir oft begegnet?
1: Ja, gibt's ganz oft. Und ich kann mich da gar nicht von ausnehmen. Also Frauen täuschen oft Orgasmen vor.
0: Männer
1: aus,
0: auch?
1: Männer auch, ja. Aber ist ein bisschen schwieriger.
0: Ich möchte dazu nichts weiter sagen.
1: Möchtest
0: bitte.
1: Du? Okay.
0: Nein,
1: okay, ja,
0: Entschuldigung,
1: wir gehen
0: ich hätte
1: dich
0: unterbrochen.
1: Ein.
0: Das gehört sich auch. Bitte.
1: Aber wir machen das aus den verschiedensten Gründen, ne? Weil uns natürlich, zum einen, weil uns beigebracht wird, im Bett zu performen. Das wird an vielerlei Stellen von uns erwartet, dass das auch alles so aussieht, wie man das aus den netten Filmchen so kennt. Dann vielleicht auch, um den Partner nicht zu enttäuschen, wenn man eben mal keinen Höhepunkt hat, was ja auch in Ordnung ist, ne? Und um dem Partner das Gefühl zu geben, dass er ein guter Liebhaber ist. Und das alles aus Scham. Diesen riesigen Elefanten einfach mal anzusprechen und zu sagen, du, hör mal, ich kann vielleicht gar keinen Höhepunkt bekommen oder das ist nicht so einfach für mich oder ich hatte noch keinen. Wollen wir uns da nicht mal zusammen hinsetzen und drüber sprechen und schauen, ja, wie wir es in Zukunft gestalten können.
0: Aber ist das wirklich damit getan, dass man sich hinsetzt und darüber spricht?
1: Das ist der erste Schritt. da einfach mal ehrlich zu sein. Ja, weil ich bescheiß ja in dem Moment nicht nur meinen Partner, sondern auch mich selbst, wenn ich einen Höhepunkt vortäusche, weil ich mir selbst ja diese Erfahrung von echter Lust eigentlich nehme in dem Moment, wo ich da eine Rolle spiele. Aber sind wir mal ehrlich, dir verleiht keiner einen Oscar dafür. Ja.
0: Das ist richtig. Und die Frage ist aber, den neuen, den modernen Mann, den stelle ich mir eigentlich anders vor. Ich stelle mir den so vor, dass der merkt, der Tamara oder der Claudia oder der Luisa, mit der ich hier gerade im Bett liege, der gefällt das ja gar nicht, was wir hier machen. Das könnte der ja theoretisch auch merken.
1: Das ist aber komplett individuell.
0: Naja, aber es geht ja häufig, wir sprechen ja hier im Generellen. Dein Buch handelt über das Generelle. Also würdest du das bestreiten, dass es diesen modernen, den einfühlsameren Mann gibt? Wir werden gleich nochmal in gar nicht so entfernte Zeiten zurückgehen, um zu sagen, woher das wohl auch alles kommen könnte, was du da beschreibst. Aber gibt es den, nach deiner Meinung, sind das Ausnahmen oder wird das peu à peu die Regel?
1: Es gibt natürlich auch einfühlsame Männer, die auf ihre Partnerin eingehen und da einen guten Riecher für haben. Aber solche Szenarien sehe ich ja nicht in meinem Praxisalltag.
0: Okay.
1: Ja, die haben ja keinen Grund zu kommen.
0: Genau, die müssen, die
1: also,
0: kommen.
1: Die haben einen Grund zu kommen. Die kommen ja alle. Das ist, aber halt im Schlafzimmer. Nur nicht in die Praxis, weil die haben ja kein Problem.
0: Sagt Sonja Ruhr, sie ist heute zu Gast zum Thema die Lust, der Schlüssel zu mehr Lust und Nähe im Beziehungsalltag. Das ist ihre Überschrift und das ist natürlich auch ihr Versprechen in gewisser Weise, auf das wir gleich zurückkommen.

0: Hier ist WDR 2 und Sonja Ruiz, die ein Buch geschrieben hat über Lust und Nähe im Beziehungsalltag, das der Elefant in deinem Bett heißt, die tritt natürlich gewissermaßen in die Fußstapfen anderer Leute, die das vor ihr so ähnlich schon gemacht haben. Die Deutschen insgesamt, vor allen Dingen die Bundesdeutschen, die sind, so sagt man das dann immer, aufgeklärt worden von unter anderem Oswald Kolle, ein Journalist aus einem Psychiaterhaushalt. Also sein Vater war Psychiater, er selbst war Journalist. Und der hat angefangen, in den späten 60er Jahren Aufklärungsfilme zu machen. An diesen Filmen war unter anderem neu, dass da genauso viele nackte Männer wie nackte Frauen zu sehen waren. Der erste Film hieß Das Wunder der Liebe und das hat natürlich den Ton der damaligen Zeit.
1: Das Verlangen des Mannes wird im Allgemeinen sehr schnell durch äußere Reize geweckt und drängt ihn naturhaft nach schneller Entladung. Das Verlangen der meisten Frauen dagegen wird erst langsam geweckt durch Worte und Liebkosungen des Mannes.
0: Tja, danach hat man eigentlich Lust, ein Zölibat abzulegen.
2: ja, wenn es los dazu geht.
0: Es klingt gar nicht so schön, Sonja, oder?
2: Ja, so hat doch jede Generation ihre eigenen Filme, durch die sie traumatisiert wird.
0: Ja, wobei, das hat damals den Leuten gut getan. Das möchte man jetzt nicht glauben, wenn man diesen Sound hört, aber das hat den Leuten damals wirklich, das hat etwas geöffnet, zumal, das muss man sich mal vorstellen, also ich habe es zweimal kontrolliert, damit ich hier nicht Quatsch erzähle. Der Bundesgerichtshof hat 1966 geurteilt, dass die Frau dem ehelichen Beischlaf nicht nur teilnahmslos beiwohnen dürfe, sondern in ehelicher Zuneigung und Opferbereitschaft gewähren müsse. Die Formulierung ist, ich kann das aus dem Urteil zitieren, wie gesagt, Bundesgerichtshof, das höchste Zivilgericht, die Frau genügt ihren ehelichen Pflichten nicht schon damit, dass sie die Beiwohnung teilnahmslos geschehen lässt, wenn es ihr infolge ihrer Veranlagung oder aus anderen Gründen versagt bleibt, im ehelichen Verkehr Befriedigung zu finden, so fordert die Ehe von ihr doch eine Gewährung in ehelicher Zuneigung und Opferbereitschaft.
2: Mir fehlen die Worte.
0: Das ist ein höchstrichterliches Urteil, Sonja.
2: Ja, war ein Mann, oder?
0: Natürlich war das war ein Mann, der war Major der Wehrmacht. Wer hätte das gedacht? Bruno Heusinger hieß der. Ich weiß nicht, ob der an dem Urteil, wobei er war der Vorsitzende bis 1968 des Bundesgerichtshofs. Deswegen kann es gut sein, dass er zumindest fand, ja, super Urteil. Klar, so machen wir das. Das ist übrigens 1997 abgeschafft worden, die ehelichen Pflichten.
2: Ja, da siehst du mal, ne?
0: Also das ist tatsächlich schon ein Ding, das deutet die Richtung an, weil wir uns vorhin gefragt haben, woher kommt das? Also weil du als deutlich jüngere Frau hast ja damit jetzt überhaupt nichts mehr zu tun gehabt eigentlich, weil du sagst, und trotzdem, wenn du, wie du deine eigene Erfahrung beschreibst,
2: ja, das sagst du jetzt so, ne? Also in meiner Generation ist es schon noch so, dass wir Mädchen dazu erzogen wurden, zu gefallen. Also wir sollen gefallen, wir sollen es anderen recht machen, wir sollen brav sein, gute Mädchen sein, ne? Und das spielt auch in die Sexualität natürlich mit rein.
0: Und brav sein, was ist denn das Gegenteil von brav? Oder was wäre das gesündere Gegenstück zu brav, wie du es dir vorstellst und wie du es therapeutisch richtig
2: findest? Ja, du selbst sein. Du selbst sein, tun, was dir gut tut und auch einfordern, was dir gut tut. Du brauchst doch nicht brav sein. Also ich erwarte ich von meinen Töchtern auch nicht. Die sollen um Gottes Willen nicht brav sein, sondern...
0: Ja, aber die sollen sich ja auch nicht die ganze Zeit ans Geschlecht fassen, weil darum geht es auch in deinem Buch, dass es immer hieß, ja, berühr dich da mal nicht oder fass dich da...
2: Das sind so Sätze, mit denen wir groß geworden sind. Fass dich da nicht an, das ist schmutzig oder wasch dir die Hände, wenn du dich da angefasst hast. Ne? Und das ist natürlich eine völlig falsche Herangehensweise, wo wir einfach schon signalisiert bekommen, dass unser Geschlecht was Schmutziges ist. Und ich sag eher, wasch dir doch die Hände, bevor du dich an deinem Geschlecht berührst.
0: Ja, aber das machst du bitte aber nicht am Frühstückstisch. Also es gibt ja so eine Trennungslinie. Intim ist intim, privat ist privat. Und öffentlich, auch wenn das die Teilöffentlichkeit des Familientisches ist, da muss ja nicht alles geschehen.
2: Aber natürlich bespreche ich sowas am Frühstückstisch. Darum geht es ja gerade, unseren Kindern zu vermitteln, dass Sexualität etwas ganz Normales ist, was zu unserem Leben dazugehört. Genauso wie mentale Gesundheit, Ernährung, Sport.

0: im Baumarkt über Sex unterhalten wollen.
1: Weil du vorhin gesagt hast, das soll man überall in seinen Alltag einbauen. Das heißt, das
0: sinnvoll, sinnvoll.
1: Aber ich finde, das ist so eine Frauenvorstellung. Dann setzt man sich hin, dann gießt man sich ein Glas Wein ein. Und sagt man,
0: spannend. In deiner Welt ist das eine Frauenvorstellung.
1: Total. Ja, total. Weil es auch so ein klein bisschen nervt. Dann muss man sich da hinsetzen mit dem Wein. Dann guckst du mich so an, wie du mich jetzt gerade anguckst. Und dann soll ich was sagen und ich weiß nicht was.
0: Ah, spannend. Das sagt mir so viel über dich.
1: Oh Gott, ey, Gott.
0: Gott. Vielleicht solltest du auch mal auf mein Sofa kommen.
1: Nein, zumal ich finde ja nun schon auch eine ganz andere. Das ist ja, da haben wir vorhin drüber gesprochen.
0: Die Frage ist ja, warum nervt es dich denn? Warum nervt es dich denn?
1: Ja, weil diese Art, dass man alles da ausquatschen muss.
0: Ja, aber dann
1: und
0: ist
1: so
0: es die falsche Art und Weise für dich. Dann ist es nicht der richtige Weg für dich, um über Sexualität offen zu sprechen. Dann darfst du einfach einen Weg für dich finden, der für dich funktioniert.
1: Hatten wir schon darüber geredet, dass wir das hier aus allgemeinem Interesse machen, nicht damit du mich therapierst. Aber das ist sowieso, manche Leute muss man auch aufgeben, würde ich sagen. Die haben ein Lebensalter erreicht, da kann man sagen, gut, Björk, jetzt ist bei dir, fahr du und kauf dir eine Schlagbohrmaschine.
0: Es ist nie zu spät.
1: Wunderbar, das ist so tröstlich. Wir werden aber gleich darüber reden, das habe ich von Sonja schon gelernt, was ist der Unterschied beispielsweise zwischen Vorliebe und Fetisch. Ich habe von euch zum Glück von einem namenlosen Hörer das Beispiel auch schon bekommen, wie das gut laufen kann, wenn man sich darüber unterhält, was man sich vorstellen kann, was man sich wünscht und was man doch mal ausprobieren könnte. Das hat uns ein Hörer, der ganz viel Wert darauf legt, dass er anonym bleibt und deswegen wahren wir das auch, der hat uns das auch schon geschrieben. Darüber rede ich gleich weiter mit Sonja Rues hier auf WDR.
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0: 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Es ist 13 Uhr. Die Nachrichten mit Detlef Dickmann. Guten Tag. 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
1: Bei der Fußball-WM ist Titelverteidiger Argentinien weiter dabei. Die Argentinier besiegten die Schweiz 3:1 und stehen im Halbfinale. Das erreicht auch England durch ein 2:1 gegen Norwegen. Am Rande des Turniers hat FIFA-Präsident Infantino Überlegungen bestätigt, die WM weiter zu vergrößern. Andreas Gerlach für WDR aktuell.
2: Infantino hat gesagt, künftig seien auch 64 Teilnehmernationen denkbar. Zur Begründung sagte Infantino, die ganze Welt müsse von einer Weltmeisterschaft träumen dürfen. Vermeintlich kleine Teams wie Kap Verde hätten den Beweis geliefert, dass man von einer Verwässerung der WM nicht sprechen könne. Eine ausführliche Diskussion zur Ausweitung werde nach der aktuellen WM beginnen. Diesmal sind es 48 Teams, zwischen 1998 und 2022 waren es 32. Die nächste WM findet 2030 statt.
1: Die Bahnstrecke Köln-Wuppertal ist zwar frisch saniert, es gibt aber erneut Probleme und deswegen Einschränkungen im Zugverkehr. Die dürften auch bis morgen noch anhalten. Uli Spinnrad, WDR aktuell zum aktuellen Stand auf den Schienen in Nordrhein-Westfalen.
3: Die Jugendlichen im Alter zwischen 16 und 17 Jahren.
1: Entschuldigung, das war der falsche Beitrag. Ich versuche es noch einmal, Uli Spinnrad zu finden. Das gelingt mir leider nicht. Dann geht es nun mit kurzen Meldungen weiter. Tausende Menschen in der Eifel müssen ihr Leitungswasser nicht mehr abkochen. Die Warnung für die Gemeinden Hellental, Kall, Dahlem und die Stadt Schleiden ist aufgehoben worden. Das Abkochgebot für Leitungswasser galt seit Mittwochabend, weil bei einer Kontrolle Darmbakterien gefunden worden waren, die krank machen können. Die Zahl der Badetoten in Nordrhein-Westfalen ist im Juni stark gestiegen. Nach Angaben der DLRG kamen 22 Menschen ums Leben, 10 mehr als im gleichen Monat des Vorjahres. Die Erfahrung zeigt, dass die Zahl der Badetoten immer dann steigt, wenn es besonders heiß ist, so wie im Juni. Die meisten Unfälle geschahen an Seen. In über 90% der Fälle waren es Männer, die ertranken. Dass Standorte von Volkswagen in Deutschland geschlossen werden, wird offenbar unwahrscheinlicher. VW-Chef Blume hat sich in der Bild am Sonntag kritisch zu möglichen Werksschließungen geäußert. Es gäbe intelligentere Lösungen, etwa Einsparungen. Zuletzt war spekuliert worden, dass 4 VW-Werke dicht gemacht werden. Dagegen hatte es Proteste gegeben.
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1: In der Nähe von Düsseldorf haben sich 3 Jugendliche eine Verfolgungsjagd mit der Polizei geliefert. Die begann gestern Nachmittag auf der A46 bei Erkrath. Anschließend kam es zu mehreren Unfällen. Laura Lang, WDR Düsseldorf.
3: Die Jugendlichen im Alter zwischen 16 und 17 Jahren waren in einem als gestohlen gemeldeten Auto auf der A46 unterwegs, als die Polizei die Verfolgung aufnahm. Die Fahrt führte nach Hahn, wo die Jugendlichen durch eine Kollision mit einem geparkten Auto gestoppt wurden. Sie setzten ihre Flucht zu Fuß fort. Die Polizei konnte sie aber wenig später stellen. 2 der 3 Jugendlichen mussten mit Verletzungen ins Krankenhaus gebracht werden. Alle 3 waren bereits Polizei bekannt. Diese ermittelt nun.
1: Das war WDR aktuell.
4: Wir haben das Wetter eines wunderschönen, warmen Sommertages mit Sarah Geister.
5: Ja, so viel mehr kann ich da eigentlich gar nicht hinzufügen. Steinfurt schafft heute noch 29 Grad. In Kleve geht's auf 30 Grad rauf. In Hürth geht's auf 33 Grad rauf. Allerdings wird bei diesem Wetter auch die Waldbrandgefahr immer höher. Westlich des Rheins liegen wir inzwischen schon meistens bei Gefahrenstufe 4 von 5. Ansonsten bei Stufe 3, Tendenz weiter steigend in den nächsten Tagen, denn viel ändert sich am Wetter nicht. Auch die neue Woche geht sehr sonnig und trocken los. Morgen bis 33 Grad.
4: Wobei, ich habe jetzt, Sarah, diesen Fehler gemacht, den wir nicht mehr machen sollen. Wir sollen ja nicht sagen, es ist ein wunderschöner Sommertag, weil es ja ganz viele Leute gibt, die totale Sehnsucht nach dem Herbst haben.
5: Nach dem wunderschönen Herbst,
4: meinst du? Wunderschönen Herbst. Und für alle die sich nach dem wunderschönen Herbst sehen, in 3 Monaten ist schon wieder 12. Oktober. Da ist womöglich Regen oder Griesel sogar, im schönsten aller Fälle.
5: Ja, und da freuen wir uns dann, wenn die Sonne durchkommt, oder?
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4: Da freuen wir uns total. A1 Dortmund Richtung Köln zwischen Gebelsberg und Wuppertal Nord mehr als 30 Minuten plus 3 Kilometer Stau. A1 Köln Richtung Euskirchen zwischen Hürth und Kreuz Bliesheim 20 Minuten plus 5 Kilometer Stau nach einem Unfall. Die Sperrung der A2 Dortmund Richtung Hannover zwischen Dortmund Nordost und Lünen-Sud wurde gerade eben aufgehoben. Ein Fahrstreifen ist wieder frei nach mehr als 30 Minuten plus 3 Kilometer Stau. A31 Meppen Richtung Lingen zwischen Geeste und Lingen 20 Minuten plus 6 Kilometer Stau an einer Baustelle. Die A61 Mönchengladbach Richtung Koblenz zwischen Türnich und Dreieck-Erftal 15 Minuten plus 3 Kilometer Stau. Folgende Autobahnen sind wegen Bauarbeiten am Wochenende gesperrt. A1 Osnabrück-Bremen in Höhe Osnabrück-Nord in beiden Richtungen 4 Kilometer Stau. A4 Köln Richtung Aachen zwischen Frechen-Nord und Kreuz-Kerpen. In Gegenrichtung zwischen Kreuz-Kerpen und Köln-Eiffeltor und die A30 Bad Oeynhausen-Osnabrück zwischen Melle-Ost und Melle-West in beiden Richtungen.
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4: Tja, ich will mal fragen, wie alt denn die Autorin ist, die ihr zu Gast habt. Ich bin 50 und in meiner Generation spricht man darüber, also über Sexualität. Erwähnt Steffi, unsere Autorin ist jung, aber sie hat genug Leute in ihrer Praxis sitzen, die Schwierigkeiten haben, über ihre Sexualität und ihre Lustlosigkeit zu sprechen. Deswegen reden wir heute darüber hier im Radio. Der Elefant in deinem Bett heißt das Buch. Sonja Ruess ist zu Gast. Herzlich willkommen. Schön, dass du da bist, Sonja.
6: Hallöchen.
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0: 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Und ich bin sehr dankbar, dass uns Kirsten geschrieben hat. Kirsten, ich darf dir deinen Namen sagen, oder? Nach 14 Jahren mit meinem Noch-Ehemann und totaler sexueller Blockade habe ich es irgendwann nicht mehr ertragen können und bin ausgerissen. Ein Jahr nach der Hochzeit hat er mich nicht mehr geküsst. Er hat sich nie bemüht und sagte irgendwann, das ist nicht mein Problem, sondern deins. Da ich ihn sehr geliebt habe, ließ ich es über mich ergehen. Intimität und Nähe gab es schon lange nicht mehr. Er hatte kein Interesse mehr an mir und dadurch ist die Libido gestorben. Mit meinem jetzigen Freund, den ich übrigens über eine nicht ganz so seriöse Plattform kennengelernt habe und wo Sex im Vordergrund stand, fängt es schon beim Telefonat, Supermarkt, Essen kochen etc. an. Wir flirten uns so in die richtige Richtung. Der Rest kommt von ganz alleine. Ich bin der Meinung, sagt Kirsten, dass die meisten Männer zu faul sind. Es ist bekannt, dass Frauen überwiegend länger brauchen, um in Stimmung zu kommen. Warum geben sie sich keine Mühe mehr? Wenn sie clever wären, könnten sie den besten Sex überhaupt in ihrem Leben haben, denn wir Frauen sind in der Lage, multiple Orgasmen etc. zu bekommen. Was für ein etc. könnte über multiple Orgasmen noch hinausgehen, Kirsten? Aber dafür braucht es Zeit, Vertrauen und viel Interesse an der Partnerin. Und ich glaube, Kirsten, diese Nachricht an WDR 2, vielen Dank dafür, ist ein so derartig offenes Scheunentor für Sonja Ruiz. Oder Sonja, da haben dir viele Aspekte höchstwahrscheinlich entsprochen, weil ich ja dein Buch gelesen habe, weiß ich, das ist nicht ganz falsch.
1: Also Kirsten, erstmal großartig, dass ihr das so betreibt, das ist genau richtig. Und zum anderen, schau mal, ich sage mal, ich bin die Schweiz, ne? Ich schaue mir immer beide Seiten der Medaille an, wenn Paare zu mir kommen. Und brauche auch beide Versionen des Paares immer. Also einmal vom Mann und von der Frau. Und der Mann wird einen Grund gehabt haben, sich so zu verhalten. Genau so wie Kirsten auch einen Grund hatte, sich entsprechend zu verhalten. Und da ist einfach wichtig, dass man dass ich neutral bleibe, um Paaren dann eben rauszuhelfen aus dieser Misere.
0: Tja, aber was könnte das denn bitte schön sein, wenn der Mann Kirsten nach einem Jahr nicht mehr küsst? Dann
1: hat er einen Grund, warum er das nicht mehr tut.
0: Hat er die Steckdose angefasst und
1: irgendwie komisch geworden? Ja, aber es hat immer so einen Grund. Es ist natürlich immer für uns so einfach, mit dem Finger auf Menschen zu zeigen und zu sagen, du bist schuld, weil. Ja? Aber wir Menschen handeln immer aus einem Grund heraus und den gilt es einfach herauszufinden. Und ich höre da auch ganz viel Erwartungshaltung raus, dass der Mann doch bitte schön wissen soll, was der Frau gefällt. Das ist doch so eine Sache.
0: Aber das ist doch das, was du auch sagst, dass man schon mal fragen sollte.
1: Ja, natürlich also darf
0: sonst,
1: man fragen.
0: Sonst kommt wieder das halbtote Meerestier, genau, wie du gesagt hast, alle Viere von sich gestreckt. Und das passiert ja nur, wenn ich nicht frage, sag mal, liebe Conny, jetzt um einen fiktiven Namen zu nennen, gefällt dir das denn so oder hättest du es gerne anders?
1: Ja, aber es ist auch Connys Aufgabe, mitzuteilen, dass es ihr gefällt oder nicht gefällt. Wir dürfen immer im Hinterkopf haben, dass wir für unsere eigene Lust verantwortlich sind und eben nicht der Partner. Der Partner kann es nicht wissen oder die Partnerin. Ne?
0: Du bist zum Beispiel eine Freundin davon, wenn ich das aus deinem Buch richtig rausgelesen habe, dass man beim Sex laut stöhnen soll.
1: Ja, super. Großartig. Unbedingt laut stöhnen.
0: Aber das ist ja dann wieder fake womöglich, wenn einem nur nach so einem leichten Seufzer zumute ist.
1: Wenn dir nur nach einem leichten Seufzer zumute ist, dann lass einen leichten Seufzer raus. Mach das, was dir gut tut.
0: Bitte nicht ich kriege immer gleich Angst, als müsste ich das jetzt sofort machen, wenn du das so sagst.
1: Ja, das ist auch gut so.
0: Plural. Ihr da draußen stöhnt, seufzt, keucht.
1: Ja, ja, das wirkt auf den Vagusnerv, der sich positiv für unsere Erregung und Entspannung dann anschaltet. Hm. Wenn wir laut stöhnen, weil die Stimmbänder in Schwingung geraten.
0: Das heißt, machst du dann mit den Leuten, die bei dir in der Praxis sind, auch Stöhnen?
1: Ja.
0: Ihr stöhnt zusammen?
1: Ja, wenn wir gewisse Dinge beheben, zum Beispiel einen vorzeitigen Samenerguss. Ja? Das ist ein Thema, das treibt ganz viele Männer um. Da ist ein riesiger Leidensdruck da. Ne? Und was ich dann mache, ist quasi die Sexualität von komplett vorne neu aufzuwickeln mit Bewegungsübungen. Wir schauen uns das autonome Nervensystem an. Wir finden heraus, was die Ursache für diesen Fehler im System ist. Und da gehört auch mit dazu, zu den Körperbewegungen, die Stimme mit einzusetzen. Das ist ein ganz wichtiges Tool, ganz wichtiges Instrument.
0: Jetzt haben wir nämlich von einem Herrn eine Nachricht aus der anderen Richtung. Ein sehr interessantes und intimes Thema. Ich bin mittlerweile sehr offen über Sexualität gegenüber meiner Frau, aber meine Frau wird immer verschlossener. Mittlerweile ist für sie alles unanständig. Wie kriege ich sie etwas lockerer? Mhm. Fragt der Mann, weil das kann natürlich wirklich sein, dass man dann sagt, ach jetzt du Schwein, schon wieder.
1: Ja, natürlich kann das sein. Das gibt's auch ganz häufig. Und da darf man sich mal anschauen, was ist ihr Grund? dafür, sich so zu verhalten, wie ich eben schon gesagt habe. Das kann mit der Sozialisierung zusammenhängen, wenn sie das eben schon negativ konnotiert hat. Sexualität ist irgendwas Schmutziges, was Schlechtes. Welche Erfahrungen in ihrem Leben treiben sie zu so einer Aussage? Wie wurde sie erzogen? Wie hat die Sexualerziehung ausgesehen?
0: Aber das nützt ja dem Mann, der uns jetzt schreibt, erstmal nichts, weil er möchte ja nicht das Ferkel in der Beziehung sein, sondern er möchte gerne, wie du das schreibst, seine Sexualität leben. Seine Frau ist seine Ansprechpartnerin dafür. Das heißt, er, wenn sie jetzt aber sagt, das ist unanständig von dir, was dann könnte er vielleicht sagen, lass uns mal so einen schmucken, zu Herzen gehenden Porno zusammen angucken.
1: Um Gottes Willen bitte nicht. Ich glaube, in dieser Situation, wenn die Frau so damit umgeht, wäre das relativ überfordernd. Nein, da würde ich dazu anraten, mir Hilfe zu holen.
0: Vielleicht sollte ich auf der anderen Straßenseite in Ravensburg in einer anderen mittelalterlichen Burg, weil wir ja gelernt haben, dass ganz viel Mittelalter ist, meine Konkurrenzpraxis aufmachen, also Hardcore-Sexualberatung, wo ich nun
1: Ich wünsch dir viel Freude, kommst dann rum zum Kaffee trinken in der Mittagspause.
0: Also du redest von Pornografie ab.
1: Nein, generell nicht, aber ich rate absolut davon ab, dass wenn jetzt die Frau in diesem Fall schon eine schwierige Beziehung zum Thema Sexualität hat, einfach mal vorzuschlagen, zusammen in Porno zu gucken. Das wäre für diese Dame komplett überfordernd und der Schuss würde nach hinten losgehen. Immer in den richtigen Dosen und es ist wichtig, den Partner in der Welt oder auf der Ebene abzuholen, wo er sich gerade befindet.
0: Das ist so Therapeutendeutsch, das ist schwer zu interpretieren.
1: Ja, aber hör mal, da kannst du nicht einfach sagen, komm, lass mal ein Porno gucken.
0: Nein, ja, aber gut, wenn du jetzt zu mir sagst, der Mann, der uns jetzt hier schreibt, der, wie gesagt, er ist traurig, weil es ist Sommer, er möchte gerne Hitze empfinden und dann sagst du, man muss den anderen in der Lebenssituation abholen, in der sie dann in dem Fall gerade ist, das ist doch sehr schwierig.
1: Was ein absoluter Door-Opener ist mein Buch, Der Elefant in deinem Bett, einfach auf den Tisch zu legen. Das machen ganz viele Männer. Zu kaufen und einfach zu Hause mal auf den Tisch zu legen. Und die Frau kommt dann ins Lesen und fängt an zu lachen und sieht ja, oh, man kann dieses Thema ja auch mit Leichtigkeit bespielen. Und das ist ja vielleicht gar nicht alles so schmutzig und versaut. Also da darf man einfach nach Wegen suchen oder sich gemeinsam wirklich professionelle Hilfe holen und sich jemanden an die Seite holen, mit einem Sexologen zum Beispiel oder einer Therapeutin, die das Ganze eben begleitet.
0: Was empfindest du denn nach all der Zeit noch als versaut?
1: Nix mehr. Also mich kannst du mit nichts mehr schocken. Ich habe alles gesehen, ich habe alles gehört. Und ich bin der Meinung, alles, was da ist, darf sein. Und es hat immer einen Grund, warum die Dinge so sind, wie sie sind.

0: Tja, unsere Hörerin Anne ist streng, weil wir gerade den Hörer hatten, der gesagt hat, seine Frau, er würde offen reden, aber seine Frau würde das für unanständig halten. Jetzt hält Anne wiederum für möglich, dass der Mann sexistische Witze macht und die Frau deswegen so reagiert. Er müsste also da sein eigenes Verhalten hinterfragen. Anne, das wissen wir natürlich alle nicht so genau, aber wir wollen jetzt mal unterstellen, dass der Herr, der uns geschrieben hat, das womöglich ja auf eine empfindsame Art und Weise macht. Das soll es ja auch geben. Ich frage mich, und das habe ich mich jetzt die ganze Zeit gefragt, Sonja, bevor wir uns getroffen haben, bei mir ist Sonja Ruhe, sie ist, was bist du eigentlich? Bist du eine Sex-Expertin?
1: Ja, oh la la, you are a Sex. Das hört sich so an, als hätte man ganz viel Sex gehabt und kriegt dann irgendwie so einen Titel verliehen.
0: Hast du gar nicht? Gibt es da so eine Strichliste, wo man eintragen muss?
1: Ich habe keine Kerben im Holz, nee, sowas mache ich nicht.
0: Nein?
1: Nein.
0: Also auch nicht mit Freundinnen, wenn ihr zusammen Prosecco trinkt.
1: Aber natürlich.
0: Ich hatte jetzt auf ein anständiges Nein gehofft. Warum musst du mich so enttäuschen und dann so antworten, Sonja?
1: Tja, weil es nicht mein Job ist, dir zu gefallen, lieber Jörg.
0: Genau, du performst doch hier nicht, nee, oder? Nee. Ist doch, du bist doch hier unter keinem Performance-Fang. Nee. Aber kommen wir mal zu etwas anderem zurück, was ich mir vorher überlegt hatte. Nämlich, wenn man, du hast jetzt gesagt, Frauen oder Männer gehen hin, legen dein Buch, Der Elefant in deinem Bett, auf den Tisch und dann hat man eine Gesprächsgrundlage. Ja. Warum könnte man diese Gesprächsgrundlage nicht haben? Weil das Thema Sexualität, über das wir reden, ist, auch wenn wir uns im Jahr 2026 befinden, schambehaftet. Mhm. Jetzt bist du eingeladen worden im Deutschen Bundestag, um zum Thema Scham zu sprechen. Worum ging es da? Oder was wollten die Damen und Herren Parlamentarier von dir wissen?
1: Ja, da haben wir über Scham als Gesundheitsfaktor gesprochen. Also inwiefern sich diese Scham, die wir als Gesellschaft mit uns herumtragen, auf unsere Gesundheit auswirkt und auch Kosten im Gesundheitssystem verursacht. Unter anderem zum Beispiel, also kleines praktisches Beispiel, wenn ich jetzt als Mann eine Erektionsschwäche habe und nicht zum Arzt gehe.
0: Hat man nicht.
1: Oder ja, niemand. Nein, also.
0: Niemand hat
1: du kennst jemanden, der jemanden kennt, der jemanden
0: Nein,
1: kennt?
0: Ich kenne ja? noch nicht.
1: Auch nicht, okay.
0: Nein.
1: Erektionsschwächen sind zum Beispiel ein Frühindikator für kardiovaskuläre Erkrankungen.
0: Das heißt, ne, also dann ja? von der einen Seuche zur
1: ja,
0: anderen.
1: Eben, ja, eben, genau. Der geht dann, der holt sich keine Hilfe und das ist einfach so ein Frühwarnzeichen, wo man rechtzeitig erkennen könnte, okay, dieser Mann wird in x Jahren wahrscheinlich einen Herzinfarkt haben. Und wenn man dann aber nicht geht, weil man sich schämt, ist das blöd, ne?
0: Aber möchte man ohne Erektion weiterleben? Das ist die andere Frage. Kann es nicht auch eine Gnade sein, dann der Herzinfarkt? Entschuldige, das ist natürlich ein zynischer Dreh. Weil das in deinem Buch auch an, wenn man einen Sexualratgeber zur Hand nimmt, wenn man sogar in deine Praxis in Ravensburg geht und sagt, Frau Ruhes, wir brauchen, glaube ich, ihre Hilfe, dann bespricht man die, dann sagt man ja, unsere Partnerschaft. Da stimmt was nicht, da ist was nicht in Ordnung. Ich verstehe dein Buch aber zwischenzeitlich auch so, dass man sich Gedanken darüber machen soll, was alles stimmt, ehe man die ganze Zeit darüber nachdenkt, was alles nicht stimmt. Und dass man zum Beispiel nicht mehr mit Seidenunterwäsche im Kronleuchter hängt. Das ist ja dein Wort. Also du machst dich ja auch viel lustig darüber, über diese merkwürdigen Lustvorstellungen, die so umhergeistern.
1: Über die Erwartungshaltung, ja, die nehme ich so ein bisschen auf die Schippe. Weil wir die einfach an den Partner oder die Partnerin ganz oft haben. Und ja, wir sollten den Fokus viel mehr legen auf das, was funktioniert, weil es macht es uns natürlich so leicht, nur die Dinge zu sehen, die nicht mehr so richtig laufen und sich die gegenseitig dann auch immer schön aufs Brot zu schmieren. Weil wenn es uns einfach nicht gut geht in der Partnerschaft, dann liegt praktischerweise jeden Morgen, wenn wir aufwachen, jemand neben uns, dem wir die Schuld für alles geben können.
0: Stimmt.
1: Ja.
0: Ja, der Sündenbock ist immer an.
1: Ist total einfach, ne?
0: Wir reden gleich darüber, weil das ist das Versprechen, das Sonja abgibt mit diesem Buch, dass es da eine Formel gibt oder eine Möglichkeit gibt, mindestens einen kleinen Weg gibt, um die Leidenschaft, um das Begehren tatsächlich wieder zu entzünden. Jetzt guckst du gerade leider etwas skeptisch, so als hätte ich das falsch oder fratzenhaft zusammengefasst, aber so lese ich es aus deinem Buch, so lese ich es aus dem Elefant in deinem Bett. Wir reden gleich weiter darüber hier bei WDR 2.

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1: A1 Dortmund Richtung Köln zwischen Gevelsberg und Kreuz Wuppertal Nord 15 Minuten plus 3 Kilometer Stau. Die A1 Köln Richtung Euskirchen zwischen Hürth und Kreuz Bliesheim 10 Minuten plus 5 Kilometer stockender Verkehr nach einem Unfall. Die A2 Oberhausen Richtung Hannover zwischen Dortmund Mengede und Lünen Süd 20 Minuten plus 3 Kilometer Stau. A31 Meppen Richtung Lingen zwischen Geeste und Lingen 20 Minuten plus 6 Kilometer Stau an einer Baustelle. Folgende Autobahnen sind wegen Bauarbeiten am Wochenende gesperrt. A1 Osnabrück Bremen in Höhe Osnabrück Nord in beiden Richtungen 4 Kilometer Stau. A4 Köln Richtung Aachen zwischen Frechen Nord und Kreuz Kerpen. In Gegenrichtung zwischen Kreuz Kerpen und Köln Eiffeltor. A30 Bad Oeynhausen Richtung Osnabrück zwischen Melle Ost und Melle West in beiden Richtungen.
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1: Sarah Geißler ist bei uns auch, um die Frage zu diskutieren. Gibt es denn ein schöneres Wort als Sonnenschein?
2: Für viele wahrscheinlich nicht. Also es gibt ja auch welche, die mögen Regen lieber, aber davon habe ich heute nicht so viel im Angebot. Also ich habe viel Sonne und heiße Temperaturen, wenige Wolken und ein bisschen Wind. Aktuell haben wir 24 Grad im Hochsauerland, fast 32 Grad im Rheinland. 1-2 Grad heißer wird es heute noch. Ganz ähnlich sehen dann die nächsten Tage aus. Es bleibt sonnig, heiß und bis auf höchstens ganz vereinzelte Hitzegewitter auch trocken. Es wird aber nicht so schwül wie bei der letzten Hitzewelle und auch nachts kühlt es sich weiterhin ganz gut ab.
1: Wunderbar. Dankeschön, Sarah.
2: Gerne.
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1: Oh, wir haben schon hier ein Leseerfolg bei Braschi. Der hat 3 Wochen Urlaub und will sich jetzt in diesen 3 Wochen Der Elefant in deinem Bett durchlesen. Das hat Sonja Ruhes geschrieben. Eine Frau, die Leute in auch sexuellen Fragen berät und heute bei uns ist bei WDR 2. WDR2@wdr.de für eure Anregungen, Inspirationen und Erfahrungsberichte.
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0: Wir haben vorhin schon über dieses schlimme Urteil von 1966 gesprochen, vom obersten deutschen Zivilgericht, vom Bundesgerichtshof, dass die Frau dem ehelichen Beischlaf nicht nur teilnahmslos beiwohnen dürfe, sondern in ehelicher Zuneigung und Opferbereitschaft den Geschlechtsverkehr gewähren müsse. Wie gesagt, das war ein höchstrichterliches Urteil. Das sind die Zeiten, aus denen wir kommen. Da hat seinerzeit eine Frau zuerst einmal relativ alleine den Kampf aufgenommen. Das war Alice Schwarzer, die das Buch Der kleine Unterschied geschrieben hat. Und die ist der Meinung, dass das heute nach wie vor alles noch nicht so richtig prima ist. Natürlich, in Alice Schwarzers Welt werden Leute, vor allen Dingen junge Männer, zwangspornografisiert.
1: Dass diese jungen Männergenerationen, die schon voll, die zwangspornografisiert sind, es gibt ja kein Entkommen, schon gar nicht mit den neuen Medien, dass die zum Beispiel allgemein, dass die nicht nur ein Frauenbild haben, das problematisch ist, klar, die winselnde Hündin, die es gern besorgt kriegt, sondern dass sie auch ein geschädigtes Empathiefähigkeit haben, dass sie generell abgestumpft sind.
0: So, Sonja, das Buch, das du geschrieben hast, das richtet sich nicht an Männer. Oder das, wenn ich das als Mann lese und ich habe, bin nicht zu immer Empathie in der Lage, dann brauche ich das Buch eigentlich nicht kaufen.
2: Also, oder? Natürlich richtet sich dieses Buch an Männer.
0: An Männer, ja, aber an empathiefähige Männer. Also an Männer, die sich in die Rolle ihrer Partnerin versetzen können.
2: Oh, doch auch. Man kann immer was dazulernen. Du lernst ja nie aus. Du bist ja auch nie fertig mit deiner eigenen Entwicklung.
0: Nein, aber so wie, weißt du, Ali Schwarzer sagt gerade, diese Leute, die jungen Männer haben aus ihrer Sicht, ich weiß, das ist ja eine Sache, die kann man natürlich leicht behaupten, die jungen Männer seien, die würden sich die Frau als winselnde, läufige Hündin vorstellen.
2: Ja, das war jetzt in Bezug auf Pornografie. Ne? Mhm. Und da sehe ich schon eine riesengroße Gefahr aufgrund der Einfachheit, wie unsere Kinder und Jugendlichen aktuell auf Pornos auch zugreifen können. Ne? Also die kriegen das ja mit 10 an der Bushaltestelle schon unter die Nase gehalten, ob sie wollen oder nicht.
0: Aber was ist das Problem daran?
2: Das Problem ist einfach, dass ein Bild von Sexualität entsteht, eine Vorstellung, die nicht der Realität entspricht. Ich kann das ja gar nicht liefern, was ich da in diesen Filmen sehe. Und entwickle dann wirklich Minderwertigkeitskomplexe. Mein Penis ist nicht so groß wie der, den ich da auf dem Bildschirm sehe. Und meine Freundin, die windet sich und schreit nicht so rum im Bett wie die Frau.
0: Außer sie hat dein Buch gelesen, ne? Weil du jetzt zum Stöhnen animierst.
2: Ja, genau. Und auch die Frauen, ne? Diese Performance-Nummer, die Vorstellung davon, dass eine Frau genau so zu sein hat, wie in diesem Film vorgegaukelt wird. Und auch, dass Vulven so auszusehen haben, ne? Die da so wunderschön hinoperiert wurden. Und keinen Makel aufweisen. Und dann kommt natürlich hinzu, dass wenn ich exzessiv jetzt Pornos für die eigene Masturbation benutze, das nicht mehr viel mit realer Sexualität zu tun hat. Und da kann tatsächlich eine Abstumpfung stattfinden, weil man das Gehirn natürlich auf diese Reize trainiert.
0: Aber du bist an sich, wenn ich das richtig gelesen habe, eine Masturbationsbefürworterin?
2: Absolut.
0: Aber warum?
2: Weil die Masturbation die Grundlage dafür ist, sich selbst besser kennenzulernen, den eigenen Körper, die eigene Lust zu verstehen. Und das ist auch der Schlüssel zu allem. Wenn ich weiß, was mir im Bett gefällt, dann kann ich ja auch erst kommunizieren, was ich gerne haben möchte.
0: Es gibt natürlich, da darf ich die katholische Kirche einflechten, weil wir sind in Nordrhein-Westfalen, hier spielt die katholische Kirche nach wie vor eine große Rolle. Und die katholische Kirche hat ja lange davor gewarnt zu masturbieren, weil einem an den Haaren, an den Handinnenflächen Haare wachsen.
2: Ja, oder man wird blind, ne?
0: Blind oder Rückenschmerzen, ja. Kriegt Rückenschmerzen.
2: Das sagst du jetzt, sagt er jetzt nur, weil er weiß, dass ich Rückenschmerzen habe.
0: Ein Bandscheibenvorfall sogar.
2: Ich stehe dazu, ja. Ich stehe dazu.
0: Wenn man es übertreibt. Aber erkläre doch bitte nochmal, wie aus deiner Praxis heraus, wie können Leute an ihrer Sexualität arbeiten oder die modellieren, die gestalten, indem sie sich selbst befriedigen? Wie läuft das?
2: Ja, indem ich ein Gefühl für meine eigene Lust bekomme und auch mal schaue, welche Zonen in meinem Körper werden denn eigentlich gerne berührt? Wie möchte ich sie denn gerne berühren und was möchte ich vielleicht lieber aussparen, was verschafft mir besonders viel Erregung und was kann ich da eigentlich alles noch mit dazu nehmen? Mhm. Eine Landkarte für die eigene Lust erstellen, ist eine super Sache.
0: Ja, klingt so ein bisschen wie eine Bastelanleitung.
2: Ja, ist es auch. Warum denn auch nicht? Das ist doch super, wenn du eine Anleitung für deine eigene Lust hast. Mhm. Großartig. Okay. Dann kannst du die auch an deinen Partner weitergeben.
0: Vorhin waren wir so ein bisschen davon weggeflutscht, wie man das besprechen kann, weil du sagst ja, das ist das Gespräch. Es gibt, glaube ich, wenn ich da, ist das die Pyramidenlösung, die du vorschlägst, oder wie heißt dieser mehrschrittige Weg, dass zwei Partner, die womöglich die Worte füreinander verloren haben oder die sagen, das ist ein Bereich, da wollen wir jetzt mal gar nicht, da müssen wir jetzt nicht so viel drüber reden.
2: Ja, die Lustpyramide, die ich im Buch vorstelle, die ist jetzt verbal ein bisschen, also ohne Grafik schwer zu beschreiben, aber da geht es im Prinzip darum, dass wenn eine Lustdifferenz in der Partnerschaft da ist. Das heißt, wir haben einen Partner mit mehr Lust und einen mit weniger Lust, dafür zu sorgen, dass die wieder einen Weg zueinander finden. Und da ist die Lustpyramide eine super Lösung, weil das einfach so ein Stufenmodell ist, mit dem man sich wieder annähert und wo der Partner mit weniger Lust auch kommunizieren kann. Schau mal, das ist mir heute möglich und das ist mir eben nicht möglich. Und da fällt einfach viel Druck von dem Paar ab. Also für den Partner mit weniger Lust fällt dieser Lieferdruck ab, weil er ganz klar sagt, schau mal, bis hierhin und nicht weiter. Und für den Partner mit mehr Lust fällt dieser Druck ab, überhaupt gar keine Nähe und keine Aufmerksamkeit vom Gegenüber zu bekommen.
0: Ist es denn schon in deiner Praxis so gewesen, dass du auch Leute da hattest, wo du sagtest, Leute, ich fürchte, ihr findet keinen Weg mehr zueinander.
2: Ja.
0: Ihr müsst woanders gucken, auf jeden Topf passt ein Deckel.
2: Und ja, ich spreche natürlich auch Trennungsempfehlungen aus, auf jeden
0: wirklich?
2: Fall. Ja, natürlich.
0: Wie du sagst also bei euch beiden, ach, Feierabend.
2: Also so würde ich das jetzt nicht, so krass formuliere ich das nicht, aber wenn ich sehe, dass Paare sich einfach nicht gut tun und es einfach schwierig ist, einen Ausweg zu finden, man muss nicht zwangsläufig Jahre seiner Lebenszeit darauf verwenden, an Dingen herum zu reparieren, die nicht mehr zu reparieren sind. Also wenn es einfach nur noch schwer ist und beide Partner leiden und sich nicht mehr gut tun, dann darf man sich auch voneinander lösen.
0: Ist die Empfehlung der Paarberaterin und Sexualberaterin Sonja Ruess, die heute zu Gast ist bei WDR 2.

0: Sonja Roos ist mein Gast heute, der Elefant in deinem Bett. Und Tim gefällt es so gut, dass Tim und ich ganz unbedingt einen Partnerschaftseisbecher später zusammen essen müssen. Großen Respekt an Frau Roos, wie sie immer wieder schlagfertige Aussagen als Konter auf die unglaublich plumpen, unangebrachten Aussagen von Herrn Thaddäus findet. In seinen Beiträgen zeigt sich die manifestierte Ideologie weißer alter Männer, denen es nicht möglich ist, ihre Art der Situation entsprechend anzupassen. Auf unzählige Hinweise von Frau Roos auf Individualismus wird mit pauschalisierten, frauenfeindlichen und männlichkeitsverherrlichenden Sprüchen reagiert. Das ist dem Thema nicht würdig und zeigt dabei doch so deutlich am direkten Beispiel, wie wichtig es ist, dass transformationsoffene Menschen immer weiter für den Wandel in der Gesellschaft kämpfen. Oh ja, Tim, das hat die Gesellschaft jetzt gewandelt. Vielen Dank für die Zuschrift. Wenn ich dazu noch eine Sache sagen darf, schreibt uns Jürgen, viele Frauen reden sehr gerne über ihre Sexualität und wünschen, wenn man sie im richtigen Moment und auch einfühlsam darauf anspricht. Vertrauen ist da ganz wichtig. Beide Seiten können viel lernen. Das ist der friedlichere Beitrag von Jürgen, muss man einen Samenerguss haben, um ein Mann zu sein, fragt der Sachverständige Wilms. Ich genieße das Erlebnis mit Haut und Haar, bin richtig körperlich schon befriedigt, wenn ich mit Genuss und so weiter, lieber Sachverständiger Wilms, wenn das passiert ist, das freut mich sehr. Das ist doch wunderbar, wenn das so geklappt hat. Da sind wir nämlich, Sonja, in deiner Praxis bei den Erfolgsmeldungen. Also wir haben gerade den Fall besprochen. Du musst Leuten sagen, Freunde, ihr müsst noch mal ganz neu nachdenken. Also ob ihr am richtigen Ort die richtigen Leute seid. Und wie ist denn der andere Weg? Wie oft geschieht das, dass Leute sagen, Sonja, du hast uns, weil ihr sprecht, glaube ich, sehr vertraut miteinander, du hast uns sehr geholfen.
1: Ja, das passiert immer dann, wenn Menschen bereit sind, sich selbst zu hinterfragen und auch bereit sind, in die Umsetzung zu gehen, also Dinge auch einfach anzupacken. Und ich möchte aber ganz klar sagen, das ist dann nicht mein Erfolg, sondern das ist immer der Erfolg der Menschen. Weil ich kann das Pferd nur zur Tränke führen, saufen müsst ihr selber, ne? Sag ich immer so ganz plump. Die besten Methoden und Ratschläge helfen nichts, wenn die Leute nicht bereit sind, umzusetzen.
0: Und trotzdem, wir haben es vorhin kurz besprochen, auch durch deinen Auftritt im Bundestag, die Scham. Das bleibt ja tatsächlich im Schambereich. Das heißt, die Leute können ja dann nicht, die werden ja nicht allzu konkret werden, wenn sie sagen, Sonja, wir haben deine Ratschläge beherzigt. Und es war schön.
1: Natürlich werden die konkret.
0: Ach, tatsächlich?
1: Ja, aber natürlich. Dieses Konkrete ist ja gerade das Fundament meiner Arbeit. Also mein Job ist es, dafür zu sorgen, dass die Menschen wirklich frei weg von der Leber über ihre Sexualität sprechen können in allen Facetten. Bei uns wird alles auf den Tisch gelegt.
0: Ja, aber wie habe ich mir das dann vorzustellen? Also wenn jetzt jemand sagt, das hast du vorhin schon mal differenziert, als die Musik lief und wir darüber gesprochen haben, wenn jetzt jemand tatsächlich sagt, er hat bestimmte, womöglich befremdende oder Vorlieben, die befremdend sein könnten. Du machst da ja einen Unterschied zwischen Vorlieben oder der Unterschied ist höchstwahrscheinlich aus der Fachliteratur zwischen
1: Vorliebe und Fetisch.
0: Erklärst du das nochmal?
1: Also eine Vorliebe ist zum Beispiel, wenn jemand auf rote Schuhe steht, ja, und dadurch erregt wird, dann ist das eine Vorliebe. Ein Fetisch ist es immer dann, wenn es ausschließlich ist. Das heißt, dieser Mensch kann nur noch durch diese eine Sache Erregung empfinden. Ja, da unterscheiden wir.
0: Und das könnte aber auch alles auf den Tisch kommen. Also wenn jetzt
1: aber natürlich, das ist ja, also das ist doch alles ganz natürlich. Ich sage, ich bewerte das nicht. Alles, was da ist, darf sein. Und du musst dir das so vorstellen. Wenn ich jetzt zum Beispiel mit einem Paar evaluiere, wie die, warum die Lust flöten gegangen ist. Also wir nehmen wirklich diesen Sexualakt 1:1 auseinander. Wir zeichnen
0: Schmutzwäsche. Du erwähnst häufig, Schmutzwäsche könnte ein Grund sein, warum die Lust abhanden kommt.
1: Unter anderem, ja. Aber wenn wir uns jetzt den Akt an sich mal anschauen, ich zeichne das wirklich auf einem Flipchart, zeichnen wir wirklich Graphen und Kurven auf, wo wir uns mit der Lustkurve beschäftigen, mit der körperlichen Erregung, mit den Gedanken, die stattfinden. Also wir zerlegen diesen Akt und auch den Akt vorher, das Vorspiel, wir zerlegen das wirklich in kleine Stücke, um zu schauen, was passiert denn wann. Das ist die Basis für alles Weitere. Ja. Und da werden wir sehr konkret. Natürlich.
0: Und man kann auch schon alleine mit dem Buch, wenn man jetzt sagt, das traue ich mich doch gar nicht, mich da hinzusetzen, das machen wir erstmal ganz unter uns, also im privatesten Kreis, dann geht das mit diesem Buch, weil da ganz viele praktische Hinweise auch drin sind. Ich verweise immer wieder wahnsinnig gerne auf unabhängige Buchhandlungen. Natürlich Mein heller Stern, Bleibt die Leselust in Castrop-Rauxel in der Münsterstraße 14, aber natürlich in den Orten in eurer Nähe wird es unabhängige Buchhandlungen geben. Und da gibt es Der Elefant in deinem Bett von der Autorin Sonja Roos, die heute bei uns war und von der wir zu diesem Thema, wie ich mittlerweile erfahren habe, noch eine ganze Menge andere Sachen und andere Hilfe erfahren werden. Sonja, ganz schön, dass du dich auf den Weg gemacht hast. Eine wunderbare Rückreise in das hoffentlich entzückende Ravensburg mit seinen 17 Türmen und Toren aus dem Mittelalter.
1: Ja, vielen Dank. Ich freue mich schon auf Ravensburg.

0: Er wird mir das nicht durchgehen lassen, der Sven Pistor, dass Jude Bellingham eigentlich noch BVB-Spieler bei Hart ist.
1: Ich fand das 1:1 überragend. Das sieht immer so selbstverständlich aus, ja. Aber da ist ja nur so ein ganz kleines Fenster in der absolut dynamischen Bewegung. Das gibt es, Jörg. Also na, gab es vielleicht mal für uns, ja. Und dann dieses kleine Fenster zu sehen und den dann ins lange Eck da rein zu zwirbeln, das ist schon Weltklasse gewesen.
0: Also England, ja. es kristallisiert sich jetzt heraus, es wird ein absolut problematisches Fußballspiel.
1: England-Argentinien.
0: England-Argentinien, weil die haben ja wirklich...
1: Rein historisch auch.
0: Ja, die haben so viel Pfeffer liegen. In Argentinien darf niemand sagen, dass die Falklandinseln Falkland heißen, nee. Sondern sind die Malvinas. Sonst gibt's da richtig Stress.
1: Ist ja, was für ein Spiel, ne?
0: Aber du hattest gerade angesprochen...
1: Naja, du die Schweizer. Es ist ja wirklich ein Schweizer Drama mit Breel Embolo, der mit Gelb-Rot vom Platz fliegt, weil er so ertappt wird, weil er eine Schwalbe macht in einer völlig ungefährlichen Spielsituation, im größten Spiel deiner Nation. Und du bist so aufgepumpt mit Adrenalin und dann fliegst du vom Platz, weil was anderes gecheckt wird. Und dann wird gesehen, du hast eine Schwalbe gemacht und dann verliert die Schweiz mit 1:3 am Ende. Weißt du, woran mich das erinnert? Das ist wie Führerscheinentzug nach Falschparken.
0: Also du heißt, wenn Führerschein weg, dann soll man auch 210 in der Verkehrsbeugung.
1: Ich kann es nicht verstehen und ich leide mit den Schweizern so ein bisschen. Und man wird den Eindruck nicht los, als müsste Argentinien auf Teufel komm raus wieder ins Finale.
0: Ja, das stimmt.
1: Ne? Das war jetzt interpretatorisch, aber ja.
0: Aber ich frage, was ich mich gefragt habe, Sonja, könntest du ganz kurz
1: dein
0: Gepäck leiser zumachen? Wir sind im Radio.
1: Das finde ich total schön, dass sie hier ist, aber ihr habt jetzt 2 Stunden gesprochen, ne?
0: Ja, aber sie sortiert
1: ihr jetzt
0: Gepäck.
1: Gleich ab.
0: Ja. Aber ich wollte dich nur kurz fragen, Sven, weil ich erwarte eigentlich von dir da Ablass in gewisser Weise, weil ich habe wahnsinnig Spaß an dieser Fußball-Weltmeisterschaft. Deutschland ist aber gar nicht mehr dabei. Bin ich ein schlechter Patriot? Das ist die Frage, die ich mir stelle.
1: Nein. Also damit es alles viel, viel besser wird, muss sich auch alles ändern. Das ist ja eine, ich sag mal, gesund machende Erkenntnis zu wissen, dass man wieder mal an Stunde Null sich orientiert und jetzt geht's vorwärts. Nein, ich find's in Ordnung. Ich freue mich drauf. In 4 Jahren wird sich Jürgen Klopp mit etwas messen lassen müssen. Aber 4 Jahre müssten wir ihm geben.
0: Ja, ach natürlich, das tun wir auch. Viel Spaß heute mit dem Mann, der jetzt zum Glück schon da ist, Sven Pistor, nämlich hier am Sonntag. Ihr beschäftigt euch mit all diesen Dingen, hoffe ich nochmal. Ne?
1: Glaube ich wohl. Weil das liegt einfach auf der Straße. Das muss ich besprechen.
0: Ich finde auch, das muss besprochen werden. Ja. Und wenn man das mit jemandem besprechen muss, dann mit Sven Pistor. Viel Spaß, euch einen tollen Sonntag.

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1: 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Die Nachrichten mit Detlef Dickmann. Guten Tag. 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
2: Ich habe kein Auto und komme halt nicht weg, ne? Das ist mein Problem.
3: Wie diese Frau ärgern sich gerade viele Bahnfahrer. Auf der frisch sanierten Strecke Köln-Wuppertal-Hagen kommt es erneut zu Einschränkungen im Zugverkehr. Die dürften auch noch bis morgen anhalten. Uli Spinnrad, WDR aktuell, erklärt warum.
4: Das Problem ist, dass die Züge erstmal grundsätzlich auf der Strecke nur langsam fahren dürfen, maximal Tempo 70, weil sie den neu verlegten Schotter mit ihrem Zuggewicht erst noch verdichten müssen. Zwischen Wuppertal und Hagen gilt das Tempolimit, stand jetzt auch bis Dienstag früh, wird also auch morgen im Berufsverkehr noch ein Problem sein. Zwischen Köln und Wuppertal ist das Tempolimit nach WDR-Informationen jetzt aufgehoben worden, aber auf der Strecke wurde eine kaputte Brücke entdeckt und die darf nur in eine Richtung befahren werden. Viele Züge werden umgeleitet. Wer also mit den RE 4, 7, 13 oder dem RB 48 fahren muss, sollte mit Verspätungen und Ausfällen rechnen. Und die Probleme haben auch Auswirkungen auf den Fernverkehr. Da lohnt ein Blick in die App, ob die Züge pünktlich fahren.
3: Zwischen den USA und dem Iran sieht es weiterhin nicht nach einem Ende der Kämpfe aus. Zum dritten Mal in dieser Woche haben sich beide Länder angegriffen. Mitte Juni gab es eine Einigung, innerhalb von 2 Monaten ein Friedensabkommen auszuhandeln. Uwe Lüb für WDR aktuell.
5: Die Angriffe der USA richteten sich angeblich nicht nur gegen iranische militärische Einrichtungen entlang der Straße von Hormuz. Auch aus dem Binnenland werden Explosionen aufgrund von US-Beschuss gemeldet. Die USA verlangen von Iran, die Straße von Hormuz freizugeben. Die Führung in Teheran beansprucht jedoch weiter die Kontrolle über die Meerenge. Auch Bemühungen in der Region um eine Deeskalation blieben vorerst ergebnislos. In Gesprächen der Außenminister Irans und Omans über eine gemeinsame getragene Regelung für die Straße von Hormuz gab es keinen Durchbruch.
3: Weitere Meldungen jetzt im Überblick. In den Alpen hat es in den letzten Tagen mehrere schwere Unfälle mit Gleitschirmen gegeben. Eine 28-Jährige aus Hessen stürzte in einen Baum und wurde in etwa 40 Metern Höhe totentdeckt. Ein 24-Jähriger aus NRW fiel aus etwa 25 Metern in einen See in Tirol. Der Mann aus dem Rhein-Sieg-Kreis wurde lebend geborgen und in eine Klinik gebracht. Bei der Fußball-WM wird diskutiert, das Turnier ein weiteres Mal zu vergrößern. FIFA-Präsident Infantino spricht von 64 Teams statt wie bisher 48. Die Idee ist umstritten. Einige Kontinentalverbände wie etwa die UEFA aus Europa sind dagegen. Der südamerikanische Verband ist dafür. Dort wird das nächste Turnier im Jahr 2030 teilweise ausgetragen. In Berlin wird heute das Spiel des Jahres gekürt. Für den international begehrten Preis sind die Gesellschaftsspiele Cozy Stickerville, Dito und Morty Shorty Magic Shop nominiert. Die Auszeichnung wird von einer Jury aus Spielekritikern vergeben. Sie zeichnet auch das Kinderspiel des Jahres aus.
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3: Im Kreis Euskirchen können jetzt wieder alle Anwohner ihr Leitungswasser ohne Einschränkungen nutzen. Sie müssen es nicht mehr abkochen. Eine amtliche Warnung für einige Städte und Gemeinden in der Eifel wurde aufgehoben. Christian Bongers für WDR aktuell.
6: Das Wasser, das aus dem Hahn kommt, ist wieder trinkbar. Seit Mittwoch mussten die Menschen in den Gemeinden Hellental, Kall, Dahlem und der Stadt Schleiden ihr Wasser vor der Nutzung abkochen. Denn in einer Wasserverteilungsstation in Giescheid waren Enterokokken gefunden worden, also Darmbakterien, die krank machen können. Erneute Proben an mehreren Entnahmestellen von Mittwoch bis Freitag waren alle einwandfrei. Das Gesundheitsamt Euskirchen hat deshalb Entwarnung gegeben.
3: Das war WDR aktuell.
7: Ja, vielen Dank an die Nachrichten und wir sind beim Wetter. Was für ein schönes Thema. Sarah Geißler.
8: Ja, schönen guten Tag. Fast überall im Westen haben wir die volle Sonnenscheinausbeute aus der vergangenen Stunde. Über den Bergen ist es schon mal ein bisschen weniger. Insgesamt ziehen heute aber nur selten Wolken durch. Es gibt ab und zu mal leichte Windböen und an dieser Stelle sei auch nochmal die erhöhte Waldbrandgefahr erwähnt, die wir gerade im Westen haben. Bitte besonders vorsichtig sein beim Grillen, beim Kippen, Entsorgen oder auch beim Abstellen meines heißgelaufenen Autos. Das bitte nicht tun auf trockenem Feld oder Waldboden. Die Höchstwerte heute in Aalen 30 Grad, in Dienstlaken 31 in Erfstadt 33 und die nächsten Tage geht es ziemlich genauso weiter.
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9: Es geht los mit der A1 Euskirchen Richtung Köln zwischen Euskirchen und Kreuz-Biesheim. 10 Minuten plus 3 Kilometer Stau. Die 1 Dortmund Richtung Köln zwischen Gebelsberg und Kreuz-Wuppertal-Nord 2 Kilometer. A1 Köln Richtung Euskirchen zwischen Hürth und Kreuz-Biesheim. 5 Kilometer stockt's da. Die 2 Oberhausen Richtung Hannover zwischen Dortmund-Mengede und Lünen-Süd. 10 Minuten plus 2 Kilometer Stau. A31 Meppen Richtung Lingen-Ems zwischen Geeste und Lingen. 20 Minuten plus 6 Kilometer Stau an einer Baustelle. Und
7: folgende Autobahnen sind wegen Bauarbeiten am Wochenende gesperrt. Die A1 Osnabrück-Bremen in Höhe Osnabrück-Nord und in beiden Richtungen da 4 Kilometer Stau. Die 4 Köln Richtung Aachen zwischen Frechen-Nord und Kreuz-Kerpen und in der Gegenrichtung zwischen Kreuz-Kerpen und Köln-Eifeltor. Und noch die A30 Bad Oeynhausen-Osnabrück zwischen Melle-Ost und Melle-West in beiden Richtungen ist sie gesperrt.
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7: Und eure Musikmix. Ey, wenn das nicht passt, ich finde ihn wunderbar. Seit Jahren mega erfolgreich. Teddy Swims mit Bad Dreams. Macht euch einen schönen Sonntag.

0: Martin Garrix und Ed Sheeran. 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Und jetzt geht es um zwei, die wirklich Großes geleistet haben. Hubertus und Ingo, alias Struß und Inge, waren nämlich auf sehr großer Mission. Sie wollten 100 Schützenfeste in einem Jahr besuchen und damit einen neuen Weltrekord aufstellen. Und da muss man auch schon mal mehrere Feste an einzelnen Tagen da durchziehen. Ja, Pfingsten haben wir mit ihnen gesprochen. Da haben sie am Sonntag insgesamt 8 Dörfer abgeklappert. Und gestern war es dann endlich soweit für die beiden. Auf dem Programm standen die Schützenfeste 98, 99 und 100. Das große Finale gestern Abend in Borchen-Etteln. Und am Telefon ist jetzt Ingo, oder soll ich sagen Inge? Also was ist dir lieber?
1: Gerne Inge. Inge ist ein ganz alter Spitzname, kann man nehmen.
0: Ja, bist du schon wieder fit oder hängt noch das Schützenfest in den Klamotten?
1: Ja, ehrlich gesagt hängt es noch heute schon noch ein bisschen nach. Wir haben uns gestern vorgenommen, vielleicht auch mal ein Bierchen einmal auf den Erfolg anzustoßen. Und also wir haben uns noch ein bisschen zusammengerissen.
0: Ja, wie war es denn? Also ich meine, ihr seid ja da auch mittlerweile bekannt. Also wurdet ihr da voll abgefeiert bei eurer Jubiläumsshow da, dem 100. Ding?
1: Ja, der Empfang in Etteln, der war unglaublich. Wir sind da einmarschiert, dann hat das ganze Schützenfest Spalier gestanden. Die haben eine symbolische Ziellinie haben sie gemacht. Da sind wir dann eingelaufen und dann kam der Präsentiermarsch und die ganze Halle war am Jubeln. Ja, den Moment werden wir sicher so schnell nicht vergessen. Das kann man so sagen, ja.
0: Seid ihr denn jetzt offiziell Weltrekordhalter?
1: Ja, wir werden am Ende des Jahres werden wir die ganzen Unterlagen, wir mussten das ja alles dokumentieren, werden wir einreichen, ja. Und dann sind wir mit Sicherheit Weltrekordhalter. Wir haben uns ja auch mit einigen Leuten unterhalten. So viele Schützenfeste hat noch keiner geschafft, also mit denen, die wir gesprochen haben auf jeden Fall.
0: Hör mal, was nehmt ihr denn eigentlich mit? Also wir leben ja unser Leben hier im Westen und jeder macht so seine Dinge und du hast ganz viele Leute getroffen bei Festivitäten. Was ist so für dich das Ding, was du vor allem mitnimmst?
1: Ja, vor allem nehme ich genau diese Begegnungen mit. Also, dass wir so viele unterschiedliche Leute getroffen haben, so viele unterschiedliche Feste gesehen haben. Wir wurden so positiv aufgenommen, auch auf unserem Instagram-Kanal. Wir haben keinen einzigen negativen Kommentar oder sowas erhalten. Also all dieses Positive, das werden wir auf jeden Fall mitnehmen. Wobei wir auch eine Zeit lang brauchen werden, um das alles zu verarbeiten. 100 Feste in kürzester Zeit, Ende April sind wir gestartet. Und da muss man das auch erstmal alles sortieren, glaube ich, bis Ende des Jahres.
0: Hör mal, liegt der Hubertus eigentlich noch in den Federn? Weil ich spreche jetzt nur mit dir. Also hat er gesagt, mach du das mal, ich muss mal pennen?
1: Ja, nee, Hubertus arbeitet schon wieder an dem nächsten Video, das heute Abend hochgeladen wird. Wir müssen da ja immer, das ist schon viel Arbeit und da teilen wir uns das so ein bisschen auf, deshalb telefoniere ich jetzt.
0: Ja, und beginnt jetzt für dich die Fastenzeit oder machst du einfach weiter?
1: Nee, wir machen jetzt weiter. Wir haben gesagt, wenn wir jetzt schon mal beim Weltrekord dabei sind, dann ziehen wir es auch durch. Ja. Dann schauen wir mal, wie viele Feste wir schaffen. Stehen auch schon wieder ein paar andere Leute in Startlöchern, die gesagt haben, nächstes Jahr wollen wir unseren Rekord knacken. Da wollen wir die Marke natürlich möglichst hochlegen.
0: Ja klar, also nächstes Jahr dann 200 Schützenfeste. Ja. Also,
1: ja.
0: Hör mal, Ingo, Inge, wie auch immer, coole Sache und ist einfach lustig. Danke, dass wir miteinander sprechen konnten und dir noch einen schönen Sonntag.
1: Danke gleichfalls. Bis dann.
0: Mach's gut. 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

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Es ist 14 Uhr gleich 28. Hier ist Nico Santos.

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4: A1 Euskirchen Richtung Köln zwischen Euskirchen und Kreuz Bliesheim 20 Minuten plus 5 Kilometer Stau. Die 1 Köln Richtung Euskirchen zwischen Hürth und Kreuz Bliesheim 5 Kilometer stockender Verkehr. A2 Oberhausen Richtung Hannover zwischen Dortmund-Mengede und Lünen Süd 10 Minuten plus 2 Kilometer Stau. A61 Koblenz Richtung Mönchengladbach zwischen Rheinbach und Swisttal. Etwa 20 Minuten plus 5 Kilometer Stau. Folgende Autobahnen sind wegen Bauarbeiten am Wochenende gesperrt. Die A1 Osnabrück-Bremen in Höhe Osnabrück Nord in beiden Richtungen, 4 Kilometer Stau. Die 4 Köln Richtung Aachen zwischen Frechen Nord und Kreuzkerpen in Gegenrichtung zwischen Kreuzkerpen und Köln-Eifeltor. Und die A30 Bad Oeynhausen Osnabrück zwischen Melle Ost und Melle West in beiden Richtungen.
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5: Ja, schönen guten Tag. Es ist heiß bei uns im Westen. Heute mit Höchstwerten zwischen 24 und 33 Grad. Und der haben wir inzwischen auch schon fast erreicht. Viel Sonne gibt es für alle bei nur wenigen Wolken und ein bisschen Wind. Und auch die Nacht bleibt trocken und mild. Es geht aber für alle unter die tropische 20-Grad-Grenze. Morgen und auch die nächsten Tage dann so ähnlich wie heute. Viel Sonne, wenige Wolken und bis zu 33, 34 Grad in der Spitze. Bis auf eventuell mal ganz vereinzelt mögliche Hitzegewitter bleibt es erstmal trocken.
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4: Yes, und ich habe die Musik für diesen Sonntag. Gleich Ain't Nobody, Chaka Khan, davor Harry Styles. Und soll ich was sagen? In der nächsten halben Stunde will ich mit euch spielen. Details gleich.

Das Spiel ist vorbei. Für die Schweizer und für die Norweger, ey, wir haben beide total leid getan. Ich weiß nicht, wie es euch ging, ja. Und dieses Drama rund um Breel Embolo mit diesem Platzverweis, nach dieser Schwalbe im wichtigsten Spiel der Schweizer Geschichte. Mein Gott, und dann haben sie am Ende 1-3 verloren. Argentinien im Halbfinale, England auch da und naja, also die Schweizer und Norweger spielen nicht mehr, aber ihr könnt spielen. Ha, was für eine Brücke. Ja, wir spielen nämlich, denn die WM läuft ja schon noch weiter, wir spielen unser Spiel Halbzeitpause und naja, da gibt's eben Musik, die gespielt wird, vielleicht ja jetzt von dieser Band. Ihr kennt sie. Alright. The Boss Hoss. Und die spielen live beim Parkspektakel in Porta Westfalica. Flora Westfalica Park in Reda-Wiedenbrück, um genau zu sein. Aber die Frage wird sein, welcher Song ist da zu erahnen in dieser Pausenkulisse im Stadion? 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

0: Ja, Mann, The Boss Horse. Sie kommen nach Reda-Wiedenbrück und vielleicht ist Katharina ja da. Sie hört WDR 2, sie kommt aus Essen und sie ist am Telefon. Hallo Katharina.
1: Hallo.
0: Hast du einen entspannten Sonntag?
1: Sehr, ja. Sehr. Wir haben schon Freunde besucht und sind auf der A3 unterwegs nach Hause.
0: Es gibt ein entspanntes Leben auf der A3. Wow.
1: Bisschen stockender Verkehr, aber mit WDR 2 geht das ja.
0: Wie schön ist das denn? Wir, das sind dann du und dein...
1: Meine Family, zwei Kinder und mein Mann.
0: Ach, wie schön. Die sind jetzt alle im Auto?
1: Ja, die sind alle im Auto. Die Kinder schlafen aber tatsächlich.
0: Echt? Ach, wie schön. Ja, super. Bossos, bist du da im Liedwerk zu Hause oder glaubst du, okay, Trial and Error, wir gucken mal, ob da was geht?
1: So das Album von 2011 können wir ziemlich auswendig, danach ein bisschen weniger, aber okay. Finde ich ganz schön cool.
0: Ja, absolut. Ja, total. Würdest du dann, angenommen, du würdest gewinnen, würdest du mit deinem Mann hingehen?
1: Ja, sehr gerne, wenn wir Babysitter haben.
0: Ja, dieser kleine Zusatz, der ist entscheidend. Okay, du, wir spielen ja hier diese Halbzeitmusik. Das heißt, gleich hörst du einen Bosshaus-Song, also keinen wirklich richtig Unbekannten. Also das ist okay. Die Chance dann für euch. Aber der ist so ein bisschen unkenntlich gemacht. Und wenn du rätst, welchen Song wir da versteckt haben, dann löst doch einfach. Dann rufst du deinen Vornamen rein und dann löst du. Ich glaube, ehrlich gesagt, das wirst du schaffen.
1: Machen wir okay? So, okay.
0: Alles klar, wir lassen das Ding jetzt mal laufen.
1: Okay.
0: Hörst du was?
1: Katharina.
0: Was war das denn?
1: Jolene. Nur Jolene.
0: Ja, es war natürlich Jolene, das ist ja klar. Hör mal, das ist so, dass ihr gewonnen habt. Ihr habt zwei Karten. Du kannst mit deinem Mann, wenn ihr Babysitter bekommt, da hingehen.
1: Mega, ja, wie cool das passt. Ich höre doch nie im Rand.
0: Ja.
1: Die Tickets sind verzerrt geworden, wie cool.
0: Ja, das ist total cool. Ja, schön.
1: Wir freuen uns.
0: Ja, das freut mich total, dass ihr da dann einen wunderbaren Tag habt in Reda-Wiedenbrück. Macht euch eine schöne Zeit und noch ein schönes Leben auf der A3. Kommt gut an. Ihr wollt jetzt nach Hause, oder?
1: Ja, wir wollen nach Hause und der Verkehr löst sich auch schon etwas.
0: Du, wenn der Verkehr sich auflöst, löst man sich dann auch irgendwann auf an diesem Sonntag und dann genießt man die Sonne. Hör mal, Katharina, viel Spaß mit den Karten. Danke fürs Mitmachen, ne?
1: Vielen Dank.
0: Ja, ciao. Und hier ist natürlich The Boss Horse, Jolene. Macht euch einen ganz geschmeidigen Sonntag mit WDR 2.

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1: Die Nachrichten mit Detlef Dickmann. Guten Tag.
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1: Der Iran hat die Straße von Hormus am Persischen Golf wieder für geschlossen erklärt. Vorher hatten die iranischen Revolutionsgarden in der Meerenge ein Containerschiff beschossen. Daraufhin griffen die USA Ziele im Iran an. Der Iran reagierte mit Angriffen auf die Golfstaaten. Uwe Lüb für WDR aktuell.
2: Nach einer dritten Angriffswelle der USA auf iranische Militärstellungen hat Iran etliche Ziele in mehreren Golfstaaten angegriffen. Zuvor war ein Handelsschiff durch iranischen Beschuss an der Durchfahrt der Straße von Hormus gehindert worden. Ein Besatzungsmitglied wird noch vermisst. Am Morgen ist nach iranischen Angaben ein weiteres Schiff vor Oman angegriffen worden. Auch sei ein US-Logistikzentrum in Oman beschossen worden. Die USA verlangen von Iran, die Straße von Hormus freizugeben. Die Führung in Teheran beansprucht jedoch weiter die Kontrolle über die Meerenge.
1: Über Ostasien ist ein besonders schwerer Wirbelsturm hinweggezogen. Der Taifun mit dem Namen Bavi traf erst Japan, dann Taiwan und erreichte anschließend China. Thorsten Iffland, WDR Tokio.
3: Wegen des bislang stärksten Sturms des Jahres hatten die Behörden fast 2 Millionen Menschen an der Ostküste Chinas vorsorglich zur Evakuierung aufgerufen. Der Taifun löste einen Erdrutsch aus und setzte einige Gebiete unter Wasser. Auf Taiwan meldete die Feuerwehr mehr als 130 Verletzte. Der Flugverkehr auf der Insel wurde praktisch komplett eingestellt. Auch Gebiete ganz im Süden Japans wurden von heftigem Regen und schweren Sturmböen getroffen. Auf den Philippinen starben 17 Menschen im Zusammenhang mit heftigem Monsunregen, der durch die Auswirkungen des Taifuns verstärkt wurde. Mittlerweile hat sich Bavi abgeschwächt. Die Meteorologen warnen aber weiterhin vor starken Regenfällen im Osten und Norden Chinas.
1: Weitere Meldungen jetzt im Überblick. In Syrien ist zum ersten Mal nach dem Sturz von Machthaber Assad das neue Parlament zusammengekommen. Es soll dem Land demokratische Strukturen bringen und die nationale Einheit stärken. Die Abgeordneten wurden allerdings zu einem Drittel nicht frei gewählt, sondern von Übergangspräsident al-Shara bestimmt. Der ukrainische Präsident Selenskyj hat eine Regierungsumbildung angekündigt. Selenskyj schrieb auf X, dass er Ministerpräsidenten Sviridenko und die Chefs einiger Strafverfolgungsbehörden austauschen will. Er begründete das mit einer neuen politischen Strategie. Sviridenko hatte das Amt der Regierungschefin in der Ukraine erst vor einem Jahr übernommen. Auf der Bahnstrecke Hamm-Aalen sind etwa 200 Menschen aus einem Zug der Eurobahn evakuiert worden. Grund war eine defekte Klimaanlage. Mehrere Fahrgäste waren mit Kreislaufproblemen zusammengebrochen. Die Reisenden wurden mit einem Ersatzzug zurück nach Hamm gebracht. Der defekte Zug steht noch zwischen Hamm und Aalen. Das Gleis ist dort gesperrt. Tausende Menschen in der Eifel müssen ihr Leitungswasser nicht mehr abkochen. Die Warnung für die Gemeinden Hellental, Kalldahlem und die Stadt Schleiden ist aufgehoben worden. Das Abkochgebot für Leitungswasser galt seit Mittwochabend, weil bei einer Kontrolle Darmbakterien gefunden worden waren, die krank machen können.
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1: In Datteln gibt es heute an der Lippe besondere Naturführungen. Im Mittelpunkt steht das Thema Artenvielfalt. Die Lippe ist der längste Fluss in Nordrhein-Westfalen und wurde vor 6 Jahren renaturiert. Katja Leistenschneider für WDR aktuell.
4: Forscher haben gestern angefangen, für insgesamt 24 Stunden die Tier- und Pflanzenarten an der renaturierten Lippe genau unter die Lupe zu nehmen. Die dokumentieren also alles, was da kreucht und fleucht, um heute zu analysieren, wie sich die Artenvielfalt hier an der Lippe entwickelt hat. Heute können dann alle Interessierten dazukommen und den Forschern über die Schulter gucken und am Haus Vogelsang in Datteln bei Mitmachangeboten auch selbst noch Hand anlegen.
1: Das war WDR aktuell.
5: Ja, vielen Dank an die Nachrichten und wir sind beim, ja, muss sagen, sehr schönen Wetter. Und Sarah Geißler?
6: Ja, schönen guten Tag, kann ich nur bestätigen. Also heute Nachmittag scheint die Sonne von einem oft sogar wolkenlosen oder höchstens leicht bewölkten Himmel. Es bleibt also trocken. Damit steigt allerdings auch die Waldbrandgefahr weiter an. Bei etwas Wind gibt es Temperaturen von in Warburg bis 29 Grad. Nettersheim kommt heute auf 30 Grad und Viersen auf 32 Grad. Dann gibt es eine einigermaßen angenehme Nacht, in der die Temperaturen auf 19 bis 11 Grad sinken. Wir bleiben also überall unter dieser tropischen 20-Grad-Grenze. Morgen wieder viel Sonnenschein und im Bergland vielleicht das ein oder andere Hitzegewitter. Die Chancen sind aber auch hier sehr klein. Es bleibt also ansonsten auch sehr trocken, wie heute bei 25 bis 33 Grad. Und so geht die Woche dann auch weiter. Bis zu den Sommerferien bleibt es sonnig, heiß und überwiegend trocken bei uns.
5: Also es ist der Sommer im Westen.
6: Es ist der Sommer im Westen, aber sowas von.
5: Ja, ne?
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5: Ja, und es sind immer, egal welche Jahreszeit, die Staus im Westen. A1 Euskirchen Richtung Köln zwischen Euskirchen und Kreuz Bliesheim. 20 Minuten, 5 Kilometer. Die 1 Münster Richtung Dortmund zwischen Kammzentrum und Kreuz Dortmund. Unna 3 Kilometer. Die 1 Köln Richtung Euskirchen zwischen Hürth und Kreuz Bliesheim. 5 Kilometer stockender Verkehr. A2 Dortmund Richtung Hannover zwischen Dortmund Nordost und Lünen Süd. 10 Minuten plus 2 Kilometer Stau. Die 61 Koblenz Richtung Mönchengladbach zwischen Rheinbach und Zwisztal. 10 Minuten plus 4 Kilometer stockender Verkehr. Folgende Autobahnen sind wegen Bauarbeiten am Wochenende gesperrt. Die A1 Osnabrück-Bremen in Höhe Osnabrück-Nord in beiden Richtungen, 4 Kilometer Stau. Die 4 Köln Richtung Aachen zwischen Frechen-Nord und Kreuz-Kerpen in Gegenrichtung zwischen Kreuz-Kerpen und Köln-Eifeltor. Und auf der A30 Bad Oeynhausen-Osnabrück zwischen Melle-Ost und Melle-West in beiden Richtungen eben auch diese Sperrung am Wochenende.
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5: Ja, und gleich reden wir über das Schweizer Drama. Es stand ja 1:1 gegen die Argentinier im größten Spiel der Schweizer Fußballgeschichte. Und dann Breel Embolo, der Schweizer Stürmer. Der hatte schon gelb gesehen, dann macht er eine Schwalbe. Und im argentinischen Radio wird natürlich dann sein Platzverweis abgefeiert.
7: Perfecto. Perfecto. Por simular.
5: Das Simular.
8: Ja.
5: Aber das, ja, das sagen die Argentinier, aber es ist natürlich für die Schweizer fast nicht zu ertragen, so da rauszufliegen nach Verlängerung gegen Messi und Co. Leute, darüber müssen wir reden gleich auf WDR 2.

0: Punk. Mit dem Tagesmotto, oder? Get Lucky. Ich habe ein Making-of von diesem Song gesehen, da wurde die Gitarrenspur eingespielt. Also nur die Gitarre. Und ich spiele ja selber so ein bisschen. Ist ja überragend. Oder? Gut wie Sau. Hier ist WDR 2, wir müssen reden.
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0: Ja, ziemlich unlucky sind die Schweizer und die Norweger, die sind raus. Die Norweger gegen England, es war wirklich ein aufopferungsvoller Kampf, aber Haaland rudert wieder zurück. Und naja, die Schweizer, die erlebten ein richtiges Drama. Nach Verlängerung gegen Argentinien 1-3 verloren und im Mittelpunkt der Hauptdarsteller dieser Tragödie, der Schweizer Breel Embolo. Kennen wir noch aus Gladbacher Zeiten, aus Schalker Zeiten. Luca Benincasa ist bei mir. Luca, fass doch mal für alle, die jetzt im Tag schon angekommen sind, zusammen. Was ist da los?
2: Also ich glaube, dieses Drama, was du angesprochen hast, das erklärt sich, wenn man versteht, wie gut die Schweiz eigentlich gegengehalten hat gegen Argentinien. Die haben denen einen richtigen Fight geliefert. Die gehen früh in Rückstand und kommen dann spektakulär zurück.
3: Jetzt Ndoye, Ndoye! Ja! Ja! Tor!
2: Und die
3: Schweiz macht den Ausgleich!
0: Ich glaube, der freut sich.
2: Der freut sich, ja. Und die Emotionen vom Kollegen vom SRF, die sind total berechtigt, denn Schweiz hat das Momentum nach diesem Ausgleich voll auf ihrer Seite. Die sind die bessere Mannschaft gegen den amtierenden Weltmeister. Und 5 Minuten später, Sven, da passiert das.
4: Und Embolo sieht gelb-rot nach Schwalbe und die Schweiz damit jetzt in Unterzahl gegen Argentinien.
2: Ja, und das ist die Szene, über die alles und jeder gerade diskutiert.
0: Ja, warum ist der denn da vom Platz geflogen? Weil eigentlich bekam ja in Argentinien die gelbe Karte.
2: Ja, da müssen wir mal Hefte und Stifte rausholen. Ich probiere das mal aufzudröseln. Also vorausgegangen ist da ein Foul im Mittelfeld. Dachten zumindest alle, es ist ein Foul. Embolo, ne, Drama, Embolo, der geht zu Boden, schmerzverzerrtes Gesicht, rollt sich hin und her. Und dann gibt es eine gelbe Karte für den vermeintlichen Übeltäter, den Argentinier. Und weil es diese gelbe Karte gab, da konnte sich der VAR einschalten, sich das Ganze nochmal angucken. Und da kam dann raus, huch, das war ja gar kein Foul, sondern eben die Schwalbe. Bedeutet, die gelbe Karte hat der völlig falsche bekommen, ist der Tatbestand der Verwechslung, sagt Sportschau-Schiri-Experte Lutz Wagner. Und weil verwechselt wurde, konnte dann im Nachhinein korrigiert werden. Bedeutet, kein Foul, keine gelbe Karte für den Argentinier, dafür aber gelb für Schwalbenkönig Embolo. Und weil der schon gelb hatte, Platzverweis und die Schweiz ein Mann weniger.
0: Also ich meine, das ist total doof, muss man auch sagen. Im größten Spiel der Schweizer Geschichte, so muss man das ja auch sagen. Würdest du so weit gehen, zu sagen, dass diese Szene das Spiel entschieden hat?
2: Unbedingt. Also wenn du da 20 Minuten plus dann auch die Verlängerung ein Mann weniger bist, dann verändert das die komplette Statik. Und Embolo in dem Moment, in dem er realisiert hat, er fliegt jetzt vom Platz, ist direkt in Tränen ausgebrochen. Ja. Und sein Mitspieler Granit Xhaka, der stellt sich aber vor Embolo.
5: Bale ist ein Junge, der für die Mannschaft sehr wichtig ist, auf dem Platz, neben dem Platz. Und er war natürlich sehr enttäuscht. Natürlich auch mit Tränen in den Augen, weil er selber nicht verstehen kann, warum, weshalb. Ab und zu tut Fußball nicht immer gut und tut natürlich auch weh.
2: Und ich glaube, mehr kann man dazu gar nicht sagen. Fußball tut manchmal richtig weh.
0: Nein, ja, es ist halt wirklich, tut mir wirklich leid.
2: Ja, mir auch.
0: Also ich habe mich irgendwie im Prinzip an den Gedanken gewöhnt, dass es wie Führerscheinentzug nach Falschparken ist für Embolo.
2: Das ist der richtige Vergleich.
0: Der 2.

0: Doktor erklärt.
1: Die Tour de France ist eine angeblich sportliche Veranstaltung, bei der sich eine unübersichtliche Horde von als Textmarker verkleideten Athleten am Rande des Kreislaufkollaps durchs Hochgebirge quält, während eine ebenso große Horde von Klugscheißern mit dem Auto nebenher fährt und Durchhalteparolen brüllt. Die Farbe des Trikots gibt bei der Tour de France Auskunft darüber, wer führt. Daher muss jeder, der den Vordermann überholt, gleichzeitig ein anderes Hemd anziehen. Gelb heißt Erster, grün bedeutet die meisten Sprintpunkte und gefleckt bedeutet Waschmaschine kaputt. Die ersten Tour de France-Rennen fanden zu Beginn des letzten Jahrhunderts statt. Damals wurden noch Go-Karts verwendet. Erst später stieg man auf Fahrräder um, damit mehr Teilnehmer nebeneinander auf der Straße passen. Im Jahr 1962 fiel die Tour zum ersten und einzigen Mal wetterbedingt aus, weil die Meteorologen einen Sturm auf die Bastille vorausgesagt hatten. Der erste bekannte Dopingfall auf einer Tour de France fand im Jahr 1972 statt, als der Tourfahrer Louis Pelleton von seinem Trainer statt Trinkwasser eine Flasche Rizinusöl erhielt und dadurch in Rekordzeit das Dixi-Klo an der Ziellinie erreichte. Der frankophile Käseliebhaber Ulrich Wickert nahm in den 90er Jahren 10-mal an der Tour de France teil, was aber niemand bemerkte, weil er erstens andersrum fuhr und zweitens mit dem Bus. Was ist das denn für ein Quatsch?
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3: Die Staus mit den längsten Wartezeiten, die 1 Euskirchen Richtung Köln zwischen Euskirchen und Erftstadt. 10 Minuten plus 4 Kilometer stockt's da. Die 1 Euskirchen Richtung Dortmund zwischen Kreuz Köln Nord und Kreuz Leverkusen West. 10 Minuten plus 4 Kilometer Stau. A1 Münster Richtung Dortmund zwischen Kamen Zentrum und Kreuz Dortmund Unna 3 Kilometer stockt's da. Die 1 Köln Richtung Euskirchen zwischen Hürth und Kreuz Bliesheim 3 Kilometer stockender Verkehr. A2 Dortmund Richtung Hannover zwischen Dortmund Nordost und Lünen Süd 2 Kilometer Stau und folgende Autobahnen sind wegen Bauarbeiten am Wochenende gesperrt. Die A1 Osnabrück-Bremen in Höhe Osnabrück-Nord in beiden Richtungen, 4 Kilometer Stau. Die 4 Köln Richtung Aachen zwischen Frechen-Nord und Kreuz-Kerpen und in der Gegenrichtung zwischen Kreuz-Kerpen und Köln-Eifeltor. Finally, die A30 Bad Oeynhausen-Osnabrück zwischen Melle-Ost und Melle-West in beiden Richtungen. Und alle Staus, auch die kürzeren, gibt es rund um die Uhr zuverlässig in der WDR 2-App.
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3: Voll geflasht, wie ich das immer so sage beim Verkehrsfunk. Aber irgendwie zack, steht ja da. Man liest es ja nur ab. Sarah Geißler, was steht bei dir in Sachen Wetter?
4: Ja, dass es heute trocken bleibt und überall sonnig ist, bei wenigen Wolken und Höchstwerten von 24 bis 34 Grad. Und so ähnlich werden auch die nächsten Tage sonnig, heiß und allermeistens trocken. Vereinzelte Hitzegewitter sind nicht komplett ausgeschlossen, aber eher unwahrscheinlich. Morgen dann bei Höchstwerten zwischen 25 und 33 Grad. Dienstag bis 34 Grad. Mittwoch wieder bis 33 Grad. Also da tut sich nicht wirklich viel. Auch nachts geht's allermeistens unter diese tropische 20-Grad-Grenze. Und auch die Schwüle, die hält sich bei dieser Hitzewelle in Grenzen.
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3: Macht euch einen schönen Sonntag. Wir haben die Musik dazu. New Religion, danach Little Wonders. Und es gibt was zu gewinnen in der nächsten halben Stunde. Was? Erzähl ich gleich.

Rob Thomas, Little Wonders. Ich hab's gesagt, ich möchte mit euch spielen. Und zwar die Fußball-Edition. Ich meine, es ist ja noch die Fußball-WM, die da draußen läuft. Zwar ohne deutsche Beteiligung und das schon ziemlich lange. Ne? Das fühlt sich schon wieder so lange her, dass Deutschland da ausgeschieden ist. Ich habe schon fast vergessen, gegen wen. Das ist vielleicht auch Verdrängung, ist vielleicht auch ganz gut so. Aber es ist noch Fußball-WM und wir haben jetzt das Spiel, das WDR-2-Spiel Anno Domini in der Fußball-Edition. Das heißt, ihr müsst erraten, welches von zwei Ereignissen länger her ist, also weiter weg ist auf der Zeitleiste. Und da könnt ihr gegeneinander antreten. Und es gibt diesen wahnsinnig wichtigen WDR2-Thermobecher. Den könnt ihr nicht kaufen, sondern nur hier gewinnen, zu gewinnen. Der hält kalt, der macht warm, beziehungsweise hält warm. Den gibt's. Wenn ihr Lust habt, mit mir zu spielen, ruft doch jetzt an. Unter der 0800 567 8222. Ich spiele gleich Anno Domini in der Fußball-Edition. Kann ja sein, dass ihr Fußball-Klugscheißer seid und sagt, ey, ich will's dem Westen zeigen, dass ich der bessere Messi bin. Ja, also 0800 567 8222. Es geht um den Thermobecher. Bis gleich.

0: Roxette in eurem WDR2 Musikmix gleich für euch Lady Gaga und Mark Forster. Jetzt spiele ich aber
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0: Richtig. Und es ist das Spiel Anno Domini in der Fußballedition und am Telefon ist WDR2 Hörer Frank aus Dortmund. Hallo Frank.
2: Hallo, grüß dich. Hi.
0: Bist du zufrieden mit dieser WM oder ist das Ding für dich durch, seit Deutschland raus ist?
2: Grundsätzlich war ich nicht so euphorisch direkt von Anfang an und ja, mit dem Ausscheiden der deutschen Mannschaft hat sich dann die WM eigentlich erübrigt, wobei jetzt die letzten Paarungen natürlich schon sehr interessant und sicherlich auch sehenswert waren.
0: Absolut. Und du kommst aus Dortmund, BVB ist dein Ding?
2: Durch und durch, seit Geburt.
0: Ja. Raphael hört WDR2, kommt aus Köln, bist du FC?
3: Ja, natürlich, klar.
0: Ja gut, es gibt ja auch andere Möglichkeiten, also es ist ja nicht so, dass man das sein muss, wenn man in Köln wohnt.
3: Ah ja, sollte man schon, als Kölner.
0: ja, und die WM ist für dich, wie eigentlich? Also es ist jetzt auch irgendwie schade, dass die Norweger nicht mehr dabei sind, ne?
3: Ja, sehr schade, aber irgendwie erwartungsmäßig, ja. Also das ja. Habe ich schon erwartet.
0: Jungs, habt ihr fußballmäßig so historisch so ein bisschen was auf der Pfanne? Frank, wie ist das bei dir?
2: Ja, ich denke mal schon, da ich ja sehr fußballinteressiert bin.
0: Sehr fußballinteressiert.
2: Und im Grunde genommen ja einiges schon aufgrund meines Alters miterlebt habe, denke ich mal, habe ich da sicherlich gute Chancen.
0: Raphael, hast du da Angst, wenn du das hörst?
3: Nö.
0: Ja, haust du eben auch raus. Es geht um diesen superschönen, es ist fast eine Art Pokal, aber es ist der WDR2 Thermobecher. So, also ihr müsst jetzt gleich euren eigenen Vornamen reinrufen, wenn ihr lösen wollt. Und wer 2 Punkte hat, hat gewonnen. Ja, ich habe im Prinzip 3 Fragen an euch, historische Fragen. Und ihr müsst mir sagen, welches Ereignis oder ja, was früher stattfand, also älter ist, ja? Also das müsst ihr jetzt gleich bestimmen. Ruft den eigenen Namen rein. Wenn ihr richtig liegt, wunderbar, gibt's den Punkt. Wenn ihr falsch liegt, daneben liegt, dann gibt's den Punkt für den Gegner. Frank, Raphael, soweit alles klar?
3: Ja.
0: Okay, alles klar. Erste Frage. Was ist länger her? Da geht's um eine Regel. Abseits oder rote Karte?
2: Frank
0: durfte zuerst. Frank, was ist älter?
2: Abseits.
0: Richtig. Die Abseitsregel gibt es im Prinzip, solange es den Fußball gibt, also seit den 60er Jahren des 18. Jahrhunderts, das muss man sich mal vorstellen. Allerdings wurde sie danach regelmäßig modifiziert und die heute gültige Regel im Groben gibt es seit 1925. Und die rote Karte wurde offiziell bei der WM 1970 in Mexiko eingeführt. So, jetzt muss ich kurz dazwischen gehen. Ich habe nämlich hier einen Falschfahrer. Einen Moment. Achtung, auf der A46 Arnsberg-Neheim-Brilon kommt euch zwischen Hüsten und Bestwig ein Fahrzeug entgegen. Bitte fahrt in beiden Richtungen besonders vorsichtig. Fahrt rechts, überholt bitte nicht. Gilt für die 46 Arnsberg-Neheim-Brilon. Da kommt euch zwischen Hüsten und Bestwig ein Fahrzeug entgegen. So, Frank, das war der erste Punkt für dich.
2: Das
0: ist so. Nächste Frage bei Anno Domini. Frank kann jetzt schon die Luke zuhauen, aber Raphael, vielleicht kommst du ja auch aus dem Puschen. Was ist länger her? Thomas Hässler schießt in Köln Deutschland zur Weltmeisterschaft oder Oliver Bierhoff erzielt das erste Golden Goal? Raphael war ein bisschen schneller. Was würdest du sagen, Raphael?
3: Bierhoff, das mit dem Hässler gab es leider nicht.
0: Es tut mir so leid! Doch! Gab es.
2: Ja, prima.
0: Ja, prima, sagst du, Frank. Ja, wie schön. Ja. Frank, du hast gewonnen. Ich muss dem Raphael das nur kurz erklären. Doch, es gab diese WM-Qualifikation am 15. November 89. Legendärer Siegtreffer in Köln gegen Wales zum 2:1. Und damit hat sich Deutschland qualifiziert für die 90er-Weltmeisterschaft. Und da sind sie dann Weltmeister geworden. Ja. Meine Güte. Ja, aber Raphael, trotzdem vielen Dank fürs Mitspielen. Good luck mit dem 1. FC Köln für die neue Saison. Bist du da optimistisch?
3: Schauen wir mal. Abwarten.
0: Okay, also dir noch einen schönen Tag in Köln. Ja, und Frank, an dich geht unser Pokal.
2: Prima, freue ich mich.
0: Ja, freue ich mich auch für dich, du. Endlich
2: mal wieder ein Pokal in Dortmund.
0: Ja, sagst du. Ja, genau. Ja. Macht dir noch einen schönen Tag in Dortmund. Ist es auch heiß draußen oder geht's bei euch?
2: Ja, gute 30 Grad. Gute 30. Ja, ist schon mächtig Sommer.
0: Ja. Aber hier ist die Musik für den Sommer. Mark Forster. Frank, Raphael, danke fürs Mitspielen. 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

0: 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Es ist 16 Uhr. Die Nachrichten mit Detlef Dickmann. Guten Tag. 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
1: Bundesfamilienministerin Prien will den Unterhaltsvorschuss für Alleinerziehende nur noch für Kinder bis zum 16. Geburtstag gewähren. Die CDU-Politikerin kündigte dazu einen Gesetzentwurf an. Seit einer Reform im Jahr 2017 kann der Unterhaltsvorschuss für alle Kinder bis zum 18. Geburtstag beantragt werden. Jana Schwarzer für WDR aktuell.
2: Der Vorschuss wird gezahlt, wenn nach einer Trennung der andere Elternteil keinen Unterhalt zahlt. Die Leistung hat sich laut Prien zu einem der größten Kostenfaktoren für die Kommunen entwickelt. Deshalb sollen auch säumige Zahler strenger verfolgt und bestraft werden. Meistens handelt es sich dabei um die Väter. Es soll möglich werden, dass ihnen der Führerschein entzogen werden kann.
1: Der ukrainische Präsident Selenskyj hat die Umbildung seines Kabinetts angekündigt. Selenskyj schrieb auf X, dass er Ministerpräsidentin Sviridenko und die Chefs einiger Strafverfolgungsbehörden austauschen will. Sviridenko soll eine neue Aufgabe bekommen. Rebecca Barth, WDR Kiew.
3: Die Ukraine ändert ihre politische Strategie, schreibt der ukrainische Präsident in den sozialen Medien. Demnach solle in Zukunft eine konkrete Person für priorisierte Bereiche der Außen- und Innenpolitik verantwortlich sein, betont Selenskyj. Außenpolitisch gehöre unter anderem die Arbeit mit den Vereinigten Staaten und Verhandlungen über die Herstellung von Patriot-Flugabwehrraketen in der Ukraine zu den drängendsten Themen. Demnach solle Ministerpräsidentin Julia Sviridenko in Zukunft die Zusammenarbeit leiten, betont Selenskyj.
1: Weitere Meldungen im Überblick. Der Iran hat mehrere Staaten in der Nahostregion angegriffen, darunter Jordanien, Katar und Kuwait. Außerdem erklärte der Iran die Straße von Hormus erneut für gesperrt. Das US-Militär hatte zuvor nach eigenen Angaben 140 militärische Ziele im Iran bombardiert. Auslöser dafür war ein iranischer Angriff auf ein Containerschiff in der Straße von Hormus. Die Feuerwehren in Deutschland fordern mehr Geld für Fahrzeuge und Technik, um besser gegen Waldbrände gerüstet zu sein. Laut dem Präsidenten des Feuerwehrverbands ist zwar in den vergangenen Jahren schon viel beschafft worden, wegen der steigenden Waldbrandgefahr verlangt er aber, dass weiter vorgesorgt wird, zum Beispiel mit mehr Spezialfahrzeugen oder Löschrobotern. In den Alpen hat es in den letzten Tagen mehrere schwere Unfälle mit Gleitschirmen gegeben. Eine 28-Jährige aus Hessen stürzte in einen Baum und wurde in etwa 40 Metern Höhe tot entdeckt. Ein 24-Jähriger aus NRW fiel aus etwa 25 Metern in einen See in Tirol. Der Mann aus dem Rhein-Sieg-Kreis wurde lebend geborgen und in eine Klinik gebracht. Bei der Fußball-WM wird diskutiert, das Turnier ein weiteres Mal zu vergrößern. FIFA-Präsident Infantino spricht von 64 Teams statt wie bisher 48. Die Idee ist umstritten. Einige Kontinentalverbände wie etwa der Europäische Fußballverband sind dagegen.
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1: In der Nähe von Düsseldorf haben sich drei Jugendliche eine Verfolgungsjagd mit der Polizei geliefert. Die begann gestern Nachmittag auf der A46 bei Erkrath. Anschließend kam es zu mehreren Unfällen. Laura Lang, WDR Düsseldorf.
4: Die Jugendlichen im Alter zwischen 16 und 17 Jahren waren in einem als gestohlen gemeldeten Auto auf der A46 unterwegs, als die Polizei die Verfolgung aufnahm. Die Fahrt führte nach Hahn, wo die Jugendlichen durch eine Kollision mit einem geparkten Auto gestoppt wurden. Sie setzten ihre Flucht zu Fuß fort, die Polizei konnte sie aber wenig später stellen. Zwei der drei Jugendlichen mussten mit Verletzungen ins Krankenhaus gebracht werden. Alle drei waren bereits Polizei bekannt. Diese ermittelt nun.
1: Das war WDR aktuell.
5: Ja, vielen Dank an die Nachrichten und jetzt geht's weiter mit dem Wetter und Sarah Geißler.
6: Ja, guten Tag. Es ziehen ein paar Wolken durch den Westen, die bringen aber keinen Regen, die spenden nur Schatten oder sehen schön aus. Es gibt sie aber nicht überall. Oft ist es auch wolkenlos an diesem Sonntag und es ist mit aktuell 25 bis 33 Grad auch überall sommerlich warm bis heiß. Erst kurz vor Sonnenuntergang, das ist so gegen 21:45, da werden wieder überall weniger als 30 Grad erreicht. Die Nacht wird dann ebenfalls trocken und meistens klar mit Tiefstwerten zwischen 19 und 11 Grad, also relativ angenehm für alle. Und morgen wird es eigentlich wieder so wie heute mit viel Sonne, ein paar Wolken, die aber allerhöchstens im Bergland vereinzelte Hitzegewitter produzieren, wenn überhaupt. Dazu gibt es ein bisschen Wind und in Bielefeld bis 30 Grad, in Bochum bis 31 und in Aachen bis 32 Grad.
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5: Hier gibt es die Entwarnung für die A46 Arnsberg, Neheim, Brilon. Da gibt es kein entgegenkommendes Fahrzeug mehr zwischen Hüsten und Bestwig. A3 Köln Richtung Frankfurt zwischen Loma und Kreuzbonn, Siegburg 10 Minuten plus, 3 Kilometer Stau. Die 40 Dortmund Richtung Essen zwischen Dortmund, Lütgen, Dortmund und Kreuz Bochum 15 Minuten plus, 3 Kilometer Stau. Da wird ein Fahrzeug gelöscht. Und folgende Autobahnen sind wegen Bauarbeiten am Wochenende gesperrt. Die 1 Osnabrück-Bremen in Höhe Osnabrück-Nord in beiden Richtungen, 4 Kilometer Stau. Die 4 Köln Richtung Aachen zwischen Frechen Nord und Kreuz-Kerpen und in der Gegenrichtung zwischen Kreuz-Kerpen und Köln-Eifeltor. Und dann noch die A30 bei Dönhausen-Osnabrück zwischen Melle-Ost und Melle-West in beiden Richtungen.
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5: Und einem Wimbledon-Finale mit deutscher Beteiligung. Ja, mal wieder. Alex Zverev spielt gegen Sinner, den Italiener. Und da wird in einer Stunde in Wimbledon gespielt. Und wir sind mit WDR 2 live mit am Start. Wir wünschen euch einen wunderbaren Sonntag.

0: Macht Laune, oder? Justin Timberlake, Can't Stop the Feeling. Es ist Sommer, wir sind WDR 2. Und sagen wir es, wie es ist. Wir sind schon ein ziemlich wichtiger Markt im Musikbusiness, auch für die Boys hier. Die Backstreet Boys. Ja, denn erst durch uns hier, kann man sagen, wie es ist, hier in Deutschland sind sie überhaupt so erfolgreich geworden als Boyband, sagt auch Backstreet Boy Howie Deroux in einem Radiointerview. Bei uns hat die Band 95 ihren ersten Mega-Erfolg gehabt, und zwar Goldstatus für den ersten Hit. We've got it going on. Erst zwei Jahre später kam dann ein Erfolg in den USA.
1: We went over to Germany and they just embraced us.
2: Sie haben uns sofort angenommen. Wir waren frischer Wind und wir haben so insgesamt 3 Jahre dort verbracht.
1: On and off, like 3 years over there.
0: Ja, mit allem, was dazugehört. Deutsche Freundin, sie haben angefangen, Deutsch zu sprechen und haben Deutschland wirklich erkundet. Haben in vielen kleinen Hallen und Städten gespielt. Also es ist auch kein Wunder, dass Deutschland denen wirklich sehr viel bedeutet.
1: It felt like a second home to us.
0: Wie ein zweites Zuhause. Fühlt sich das so an, sagt er. Und in dieses zweite Zuhause, und jetzt kommt's, kommen sie bald noch viel länger. Ja, zwischen dem 25. September und dem 7. Oktober spielen sie nämlich 10 Shows hier bei uns im Westen. In Düsseldorf, im Stadion. Präsentiert von WDR 2. Also, da startet die Residency.
1: It just felt like it was the right homecoming.
2: Es fühlte sich richtig an, das in Deutschland zu machen. Wir haben uns schließlich unsere erste Chance gegeben, die Backstreet Boys zu werden.
1: So it felt just right to start off there.
0: Okay, wir freuen uns sehr darüber. Und das ist einfach so, dass die dann September, Oktober in Düsseldorf spielen. Und da können sie was zurückgeben. Und wir kommen gerne hin. Hier sind sie für euch mit Everybody. Yeah.

0: Von Olivia Rodrigo jetzt zu den Härten des Lebens.
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0: Die beginnen dann, wenn du, eigentlich Dinge ausprobieren willst, dann das machen sollst, aber du dann echt Angst bekommst und es nicht machst. Wir sind bei unserer Raus in den Westen Reporterin Anita Horn und sie hat vor einem Jahr mal echt einen Rückzieher gemacht und sie ist wirklich hart im Nehmen. Eis, Schwimmen, alles macht sie so, aber dann war sie, am Shootingstar, der höchsten Outdoor-Wasserrutsche Deutschlands und konnte sie nicht. Aber jetzt hat sie es gemacht. Ihr könnt ja mal hören, wie es klang. Bitte, Anita. Hm? Zack. Ja. Ja, so ging das dann weiter. 22 Meter hoch ist dieses Monstrum. 3 Sekunden fast freier Fall, null Kontrolle, dann ein Riesenplatscher. Bei der Landung mit 60 km/h rauscht man da runter. Und es ist der Adrenalinkick des Lebens.
2: Und das geht so schnell. Ich habe einfach die Augen zugekniffen und habe es gemacht. Und ich bin so froh. Buck, ich krieg eine Statue von dir. Woohoo!
0: Ja. Thomas Buch hat nämlich hier auf WDR 2 Anita letztes Jahr versucht, da ins Verderben zu locken mit einer meterhohen Statue. Und jetzt hat er sein Versprechen eingelöst, hoffentlich.
3: Es ist ein riesen aufblasbarer rosa Flamingo und ich habe extra drauf geachtet. Es ist eine Sie. Sie heißt jetzt Frau Hörnchen. Nimm sie als eine Art Medaille mit und als Sicherheitsring für den nächsten Stunt im Badeausflug.
2: Du bist der Beste. Ich schenke dir einen Shootingstar.
0: Darf der Thomas auch mal drauf. Ich weiß nicht, ob er das macht. Aber ihr könnt mal nach Plettenberg und die Trillionen Treppen hoch, um auch mal den Shootingstar runter zu schießen. Geöffnet hat das Ganze bis zum 1. November. Ab 14 kann man mitrutschen. Also jünger geht leider nicht. Und es gibt auch noch 10 andere Rutschalternativen da, den Sauerlandsurfer oder eine Loopingbahn, eine Dunkelrutsche und so weiter und so weiter. Und als Highlight dann natürlich der Shootingstar. Rein aus Duisburg hat sich auch getraut, zusammen mit seinem Sohn, das ist der Kevin.
4: Ja, wir sehen jetzt hier live, wie mein Vater rutscht. Hoffentlich überlebt das.
2: Das hoffe ich auch.
4: Ich meine, du warst ja schon mal ein gutes Vorbild.
2: Was für eine Fontäne.
5: Man merkt eigentlich nicht viel, geht so schnell, ist super.
2: Man ist mal kurz 3 Sekunden abgestorben, genau. Das ist das Problem. Genau.
0: Ja, aber das ist jetzt noch kein Erbfall, das ist alles gut gegangen mit dem Rainer und dem Papa. Und wenn ihr Lust habt, mehr zu erfahren über diesen Ausflug ins Aqua Magis, dann findet ihr die Tipps unter wdr2.de, okay? Hier ist Ed Sheeran mit Shivers, danach Nickelback mit Photograph. WDR 2 mit eurem Musikmix. Macht euch einen schönen Sonntag.

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2: Die A3 Arnheim Richtung Oberhausen ist zwischen Rees und Hamminkel nach einem Unfall gesperrt. Da bitte eine Rettungsgasse bilden. Die 3 Köln Richtung Frankfurt zwischen Lohmar und Kreuzborn-Siegburg. 10 Minuten, 3 Kilometer. Folgende Autobahnen sind wegen Bauarbeiten am Wochenende gesperrt. Die A1 Osnabrück-Bremen in Höhe Osnabrück-Nord in beiden Richtungen. 4 Kilometer Stau. Die 4 Köln Richtung Aachen zwischen Frechen-Nord und Kreuzkerpen und in Gegenrichtung zwischen Kreuzkerpen und Köln-Eifeltor. Und die A30 Bad Oeynhausen-Osnabrück zwischen Melle-Ost und Melle-West in beiden Richtungen.
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2: Mit Sarah Geißler. Sarah, es ist die Sonne, ne?
3: Es ist die Sonne, diese einzig wahre, die da am Himmel ist. Es gibt auch ein paar Wolken an diesem Sonntag. Es ist und bleibt aber für alle trocken. Und es ist vor allem sehr warm, teilweise auch heiß. Um 20 Uhr werden sich die Temperaturen bei uns im Westen immer noch zwischen 21 und 30 Grad bewegen. In der Nacht kühlt es dann auf 19 bis 11 Grad ab und es bleibt weiter trocken. Meistens ist es sogar sternenklar. Und morgen wird es dann wieder so ähnlich wie heute. Viel Sonne, ein paar Wolken, heiße 25 bis 33 Grad. Nur über den Bergen besteht eine minimale Chance auf Hitzegewitter, ansonsten bleibt es aber trocken. Und so ähnlich geht es dann auch bis zum Beginn der Sommerferien am Freitag weiter.
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2: Sarah, du hast das eben so gelassen gesagt. Jetzt eine Woche weitergerechnet ist ja Finalsonntag bei der Weltmeisterschaft und das erste NRW-Schulferienwochenende.
3: Das ist so.

the Dream, Alex Warren. Hier ist wieder zwei. Ich hau Karten raus. Und zwar für den hier, Max Giesinger, präsentiert von WDR 2 am 24. Juli, schon bald, beim Fantastival im Burgtheater in Dienstlaken. Da tritt er auf und zack, ihr könnt gleich zwei Karten gewinnen, wenn ihr jetzt anruft unter 0800 567 8222. Zwei Karten für den Giesinger. Ne? Hat ja eben auch ganz fantastisch geklappt für die Katharina aus Essen. Und vielleicht seid ihr die nächste Katharina, die hier einschwebt und zwei Karten abgreift. Wenn ihr so ein bisschen vertraut seid mit dem Liedwerk von Max Giesinger, es reicht sogar ein bisschen, glaube ich, dann habt ihr eine sehr coole Chance. 0800 567 8222. Hier ist WDR 2 mit eurem Musikmix Ace of Base. All That She Wants. 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Einen schönen

0: One Republic, großer Stadionrock. Komm bald im Westen, präsentiert von WDR 2. Freuen wir uns sehr drüber. Need Your Love. Hier ist WDR 2 Sonntag Live. Ich möchte spielen mit euch. Und zwar jetzt im Speziellen mit WDR 2 Hörerin Sonja. Die ist am Telefon. Hallo Sonja.
1: Hallo.
0: Du bist gerade unterwegs und kommst aus Nordhessen, Bist aber absoluter WDR 2 Maniac, ne?
1: Ganz genau. Jawohl, weil auf der langen Autofahrt nach Hause von Kleve, da lohnt es sich, das ganze Programm zu hören.
0: Ja, natürlich. Sind wir die ganze Zeit bei dir. Bist auf dem Weg nach Edertal-Bergheim und zwar am malerischen Edersee. Wie schön. Du, ich habe ja gesagt, es geht um Max Giesinger. Bist du mit dem, ich sag mal, mit dem Werk von Max Giesinger so ein bisschen vertraut?
1: Ein bisschen. Es wird jetzt eng, glaube ich.
0: Ja,
1: werden wir sehen.
0: Ich bin ja ganz fair. Also ich bin ja wirklich, ich will wirklich heute nur spielen. Ich weiß auch nicht. Und so. Es ist wirklich machbar.
1: Ach, sagen die alle.
0: Ja, wie die. Hast du schlechte Erfahrungen mit sowas gemacht, oder wie?
1: Nein, ich will ja nur spielen. Das war jetzt ein Wortspiel.
0: Das ist so. Ja, natürlich, das ist auch so. Ich spiele jetzt gleich den Halbzeit-Hit an. Das heißt, er ist fast unkenntlich gemacht, aber du wirst ihn, glaube ich, erahnen. Und wenn du weißt, welcher Song es ist...
1: Ich hoffe.
0: Ja, ich hoffe es auch. Dann gehören dir zwei Karten für das Konzert am 24. Juli in Dienstag. Da musst du wieder durch den Westen fahren und hörst dann WDR 2, das ist ja klar.
1: Ja.
0: Falls du gewinnen solltest, wer darf denn dann mit?
1: Ich glaube, meine Freundin, von der ich jetzt gerade nach Hause fahre.
0: Die aus Kleve, ja. Ja, wunderbar.
1: Aus Kleve, ganz genau.
0: Ja, ist ja da in der Kante auch. Ist ja kein Problem, dann kannst du auch da schlafen. So, jetzt musst du aber mal gut zuhören. Hier läuft der Song von Max Giesinger.

0: Eltern.
1: Ja!
0: Ja!
1: Da!
0: Ja!
1: Ja!
0: Wenn sie tanzt.
1: Hör mal, ja. Mit 80 Millionen ja. zusammen tanzt sie da rum, ist überhaupt kein Problem.
0: Ja, ja, das war dann.
1: Ich habe gar nichts gehört.
0: Weit hergeholt, aber, nein,
1: du bist eben, weißt du, über Nordhessen zurück in den Westen gekommen und das machen wir gerne hier. Kein Problem, du kommst auch wieder, ja. ne?
0: Super.
1: Ja.
0: Ein Träumchen.
1: Ach, Sonja, ich freue mich. Dann kannst du mit deiner Freundin da aus Kleve hingehen und zwar in Dienstlaken zu dem Burgtheater.
0: Genau, ich war letztens.
1: Das ist total schön da. Und ich war da letztens, da gibt es eine super Eisdiele. Ich sage jetzt nicht, wie die heißt, aber geh einfach mal in die Innenstadt zum Brunnen und dann da zur Eisdiele. Und da wirst du keinen Fehler mitmachen. Mach dir einen schönen Tag mit deiner Freundin da. Und wie lange musst du jetzt noch nach Nordhessen fahren?
0: Ich freue mich. Na, 3 Stunden.
1: Drei Stunden?
0: Ich bin nämlich noch nicht so lange los von Kleve. Ja, ja.
1: Ja, du, alles dann gut. Begleitet dich jetzt erstmal der Max Giesinger. Und du hast gleich auch noch Wimbledon, weil da ist ja der Alex Zverev, der mal wieder Wimbledon gewinnen kann für Deutschland. Ja. Haben wir alles auf WDR 2. Und,
0: ja, ja, nach 31 auch, Jahren.
1: Ja.
0: Schön.
1: Ja, Wahnsinn, ne? Und hier auch für dich, Max Giesinger. Ich wünsche dir viel Spaß super. Bei dem Konzert, okay?
0: Danke. Tschüss. Danke.
1: Ja, mach's gut.
0: Tollen Sonntag.

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1: Die Nachrichten mit Detlef Dickmann. Guten Tag.
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1: Die Zahl der Badetoten in Nordrhein-Westfalen ist im Juni stark gestiegen. Nach Angaben der Deutschen Lebensrettungsgesellschaft gab es 22 tödliche Unfälle, die meisten an Seen. In über 90% der Fälle waren es Männer, die ertranken. Bastian Rode, WDR.

0: aktuell berichtet, was die Gründe für den Anstieg sind.
1: Zum einen natürlich die Hitze. Wenn es so heiß ist wie im Juni, fahren mehr Menschen ins Wasser und es gibt mehr Todesfälle. Hinzu kommt, dass laut der DLRG weiter zu viele Leute die Risiken unterschätzen, besonders unter Alkohol. Etwa, dass der Kreislauf zusammenbrechen kann, wenn man von heißer Luft ins kühle Wasser geht. Und es ist auch so, dass Flüsse wie der Rhein bei Hitze noch gefährlicher werden. Sie führen wenig Wasser, die Strömung und die Sogwirkung vorbeifahrender Schiffe werden größer. In vielen Städten entlang des Rheins gilt daher ein Badeverbot. Trotzdem gehen Menschen weiter ins Wasser. Die 22 Badetoten im Juni in NRW waren 10 mehr als im Vorjahresmonat. Fälle gab es unter anderem am Baldeneysee in Essen, am Neffelsee in Zülpich und am Rhein-Herne-Kanal.
0: Das syrische Übergangsparlament ist zu seiner ersten Sitzung zusammengetreten. Es soll Syriens neue Verfassung entwerfen und nach der jahrzehntelangen Assad-Diktatur die Grundlagen für eine Demokratie in dem Land legen. Moritz Behrendt für WDR aktuell.
2: In der Volksversammlung sitzen Vertreter aus allen Landesteilen, Stammesführer sind dabei, Menschenrechtsaktivisten und auch eine in Syrien bekannte Schauspielerin. Repräsentativ für die gesamte syrische Bevölkerung sind die 210 Abgeordneten jedoch nicht. So liegt die Frauenquote nur bei 10%. Angehörige der ethnischen und religiösen Minderheiten, Kurden, Alawiten, Christen und Drusen, sind im Parlament zwar vertreten, aber nicht durch Kräfte, die der islamistisch dominierten Übergangsregierung besonders kritisch gegenüberstehen. Die Abgeordneten wurden nicht direkt von der syrischen Bevölkerung gewählt. Rund 6000 Wahlmänner und Frauen stimmten über 2/3 der Parlamentarier ab. Weitere 70 Abgeordnete hat Übergangspräsident al-Sharra persönlich ernannt.
0: Weitere Meldungen jetzt im Überblick. Bundesfamilienministerin Prien will den Unterhaltsvorschuss für Alleinerziehende nur noch für Kinder bis zum 16. statt bis zum 18. Geburtstag gewähren. Die CDU-Politikerin kündigte dazu einen Gesetzentwurf an. Prien will auch härter dagegen vorgehen, wenn nach einer Trennung ein Elternteil keinen Unterhalt zahlt und der Staat mit dem Vorschuss einspringt. Politiker weltweit haben den überraschend verstorbenen US-Senator Lindsey Graham gewürdigt. Kanzler Merz nannte den US-Politiker einen wahren Freund. Graham war gestern Abend mit 71 Jahren gestorben. Die norwegische Fluggesellschaft Norwegian hat WM-Wettschulden eingelöst. Weil Norwegen das Fußball-WM-Spiel gestern gegen England 1:2 verloren hat, ist auf der Internetseite des Unternehmens seit der Nacht das Logo des britischen Mitbewerbers British Airways zu sehen. Beide Fluggesellschaften hatten um das WM-Viertelfinale zwischen Norwegen und England gewettet.
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0: Im Kreis Euskirchen können jetzt wieder alle Anwohner ihr Leitungswasser ohne Einschränkungen nutzen. Sie müssen es nicht mehr abkochen. Eine amtliche Warnung für einige Städte und Gemeinden in der Eifel wurde aufgehoben. Christian Bongers für WDR aktuell.
4: Das Wasser, das aus dem Hahn kommt, ist wieder trinkbar. Seit Mittwoch mussten die Menschen in den Gemeinden Hellental, Kall, Dahlem und der Stadt Schleiden ihr Wasser vor der Nutzung abkochen. Denn in einer Wasserverteilungsstation in Giescheid waren Enterokokken gefunden worden, also Darmbakterien, die krank machen können. Erneute Proben an mehreren Entnahmestellen von Mittwoch bis Freitag waren alle einwandfrei. Das Gesundheitsamt Euskirchen hat deshalb Entwarnung gegeben.
0: Das war WDR aktuell.
5: Ja, vielen Dank an die Nachrichten und weiter geht's mit dem Wetter und Sarah Geißler.
6: Noch über 4 Stunden Sonnenschein liegen vor uns. Die Sonne geht erst zwischen 9:30 und 10:00 unter und diese Zeit wird genutzt. Viele von uns im Westen sehen heute so gut wie gar keine Wolken. Bei anderen ziehen so ein paar Wolkenfelder durch. Die bringen aber überall keinen Regen und auch kurz nach Sonnenuntergang werden wir noch so bei 20 bis 27 Grad liegen. Die Nacht bleibt dann trocken. Es geht runter auf 19 bis 11 Grad mit den Temperaturen. Eventuell starten wir morgen am Niederrhein und im Münsterland mit ein bisschen Nebel oder Hochnebel in den Tag. Der löst sich aber schnell wieder auf. Dann gibt es wie heute viel Sonnenschein bei wenigen Wolken. Eine klitzekleine Gewitterchance besteht morgen im Bergland. Ansonsten bleibt es aber trocken bei in Detmold bis 30 Grad, in Dorsten bis 31 Grad und in Königswinter bis 33 Grad.
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7: A3 Arnhem Richtung Oberhausen, die ist zwischen Rees und Hamminkel nach einem Unfall gesperrt. Die Polizei leitet den Verkehr ab. Dann die A3 Köln Richtung Frankfurt zwischen Lohmar und Kreuz, Bonn-Siegburg 2 Kilometer und folgende Autobahn sind wegen Bauarbeiten am Wochenende gesperrt. Die A1 Osnabrück-Bremen in Höhe Osnabrück-Nord in beiden Richtungen 4 Kilometer Stau. Die 4 Köln Richtung Aachen zwischen Frechen-Nord und Kreuz-Kerpen und in der Gegenrichtung zwischen Kreuz-Kerpen und Köln-Eiffeltor. Und A30 Bad Oeynhausen Osnabrück zwischen Melle-Ost und Melle-West in beiden Richtungen.
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7: und Wimbledon. Ich meine, Leute, ne, kleiner Flashback.
8: Nach 2 Stunden und 2 Minuten hat Boris Becker Matchball.
9: Whiteley ist.
8: Ja! Herzlichen Glückwunsch, Boris Becker.
5: Ja, so war es 86 bei seinem zweiten Wimbledon-Sieg. Und jetzt spielt Alex Zverev. Und das, nachdem er die French Open gewonnen hat gegen Jannik Sinner, den Italiener. Er ist Außenseiter, das ist klar. Aber auf der englischen Pressekonferenz sagte Zverev:
9: I think, yes, one thing for sure. Once you win a major, you know how to do it. And you feel like you can do it again. You have this feeling inside of you. But the second thing, I feel like I worked on my game a lot. I feel like my game has improved.
5: Ja, genau. Er ist besser geworden. Und wenn man schon mal so ein Major gewonnen hat, was er in Paris gemacht hat, dann weißt du auch, wie das geht. Also es ist ein spannendes Spiel. Gleich sind wir da für euch in Wimbledon auf dem Rasen. Wir sind WDR 2 Sonntag live.

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1: Ja, und das dehnen wir jetzt mal ein bisschen aus und gehen nach London, nach Wimbledon zu Ina Kass zum Finale zwischen Alex Zverev und Jannik Sinner. Ina, du bist bei uns und es ist ja so ruhig, das heißt, das Einschlagen ist vorbei, die Leute haben ihre Erdbeeren gegessen, jetzt können wir uns auf das Finale konzentrieren?
2: Genau, Jannik Sinner konzentriert sich jetzt gerade auf den Aufschlag der Weltranglisten. Erster, vor 4 Minuten hat das Match angefangen und gleich der zweite Punkt, wirklich richtig intensiv und krass, 22 Schläge der Ballwechsel und den hat Zverev dann gewonnen, den Punkt. Also er scheint direkt von Anfang an voll hier zu sein, in den Ballwechseln drin und darauf wird es auch ankommen gegen den Titelverteidiger und die Nummer 1 der Tenniswelt, Jannik Sinner.
1: Ja. Also der ist ja der alles überstrahlende Favorit in diesem Match, aber das hat ja aus deutscher Sicht vor allem eine sporthistorische Dimension. Also seit 91 mal wieder ein deutscher Mann im Finale, der gewinnen kann, ne?
2: So ist das, genau. Damals legendär Michael Stich gegen Boris Becker. Stich hat das damals gewonnen. Ich war knapp 5 Jahre alt, ist also schon eine Weile her. Wäre doch mal wieder eine Sache, wenn ein deutscher Tennisspieler hier in Wimbledon triumphiert. Ich war vor 8 Jahren, durfte ich schon hier sein als Reporterin. Da hat Angelique Kerber ja im Finale gegen Serena Williams gespielt. Und ich habe damals Glück gebracht, denn Kerber hat das Ding ja gewonnen. Und sie hofft natürlich, dass ihr Kumpel Sascha, so wird er ja genannt, Alexander Zverev, ihr es heute gleich tut und auch Wimbledon-Sieger wird.
1: Wir hören es da im Hintergrund, 40-30, es ist natürlich echt Kopfkino, es ist das satte grüne Geläuf, auf dem da gespielt wird. Und dieser Alex Zverev hat den Sportsommer seines Lebens, er hatte ja auch schon andere Phasen, wo er wirklich haderte, wo Dinge in die falsche Richtung liefen. Ist das vielleicht seine Chance, dass er jetzt so gelöst ist nach diesem Sieg bei dem French Open?
2: Ja, 100%, genau das ist es. Also der ist ja hier in der ersten Runde rausgeflogen vor einem Jahr, hat dann auch ganz offen mit den Journalisten über mentale Probleme gesprochen, hat dann erstmal ein paar Wochen weg vom Tennis verbracht, um den Kopf frei zu kriegen und hat jetzt wirklich ein super Jahr. Er spielt aber auch ein bisschen anders. Er spielt noch aggressiver, hat ja ohnehin einen sehr guten ersten Aufschlag, aber er versucht jetzt auch die Vorhand und die Rückhand schnell zu spielen und generell in den Ballwechseln zu diktieren. Das gelingt ihm hier in Wimbledon hervorragend und durch diesen French Open Sieg in Paris hat er natürlich noch ein paar Prozentpunkte Selbstvertrauen mehr.
1: Du, für unser für die Zeitplanung an diesem Sonntag, ne? Geht ja jetzt gerade los, wir sind im ersten Spiel. Ja, 3 Gewinnsätze.
2: Ja, ist so. Das kann lange dauern.
1: Das kann wirklich lange dauern, ne?
2: Das kann im Prinzip zwischen 2 Stunden und 5 Stunden kann dieses Match dauern, dieses Finale im Herrentennis ist da viel möglich. Also Ausdauer ist gefragt, auch für mich.
1: Ina, ich habe nichts anderes mehr vor, wir hören uns später wieder. Du meldest dich dann, wenn irgendwie sich da Bahnbrechendes tut. Wir sind WDR 2, Sonntag live und Ina Kast ist für uns in Wimbledon. Bye, bye.
2: Bye, bye.
0: 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Jennifer Lopez und David Guetta. Save Me Tonight.

0: 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Naja, und heute heißen sie eben Klopp oder Tuchel. 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
2: Jungs, ihr lauft rum wie ein Haufen kopfloser Schlammhühner. Ihr müsst die Räume nutzen. Da vorne, der steht ganz frei.
3: Was will der Opa da?
4: Genau, sein Geschreier geht mir auf den Lendenschurz.
5: Über die Seiten.
6: Ey, lass den. Das ist der alte Picke. Der hat früher selbst gespielt.
5: Die Seiten zumachen.
6: Der war 6-mal hintereinander Talmeister und 4-mal Steintorschütze des Jahres.
2: Zurück, jeder ein Mann, breiter stehen.
6: 4-mal, dein Ernst?
2: Bitte über links, langer Stein über außen.
3: Klingt gar nicht so doof, was du sagst. Vielleicht sollten wir das mal machen.
4: Genau, mehr als schon wieder verlieren können wir nicht.
2: Blocken und Schulter raus. Der 6 in den Quader.
3: Komm mal drauf.
6: Super Tipp.
3: Danke, Picke.
2: Nicht reden. Zurück auf die Position.
6: Okay, Chef. Nach Abpfiff des gewonnenen Spiels.
3: Hey, Picke, wir wollten uns nochmal bedanken für deine Tipps.
2: Schon okay, ich muss los.
3: Warte, Moment. Wir wollten fragen, ob du das vielleicht bei jedem Spiel machen kannst. Wir spielen viel besser, wenn du uns sagst, was wir machen müssen.
6: Können wir machen. Zeit habe ich. 3 gewonnene Spiele später.
3: Hey, Picke, hast du gelesen, was die Steinzeitung über dich schreibt?
2: Was denn?
3: Hier, groß auf dem Titelstein. Picke, der Magier vom Schlammplatz, bringt unsere Jungs ganz nach oben.
6: 2 verlorene Spiele später.
3: Hey, Picke, hast du die Steinzeitung gesehen? Gruselkick beim Grottenspiel. Picke muss weg.
6: Ach ja, die schreiben viel, wenn der Tag lang ist. Ich weiß, was ich tue. Mir ist das egal.
3: Uns aber nicht.
6: Was soll das denn heißen?
3: Picke, du bist gefeuert.
6: Sie hörten, heute vor Millionen von Spieltagen, der erste Trainer.
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6: Und zwar gibt es eine Meldung. Folgende Autobahnen sind wegen Bauarbeiten am Wochenende gesperrt. Das betrifft die A1 Osnabrück Richtung Bremen in Höhe Osnabrück Nord. In beiden Richtungen übrigens. 4 Kilometer Stau, also auf der A1 Osnabrück Bremen. Auf der 4 Köln Richtung Aachen zwischen Frechen Nord und Kreuz Kerb und der Gegenrichtung zwischen Kreuz Kerb und Köln Eiffeltor. Und die Sperrung wegen Bauarbeiten am Wochenende gilt auch für die A30 Bad Oeynhausen Osnabrück zwischen Melle Ost und Melle West. Beide Richtungen da.
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6: Ja, genau. Sarah Geister, das Wetter kennt nur eine Richtung.
7: Ja, und die geht steil nach oben in Sachen Sonnenscheindauer und auch in Sachen Temperaturen. Auch der Abend ist sonnig, trocken und warm. Die Nacht wird dann meistens sternenklar, trocken und angenehm bis frisch. Die Temperaturen sinken bis zum Sonnenaufgang morgen früh gegen 5:30 auf 19 bis 11 Grad. Dann geht's vom Niederrhein bis ins Münsterland mit Nebel oder Hochnebel los. Ansonsten aber schon sehr sonnig. Im Laufe des Tages kommen morgen ein paar Wolken dazu. Die bringen aber allerhöchstens über den Bergen ganz vereinzelte Hitzegewitter, wenn überhaupt. Ansonsten ist es weiter viel zu trocken. Die Waldbrandgefahr steigt weiter an, bei Höchstwerten morgen zwischen 25 und 33 Grad. Und so geht dann diese letzte WM und für uns im Westen auch letzte Schulwoche vor den Sommerferien weiter heiß, sonnig. Und bis zu 35 Grad kriegen wir so gegen Ende der Woche.
6: Okay, danke.
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6: And the English All Championship in Wimbledon unter den Augen Her Royal Highness Kate spielt da Alexander Zverev gegen Jannik Sinner. Ein Deutscher wieder im Wimbledon-Finale und beide haben ihre ersten Aufschlagspiele durchgebracht. Steht 3-2 für Sinner gegen Zverev im ersten Satz und Zverev schlägt jetzt gerade auf und hat auch schon den ersten Punkt gemacht. Wenn sich ja irgendwas tut, ja, sind wir natürlich da. Hier ist WDR 2. Macht euch einen schönen Sonntag.

0: Das ist Soft Cell. Ich bin der Sven.
1: Und wer bist du?
2: Ich bin Diana.
0: Okay.
1: Ja. Ach so. Ja, komm, dann lass uns doch drüber reden.
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1: Vaiana von Disney, die Geschichte der Häuptlingstochter aus der Südsee, kam vor 10 Jahren raus, war ein Riesenerfolg. Und ab dieser Woche ist sie dann wieder im Kino. Diesmal allerdings nicht animiert, sondern mit echten Menschen. Andrea Boots, WDR 2 Kino. Das ist aber im Grunde einfach nur ein Remake vom Animationsfilm oder gibt's da doch was Neues?
4: Nö. Es geht wieder um die tapfere Häuptlingstochter, die mit ihrem Volk auf dieser Insel lebt, auf der es aber kaum noch genießbare Kokosnüsse und Fische gibt. Und um ihr Volk dann zu retten, begibt sich gegen den Willen des Vaters mit einem Segelboot aufs Meer und bekommt dann auf der Reise Unterstützung vom muskulösen Halbgott Maui.
5: Was soll ich sagen? Hey, voll gerne. Ich segle weit weg. Weit weg, voll gerne.
4: Ja, man hört's, es wird auch wieder viel gesungen in Vaiana und auch getanzt.
1: Ja, okay, dieser muskulöse Halbgott, der wird gespielt von Dwayne The Rock Johnson. Passt ja ganz gut. Der hat ja vor seiner Zeit als Filmstar im Ring gestanden, als Wrestler.
4: Ja, hat er mal. Der hat aber hier sogar ein bisschen noch was draufgepackt gekriegt, künstlich. Der spielt nicht nur den Halbgott Maui, der hat ihn auch schon in dem Animationsfilm in der englischen Fassung synchronisiert. Und jetzt leitet er eben den ganzen Körper, trägt dazu dieses dicke Muskelkostüm, wo noch Tattoos drauf sind. Solche Ballonmuskeln hat der ja selbst der nicht. Und die Figur macht natürlich Sprüche.
6: Was immer das ist, das esse ich gleich.
7: Das ist ein Hahn und sein Name ist Hey Hey.
6: Und gleich heißt er Yam Yam. Und ich mache Ham Ham.
4: Ja, das klingt jetzt erstmal nach Kinderhumor, aber auf hoher See, da geht's mit Sturm und Gefahren richtig zur Sache. Das wirkt mit realen Schauspielern sehr viel bedrohlicher als mit den animierten Figuren und deshalb hat diese Realverfilmung auch eine Beschränkung, eine Altersbeschränkung ab 6.
1: Okay, was bleibt am Ende als Fazit?
4: Also die Geschichte, die bleibt natürlich schön in der Südsee mit dem Mädchen und so, aber ich habe überhaupt keinen kreativen Grund, sag ich mal, für diese Realverfilmung gefunden, in der natürlich trotzdem auch sehr viel digital animiert ist und deshalb gebe ich nur 3 von 5.
1: Okay, das ist nicht viel, aber auch nicht nichts. Ja, jetzt im Kino Vaiana, die Neuverfilmung des großen Disney-Erfolgs, diesmal mit realen Schauspielern.
2: Ich bin Vaiana.
1: Ist ja gut, ja, das werden wir schon gehört. Hier ist jetzt Teddy Swims, wir sind WDR 2 und wir wünschen euch einen wunderbaren Sonntag. In Wimbledon führt Sinner gegen Zverev mit 4:3. Noch hat jeder sein Aufschlagspiel durchgebracht. Wir sind im ersten Satz.

0: WDR 2, Sonntag live im ersten Satz beim Finale in Wimbledon steht es zwischen Alex Zverev und Jannik Sinner, dem Italiener, 4-4. Es gab bislang noch gar keinen Break und naja, wir bleiben da für euch am Ball. Kommen zu einem Thema, es könnte so einfach sein, ist es aber nicht. Wir reden jetzt mal über Männlichkeit. Aber was ist männlich? Ich habe da wie immer hier meine KI befragt und da kommt die erste Definition, die da aufpoppt. Ja, männlich, das bezieht sich auf Eigenschaften, Verhaltensweisen oder Merkmale, die typischerweise mit dem männlichen Geschlecht zugeordnet werden und so weiter. Aber dann kommen die Unterpunkte. Da gibt es die biologische Perspektive, die soziologische, kulturelle Perspektive und da wird es ja ganz tricky. Es geht um die moderne Gesellschaft, den Wandel, die Vielfalt. So. Und an der Stelle bin ich raus, weil da macht einfach mal Tom Bein nicht weiter.
1: Bitte gehen Sie weiter. Hier gibt's nichts zu sehen.
2: Das Bla der Woche. Männer haben es nicht einfach. Egal, was sie sagen, es klingt immer irgendwie seltsam.
3: Führende Grünen-Politiker sind unzufrieden mit dem Softie-Image und haben ein Manifest für ein neues Männerbild verfasst.
2: So ein neuer grüner Mann ist schon seit vielen Jahren Anton Hofreiter und darf das jetzt endlich auch in Interviews erzählen.
4: Ich tue halt Boxen. Ich komme ursprünglich aus der Arbeiterschicht und Boxen ist eine klassische Sportart der Arbeiterschicht.
2: Was im linken Flügel der Grünen schon mal besser aussieht als Golf. Für grüne Männer gilt ab sofort:
4: Ey, ihr könnt boxen, ihr könnt ins Studio gehen, aber seid anständige Männer, seid feministische Männer.
2: Dann dürft ihr nämlich auch
4: zum Beispiel gern Fußball schauen, gern Fleisch boxen, essen. Auch mal grillen.
2: Vielleicht sogar auch mal Fleisch und mit sofortiger Wirkung.
4: Ist Feminismus und die moderne Männlichkeit überhaupt kein Widerspruch, sondern passt ideal zusammen.
2: Hier die Gegenprobe. Eine gewisse altmodische Männlichkeit gepaart mit einer ungewohnten, fast weichen Emotionalität.
5: Beim NATO-Gipfel in Ankara
6: hat sich Donald Trump von seinen NATO-Kollegen mit warmen Worten verabschiedet. Sogar von Liebe war die Rede.
2: Wenn nicht sogar körperliche Zuneigung, Zärtlichkeit. Der amerikanische Präsident, als würde er ganz soft durch einen Nylonstrumpf gefilmt.
7: It was amazing, actually.
8: Es war schon fantastisch, die Einigkeit in dem Raum war unglaublich. Es war tatsächlich Zuneigung, es war Liebe im Raum. Das war ein erfolgreicher NATO-Gipfel.
2: Wie es sich anfühlt, einen NATO-Generalsekretär im Rektum zu haben, erzählt er leider nicht, aber
9: they love us.
8: Alle Länder lieben uns, wir lieben uns gegenseitig.
2: Und gelegentlich hat man den Eindruck, aus Versehen Zugriff auf einen Nachfolger der Epstein-Files zu haben.
10: There was tremendous love in that room.
11: Es war unglaublich viel Liebe im Raum. Zu schade, dass die Presse nicht sehen konnte, was wir da in diesem Raum gemacht haben.
2: Okay, dann schon lieber dabei sein, wie Hobbyboxer Hofreiter seinen Gegnern feministisch das Licht ausknipst.
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1: Die Nachrichten mit Nina Lendföhr. Guten Abend.
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1: Auf der frisch sanierten Bahnstrecke Köln-Wuppertal-Hagen kommt es erneut zu Einschränkungen im Zugverkehr. Das hat mehrere Gründe. Zum einen wurde ein Schaden an einer Eisenbahnbrücke in Opladen festgestellt. Zum anderen dürfen Züge auf einer Teilstrecke nur langsam fahren. Niklas Roth, WDR aktuell.
2: Zwar ist es mittlerweile nur noch der Abschnitt Wuppertal-Hagen, der nur langsam befahren werden kann, aber auch das sind ganze 25 Kilometer mit 70 statt bis zu 160 km/h. Die Strecke muss da ja quasi noch eingefahren werden, der Schotter verdichtet werden. Wie ich höre, könnte der Verkehr da wieder ab Dienstagmorgen mit normaler Geschwindigkeit laufen. Bei der kaputten Brücke bei Opladen weiß die Bahn noch nicht, wie kaputt sie ist und wie lange sie gesperrt bleibt. Aber solange da Züge nur eingleisig fahren können, ist das bei einer solch dicht befahrenen Strecke natürlich auch ein großes Problem und sorgt für ordentlich Verspätungen.

0: Der Iran hat die Straße von Hormus am Persischen Golf wieder für geschlossen erklärt. Vorher hatten die iranischen Revolutionsgarden in der Meerenge ein Containerschiff beschossen. Daraufhin griffen die USA Ziele im Iran an. Der Iran reagierte mit Angriffen auf die Golfstaaten. Uwe Lüb für WDR aktuell.
1: Nach einer dritten Angriffswelle der USA auf iranische Militärstellungen hat Iran etliche Ziele in mehreren Golfstaaten angegriffen. Zuvor war ein Handelsschiff durch iranischen Beschuss an der Durchfahrt der Straße von Hormus gehindert worden. Ein Besatzungsmitglied wird noch vermisst. Am Morgen ist nach iranischen Angaben ein weiteres Schiff vor Oman angegriffen worden. Auch sei ein US-Logistikzentrum in Oman beschossen worden. Die USA verlangen von Iran, die Straße von Hormus freizugeben. Die Führung in Teheran beansprucht jedoch weiter die Kontrolle über die Meerenge.
0: Weitere Meldungen im Überblick. Der ukrainische Präsident Selenskyj hat eine Regierungsumbildung angekündigt. Selenskyj schrieb auf X, dass er Ministerpräsidentin Svyrydenko und die Chefs einiger Strafverfolgungsbehörden austauschen will. Er begründete das mit einer neuen politischen Strategie. Svyrydenko hatte das Amt der Regierungschefin in der Ukraine erst vor einem Jahr übernommen. Bundespräsident Steinmeier hat das Reformpaket der schwarz-roten Koalition gelobt. Steinmeier sagte im ZDF-Sommer-Interview, es sei völlig unbestritten, dass etwas geschehen müsse. In dieser Woche hatten Bundestag und Bundesrat die Krankenkassenreform beschlossen. Reformen bei Rente und Arbeitsrecht sollen folgen. Die Zahl der Badetoten in NRW ist im Juni stark gestiegen. Nach Angaben der DLRG kamen 22 Menschen ums Leben, 10 mehr als im gleichen Monat des Vorjahres. Die meisten Unfälle geschahen an Seen und in über 90% der Fälle waren es Männer, die ertranken.
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0: Beim Tennisturnier in Wimbledon läuft das Finale der Männer und mit dabei ist zum ersten Mal der Deutsche Alexander Zverev. Er spielt gegen den Weltranglisten-Ersten und Titelverteidiger Jannik Sinner aus Italien. Live aus Wimbledon, Ina Kast, WDR Sport.
3: Bei Sonnenschein in Wimbledon hat Alexander Zverev jetzt gerade sein Aufschlagspiel durchgebracht. Und das war sehr wichtig, denn da hatte der 29-jährige Deutsche sehr viel Druck. Es stand nämlich 6:5 für Jannik Sinner in diesem ersten Satz nach etwas mehr als 50 gespielten Minuten. Und Alexander Zverev hat es aber geschafft, jetzt auf 6:6 zu stellen, hat also ausgeglichen. Das heißt, wir sehen eine Entscheidung im Tiebreak in diesem ersten Satz in einem bislang wirklich sehr ausgeglichenen Wimbledon-Finale der Herren 2026.
0: Das war WDR aktuell.
4: Ja, danke.
0: Und so wird das.
4: Ja, genau, an die Nachrichten. Vielen Dank. Weiter geht's mit dem Wetter. Sage ich hallo, Sarah Geißler.
5: Guten Abend. Ja, der Tag geht sehr sonnig und sehr warm zu Ende. Zum Sonnenuntergang gegen 9:45 liegen die Temperaturen immer noch so zwischen 19 und 27 Grad bei uns im Westen. In der Nacht geht's dann runter auf 19 bis 11 Grad. Es bleibt trocken und bis auf wenige Ausnahmen am Niederrhein und im Münsterland meistens sternenklar. Und so wie heute sehen dann auch die nächsten Tage aus. Es gibt viel Sonnenschein, nur wenige Wolken und höchstens eine kleine Chance auf Hitzegewitter, insbesondere über den Bergen. Ansonsten bleibt es trocken und heiß. Morgen in Arnsberg bis 30 Grad, in Münster bis 31 und in Heinsberg bis 32. Ein bisschen Wind gibt es dazu und eine weiter ansteigende Waldbrandgefahr.
4: Okay, danke Sarah.
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4: Folgende Autobahnen sind wegen Bauarbeiten am Wochenende gesperrt. Die A1 Osnabrück-Bremen in Höhe Osnabrück-Nord in beiden Richtungen 4 Kilometer Stau. Die 4 Köln Richtung Aachen zwischen Frechen-Nord und Kreuz-Kerpen in der Gegenrichtung zwischen dem Kreuz-Kerpen und Eiffeltor. Und die A30 Bad Oeynhausen-Osnabrück zwischen Melle-Ost und Melle-West in beiden Richtungen.
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4: Und Wimbledon, das ist ja klar, da sind wir gleich wieder bei Ina Kast. Der Tiebreak läuft, die ersten beiden Punkte wurden geteilt, es steht 1:1 in diesem Tiebreak im ersten Satz. Und U2, nach 9 Jahren bringen sie wahrscheinlich in diesem Jahr ein Album raus, ziemlich sicher sogar, aber wann genau ist noch nicht kommuniziert, aber wisst ihr was? Wir spielen taufrisches Zeugs von U2 gleich hier auf WDR 2 in 10 Minuten.

Das ist neu im WDR 2 Musikmix. 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Leonie und Callum Scott, Stay.

Leonie und Callum Scott in eurem WDR 2 Musikmix. Und die vier haben längst schon Musikgeschichte geschrieben und bald bringen sie ihr 9. Album raus nach 9 Jahren. Und zwar ist die Rede von U2. Ja, ihr habt es vielleicht erkannt auf Spanisch, La Calle de los Sueños. Ich hoffe, das ist einigermaßen ausgesprochen. So singen sie es im Refrain. Und das Video zum Song haben sie in Mexico City gedreht. Das ist ja auch ziemlich viral gegangen. Bei Insta hat man es gesehen. Herr Bono und die Jungs stehen auf dem Busdach. Aber dann Wetter blöd und Stromgenerator fällt aus und viele Menschen da. Und irgendwie müssen sie ja das Video drehen. Haben sie auch gemacht, wurde irgendwie umgeplant. Eine mexikanische Familie hat ein Haus aufgemacht, hat gesagt, hey, kommt in unsere Casa. Und dann haben sie sich da auf den Balkon gestellt und das Video da zu Ende drehen können. Das ist irgendwie spektakulär, aber das ist YouTube. Irgendwie sehr, sehr nahbar, sehr, sehr greifbar. Also ich habe es gesagt, es kommt wahrscheinlich das ganze Album seit 9 Jahren mal wieder raus. Offiziell ist es aber noch nicht mit Datum angekündigt. Aber lasst euch einfach überraschen. Hier sind sie mit taufrischer Musik. Man hört es einfach. The Edge an der Gitarre und der Rest ist sowieso Geschichte. Street of Dreams, U2 in eurem WDR 2 Musikmix.

0: Street of Dreams, you too. Hoffe, gefällt's euch. Wir sind in Wimbledon, es hat sich was getan, der erste Satz ist vorbei. Inaka Zverev gegen Sinner.
1: Wie unglaublich wichtig für Alexander Zverev, dass er den ersten Satz gewonnen hat. Nach mehr als einer Stunde Spielzeit im ersten Durchgang, im Tiebreak mit 9-7, hat den Satzball gegen sich abgewehrt, aber hat seinen eigenen zweiten Satzball dann verwandelt. Und da hat er so druckvoll und so mutig gespielt. Und diese beiden Spieler, was packen die hier in wirklich engen Situationen für Schläge aus? Vorhin auch Sinner unter großem Druck hat er auf einmal einen Stoppball gespielt, einen gefühlvollen. Dann schlägt er auch Asse, wenn es drauf ankommt. Aber letztlich war es eben doch Alexander Zverev, der sich diesen ersten Satz geschnappt hat. Er führt also in diesem Wimbledon-Finale 2026 gegen den Favoriten, gegen den Weltranglisten-Ersten Jannik Sinner. Für die Zuschauer natürlich eine super Sache, dass das so eng zugeht. Wir haben uns das auch aus deutscher Sicht natürlich gewünscht, dass Zverev ein ebenbürtiger Gegner ist. Und ich finde, man merkt schon, dass er eben diesen French Open-Sieg im Hintergrund hat, dieses Selbstverständnis, dass er ein Grand-Slam-Sieger ist, dass er auch ein Grand-Slam-Finale schon mal gewinnen konnte, nach zuvor ja 3 Niederlagen. Der Kopf scheint frei zu sein. Er versucht jetzt wieder ins Netz vorzurücken, macht er auch, aber da jetzt ein Passierball von Jannik Sinner, wirklich richtig gut, à la Bonheur, da gibt es auch natürlich Applaus hier vom Publikum am Center Court. Ich habe noch nicht so ganz rausgefunden, für wen die Zuschauer mehrheitlich sind. Ich glaube, die freuen sich einfach über richtig gutes Tennis und das kriegen sie jetzt schon seit mehr als einer Stunde auf jeden Fall geboten. Ein paar sind jetzt auch geflüchtet, sind nicht mehr hier in der prallen Sonne auf der Tribüne. Nach diesem ersten Satz gehen sie sich mal kurz erfrischen, werden aber hoffentlich gleich zurückkommen, denn eins ist mal klar, man sollte hier nichts verpassen in diesem spannenden Finale zwischen Alexander Zverev und Jannik Sinner. Der zweite Satz hat jetzt gerade erst begonnen.
0: Thank you very much, Ina Kast für WDR 2 in Wimbledon. Wir bleiben da für euch natürlich immer wieder live am Ball. WDR 2 mit Miley Cyrus. Schönen Sonntag.

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1: Folgende Autobahnen sind wegen Bauarbeiten am Wochenende gesperrt. Die A1 Osnabrück-Bremen in Höhe Osnabrück-Nord in beiden Richtungen. 4 Kilometer Stau, dann die 4 Köln Richtung Aachen zwischen Frechen-Nord und Kreuz-Kerpen. Und in der Gegenrichtung zwischen Kreuz-Kerpen und Köln-Eifeltor und die A30 Bad Oeynhausen, Osnabrück zwischen Melle-Ost und Melle-West in beiden Richtungen.
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1: Bringt Sarah Geisler mit sich und es geht um die Sonne.
2: Ja, es geht mit einer trockenen Mischung aus viel Sonne und ein paar Wolken, aber auch in diesen sehr warmen Sonntagabend, an dem die Temperaturen auch um 20 Uhr noch zwischen 21 und 30 Grad liegen werden. In der Nacht wird es dann nicht kälter als 19 bis 11 Grad. Es bleibt trocken und bis auf wenige Ausnahmen auch sternenklar. Morgen dann so ähnlich wie heute. Es gibt viel Sonnenschein, ein paar Wolken und höchstens im Bergland eine minimale Gewitterchance. Ansonsten weiter trocken. Zu trocken, muss man sagen. Die Waldbrandgefahr steigt nämlich weiter an bei den Temperaturen. Sieht es ähnlich aus wie heute. Die steigen morgen auf sommerliche 25 bis 33 Grad.
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1: Sarah, weil du es mir ja schon erzählt hast hier auf dem Sender, wickelst du dich auch mit so feuchten Handtüchern ein, um die Nächte zu überstehen?
2: Ja, für alle, die keinen Ventilator haben, vielleicht sogar wie ich in einer Dachgeschosswohnung wohnen.
1: Machst du, ne?
2: Ja,
1: also, mumifizierst dich selbst da.
2: Handtücher eiskalt, klatschnass ausbringen und dann sozusagen als Decke benutzen. Also je nach Hitze reicht so ein kleines Gästehandtuch. Und wenn es dann richtig heiß ist, mal so ein richtig dickes, fettes Badehandtuch.
1: Die Mumie lebt.
2: Ja, funktioniert.
1: Danke.

0: wie halt WM-Songs so sind, ne? Aber ja, viele sind auch wieder los nach Hause geflogen, ne?
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0: Zum Beispiel die Norweger, ja, zurückgerudert. Es waren die besten Wochen meines Lebens, sagte auch Erling Haaland, nach dem, was Norwegen da abgerissen hat. Aber sie sind raus nach diesem Match gegen England. Ja, und die Schweizer in der Nacht gegen Argentinien. Wie krass war das denn? Die liegen erst 0-1 hinten und dann im Schweizer Radio... Ja, die gingen ganz schön steil, ne? Und dann ging's nur noch zu zehnt weiter, weil es gab eben wegen Schwalbe diese Karte gegen Brembolo. Was war das denn für ein Drama? Aber auch dämlich, muss man einfach sagen. Der ist rausgeflogen und trotzdem hatten sie Messi und Co. nicht am Rande einer Niederlage. Aber es ging echt in die Verlängerung. Und dann gab's eben dieses unglaubliche Traumtor, den Schlenzer in den rechten Winkel in der 112. Minute des Argentiniers Alvarez. Ihr könnt euch vorstellen, was da los war in Argentinien im Radio.
2: Goal!
0: Ja.
2: No!
0: So, das geht jetzt minutenlang so weiter, ne? Und irgendwann sagte das, dass das 2-1 war. Und dann gab es noch das 3-1 und das war der Endstand. Und die Schweizer Fans im Stadion, ja.
3: Die Schweizer hat so gut gespielt. Ich habe so viel geschrien, ich habe mitgefühlt. Und dann am Ende des Matches noch so ein Tor zu bekommen, ist sehr schmerzhaft.
0: Es ist bitter. Jetzt fahren sie nach Hause, die Altgenossen, aber es war natürlich überragend. Die eigentlich größte Nacht des Schweizer Fußballs überhaupt. Sie hätte gekrönt werden können mit dem Halbfinaleinzug, war aber nicht. Und trotzdem...
4: Wir sind super stolz. Die haben super gespielt.
5: Ja, weil wir einfach auch Herzblut gezeigt haben und es alles probiert haben.
6: Ich würde sagen, heute enttäuscht, aber morgen definitiv stolz. Wir sind nach wie vor die kleine Schweiz.
3: Super Stimmung. Man hat zusammen wirklich mitgefühlt und das ist ein super Erlebnis.
0: Ja, auf jeden Fall. Also die Schweizer haben dieses Turnier bereichert und wir wollen einfach nur mal gratulieren. So kann es auch gehen bei einer WM, ja? Dass man nach Hause fährt und sagt, oh, war schon geil, was wir da gemacht haben. Ja, über Deutschland reden wir dann in 2 oder in 4 Jahren. Oder

Das ist Michael Patrick Kelly. Wir sind WDR 2 Sonntag live und da bahnt sich ein sehr langes Duell an zwischen Yannick Sinner, der Nummer 1 aus Italien, und Alex Zverev. Die beiden kämpfen in Wimbledon um diesen Titel. Seit 91 warten die Deutschen auf einen Sieg bei den Männern und Alex Zverev hat den ersten Satz in einem wirklich spannenden Tiebreak für sich entscheiden können und der zweite Satz läuft. Und er ist völlig offen. Wir werden es weiter für euch begleiten. In den Nachrichten oder später auch bei unserer Reporterin Ina Kast in Wimbledon. WDR 2 hier mit Fool's Garden. Also das war der absolute Smash-Hit dieser Band. Aus dem Ländle. Schwaben waren das. Hört man ein bisschen im Englischen, oder? Lemon Tree, WDR 2.

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1: Die Nachrichten mit Nina Lend für guten Abend.
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1: In NRW hat es wieder einen tödlichen Badeunfall gegeben. In Monheim am Rhein konnte ein Mann nur noch tot geborgen werden, nachdem er sich gestern Abend im Rhein abkühlen wollte und nicht mehr auftauchte. Und an der Wuppertalsperre bei Hökeswagen läuft gerade eine große Suchaktion. Dort wird ein Mann vermisst. Die Zahl der Badetoten ist in diesem Sommer stark gestiegen. Allein im Juni hat die DLRG in Nordrhein-Westfalen 22 Badetote gezählt. Matthias Wurms, WDR aktuell. Wie kann man das denn ändern?
2: Es gab dazu heute einige Forderungen aus der Politik, die sind auch alle nicht neu. Alle Parteien sagen, wir bräuchten mehr Schwimmkurse für Kinder, also auch mehr Schwimmbäder, in denen die schwimmen lernen können. Außerdem mehr Warnhinweise, mehr überwachte Badestellen, wo jemand aufpasst, und mehr Aufklärung, denn die DLRG sagt, dass viele Badeunfälle passieren, weil Menschen sich überschätzen oder Gefahren ignorieren. Dazu passt, dass rund 90% aller Badetoten männlich sind. Außerdem sind oft auch Alkohol oder andere Drogen im Spiel. Die DLRG sagt, nur an bewachten Badestellen ins Wasser gehen und nicht da, wo es Strömungen gibt, und vorher unbedingt abkühlen.
1: Der ukrainische Präsident Zelensky hat die Umbildung seines Kabinetts angekündigt. Zelensky schrieb auf

0: dass er Ministerpräsidentin Sviridenko und die Chefs einiger Strafverfolgungsbehörden austauschen will. Sviridenko soll eine neue Aufgabe bekommen. Rebecca Barth, WDR Kiew.
1: Die Ukraine ändert ihre politische Strategie, schreibt der ukrainische Präsident in den sozialen Medien. Demnach solle in Zukunft eine konkrete Person für priorisierte Bereiche der Außen- und Innenpolitik verantwortlich sein, betont Selenskyj. Außenpolitisch gehöre unter anderem die Arbeit mit den Vereinigten Staaten und Verhandlungen über die Herstellung von Patriot-Flugabwehrraketen in der Ukraine zu den drängendsten Themen. Demnach solle Ministerpräsidentin Julia Sviridenko in Zukunft die Zusammenarbeit leiten, betont Selenskyj.
0: Weitere Meldungen im Überblick. Auf der frisch sanierten Bahnstrecke Köln-Wuppertal-Hagen kommt es erneut zu Einschränkungen im Zugverkehr. Das hat mehrere Gründe. Zum einen wurde ein Schaden an einer Eisenbahnbrücke in Opladen festgestellt. Zum anderen dürfen Züge auf der frisch sanierten Strecke zwischen Wuppertal und Hagen aktuell nur Tempo 70 fahren. Bundesfamilienministerin Prien will den Unterhaltsvorschuss für Alleinerziehende nur noch für Kinder bis zum 16. statt bis zum 18. Geburtstag gewähren. Die CDU-Politikerin kündigte dazu einen Gesetzentwurf an. Prien will auch härter dagegen vorgehen, wenn nach einer Trennung der andere Elternteil keinen Unterhalt zahlt und der Staat mit dem Vorschuss einspringt.
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0: Beim Tennisturnier in Wimbledon läuft das Finale der Männer. Der Deutsche Alexander Zverev spielt gegen den Titelverteidiger Jannik Sinner aus Italien. Den ersten Satz hat Zverev gewonnen. Live aus Wimbledon jetzt Ina Karst, WDR Sport.
3: Was ist das für ein starkes Finale von Alexander Zverev? Der glaubt an sich, das ist der neue Zverev. Das ist der, der sich Grand-Slam-Sieger nennen darf, weil er die French Open im vergangenen Monat gewonnen hat. Und der macht es Jannik Sinner hier richtig schwer. Zverev führt mit 7:6 und 5:4. Sinner kann jetzt allerdings gleich zum 5:5 im zweiten Satz ausgleichen. Er hat nämlich Spielball. Aber wie druckvoll Alexander Zverev auch hier in diesem Endspiel gegen den Titelverteidiger spielt, ist wirklich richtig stark. Teils spektakuläre Ballwechsel für die Zuschauer hier am Center Court.
0: Das war wieder A aktuell.
4: Ja, vielen Dank. Wir sind natürlich auch gleich wieder live in Wimbledon mit am Start. Und jetzt kommen wir zum Wetter. Guten Abend, Sarah Geißler.
5: Schönen guten Abend. Ja, es ist immer noch sehr, sehr warm bei uns im Westen mit aktuellen Temperaturen zwischen 22 und 31 Grad. In der Nacht geht es dann mit Tiefstwerten von 19 bis 11 Grad für alle unter die tropische Grenze von 20 Grad. Es kann also durchgelüftet werden, bevor wir morgen in den nächsten Sommertag starten. Uns erwartet zum Start in diese letzte Schulwoche vor den Sommerferien wieder sehr viel Sonnenschein bei nur wenigen Wolken und allerhöchstens ganz vereinzelt möglichen Hitzegewittern, wenn überhaupt. Monschau kommt morgen auf 29 Grad, Wuppertal auf 31 und Siegen auf 33 Grad. Und so ähnlich geht es dann auch die nächsten Tage weiter.
4: Halt sehr warm, danke.
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4: A3 Köln Richtung Frankfurt zwischen Bad Tönnef-Linz und Neuwied. 2 Kilometer Stau. Die 61 Koblenz Richtung Mönchengladbach zwischen Weiderswist und Kreuz-Bliesheim. 10 Minuten plus. 3 Kilometer Stau nach einem Unfall. Und folgende Autobahnen sind wegen Bauarbeiten am Wochenende gesperrt. Die A1 Osnabrück-Bremen in Höhe Osnabrück-Nord in beiden Richtungen. 4 Kilometer Stau. Die 4 Köln Richtung Aachen zwischen Frechen-Nord und Kreuz-Kerpen. Und in der Gegenrichtung zwischen Kreuz-Kerpen und Köln-Eifeltor. Und A30 Bad Oeynhausen Osnabrück zwischen Melle-Ost und Melle-West in beiden Richtungen.
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4: Genau, so ist es. Die WM ist gefühlt schon aus deutscher Sicht natürlich lange gelaufen. Zeit auch so ein bisschen zu bilanzieren. Also die Leistung der Deutschen, ja, ist ja gut. Brasilien? So, die Kapverden. Ja, sehr schön. Es gab auch wirklich die Highlights. Und jetzt eine Frage, die wir gleich klären. Was waren eigentlich die... Die Fangesänge, die Hitparade der Fangesänge, ist ja gut. Die Norweger sind wieder zu Hause. Aber haben sie mit ihrem Ru den Top-Hit dieser Weltmeisterschaft, was die Fangesänge angeht, gesetzt? Oder gibt es doch einen anderen? Wir haben gleich diese unfassbare Hitparade für euch auf WDR 2. Macht euch einen ganz entspannten, schönen Sonntag. Da.

0: Labouche, Sweet Dreams. Leute, bitte gut festhalten. Es geht um Fußball, okay. Aber jetzt wird's gefährlich. Es geht auch um Musik. Also Musik und Fußball.
1: 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Herzlich willkommen zur Hitparade der Fußball-Weltmeisterschaft. Auf Platz 5 und damit runter von Platz 2, die Galligen Gallier mit ihrem Evergreen vorwärts geblauen. Auf Platz 4, zum letzten Mal dabei und damit bitte nicht wieder wählen, die Formation deswegen Norwegen und das One-Hit-Wonder Row, Row, Row. Auf Platz 3 aus Deutschland, die Zugbegleiter featuring Julian Nagelsmann.
2: There was a song, The Train Has No Brakes, it's a German song.
1: Platz 2 geht nach Argentinien, Dios Mios und ein Lied über Diego, über Messi, das Leben, die Freunde. Und damit kommen wir zu Nummer 1. Wie immer unangefochten, die Tartan Army und Flower of Scotland.

0: Ich möchte damit nur zum Ausdruck bringen, dass ich durchaus weiß, wie nah Wohl und Wehe im Fußball zusammenliegen.
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0: BDR2 an einem besonderen Sportabend. Es sind natürlich die All England Championships in Wimbledon, das Finale. Alex Zverev, der Deutsche, gegen Jannik Sinner, den Italiener, die Nummer 1, die da gesetzt ist. Ina Kast im zweiten Satz dabei.
1: Das wird jetzt brutal schwierig, den zweiten Satz auch noch im Tiebreak zu gewinnen. Im ersten Satz ist Alexander Zverev das ja gelungen. Aber in diesem Tiebreak, im zweiten Durchgang, da liegt er jetzt mit 2-5 hinten, hat jetzt allerdings dann erstmal die nächsten beiden Punkte selbst Aufschlag. Jannik Sinner war da relativ schnell davongezogen. Der Italiener hatte eine 4-0 Führung und das ist natürlich jetzt ein Vorsprung, der schwierig ist aufzuholen. Alexander Zverev bringt jetzt den ersten Aufschlag rein durch die Mitte, aber auch der Return von Jannik Sinner sitzt. Die beiden jetzt schon wieder in Grundlinien Duell. Sinner kommt vor ans Netz und verwandelt diesen Angriffsball souverän auf der Rückhandseite von Alexander Zverev. Da kam der 29-jährige Deutsche überhaupt nicht mehr ran. Und Jannik Sinner, der ballt jetzt wieder die Faust. Das macht er eigentlich nach jedem Punkt, den er macht, immer wieder ganz demonstrativ zu seinem Gegner rüber auf die andere Netzseite. Zeigt er da die Faust und auch zu seinem eigenen Team, zu seinen Betreuern. Klar, das Team Sinner will natürlich, dass es hier nach Sätzen gleich 1-1 steht. Und Sinner hat jetzt tatsächlich 4 Satzbälle bei Aufschlag von Alexander Zverev. Es steht 6-2 in diesem Tiebreak. Der erste Aufschlag von Zverev kommt aber wieder durch die Mitte. Und diese Rückhand jetzt aber relativ leichtfertig ins Ausgeschlagen. Und damit hat Jannik Sinner also den zweiten Satz gewonnen. Es steht 1-1. Es ist noch alles möglich für Alexander Zverev. Abhaken diesen Satz. Ärgerlich ja, dass er ihn verloren hat. Aber Blick muss nach vorne gehen. Mehr als 2 Stunden sind mittlerweile schon gespielt. Und es deutet sich an, dass das ein Marathon-Match werden könnte. Wir sind ja erst jetzt gleich zu Beginn des dritten Satzes. Beide Spieler müssen sich jetzt erstmal ausruhen, sitzen da gerade auf ihren Bänken und werden jetzt erstmal was trinken.
0: Ja klar. Danke, Ina. Genau, es sind ja 3 Gewinnsätze, die gespielt werden. Es steht nach Sätzen 1-1. WDR 2, Sonntag live, Sarah Larsen.

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1: A3 Köln Richtung Frankfurt zwischen Bad Hörnefelinz und Neuwied. 10 Minuten plus 3 Kilometer Stau. Und folgende Autobahnen sind wegen Bauarbeiten am Wochenende gesperrt. Das ist die A1 Osnabrück-Bremen. In Höhe Osnabrück-Nord in beiden Richtungen 4 Kilometer Stau. Dann die A4 Köln Richtung Aachen zwischen Frechen-Nord und Kreuz-Kerpen. Und in der Gegenrichtung zwischen Kreuz-Kerpen und Köln-Eiffeltor. Und A30 Bad Oeynhausen-Osnabrück zwischen Melle-Ost und Melle-West in beiden Richtungen.
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1: Sarah Geißler ist bei mir. Hallo Sarah.
2: Guten Abend. Ja, es ist ein lauer Sommerabend bei uns im Westen mit Temperaturen von stellenweise immer noch um die 30 Grad. In der Nacht geht es dann runter auf 19 bis 11 Grad. Es bleibt trocken und meistens sternenklar, bis auf ein paar Hochnebelwolken, die uns von Niedersachsen und den Niederlanden zum Morgen hin erreichen können. Morgen tagsüber dann so ähnlich wie heute viel Sonnenschein, heiße Temperaturen und nur eine minimale Chance auf einzelne Hitzegewitter über den Bergen. Es bleibt also weiter überwiegend trocken und die Waldbrandgefahr damit auch weiter hoch. Der Wind weht schwach bis mäßig und die Temperaturen steigen morgen auf 25 bis 33 Grad an. Und so geht es dann auch bis zum Ferienbeginn, Ende der Woche erstmal weiter, sonnig, heiß und meistens trocken.
1: Okay, danke Sarah.
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1: Bin, wie ihr wisst, in weiten Teilen ich und ich verfolge für euch natürlich das Finale in Wimbledon, denn das ist ja wirklich Sportgeschichte, mal wieder ein Deutscher im Männerfinale. Und es lief im ersten Satz ja super, da hat Alex Zverev das Ganze im Tiebreak gewonnen mit 7:6 dann und den zweiten hat er auch im Tiebreak aber abgegeben. Also 1:1 nach Sätzen steht es und wir sind im dritten Satz und bei Aufschlag Zverev steht es jetzt 15:30. Also er ist so ein bisschen unter Druck, steht 0:1 aus seiner Sicht. Sinner hat sein erstes Aufschlagsspiel durchgebracht. Wir sind in 10 Minuten wieder da bei unserer Reporterin Ina Kast. Auf dem Weg dahin gibt es für euch jetzt Robin Schulz, Rita Ora und Thiago, I'll Be There. Danach Kamrat. Juli haben wir auch noch mit der geilen Zeit. Macht euch auch eine, ne? Bis gleich.

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1: Und für uns geht's jetzt nach London, nach Wimbledon zum Finale zwischen Alexander Zverev und Jannik Sinner. Ina Kast ist unsere Reporterin da. Wir sind mitten im dritten Satz. 1-1 steht's ja nach Sätzen. Ja, wie steht's denn?
2: Ja, es steht jetzt aktuell 3-2 für Jannik Sinner. Beide Spieler haben ihre Aufschlagspiele durchgebracht. Aber ich habe so langsam das Gefühl, nach 2,5 Stunden Spielzeit, dass Zverev jetzt ein bisschen mehr leiden muss und dass er auch von der Konzentration her das nicht immer ganz hochhalten kann. Aber es ist ja auch so leicht gesagt für mich als Reporterin hier oben, wenn du da vielleicht nachher über 4 oder sogar 5 Stunden konzentriert sein musst. Das ist ja gar nicht möglich. Das ist nur für eine Maschine wahrscheinlich möglich. Aber Jannik Sinner wirkt da ein bisschen konstanter auf mich aktuell.
1: Aber hatte der nicht zuletzt auch Probleme? Also gerade mit dem Kreislauf und so musste er da nicht Spiele wirklich weggeben?
2: Genau, das war ja bei den French Open in der zweiten Runde, da hat er ja einen halben Hitschlag bekommen, hat das zwar nachher ein bisschen klein geredet, aber wir wissen mittlerweile, dass er da wirklich körperliche Probleme hat, wenn es zu heiß wird. Allerdings, das ist halt die schlechte Nachricht aus deutscher Sicht, es ist jetzt gerade nicht mehr so heiß, wir haben ja jetzt auch schon 18.44 Uhr Ortszeit und der Center Court ist jetzt langsam auch ziemlich im Schatten gehüllt, die Sonne verlässt den Center Court so langsam, also je später es jetzt wird, desto kühler wird es dann auch und desto weniger wird die Temperatur eine Rolle spielen, glaube ich, aber eine Sache muss ich noch kurz droppen. In der gesamten Karriere von Jannik Sinner, und der ist ja ziemlich erfolgreich bislang gewesen mit seinen 24 Jahren, hat er noch nie ein Match gewinnen können, das länger als 4 Stunden gedauert hat. Also das ist so ein bisschen meine Hoffnung, dass das noch relativ lange hier dauert und dass Zverev dann am Ende als Sieger hervorgeht.
1: Ja, ich meine, sie sind ja über 2,5 Stunden schon gespielt und wir sind da im dritten
2: Erst
1: Satz.
2: Erst dritten Satz, genau.
1: Genau, ja, und es steht ja im Prinzip unentschieden bei Aufschlag von Zverev.
2: Genau, noch kein Break. Wir haben generell noch kein Break gesehen in diesem gesamten Finale. Das ist sicherlich auch ein bisschen so zu erwarten gewesen, weil die beiden eben extrem gut aufschlagen. Aber ja, so ist das. Jetzt Mitte des dritten Satzes wird wahnsinnig wichtig sein, dass Zverev den dritten Satz holt.
1: Ja, und wenn er den holt und das Ding vielleicht gewinnt, kannst du das für uns mal dann schon auch sporthistorisch aus deutscher Sicht für das Tennis einordnen, in einem Jahr dann die French Open und Wimbledon zu gewinnen?
2: Ja, damit wäre er erst der 7. männliche Spieler, dem das überhaupt gelingt in der gesamten Tennisgeschichte, wenn er hier Wimbledon gewinnt. Und ja, das sieht man auch als Reporterin nicht oft. Ich kann mich erinnern, vor 8 Jahren habe ich ja den Wimbledon-Sieg von Angelique Kerber gesehen. Mhm. Aber ein deutscher Mann im Wimbledon-Finale, das hat es ja auch wahnsinnig lange nicht gegeben. Das war ja zuletzt vor 31 Jahren Boris Becker. Damals hat er gegen Pete Sampras verloren. Und den letzten Wimbledon-Sieg eines deutschen Mannes im Einzel war Michael Stich, damals 1991 gegen Boris Becker, in einem rein deutschen Finale. Also das ist wirklich eine lange Durststrecke.
1: Genau. Ina, im Hintergrund, wir freuen uns, dass du dabei sein darfst und wir werden später dann von dir spätestens in den Nachrichten dann auch erfahren, wie es dann ausgegangen ist. Danke dir bis hierhin und wir drücken einfach, ja, Alex wirft die Daumen, WDR 2. In eurem Musikmix finde ich jetzt ein, ja, es ist ein Klassiker, ein tolles Lied, Tracy Chapman, Talking About

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Also Alex Pirev macht das richtig gut. Diese kleine Schwächeperiode in einigen Ballwechseln scheint überwunden. Er hat da Yannick Sinner wirklich im eigenen Aufschlagspiel vor Problemen. Hat jetzt sogar Vorteil. Könnte also den ersten Break schaffen in diesem Spiel, in diesem Finale. Da steht es nach Sätzen 1-1 und im dritten Satz 3-3 bei Vorteil Zverev. Also wir werden das natürlich weiter für euch verfolgen, genauso wie die Fußball-Weltmeisterschaft. Ich glaube schon, dass wir uns darauf verständigen können, dass die vier besten Mannschaften dieses Turniers im Halbfinale stehen. Das sind Frankreich und Spanien, die spielen übermorgen schon gegeneinander, beide gegen Pistor glauben 60% an den Sieg der Franzosen, nach 90 Minuten by the way. Und 11% glauben, dass Spanien nach 90 Minuten als Sieger vom Platz geht. Unentschieden ist ja im Prinzip die Sache mit der Verlängerung und so. Aber Frankreich für euch klarer Favorit. Und bei England, Argentinien, was meint ihr? Deutlich England vorne. Liegt vielleicht daran, dass Argentinien in den letzten drei K.O.-Spielen nicht souverän war, sondern vielleicht glücklich. Das muss man einfach sagen. Auf Argentinien setzen 22% und auf England 41%. Dieses Spiel gibt es dann am Mittwoch. Wir bleiben für euch natürlich weiter der WM-Sender. Und jetzt, heute Abend, wünschen wir euch einfach noch einen schönen. Und wo ich das sage, liegt Alex Zverev am Boden und hat sich auf die Nase gelegt, wird aber jetzt von Yannick Sinner auf die Beine wieder zurückgeholt und es kann weitergehen. Aber da muss ich jetzt mal kurz hier schlucken bei so einem Finale. Ist ja schon alles passiert. Ja, er steht wieder, kann weitergehen. Ich bin aber raus. Tschüss.

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1: Die Nachrichten mit Nina Lenföhr. Guten Abend.
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1: NRW-Verkehrsminister Krischer hat die Bahn dafür kritisiert, dass es auf der Strecke Köln-Wuppertal-Hagen immer noch Probleme gibt, auch nach der 5-monatigen Generalsanierung. Erst vorgestern war Krischer bei der offiziellen Wiedereröffnung der Strecke dabei. Eben sprach er im WDR-Fernsehen von einem Fiasko.
2: Ich wäre nicht zu einer Eröffnung gefahren, wenn ich gewusst hätte, dass wir heute vor diesen Problemen stehen. Dann hätte ich gesagt, dann müssen wir das verschieben. Das können wir nicht machen. Mhm. Und das ist genau das Entscheidende, was bei der Bahn seit langem grundsätzlich schiefläuft. Man macht eine Kommunikation, die nicht dem entspricht, was in Wirklichkeit ist. Und das frustriert die Menschen sehr stark.
1: Probleme gibt es an zwei Stellen. In der Opladen bei Leverkusen ist eine Brücke so marode, dass sie nur auf einer Spur befahren werden darf. Wie lange die Sanierung dauert, ist unklar. Und zwischen Wuppertal und Hagen dürfen die Züge zurzeit maximal 70 Kilometer pro Stunde fahren. Das gilt nach Angaben der Bahn voraussichtlich für einige Tage. Zwischen Köln, Wuppertal und Hagen kommt es weiterhin zu Verspätungen und Teilausfällen. Bundesfamilienministerin Prien will den Unterhaltsvorschuss für Alleinerziehende nur noch für Kinder bis zum 16. statt bis zum 18. Geburtstag gewähren. Die CDU-Politikerin kündigte dazu einen Gesetzentwurf an. Prien will auch härter dagegen vorgehen, wenn nach einer Trennung der andere Elternteil keinen Unterhalt zahlt und der Staat mit dem Vorschuss einspringt. An der Wuppertalsperre bei Hückeswagen läuft gerade eine große Suchaktion. Dort wird ein Mann vermisst. Etwa 100 Einsatzkräfte sind vor Ort. In Monheim am Rhein hat es gestern einen tödlichen Badeunfall gegeben. Dort konnte ein Mann nur noch tot geborgen werden, nachdem er sich gestern Abend im Rhein abkühlen wollte und nicht mehr auftauchte.
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1: Im Kreis Euskirchen können jetzt wieder alle Anwohner ihr Leitungswasser ohne Einschränkungen nutzen. Sie müssen es nicht mehr abkochen, denn eine amtliche Warnung für einige Städte und Gemeinden in der Eifel wurde aufgehoben. Christian Bongers für WDR aktuell.
3: Das Wasser, das aus dem Hahn kommt, ist wieder trinkbar. Seit Mittwoch mussten die Menschen in den Gemeinden Hellental, Kall, Dahlem und der Stadt Schleiden ihr Wasser vor der Nutzung abkochen. Denn in einer Wasserverteilungsstation in Giescheid waren Enterokokken gefunden.

0: worden, also Darmbakterien, die krank machen können. Erneute Proben an mehreren Entnahmestellen von Mittwoch bis Freitag waren alle einwandfrei. Das Gesundheitsamt Euskirchen hat deshalb Entwarnung gegeben.
1: Das war wieder R-Aktuell. Und so wird das Wetter in Nordrhein-Westfalen. Heute Nacht meist sternenklar, gegen morgen auch im Münsterland Hochnebelwolken, dabei Temperaturen zwischen 19 und 11 Grad. Morgen viel Sonnenschein bei nur wenigen Wolken, im Bergland vereinzelte Hitzegewitter, dabei trocken und Temperaturen bis zu 32 Grad. Die Zeit 20.03 Uhr.
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3: A3, Köln Richtung Frankfurt zwischen Bad Honnef, Linz und Neuwied, etwa 15 Minuten plus, 3 Kilometer Stau. Die A42 Kamplinfort Richtung Dortmund ist zwischen Oberhausen Zentrum und Kreuz Essen Nord wegen Brückenarbeiten bis zum 14. Juli täglich zwischen 22 Uhr und 5 Uhr gesperrt. Auf der A59 Köln Richtung Bonn ist die Auffahrt Köln-Bahn bis Mitte Juli gesperrt. Auf der A562 Abzweig Bonn-Süd ist die Ausfahrt Bonn-Ramersdorf in Richtung Königswinter bis Mittwoch, 15. Juli um 20 Uhr wegen Bauarbeiten gesperrt. Die A44 Düsseldorf Richtung Essen ist zwischen Hetterscheid und Velbert Nord wegen Arbeiten im Tunnel Birth bis zum 20. Juli gesperrt.
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4: Mit Michael Reufsteg, hallo, schönen Sonntagabend gleich mit Shakira, mit Rick Astley, neuem von Michael Schulte und jetzt mit Glockenbach und Tom Walker und Home.

Hier ist Pop, die Abendshow am Abend des Wimbledon-Finales der Männer zwischen Alexander Zverev und dem Weltranglisten-Ersten Jannik Sinner. Ein bis eben noch Spiel 2 gleich starker Teilnehmer, die alle ihr Aufschlagspiel durchgebracht haben. Jeder hatte einen Satz gewonnen bisher. Und gerade eben hat Jannik Sinner das erste Break geschafft, danach sein Aufschlagspiel durchgebracht und jetzt den dritten Satz gewonnen mit 6:3. Jannik Sinner 2 Sätze, Zverev bisher einen gewonnen.

0: Show. Zusammen in MDR Jump, SR1, Bremen 4, WDR 2 und SWR 3 und wir reden über das Spiel des Jahres. Nein, damit meinen wir jetzt mal nicht das Wimbledon-Finale zwischen Jannik Sinner und Alexander Zverev, obwohl es im Tennis definitiv das Spiel des Jahres zu werden scheint. Nee, es geht um das Spiel des Jahres. Frühere Gewinner waren Klassiker wie Scotland Yard, die Siedler von Catan, zuletzt Bombbusters. Das Spiel des Jahres 2026 wurde gerade gekürt und endlich zahlt sich Mitläufertum aus. Es ist Dito. Da gewinnt, wer denkt wie die anderen. Jo Schmidt aus unserem Abendshow-Team hat es noch nicht gespielt, aber weiß trotzdem, wie es funktioniert.
1: Man bekommt so eine Art Bingo-Feld mit neun leeren Feldern. Man zieht eine Karte vom Stapel, da steht dann zum Beispiel drauf nervige Hausarbeit und Superkräfte. Man entscheidet sich für eine Sache, schreibt drei Dinge auf, also alle machen das, diese drei Dinge aufschreiben, die einem so einfallen. Und nach drei Karten vergleicht man, schaut, wie viele Leute haben das Gleiche geschrieben hier in der Runde. Und für jeden Treffer gibt es dann Punkte.
0: Die Grundidee erinnert ein bisschen an das Spiel Herdentier, bei dem man auch bei Fragen aufschreiben muss, von denen man denkt, was die meisten anderen auch aufgeschrieben haben. Und dann geht es genau darum. Aber ist offenbar anders genug und neu genug, um dieses Jahr als Spiel des Jahres ausgezeichnet zu werden. Es gibt noch ein nominiertes Spiel, das nicht gewonnen hat, von dem wir aber finden, dass es den deutlich cooleren Namen hat und auch sonst interessant. Interessant ist, Morty Sorty Magic Shop.
1: Da müssen wir Regale einräumen. Also man ist Lehrling in dem Spiel, aber im besten Laden für Hexen, Zauberer und Quacksalber, da musst du aber tatsächlich wirklich nur Regale einräumen. Also das war's.
0: Morty Sorty klingt also nach so einer Mischung aus Hexerei und dann auch einer Probeschicht im Einzelhandel.
1: Ja, gut. Genau so.
0: So viel Magie und dann bleibt die Inventur trotzdem an uns hängen. Preisschilder auf Krötenschleim kleben. Das klingt romantisch, aber hat ja nicht gewonnen.
1: Ja, Morty Sorty kann vielleicht aber statt Spiel des Jahres, wenn ich so drüber nachdenke, vielleicht Mitarbeiter des Monats werden.
0: Dito.

Eine Eilmeldung aus dem Verkehrszentrum. Vorsicht auf der A560 St. Augustin-Hennef zwischen Dreieck St. Augustin-West und Kreuzborn-Siegburg werfen Personen Gegenstände auf die Fahrbahn. Nochmal, A560 St. Augustin-Hennef zwischen Dreieck St. Augustin-West und Kreuzborn-Siegburg werfen Personen Gegenstände auf die Fahrbahn.

0: Die neuen Sachen, aber immer auch mal mehr ein paar ältere Sachen, die man eben so kennt.
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2: Das Neueste aus dem Verkehrszentrum. Vorsicht auf der A560 St. Augustin-Hennef. Zwischen Dreieck St. Augustin-West und Kreuz Bonn-Siegburg. Hier werfen Personen Gegenstände auf die Fahrbahn. Vorsicht, Werfer auf der A560 St. Augustin-Hennef. Zwischen Dreieck St. Augustin-West und Kreuz Bonn-Siegburg. Für den Rest geben wir ab an die künstliche Intelligenz.
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3: Die Nacht verläuft meist sternenklar. Es entstehen höchstens ein paar Hochnebelwolken. Bei Tiefstwerten von 19 bis 11 Grad bleibt es trocken. Die neue Woche startet mit viel Sonnenschein, wenigen Wolken und 25 bis 33 Grad. Am heißesten wird es im Rheinland. Im Bergland besteht eine minimale Chance auf Hitzegewitter. Die letzte Woche vor den Sommerferien im Westen geht sonnig und ähnlich heiß weiter. Bis auf vereinzelt mögliche Hitzegewitter bleibt es trocken.
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4: A59 Köln-Bonn zwischen Bonn-Vielich und Kreuz-Bonn-Ost. In beiden Richtungen Gefahr durch Personen auf der Fahrbahn. A3 Köln Richtung Frankfurt zwischen Bad Honnef, Linz und Neuwied. Etwa 15 Minuten plus, 3 Kilometer Stau. Die A42 Kamplinfort Richtung Dortmund ist zwischen Oberhausen Zentrum und Kreuz Essen Nord wegen Brückenarbeiten bis zum 14. Juli täglich zwischen 22 Uhr und 5 Uhr gesperrt.
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To Love Somebody, aktueller Hit von Holly Humberstone. Spannendes Wimbledon-Finale heute. Die Tennismänner Jannik Sinner und Alexander Zverev stehen gegeneinander auf dem Center Court in Wimbledon und spielen um den Turniergewinn. Sehr starkes Spiel von Alexander Zverev, aber Jannik Sinner im Moment im Vorteil, denn er hat 2 Sätze gewonnen schon. Zverev hatte nur den ersten Satz bisher gewonnen und Sinner führt jetzt mit 4:3 im 4. Satz. Hat eben einen Break geschafft und jetzt selbst Aufschlag. Fast immer in diesem Spiel haben alle ihren eigenen Aufschlag durchgebracht, bis auf einmal im 3. Satz. Zverev, dem es nicht gelungen ist, und jetzt ein weiteres Mal. Das heißt, Sinner klar im Vorteil, Zverev müsste diesen Satz gewinnen, damit das Spiel weitergeht. Wenn Sinner diesen Satz gewonnen haben würde, hätte er das Turnier gewonnen.

0: Hier ist Pop, die Abendshow. Kann ein Vermieter dabei mitreden, wie viele Bücher man in seiner gemieteten Wohnung hat? Möglicherweise schon, denn es gibt da so ein paar Menschen, die sagen, ich brauche dringend mehr Platz in der Wohnung. Und dann diesen einen aus New York, der vor allem mehr Bücherregale braucht für seine 10.000 Bücher in seiner 56 Quadratmeter Wohnung, von denen der Vermieter sagt, das sind zu viele. Bücherstapel-Expertin Jessie Ensminger, das klingt doch nach einer ganz gemütlichen Bibliothek.
1: Ja, gemütlich vielleicht, aber halt vor allem wirklich voll. Also die Bücher, die stapeln sich dort vom Boden bis fast unter die Decke. 56 Quadratmeter, wir wissen es, so eine normale so Zwei-Zimmer-Wohnung ist sehr relativ klein. Der Vermieter sagt, das mit den Büchern ist ein Sicherheitsrisiko. Sie sind zu schwer, sie sind zu viel und im Brandfall eben problematisch. Und er möchte, dass der Mieter diese Bücher eben mal jetzt anfängt auszusortieren.
0: So, und lass mich raten, der Mieter sagt, kommt überhaupt nicht in Frage.
1: Genau. Also für ihn sind die Bücher auch keine Deko, sagt er, sondern Arbeitsmaterial. Er ist Gelehrter, er arbeitet mit den Büchern und sagt, die Sammlung sei für ihn unverzichtbar.
0: Und wer hat jetzt recht, der Bücherwurm oder der Vermieter?
1: Ja, also das Spannende ist, juristisch geht es gar nicht darum, ob man 10.000 Bücher besitzen darf. Das darf man grundsätzlich. Entscheidend ist nur, ob die Bücher tatsächlich eine Gefahr darstellen. Also zum Beispiel für die Statik des Hauses oder den Brandschutz.
0: Also was die Statik angeht, so 10.000 Bücher sind im Prinzip auch nichts anderes als ein Elefant in der Wohnung.
1: Genau, den dürfte man beispielsweise auch nicht halten.
0: Ich verstehe. So, aber das müsste der Vermieter jetzt nachweisen?
1: Genau, was er halt schwierig kann.
0: Müsste sie erstmal alle lesen und einen Elefant anschleppen.
1: Genau.
0: Oder?
1: Und dann schaut man halt weiter.
0: Okay.

Nur nach vorn, die Toten Hosen mit ihrem aktuellen Hit. Es war ein erfolgreicher Abend fürs deutsche Tennis, aber es sieht im Moment nicht so aus, als könnte Alexander Zverev das Finale nochmal rumreißen. Jannik Sinner hat gerade Matchball im Wimbledon-Finale. Es war das erste Mal, dass ein Deutscher im Wimbledon-Finale steht, seit 31 Jahren. Damals war es Boris Becker, der es verloren hat. Und in diesem Augenblick hat Jannik Sinner es gewonnen. Liegt auf dem Platz. Titelverteidiger Jannik Sinner

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1: Die Nachrichten mit Nina Lenfer. Guten Abend.
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2: Wenn man sagt, wir machen eine Generalsanierung, wir sperren für 5 Monate, dann erwarte ich, dass bei der Wiedereröffnung auch alles funktioniert.
1: NRW-Verkehrsminister Krischer hat die Bahn dafür kritisiert, dass es auf der Strecke Köln-Wuppertal-Hagen immer noch Probleme gibt. Im WDR-Fernsehen sagte Krischer, die Bahn mache eine Kommunikation, die nicht der Wirklichkeit entspreche. Das frustriere die Menschen.
2: Erst wir jetzt dieses Fiasko erleben, dass wir feststellen, in Teilen sind die Bauarbeiten noch gar nicht fertig und vor allen Dingen, dass es in Opladen jetzt eine Brücke gibt, die einen größeren Schaden hat, das lässt mich nur mit Kopfschütteln zurück.
1: In Opladen bei Leverkusen ist eine Brücke so marode, dass sie nur auf einer Spur befahren werden darf. Hinzu kommt, zwischen Wuppertal und Hagen dürfen die Züge noch einige Tage lang maximal 70 Stundenkilometer fahren. Dadurch kommt es zwischen Köln, Wuppertal und Hagen weiterhin zu Verspätungen und Teilausfällen. Linken Co-Chefin Schwertner hat ihre Kritik an den Reformen der Bundesregierung erneuert. In der ARD sagte sie am Abend, die Einkommensteuerreform sei eigentlich ein Witz. Was die Menschen an Entlastung hätten, werde durch höhere Rentenbeiträge wieder aufgebraucht. Union und SPD hatten sich vor 10 Tagen auf ein Bündel von Sozialreformen geeinigt. An der Wuppertalsperre bei Hückeswagen ist ein Mann beim Baden ertrunken. Am Nachmittag hatte eine Suchaktion begonnen. Taucher fanden dann am Abend die Leiche. Auch gestern gab es einen tödlichen Badeunfall. In Monheim am Rhein ertrank ein Mann, der sich abkühlen wollte. In Berlin ist am Abend das beste Gesellschaftsspiel ausgezeichnet worden. Das Spiel des Jahres heißt Dito. Es geht dabei darum, sich zu bestimmten Kategorien Begriffe auszudenken.
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1: Der deutsche Tennisprofi Alexander Zverev hat das Finale in Wimbledon gerade verloren und zwar gegen den Weltranglisten-Ersten Jannik Sinner aus Italien. Ina Kast, WDR Sport, jetzt aus dem Stadion.
3: In seinem 5. Grand-Slam-Finale muss Alexander Zverev seine 4. Niederlage verdauen. Jannik Sinner, die Nummer 1 der Tenniswelt bei den Männern, war einfach zu stark an diesem Tag heute. Er gewinnt mit 6-7, 7-6, 6-3 und 6-4 gegen einen Alexander Zverev, der alles reingeworfen hat, der aber vor allem in den Sätzen 3 und 4 nicht mehr so viel Kraft hätte wie sein Gegner, wie Jannik Sinner. Alexander Zverev nach fast 4 Stunden Spielzeit geschlagen. Aber den French Open Sieg in Paris, dem kann ihn keiner nehmen.
1: Das war WDR aktuell. Und so wird das Wetter in Nordrhein-Westfalen heute Nacht meist sternenklar. Dann die Temperaturen zwischen 19 und 11 Grad. Morgen viel Sonnenschein bei nur wenigen Wolken, im Bergland auch Hitzegewitter. Dann Temperaturen bis 32 Grad. Die Zeit 21.03 Uhr.
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4: A1 Dortmund Richtung Münster zwischen Hamm, Bockum, Werne und Ascheberg. Gefahr durch ein totes Tier. Greifvogel auf der Fahrbahn. Mit Vorsicht passierbar. A560 St. Augustin-Hennef zwischen Dreieck St. Augustin-West und Kreuz. Bonn-Siegburg.

0: Hamburg in beiden Richtungen Achtung. Personen werfen Gegenstände auf die Fahrbahn. A3, Köln Richtung Frankfurt zwischen Bad Honnef, Linz und Neuwied, etwa 15 Minuten plus 3 Kilometer Stau.
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2: Mit Michael Reifsteck, hallo. Und mit diesem tollen aktuellen Hit vom norwegischen Trio The Bowser, Magnetic.
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Paul in the Head, die Sugar Babes. Hier ist Pop, die Abendshow. Eben hat Jannik Sinner den Titel verteidigt beim Tennisturnier von Wimbledon und den Deutschen Alexander Zverev besiegt, der der erste Deutsche war, der seit 31 Jahren im Finale des Tennisturniers von Wimbledon stand. Damals war es Boris Becker, er hat damals nicht gewonnen. Zverev heute auch nicht, er hat vor einigen Augenblicken die Rede gehalten, die Verliererrede, sich bei seinem Team bedankt, Jannik Sinner gratuliert. Es war eine sehr ehrenvolle Rede, wie es auch ein ehrenvolles Spiel war. Eventuell werden wir später im Abend noch was daraus hören. Gutes Spiel, lange Zeit auf Augenhöhe, dann ist Jannik Sinner irgendwann davongezogen und hat es in 4 Sätzen gewonnen. Es hatte gut angefangen für Zverev, den ersten Satz hatte er im Tiebreak gewonnen, die nächsten 3 Sätze leider verloren. Insofern bleibt der letzte deutsche männliche Wimbledon-Sieger Michael Stich von 1991.

0: So easy to fall in love von Olivia Dean. Hier ist Pop, die Abendshow. Zusammen in NDR 2, MDR Jump, HR 3, SR 1, WDR 2, Bremen 4 und von SWR 3. Heute Abend ist das zweite von nur zwei Deutschlandkonzerten von BTS in München. Es ist gerade in vollem Gange. Gestern waren die Fans schon begeistert. Sie hatten sich die kleine Überraschung ausgedacht, du bist nicht genug auf Deutsch zu singen.
1: Also ich glaube, mein Kopf kann das noch nicht ganz verarbeiten, dass das wirklich echt ist.
2: Meine Ohren tun extrem weh, weil jeder so geschrien hat.
3: BTS! BTS!
4: War einfach eine geile Stimmung. Alle waren gut drauf. Es war wirklich mega.
0: Auch heute ist die Allianz Arena wieder ausverkauft und wir sind gespannt, was sie sich für dieses Mal überlegt haben.

Habe ich gerade den weltweiten Hit und deutschen Nummer 1 Hit Du bist gut genug wirklich zu Du bist nicht genug gemacht. Ja, du bist, ich weiß, das bedeutet ungefähr das Gegenteil von dem, was es heißt. Es ist natürlich Du bist gut genug. Möglicherweise hatte ich den James-Bond-Film im Kopf. Die Welt ist gut genug. Nee, auch wieder ver... es geht aber nicht. Woher soll ich denn Nummer 1 Hit kennen? Ich bin ein deutscher Radiomoderator.

0: Edward Meyer und Vika Jugulina, Stereo Love. Hier ist Pop, die Abendshow. Bei uns hört ihr die vielversprechenden Newcomer im Pop. Gleich zum Beispiel Role Model mit seinem aktuellen Hit Writings on the Wall. Wir stellen euch aber auch immer wieder gerne Comedy-Newcomer vor. Heute Jorik Tiede, lebt aktuell in Hamburg, ist auf einem Bauernhof im schleswig-holsteinischen Ellerau aufgewachsen und gilt als auffällige neue Stimme der deutschen Comedy-Szene mit einem groben Auftreten und gleichzeitig feinem, sehr beobachtendem Humor. Er ist Teil des Comedy-Kollektivs Vier Feinde, dem auch Alex Stolt angehört, von dem wir euch schon viel hier am Abend vorgestellt haben und der bei euch immer auf viel Gegenliebe gestoßen ist. Heute eben Jorik Tiede. Ab dem nächsten Jahr ist er mit seiner neuen Tour Polygon unterwegs, unter anderem in Dresden, Berlin, Hamburg, Köln und München. Und so klingt er und so erzählt er.
1: Chemiebaukasten ist ein Geschenk für Kinder, die mindestens auffällig sind. Ne? Also das ist so, das schenkst du jetzt nicht so ein Fußballkind, weil das ist im Kern irgendwie eine Wette, weil die sich so denken, so, okay, er ist ein bisschen komisch, aber vielleicht kann er was. Ja. Geh und spiel mit den Chemikalien im Garten. Ne? Und alles, was ihr zum Verstehen der Geschichte wissen müsst, ist, es gibt anscheinend eine Jahreszeit, da haben Ameisen Flügel. Das war 2008. Die Wirtschaftskrise zerfetzt die Welt, aber ich war ein smartes Kind, ich hatte noch nicht investiert. Und ich werde hier jetzt den Galileo-Kristalle zwischen Baukasten neu interpretieren. Ich bin Archimist bei der Arbeit, ich werde Großes bewirken. Wenn ich das hier reinmache, dann wird das braun. Und wenn ich das hier reinmache, dann wird es auch braun. Aber so ein grünliches Braun. Dann habe ich so eine Ameise gesehen und dann krabbelt sie in meine Petrischale rein mit meiner Mixtur, die ich gemacht habe. Kriegt Flügel und fliegt weg. Deswegen habe ich gedacht, okay, alles klar, die Ameise ist da rein, hat Flügel bekommen. Ich werde das jetzt alles trinken. Dann habe ich den kompletten Galileo-Kristalle zwischen Chemiebaukasten leer getrunken und bin danach ins sogenannte Krankenhaus geflogen. Ja, aber stell dir mal vor, ihr seid so ein Elternteil und ihr wollt so gucken, hat mein Junge was auf dem Kasten? Und ihr schenkt ihn so ein Ding und den Vormittag über seid ihr noch echt optimistisch. Oh, und dann gegen 13 Uhr traut ihr und dann guckt ihr und der trinkt den Chemiebaukasten.
0: Jorik Tiede, seine Tour beginnt nächstes Jahr am 12. März in Dresden.

0: Writings on the Wall. Toller Hit von Role Model.
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1: Die Nacht verläuft meist sternenklar. Es entstehen höchstens ein paar Hochnebelwolken. Bei Tiefstwerten von 19 bis 11 Grad bleibt es trocken. Die neue Woche startet mit viel Sonnenschein, wenigen Wolken und im gesamten Westen sommerlichen Höchstwerten von 25 bis 33 Grad. Am heißesten wird es im Rheinland. Trockenheit und Waldbrandgefahr verschärfen sich.
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2: A3, Köln Richtung Frankfurt zwischen Bad Honnef, Linz und Neuwied, etwa 15 Minuten plus, 3 Kilometer Stau. Die A42 Kamplinfort Richtung Dortmund ist zwischen Oberhausen Zentrum und Kreuz Essen Nord wegen Brückenarbeiten bis zum 14. Juli täglich zwischen 22 Uhr und 5 Uhr gesperrt. Auf der A59 Köln Richtung Bonn ist die Auffahrt Köln-Bahn bis Mitte Juli gesperrt. A560 St. Augustin Richtung Hennef Ausfahrt. St. Augustin Gefahr durch liegen gebliebenes Fahrzeug, gesperrt 15.737.
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3: Hier ist Pop, die Abendshow mit Michael Reufsteck. Und gleich spielen wir mit euch Kaputt Karaoke. Ein Musikrätsel, bei dem zwei Hits zusammenwachsen, die das nie verdient haben. Und ihr könnt gewinnen, wenn ihr sie entwirrt.

Lola Young und Messi. Und jetzt Kaputt Karaoke. Das ist unser Spiel, das uns die Karaoke-Maschine zerstört hat. Denn es könnte so schön sein, da kommt diese Karaoke-Maschine, spielt einen Song ab, zeigt den richtigen Text an, alles ist fein. Leider zeigt diese Maschine einen falschen Text an. Das Playback, das sie abspielt, gehört zu einem anderen Song als der Text, den sie dazu liefert. Und so geht dann eben dieser Auftritt schief. Aber vielleicht könnt ihr das ja alles wieder einrenken und jetzt diese beiden Hits erkennen, die wir hier vermengt haben. Und was gewinnen? 07221 2011. Wer am schnellsten beide gesuchten Songs nennen kann, gewinnt. Und aus Erfahrung kann ich euch sagen, es kann auch manchmal ein paar Minuten dauern, bis die Köpfe da die Hits zusammengefügt haben. Also wenn euch die Lösungen erst in 2-3 Minuten einfallen, das kann immer noch reichen, um am schnellsten zu sein. Hört's euch an. 2 Songs sind gesucht. Von einem ist die Musik, von einem völlig anderen ist der Text. 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
1: Okay, ihr merkt's, hier passt was nicht zusammen. Könnt ihr es entwirren? Zwei Hits sind gesucht. Von einem ist die Musik, vom anderen der Text. Schreibt uns per WhatsApp oder Signal oder ruft uns an. Alles unter der Nummer 07.

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Black Horse and the Cherry Tree, Katie Tunstall, vorher DJ Goja und Jason Derulo, Michiko. Seht ihr? Ihr wärt jetzt zum Beispiel noch am schnellsten mit der richtigen Lösung, der Doppellösung für Kaputt Karaoke. Es ist kein besonders leichtes Spiel, das wir hier spielen, wenn wir zwei Hits vermengen und zur Musik eines bekannten Hits den Text eines anderen Hits singen. Deswegen immer noch eure Chance. Wir haben noch keine richtige Doppellösung. Die Musik scheint etwas einfacher zu sein. Die ist schon häufiger richtig genannt worden. Im Text mag die Lösung vorkommen, aber es ist nicht Afterglow von Ed Sheeran. Sunrise Avenue ist auch nicht dabei. Es geistert einiges in der Welt herum, aber wie gesagt, wir brauchen eine Person, die beide richtigen Lösungen hat. Hier sind nochmal die beiden vermengten Songs. 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Aber jetzt auch nochmal hier live im Radio. Kaputt Karaoke. Aber mit welchen beiden Hits? 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
1: Also, neuer Versuch. Wir freuen uns auf eure Antworten und wir suchen jeweils zwei Songs, Musik und Text, in verschiedene Songs, per WhatsApp, per Signal oder per Anruf, jeweils unter 07221 2011. Hier ist Tame Impala mit Jenny und Dracula.

0: massenweise richtigen Lösungen um die Ecke. Das ist etwas, was ihr euch vielleicht wirklich mal im Hinterkopf behalten könnt für eine spätere Runde Kaputt-Karaoke, wenn wir das nächste Mal machen. Bei dem Spiel kann man wirklich auch nach etlichen Minuten noch am schnellsten sein, weil man erstmal überlegen muss, weil der Kopf erstmal zwei Hits, die so nicht zusammengehören und so eigentlich nicht klingen sollen, entwirren muss. Und das dauert manchmal bei allen einen Moment. Und da lohnt es sich mal zu versuchen, ob man vielleicht immer noch am schnellsten ist, selbst wenn man erst nach 3, 4 oder 5 Minuten anruft oder schreibt. Jetzt hat sich dann eben Tino aus Bobenheim-Roxheim am schnellsten gemeldet. Hallo Tino.
1: Hi, grüß dich.
0: Wie geht's dir heute Abend?
1: Wunderbar, es wird jetzt langsam kühler, also angenehm.
0: Das ist der Moment des Tages, auf den du dich am meisten freust, im Moment bei dieser Hitzewelle. Okay, gut.
1: Tatsächlich.
0: Wie verbringst du die heißen Tage?
1: Wir sind eigentlich viel draußen, so am See. Wir haben einen sehr schönen See hier ganz in der Nähe und ja, abends dann noch im Garten ein bisschen sitzen.
0: Wenn man die Möglichkeit hat, ungefähr im 20-Minuten-Takt einmal für 5 Minuten ins Wasser zu gehen, dann schafft man es einigermaßen, ohne den ganzen Tag zu viel zu schwitzen, finde ich.
1: Aber das stimmt,
0: ja. Dazu muss man halt auch erstmal kommen.
1: Ja, ein bisschen schwierig.
0: Tino, welche beiden Songs hast du denn erkannt? Wir hören hier nochmal kurz rein. You light me up like this.

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1: Hier passt eindeutig die Musik nicht zum Text, weil die Quellen von zwei unterschiedlichen Hits sind. Was hast du denn zuerst erkannt?
2: Ich habe zuerst tatsächlich die Musik erkannt von Dandy Warhols Bohemian Like You.
1: Dann werden wir das erstmal überprüfen. Das ist die Musik und das haben tatsächlich ganz viele ganz schnell gewusst. Der Text schien etwas schwieriger zu sein, obwohl der Titel des Songs drin vorkam, nämlich...
2: Ja, 5 a.m.
1: 5 a.m., genau, kam vor, haben wir gesungen, von Michael Schulte. You light me up, like the sky at 5 a.m. Das Wort Afterglow, was einige auf die falsche Ed Sheeran-Fete gebracht hat. Aber du hast ihn nicht beirren lassen. Viele haben es am Ende gewusst, aber du am schnellsten. Deswegen bist du unser Gewinner, Tino. Herzlichen Glückwunsch. Bekommst einen kleinen Überraschungspreis. Vielen Dank fürs Mitmachen. Und dann jetzt noch einen schönen Abend.
2: Ja, euch auch.
1: Danke.

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1: Die Nachrichten mit Nina Lendfür. Guten Abend.
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2: Da liegt er auf dem Rücken und schlägt die Hände vor dem Gesicht zusammen. Jannik Sinner ist Wimbledon-Sieger 2026.
1: Der deutsche Tennisprofi Alexander Zverev hat das Finale von Wimbledon verpasst, verloren. Gegen Jannik Sinner aus Italien in 4 Sätzen. Ina Kast, WDR Sport, war in Wimbledon dabei.
3: Vor den Augen von Prinz William, Schauspielerin Nicole Kidman und Bundeskanzler Friedrich Merz hat Deutschlands bester Tennisprofi Alexander Zverev dem Favoriten Jannik Sinner alles abverlangt. Beide Spieler gewannen jeweils einen Satz im Tiebreak. Nach knapp 3 Stunden Spielzeit kassierte Zverev dann im dritten Satz das erste Break und warf frustriert den Schläger auf den Boden. Bei 1:2 Satzrückstand hat der Deutsche dann auch im vierten Satz ein Aufschlagspiel verloren, wirkte zu diesem Zeitpunkt auch körperlich etwas gezeichnet, nicht mehr so voller Kraft wie sein Gegner. Sinner verwandelte nach fast 4 Stunden Spielzeit seinen ersten Matchball und ließ sich vor Erleichterung und Freude auf den Rasen in Wimbledon fallen.
1: NRW-Verkehrsminister Krischer hat die Bahn dafür kritisiert, dass es auf der Strecke Hagen-Wuppertal-Köln nach wie vor Probleme gibt, auch nach der Generalsanierung. Krischer sprach im WDR am Abend von einem Fiasko, das ihm Kopfschütteln bereite. Zwischen Köln und Hagen kommt es weiter zu Verspätungen, unter anderem wegen einer maroden Brücke in Leverkusen. In Frankreich sind wegen der Hitze 3 Atomreaktoren vorübergehend runtergefahren worden. 7 weitere wurden in ihrer Leistung gedrosselt. Die Atomreaktoren in Frankreich müssen mit Wasser gekühlt werden. Und wenn das danach in Flüsse geleitet würde, würden die sich zu stark erhitzen. In Berlin ist am Abend das beste Gesellschaftsspiel ausgezeichnet worden. Das Spiel des Jahres heißt Dito. Es geht dabei darum, sich zu bestimmten Kategorien Begriffe auszudenken, und zwar möglichst die gleichen wie die Mitspieler. Die Jury erklärt, dass man andere mit dem Spiel besser kennenlernen kann.
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1: An der Wuppertalsperre bei Hückeswagen ist ein Mann beim Baden ertrunken. Am Nachmittag hatte eine Suchaktion begonnen. Taucher fanden dann am Abend die Leiche. Christoph Wegener für WDR aktuell.
4: Taucher fanden den Anfang 20-Jährigen im Wasser. Ein Notarzt konnte nur noch seinen Tod feststellen, wie die Feuerwehr Hückeswagen auf WDR-Anfrage mitteilte. Augenzeugen hatten am Nachmittag beobachtet, wie der Mann beim Schwimmen in der Wuppertalsperre im Bereich Hückeswagen untergegangen war und nicht mehr auftauchte. Rettungskräfte von Feuerwehr und die LRG hatten über Stunden nach dem Vermissten gesucht. Seine Leiche wurde schließlich gegen 19.40 Uhr entdeckt. Wie es zu dem Unglück kommen konnte, ist bislang noch unklar.
1: Das war WDR aktuell. Und so wird das Wetter in NRW heute Nacht meist sternenklar. Die Temperaturen sinken auf 19 bis 11 Grad. Morgen dann viel Sonnenschein, nur wenige Wolken. In Hattingen bis 30, in Dorsten bis 31, in Meerbusch bis 32 Grad. Die Zeit 22.03 Uhr.
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5: Die A1 Bremen-Osnabrück ist in Höhe Osnabrück-Nord wegen Brückenarbeiten bis 23 Uhr in beiden Richtungen gesperrt. Umleitungen sind eingerichtet. A1 Bremen Richtung Osnabrück zwischen Neunkirchen-Förden und Osnabrück-Hafen 7 Kilometer Stau wegen Bauarbeiten. A3 Köln Richtung Frankfurt zwischen Bad Honnef, Linz und Neustadt-Wied 3 Kilometer Stau. Die A4 Köln-Aachen ist zwischen Frechen-Nord und Kreuzkerpen in beiden Richtungen wegen Brückenarbeiten bis 5 Uhr gesperrt. In Richtung Olpe ist die Fahrbahn zwischen Kreuz Köln-West und Köln-Eifeltor bis Donnerstag gesperrt. Die A42 Kamplinfort Richtung Dortmund ist zwischen Oberhausen-Zentrum und Kreuz-Essen-Nord wegen einer Nachtbaustelle gesperrt.
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6: Mit Michael Reufschläg, hallo und willkommen zum Wochenfinale. Jetzt mit Purple Disco Machine und Substitution.
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0: 30 Seconds to Mars und Seasons. Hallo zusammen, hier ist Pop, die Abendshow. Wir sind gemeinsam bei SR1, RBB 888, WDR 2, NDR 2, HR 3, Bremen 4 und MDR Jump. Das Ganze von SWR 3. Alexander Zverev hätte heute Abend der dritte deutsche Mann sein können nach Boris Becker und Michael Stich, der das legendäre Tennisturnier von Wimbledon gewinnt. Das hat nicht geklappt. Jannik Sinner hat gewonnen, der Weltranglistenerste, der Titelverteidiger, wie gewohnt. ARD-Sportreporter Matthias Kammern, wie hat Zverev in den ersten Minuten nach der Niederlage darauf reagiert?
1: Ich würde sagen, in Style, um British zu bleiben. Ganz anders als vor eineinhalb Jahren, als er nach der Finalniederlage gegen Jannik Sinner in Melbourne förmlich zusammengebrochen ist, hat es Alexander Zverev diesmal mit Fassung und fast gut gelaunt ertragen. Wie immer hat Zverev auch eine gute Rede gehalten, in der er dem Sieger Sinner fair gratulierte und auch dessen seit Jahren erfolgreiches Team heraushob. Gedankt hat er natürlich auch seiner Mannschaft samt Vater und Bruder. Versöhnt war Zverev regelrecht, weil er, wie er sagte, unglaubliche letzte zwei Monate mit seinem Team erlebt habe. Etwas überraschend für mich war, dass er kein Wort für Bundeskanzler Friedrich Merz übrig hatte, der extra mit seiner Frau nach Wimbledon gereist war.
0: Zverev hat jetzt die letzten 10 Matches gegen Jannik Sinner verloren. Gibt es etwas, das Hoffnung macht, dass Zverev Sinner irgendwann mal schlagen kann?
1: Naja, Alexander Zverev ist meiner Meinung nach so gut wie nie und er war ja nun wirklich nah dran. Ich glaube auch, das hat Jannik Sinner bei der Siegerehrung nicht nur aus Höflichkeit gesagt, dass es sehr eng war. Das war so. Und auch wenn es etwas überstrapaziert sein mag, der Gewinn seines ersten Grand-Slam-Titels in Paris und jetzt der erste Einzug ins Wimbledon-Endspiel werden dem Selbstvertrauen von Alexander Zverev sicher nicht schaden. Und das sollte man vielleicht auch nicht vergessen. Der ursprünglich beste Belag von Zverev war und ist eventuell noch immer der Hartplatz. Und da geht es jetzt hin mit der Krönung der US Open in New York. Also, ich habe noch Hoffnung für Alexander Zverev.
0: Es ist bis jetzt schon ein gutes Jahr für Alexander Zverev und vielleicht geht's ja genauso weiter.

0: Hier ist Pop, die Abendshow. Wir schalten jetzt um in den durchschnittlichsten Ferienclub der Welt zur heutigen Durchsage von Entertainment-Direktor Knut.
1: Hallo Cluburlauber, hier spricht wieder euer Knutti. Und auch heute haben wir ein High-Value-Entertainment für euch. Das Tanztheater Off-Key performt auf der Eventbühne in einer großen Movie-Night Tänze zu den beliebtesten Melodien aus Film und Fernsehen. Heute die Sportschau, Aspekte, Lost und Titelthesen-Temperamente. An der Poolbar erwartet euch unser Sommelier Alvin zu einer Blindverkostung. Erkennt ihr allein am Geschmack den Unterschied zwischen Blutorangen und Blutkonserven? Und im Kids Club starten eure Gastgeber Biggie und Klausi heute mit den kleinen Rackern einen Langzeitversuch. Vertragen sich Goldhamster und Goldfische, wenn man sie zusammen in einem Aquarium hält? Wir wünschen euch einen tollen Urlaubsabend. Euer Knutti.

Das ist Heaven, der neue Song von Miles Smith, der am kommenden Mittwoch seine bisher größte Welttournee startet und im Oktober für 2 Termine nach Deutschland kommt. 8. Oktober Berlin, 13. Oktober Düsseldorf. 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

0: By Your Side in My Mind von Leonie.
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2: Die Nacht verläuft meist sternenklar. Es entstehen zum Morgen hin höchstens ein paar Hochnebelwolken. Bei Tiefstwerten von 19 bis 11 Grad bleibt es trocken. Die neue Woche startet mit viel Sonnenschein, wenigen Wolken und im gesamten Westen sommerlichen Höchstwerten von 25 bis 33 Grad. Am heißesten wird es im Rheinland. Trockenheit und Waldbrandgefahr verschärfen sich. Die letzte Woche vor den Sommerferien im Westen geht sonnig und ähnlich heiß weiter. Bis auf vereinzelt mögliche Hitzegewitter bleibt es trocken.
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3: Die A1 Bremen-Osnabrück ist in Höhe Osnabrück-Nord wegen Brückenarbeiten bis 23 Uhr in beiden Richtungen gesperrt. Umleitungen sind eingerichtet. A3 Köln Richtung Frankfurt zwischen Bad Honnef, Linz und Neustadt-Wied 3 Kilometer Stau. Die A4 Köln-Aachen ist zwischen Frechen-Nord und Kreuzkerpen in beiden Richtungen wegen Brückenarbeiten bis 5 Uhr gesperrt. In Richtung Olpe ist die Fahrbahn zwischen Kreuz Köln-West und Köln-Eifeltor bis Donnerstag gesperrt. Die A42 Kamplinfort Richtung Dortmund ist zwischen Oberhausen-Zentrum und Kreuz-Essen-Nord wegen einer Nachtbaustelle gesperrt. Auf der A59 Köln Richtung Bonn ist die Auffahrt Köln-Wahn bis Mitte Juli gesperrt.
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0: Clean Bandit und Jess Glynn, Rather Be in Pop der Abendshow. Das BTS-Konzert in München ist schon vorbei. Zum Finale haben sie alle nochmal Come Over zusammengesungen. Ja, da singen die Chöre aus Menschenmengen in der Münchner Arena. Ich finde es gut, wenn ein Konzert früh zu Ende ist, gerade vor einem Werktag. Dann kann man es komplett sehen, kommt noch pünktlich nach Hause und kriegt einigermaßen Stunden Schlaf. Das ist schön. Und man hat vielleicht Zeit, noch ein bisschen das Internet durchzusuchen. Mir geht das oft so, wenn ich auf einem Konzert einer Band war, die ich eigentlich gut kenne und deren Fan ich bin. Danach habe ich immer das Bedürfnis, noch Neues rauszufinden oder noch irgendwie mehr über sie zu erfahren, was ich vielleicht doch noch nicht wusste. Und nach Konzerten google ich mich oft wund oder höre nochmal Podcasts oder gucke Dokus. Und wer nach dem BTS-Konzert das Bedürfnis hat, es gibt eine neue Doku in der ARD Sounds App mit dem Titel Kennst du BTS? Eine Band aus Korea verändert die Welt. Vielleicht ist das das Programm für den Nachhauseweg für alle, die auf dem Konzert waren oder überhaupt für alle, die sich interessieren. BTS in der ARD Sounds App. So, aber das ist nicht der Grund, warum Jesse Ensminger aus unserem Team angerufen hat. Hallo.
1: Hallo,
0: hi. Wir sind ja auch immer gerne gewillt, Alltagsprobleme zu lösen. Wir nennen es die ungoogelbaren Dilemmata. Dinge, für die sich im Internet, bei ChatGPT, bei Google, bei Suchmaschinen der Welt keine Lösung finden lässt, weil es keine eindeutige Lösung gibt. Dafür werden wir sie sehr, sehr zeitraubend miteinander und mit euch ausdiskutieren. Was liegt dir auf dem Herzen?
1: Ich habe folgendes Problem, und zwar, dass ich beim Telefonieren nie weiß, wie ich das Gespräch elegant beenden soll. Ich mache das immer folgendermaßen. Also ich telefoniere sehr gerne und sehr oft und sehr viel teilweise und auch manchmal sehr lang.
0: Aber irgendwann willst du nicht mehr.
1: Und irgendwann möchte ich nicht mehr. So, und dann sage ich meistens oder fast immer eigentlich, ich muss dann mal. Oder ich muss jetzt mal was essen. Oder ich muss mir jetzt mal was zu essen machen. Oder ich muss jetzt duschen. Ich muss eigentlich gar nichts.
0: Also, du hast nur das Gefühl, jetzt reicht's
1: heute. Jetzt reicht's. Und das ist halt so meine Art, ein Telefonat zu beenden. Aber ich glaube, das geht irgendwie noch eleganter. Aber ich weiß nicht wie. Das ist halt so drin.
0: Das hat uns mal ein Hörer in einem Zusammenhang, wie beendet man Zusammenkünfte, geschickt. Aber das geht am Telefon schlecht. Er sagt, man schlägt einfach mit beiden Händen auf die Oberschenkel und sagt, so!
1: Ja!
0: Und dann wissen alle Bescheid, ist vorbei. Aber am Telefon vermittelt sich das, glaube ich, nicht so gut.
1: Nee, ist schwierig.
0: Dann brauchen wir andere Möglichkeiten.
1: Ja.
0: Und du möchtest jetzt auch nicht so weit gehen, dass du eine Türklingel vortäuschst und dringend mal öffnen musst.
1: Oder? Weißt du, was ich tatsächlich schon mal gemacht habe? Da war ich aber noch jünger und noch nicht so weise. Ich habe mal so ein Bonbonpapier genommen und das so an den Hörer gehalten und so geknistert. Und habe gesagt, oh, die Verbindung ist ganz schlecht gerade.
0: Entschuldigung, so. Ich fahre gerade in den Tunnel. Kann sein, dass gleich abbricht.
1: Tut, tut, tut.
0: Verstehe.
1: Das ist ja auch scheiße.
0: Was wäre denn eine elegante Variante? Also ich habe mit einem Freund eine Übereinkunft und wir sind auf der Ebene, dass wir, wenn wir keine Lust mehr haben, einfach auflegen. Dann endet das Gespräch einfach, wenn einer von uns das Bedürfnis hat, jetzt aufzuhören, legt sie einfach auf.
1: Ja, aber da kann es ja sein, dass er auflegt, du das gar nicht merkst und weiterredest, oder?
0: Umso besser für beide Seiten. Konnte ich loswerden, was ich zu sagen habe, und er musste sich nicht anhören. Habt ihr einen Vorschlag? Wir diskutieren das gerne mit euch aus. 07-221-2011. Gerne eine WhatsApp als Sprachnachricht oder Signal. Elegante Möglichkeiten, ein Telefongespräch zu beenden.

0: So, ich muss dann mal. Ah nee, halt, wir fangen gerade erst wieder an. Jesse Ensminger aus unserem Team beendet Telefongespräche so, weil ihr bisher noch keine elegantere Lösung eingefallen ist, zu signalisieren. Ist jetzt mal Zeit, was anderes zu machen, wieder?
1: Ja.
0: Deswegen suchen wir nach eleganteren Möglichkeiten und sammeln eure Vorschläge und Erfahrungsberichte. Hier ist eine Nachricht von Oliver per WhatsApp an 07221 2011.
2: Ja, hi, hier ist der Olli aus Niederstetten. Mir und meiner Schwester ist so, bei uns ist das Schlusswort also. Wenn irgendeiner keinen Bock mehr hat oder welches beendet ist oder einem nichts mehr einfällt, dann sagen wir also und dann weiß jeder, okay, jetzt ist vorbei, es ist alles zack und jetzt können wir auflegen. Also in dem Sinne, macht's gut.
1: Ciao. Oh, das merke ich, das finde ich gut. Also.
0: Er ist kürzer.
1: Das ist das Pendant zu dem auf den Tisch klopfen oder auf die Schenkel hauen.
0: Und sagen, so.
1: Ja.
0: Ja, einfach, also.
1: Also.
0: Daniela sagt, die eleganteste Methode ist gar nicht erst ranzugehen. Ja, okay. Jan aus der Eifel, eine Idee zum Beenden von Telefongesprächen ist, das Essen im Ofen ist fertig. Ich muss es rausholen und ich will es ja auch noch warm verzehren. Kommt immer gut.
1: Mhm. Dann muss ich ja wohl aber immer essen. Also genau. Es fällt auch irgendwann, glaube ich,
0: ist gerade 16 Uhr, ich habe den Braten fertig. Tommy aus Gladbeck hat sich, das war von Jan übrigens eben, Jan aus der Eifel, und Tommy aus Gladbeck sagt, wie beendet man ein Telefonat? Ich würde sagen, bei mir ist gerade das SEK eingefallen. Melde mich später.
1: Super.
0: Okay. Wie oft hast du das schon gemacht und ab wann wird's unglaubwürdig?

0: Feels Like I'm in Love. In Pop der Abendshow suchen wir elegante Möglichkeiten, ein Telefongespräch zu beenden, das dann jetzt schon eine Weile gedauert hat. Dennis sagt, das Einfachste ist doch immer noch ehrlich zu sein und sowas zu sagen wie, ich muss meinen Ohren auch mal eine Pause gönnen. Vielleicht etwas wohlwollend dann noch mit zusetzen wie, ich finde unser Gespräch ja toll, aber wenn man ehrlich zur anderen Person sein kann, muss man sich auch nichts ausdenken. Ich freue mich, wenn ein Aber kommt, weißt du immer, ah ja, es ist klar. Ja, aber vielleicht hat er ja recht.
1: Ganz ehrlich, ich will lieber nett als ehrlich sein.
0: Gisela, hast du eine elegante Variante?
2: Ich glaube, das gibt's gar nicht.
1: Oh Mann.
0: Was hast du denn schon alles versucht?
2: Nein, ich bin die Schlimme.
0: Inwiefern?
2: Man will bei mir immer das Gespräch beenden.
0: Oh, was sagen,
2: ich bin
0: was
2: so ein bisschen,
0: sagen die anderen denn?
2: Darauf war ich jetzt nicht gefasst auf die Frage. weil es läuft immer auf was hinaus, aber es ist nie derselbe Satz. Hm. Aber es ist immer sehr, dass ich denke, oh Gott, was hast du jetzt getan? Und so, ja. Dann mache ich mir Vorwürfe. Und es ist ja nicht mehr reversibel. Ist ja vorbei. Ja. Ich habe zu viel geredet.
0: Verstehe.
2: Also ich habe zu viel gepilchert. Ich sage das deswegen, weil ich beim ZDF mal gearbeitet habe und da hat jemand mit der Rosamunde Pilcher gesprochen und hat gesagt, die ist am Telefon genauso wie ihre Filme. Die redet unendlich. Wirklich so geil. Wirklich. Und ich freue mich, dass ich zum Lachen gebracht habe. Also ich denke, hey, warum nicht ehrlich sein? Ja. Jetzt haben wir so lange geredet, oh, ich bin fertig, ich kann nicht mehr. Einfach so sagen.
0: Vielleicht machen wir es beim nächsten Mal einfach so. Guter Vorschlag, Gisela, wir müssen jetzt gehen, wir haben noch Fisch im Auto.
2: Was? Okay.
1: Also das
2: war
1: so,
2: aber jetzt auch
0: okay, funktioniert
2: super,
0: nicht, war ein Test.
2: Super, ein Fisch im Auto.
0: Ja,
2: der
0: wird ja schlecht und, ne? Okay, also das funktioniert schon mal nicht, können wir abhaken und streichen von der Liste. Danke dir, Gisela.
2: Du bist echt lustig. Danke, tschüss.

0: es auf der Strecke Köln-Wuppertal-Hagen immer noch Probleme gibt. Im WDR-Fernsehen sagte Krischer, die Bahn kommuniziere auf eine Art, die nicht der Wirklichkeit entspreche. Das frustriere die Menschen.
1: Erst wir jetzt dieses Fiasko erleben, dass wir feststellen, in Teilen sind die Bauarbeiten noch gar nicht fertig und vor allen Dingen, dass es in Opladen jetzt eine Brücke gibt, die einen größeren Schaden hat, das lässt mich nur mit Kopfschütteln zurück.
0: In Opladen bei Leverkusen ist eine Brücke so marode, dass sie nur auf einer Spur befahren werden darf. Hinzu kommt, zwischen Wuppertal und Hagen dürfen die Züge noch einige Tage lang maximal 70 km/h fahren. Dadurch kommt es zwischen Köln, Wuppertal und Hagen weiterhin zu Verspätungen und Teilausfällen. In der thailändischen Hauptstadt Bangkok sind durch ein Feuer in einer Bar viele Menschen ums Leben gekommen. Die Behörden sprechen von mindestens 27 Toten und zahlreichen Verletzten. Ob auch Touristen unter den Toten sind, ist unklar. Ebenso wie es zu dem Feuer in Bangkok kam. Der deutsche Tennisprofi Alexander Zverev hat das Finale in Wimbledon verloren gegen den Weltranglisten-Ersten Jannik Sinner aus Italien. Zverev gewann den ersten Satz, Sinner die Sätze 2, 3 und 4. Zverev war der erste deutsche Finalist im Männer-Einzel von Wimbledon seit mehr als 30 Jahren. Der deutsche Eishockeysport trauert um Josef Kompalla, genannt Jupp, seinen vermutlich bekanntesten Schiedsrichter. Er starb im Alter von 90 Jahren. Kompalla war Eishockeyspieler bei Preußen Krefeld. Als Schiedsrichter leitete er später mehr als 2000 Erstligapartien und mehr als 150 Länderspiele.
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0: In der Nähe von Düsseldorf haben sich drei Jugendliche eine Verfolgungsjagd mit der Polizei geliefert. Die begann gestern Nachmittag auf der A46 bei Erkrath. Anschließend kam es zu mehreren Unfällen. Laura Lang, WDR Düsseldorf.
3: Die Jugendlichen im Alter zwischen 16 und 17 Jahren waren in einem als gestohlen gemeldeten Auto auf der A46 unterwegs, als die Polizei die Verfolgung aufnahm. Die Fahrt führte nach Hahn, wo die Jugendlichen durch eine Kollision mit einem geparkten Auto gestoppt wurden. Sie setzten ihre Flucht zu Fuß fort. Die Polizei konnte sie aber wenig später stellen. Zwei der drei Jugendlichen mussten mit Verletzungen ins Krankenhaus gebracht werden. Alle drei waren bereits Polizei bekannt. Diese ermittelt nun.
0: Und so wird das Wetter in Nordrhein-Westfalen heute Nacht meist sternenklar, dabei Temperaturen zwischen 19 und 11 Grad. Morgen viel Sonnenschein, nur wenige Wolken, in Bad Münstereifel bis 30, in Krefeld bis 31 und in Köln bis 33 Grad. Das war WDR aktuell.
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4: A3, Köln Richtung Frankfurt zwischen Bad Honnef, Linz und Neustadt-Wied, 3 Kilometer Stau. Die A4 Köln-Aachen ist zwischen Frechen-Nord und Kreuzkerpen in beiden Richtungen wegen Brückenarbeiten bis 5 Uhr gesperrt. In Richtung Olpe ist die Fahrbahn zwischen Kreuz Köln-West und Köln-Eifeltor bis Donnerstag gesperrt. Die A42 Kamplinfort Richtung Dortmund ist zwischen Oberhausen-Zentrum und Kreuz-Essen-Nord wegen einer Nachtbaustelle gesperrt. Auf der A59 Köln Richtung Bonn ist die Auffahrt Köln-Bahn bis Mitte Juli gesperrt. A560 St. Augustin Richtung Hennef-Ausfahrt. St. Augustin-Gefahr durch liegen gebliebenes Fahrzeug, gesperrt 15.737.
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5: Mit Michael Reifsteck, hallo. Und mit Kaigo, Khalid und Griffin jetzt und Save My Love.
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0: Dido on here with the... Hallo? Sind wir schon auf Sendung? Ich glaube nicht. Jetzt gehen wir auf Sendung, dann versuche ich das nochmal. Dido und here with me. Hallo zusammen, hier ist Pop, die Abendshow. Professionell moderiert in SWR 3, WDR 2, MDR Jump, NDR 2, RBB 888, HR 3, Bremen 4 und SR 1. Falls ihr gerade erst dazugekommen sind, wir debattieren das ungoogelbare Dilemma von Jesse Ensminger aus unserem Team, die nicht so genau weiß, wie man ein Telefongespräch beenden sollte, um dabei höflich zu bleiben, wenn es irgendwann einfach mal genug ist.
1: Genau.
0: So, wir haben elegante Varianten gesucht. Vielen Dank für eure Vorschläge. Mandy aus Hasloch hat noch einen geschickt.
2: Ich melde mich aus dem Auto, denn genau das ist mein Tipp. Also ich fahre beruflich sehr viel Auto und nutze tatsächlich die Zeit, wenn ich von A nach B fahre, sehr gerne, um entweder tatsächlich berufliche Telefonate zu führen, aber auch private Telefonate. Denn dann kann man immer wunderbar sagen, so, ich bin jetzt gerade angekommen, ich muss jetzt was auch immer einkaufen, die Kontrolle machen oder. Aber man hat so einen Grund, warum man jetzt aus dem Auto aussteigen muss und dementsprechend dann auch das Telefonat beenden muss.
0: Gut, und dann sagt das Navi, Sie haben das Ende Ihres Telefongesprächs erreicht.
1: Finde ich nicht echt.
0: Mir ist noch was eingefallen. Eigentlich gibt es, ich weiß nicht, bei welchem Netzbetreiber du bist, aber der Netzbetreiber, bei dem ich meinen Handyvertrag habe, beendet Telefongespräche automatisch nach 2 Stunden.
1: Ja.
0: Das ist mir schon öfter aufgefallen. Ich dachte erst, es ist ein Defekt oder irgendwie die Leitung ist zusammengebrochen. Aber dann habe ich irgendwann gemerkt, es sind tatsächlich exakt 2 Stunden. Mhm. Und dann wird das Gespräch einfach gekappt. Länger kannst du gar nicht am Stück telefonieren.
1: Ja, falls man mal aus Versehen einen Anruf tätigt, dass es immer nach 2 Stunden direkt abbricht.
0: Genau, ja. Sicherheitsgründe auch. Um Kosten zu sparen, falls du aus Versehen irgendwo ins Ausland telefonierst.
1: Genau.
0: Oder aber es ist doch so ein Moment, der dann beiden Gesprächsteilnehmern eigentlich suggeriert, jetzt reicht's doch auch mal.
1: Das stimmt. Das ist bei mir tatsächlich genauso.
0: Ja.
1: Aber wir rufen uns dann gegenseitig trotzdem nochmal zurück, weil man dann vielleicht noch nicht fertig ist mit dem Telefonat.
0: Ja, aber gleichzeitig unterbricht es ja den Fluss. Das ist genau wie die Trinkpausen bei der Fußball-WM.
1: Bei der WM.
0: Es unterbricht den Fluss total. Und das ist bei Gesprächen auch so. Und danach läuft es dann oft nicht mehr so wie vorher. Und dann kann man auch sagen, ja gut, vielleicht ist es jetzt dann aber auch lang genug.
1: Ja, ist auch oft so. Aber es ist dann trotzdem ja... dass ich dann trotzdem wieder sage, ja, ich muss dann jetzt.
0: Ja. Und dann musst du eben.
1: Und dann muss ich eben, was auch immer.
0: Die am häufigsten genannte Möglichkeit, obwohl wir sie ganz am Anfang schon selbst genannt hatten, ist Türklingel vortäuschen und sagen, so, oh, da ist jemand an der Tür, ich muss mal rangehen. Und das ist so oft genannt worden, dass wir glauben, dass darauf eigentlich überhaupt niemand mehr reinfallen kann. Aber dann ist ja auch okay, dann ist es einfach das international bekannte Zeichen für jetzt reicht's.

Mr. Vane von Culture Beat, hier ist Pop, die Abendshow. Kevin Jonas ist so einer, der mehr erzählt, als man von ihm wissen will. Kevin Jonas, das ist der, der bekannt ist als der andere Jonas, der dritte Jonas Brother neben Joe und Nick, dessen Namen uns nie einfällt. Wir haben extra nochmal nachgeguckt. Er heißt Kevin und der hat jetzt erzählt, welche Musik auf seiner Babymach-Playlist ist. Jetzt wissen wir die Musik, die bei Kevin Jonas im Schlafzimmer läuft. Das ist Musik von Michael Bublé. Ja, man kann es sich vielleicht vorstellen. Die Musik passt natürlich. Und das ist vielleicht auch anregend. Und Michael Bublé ist ja auch ein Musiker, der... Naja, ihr wisst schon. So, wem hat Kevin Jonas das erzählt? Michael Bublé, als der im Jonas Brothers Podcast war. Ich bin mir nicht sicher, ob Michael Bublé das wissen wollte, aber jetzt wissen das halt alle. Aber es hat ihn gefreut. So hat er zumindest getan. Und hier ist die Musik, die Michael Bublé beim Spülen hört. Die Jonas Brothers.

0: Miley Cyrus um 11:30.
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2: Die Nacht verläuft meist sternenklar. Es entstehen höchstens ein paar Hochnebelwolken. Bei Tiefstwerten von 19 bis 11 Grad bleibt es trocken. Die neue Woche startet mit viel Sonnenschein, wenigen Wolken und im gesamten Westen sommerlichen Höchstwerten von 25 bis 33 Grad. Am heißesten wird es im Rheinland. Im Bergland besteht eine minimale Chance auf Hitzegewitter. Die letzte Woche vor den Sommerferien im Westen geht sonnig und ähnlich heiß weiter. Bis auf vereinzelt mögliche Hitzegewitter bleibt es trocken.
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3: A3, Köln Richtung Frankfurt zwischen Bad Honnef, Linz und Neustadt-Wied, 3 Kilometer Stau. Die A4 Köln-Aachen ist zwischen Frechen-Nord und Kreuzkerpen in beiden Richtungen wegen Brückenarbeiten bis 5 Uhr gesperrt. In Richtung Olpe ist die Fahrbahn zwischen Kreuz-Köln-West und Köln-Eifeltor bis Donnerstag gesperrt. Die A42 Kamplinfort Richtung Dortmund ist zwischen Oberhausen-Zentrum und Kreuz-Essen-Nord wegen einer Nachtbaustelle gesperrt.
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0: Benson Boone, Beautiful Things.
1: Hier ist Pop, die Abendshow, gleich ist Montag. Hey, gebt nicht uns die Schuld, wir sind nur die Überbringer der Nachricht. Gebt Papst Gregor die Schuld und seiner Kalenderreform vor knapp 400 Jahren. Der hat das eingeführt, der ist schuld, dass wir gleich alle wieder Montag haben. So, was passiert denn so in der nächsten gregorianischen Woche? Wir schauen voraus mit Jos Schmidt aus unserem Aktuell-Team.
2: Du meinst bis auf Fußball?
1: Ja, bis auf Fußball. Also ich weiß, Halbfinale, Spiel um Platz 3 und dann das Finale in einer Woche. Was noch?
2: Also die EU-Staaten bestätigen wahrscheinlich morgen die Fluggastrechtänderungen. Das wäre dann so die letzte Hürde. Kinder unter 14 dürfen dann im Flugzeug neben ihren Eltern sitzen, ohne dass man extra für eine Sitzplatzreservierung zahlen muss. Ticketpreise müssten dann auch übersichtlicher auf der Webseite einer Airline stehen. Fluggäste sollen außerdem bei Problemen in vielen Fällen das Recht drauf haben, anders befördert zu werden, zum Beispiel zu einem anderen Flughafen nah am Ziel.
1: Das klingt nach einer total verrückten Utopie. Dann versteigert Sotheby's in New York am Dienstag eines der am meisten vollständig je gefundenen Skelette eines Tyrannosaurus Rex für ein kleines Entgelt.
2: Ich muss aber noch mal ganz kurz sagen, kannst du noch mal den Namen sagen? Das heißt
1: Tyrannosaurus Rex?
2: Nee, von dem Versteigerungshaus.
1: Sotheby's.
2: Das ist ja schon Sotheby's. Auch kompliziert für uns Deutsche auszusprechen.
1: Sotheby's.
2: Das war so mühelos. Also das kleine Entgelt. Zwischen 20 und 30 Millionen US-Dollar ist die Schätzung so vorab. 30 Millionen Jahre sind die Knochen alt.
1: Das ist ja 1 Million pro Jahr.
2: Ja, genau. So haben sie es gemacht.
1: Ich bin froh, dass die Rechnung so einfach war.
2: Das ist auch die höchste Vorabschätzung.
1: Und ich habe es noch falsch gerechnet. Das ist natürlich ein Dollar pro Jahr und nicht 1 Million pro Jahr.
2: $1 pro Jahr. Ah. Genau. Aber wir wussten alle, was du meinst.
1: Ja, ich sage nochmal Sotheby's, damit ich kompetent klinge.
2: Dankeschön. Es ist auf jeden Fall die höchste Vorabschätzung, die je für ein Dinosaurier-Fossil aufgerufen wurde. Ich schaff's nicht mal mit dem Wort Dino.
1: So, und dann haben wir noch eine Premiere nächste Woche. Mhm. Warnemünde bekommt Baywatch. Aber ohne Zeitlupe und mit Leuten, die wirklich retten können.
2: Ja, die Meisterschaften im Leben retten, eine richtig gute Sache. Die DLRG richtet zum ersten Mal die internationalen deutschen Ocean-Meisterschaften im Rettungssport aus. 300 Athletinnen und Athleten aus um die 50 Teams, die treten in 11 Disziplinen am Strand und im Meer gegeneinander an und kämpfen um den ersten nationalen Meistertitel.
1: Aber das sind simulierte Rettungen, ja?
2: Ja.
1: Die machen keinen Wettbewerb aus echten Menschen in Lebensgefahr. Ja, davon gehen wir aus. Und wahrscheinlich ja dann auch mit einer Trinkpause. Muss ja sein. So wird die Woche. Danke, Just. Hier singt die KI The Second Voice und Let Me

Dream, aktueller Hit von Alex Warren. Hier ist Pop, die Abendshow. Im Auto einschlafen ist nie gut. Während der Fahrt am Steuer sowieso nicht, aber auch nicht, während man gerade eins klaut und noch bevor man damit wegfährt. Genau so passiert eine der schönsten Meldungen des Wochenendes. In Gefhorn in Niedersachsen, die Scheibe vom Auto hat der Mann noch eingeschlagen und versucht, das Auto mit einem selbstgebauten Schlüssel zu starten. Hat nicht geklappt und dann ist er auf dem Fahrersitz eingeschlafen. Die Polizei wurde gerufen, man konnte bei ihm weder Alkohol noch Drogen feststellen, weshalb wir nicht wissen, was er gemacht hat, dass er während des Autoklaus am Steuer eingeschlafen ist, noch bevor er weggefahren ist. Womöglich hat er angefangen, die Betriebsanleitung des Autos durchzulesen. Oder er hat sich die Wiederholung vom Viertelfinalspiel Frankreich-Marokko angeguckt. Oder die komplette Vor- und Nachberichterstattung zu Taylor Swifts Hochzeit durchgelesen. Naja, sie haben ihn halt.

Chainsmokers und Halsey mit Closer, jetzt Beyoncé mit Texas Hold'em und dann Benedikt Laven in der Popnacht. Kommt gut in die neue Woche. Das war's von mir in Pop, die Abendshow. Danke fürs Zuhören. Mein Name ist Michael Rolfsteck.

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1: Die Nachrichten mit Ronald Lessig. Guten Abend.
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1: Der deutsche Tennisprofi Alexander Zverev hat das Finale von Wimbledon verloren. In 4 Sätzen gegen den Weltranglisten-Ersten Jannik Sinner aus Italien. Es war das erste Mal seit mehr als 30 Jahren, dass ein deutscher

0: Ziel erreicht.
1: NRW-Verkehrsminister Krischer hat die Bahn dafür kritisiert, dass es auf der Strecke Hagen-Wuppertal-Köln nach wie vor Probleme gibt, auch nach der Generalsanierung. Krischer sprach im WDR am Abend von einem Fiasko, das ihm Kopfschütteln bereite. Zwischen Köln und Hagen kommt es weiter zu Verspätungen, unter anderem wegen einer maroden Brücke in Leverkusen. Das US-Militär hat nach eigenen Angaben wieder Ziele im Iran angegriffen, unter anderem Raketen- und Luftabwehranlagen. Ziel der US-Angriffe sei es, den Iran daran zu hindern, Handelsschiffe in der Straße von Hormus anzugreifen. Die Route ist unter anderem für den weltweiten Ölhandel wichtig. In der thailändischen Hauptstadt Bangkok sind durch ein Feuer in einer Bar viele Menschen ums Leben gekommen. Die Behörden sprechen von mindestens 27 Toten und zahlreichen Verletzten. Ob auch Touristen unter den Opfern in Bangkok sind, ist unklar.
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1: An der Wuppertalsperre bei Hückeswagen ist ein Mann ertrunken. Am Nachmittag hatte eine Suchaktion begonnen. Am Abend wurde die Leiche gefunden. Christoph Wegener für WDR aktuell.
3: Taucher fanden den Anfang 20-Jährigen im Wasser. Ein Notarzt konnte nur noch seinen Tod feststellen, wie die Feuerwehr Hückeswagen auf WDR-Anfrage mitteilte. Augenzeugen hatten am Nachmittag beobachtet, wie der Mann beim Schwimmen in der Wuppertalsperre im Bereich Hückeswagen untergegangen war und nicht mehr auftauchte. Rettungskräfte von Feuerwehr und DLRG hatten über Stunden nach dem Vermissten gesucht. Seine Leiche wurde schließlich gegen 19.40 Uhr entdeckt. Wie es zu dem Unglück kommen konnte, ist bislang noch unklar.
1: Das Wetter in Nordrhein-Westfalen. In der Nacht klar und trocken, vom Niederrhein bis nach Westfalen gebietsweise Nebel bei 19 bis 11 Grad. Tagsüber sonnig und trocken, dazu in Detmold bis 30 Grad, in Wuppertal bis 31 und in Aachen bis 33 Grad. Auch am Dienstag und Mittwoch ist es sonnig und trocken bei Höchstwerten bis 34 Grad. Und das war WDR aktuell.
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4: Die A4 Köln-Aachen ist zwischen Frechennord und Kreuzkerpen in beiden Richtungen wegen Brückenarbeiten bis 5 Uhr gesperrt. In Richtung Olpe ist die Fahrbahn zwischen Kreuz Köln-West und Köln-Eifeltor bis Donnerstag gesperrt. Die A42 Kamplinfort Richtung Dortmund ist zwischen Oberhausen-Zentrum und Kreuz Essen-Nord wegen Brückenarbeiten bis zum 14. Juli täglich zwischen 22 Uhr und 5 Uhr gesperrt. Die A42 Kamplinfort Richtung Dortmund ist zwischen Oberhausen-Zentrum und Kreuz Essen-Nord wegen einer Nachtbaustelle gesperrt.
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5: Gute Nacht zusammen. Mein Name ist Benedikt Laven. Einen schönen Montagmorgen. Direkt mal die Stimmung verdorben um 0.04 Uhr. Schön, dass ihr mit dabei seid. Jetzt erstmal Michael Schulte mit Afterlife.
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Gives You Hell, All American Rejects hier in der Popnacht. Schön, dass ihr mit dabei seid. Es ist 10 nach Mitternacht. Das ist prinzipiell schon mal eine krasse Uhrzeit an einem Montagmorgen. Gibt's für euch da einen guten Grund, um überhaupt gerade wach zu sein? 07221 2011, so erreicht ihr uns per Telefon. Die gleiche Nummer geht übrigens auch per WhatsApp oder Signal. Alles gar kein Problem. So könnt ihr uns jederzeit erreichen. Wie befindet sich Deutschland denn um diese Uhrzeit? Gerade hat Babsi aus Hamburg angerufen und meint, ich komme mit der Hitze gerade wahnsinnig gut klar. Für mich alles gar kein Problem. Ich liebe es. Ich soll übrigens liebe Grüße da lassen an alle. Haben wir an dieser Stelle ausgerichtet. Und ich finde es ehrlich gesagt gerade noch ein bisschen komisch, den Kaffeegeruch hier in dem Studio wahrzunehmen, weil es, also für mich ist immer noch seltsam, um 23.51 Uhr noch einen Kaffee zu trinken, um wach zu sein für die Nachtschicht. Aber so ist es eben bei der Nachtschicht. Falls ihr also einen Wangenkneifer braucht, um ein bisschen wach zu bleiben, wir bieten uns dafür sehr gerne an. Sagt einfach Bescheid. 07221 2011. Hier ist die Popnacht mit Dua Lipa, Illusion.

0: das hat der Steffi gar nicht so gefallen, dass ich hier um kurz nach 0 Uhr guten Morgen gesagt habe in der Popnacht, selbstverständlich als Scherz. Von ihr kam aber sofort eine Nachricht aus Hamburg, so mal aus der Abteilung Nachrichten, die wir hier Moderatoren und Moderatorinnen beim Radio bekommen. Steffi hat geschrieben, der Moderator kennt noch nicht mal die Tageszeiten, um 0 Uhr guten Morgen zu wünschen. Das zeigt ja wohl, wie ungebildet heutzutage Moderatoren sind. Ja, okay, Steffi, alles Gute. Sie sagt, man soll bitte ein bisschen mehr Rücksicht nehmen und guten Morgen sagt man erst zwischen 5 und 11 und um Mitternacht ist es noch gute Nacht. Okay, Steffi, dann gute Nacht. Wobei sagt man in Hamburg nicht Moin? Aber gut, das ist nochmal ein anderes Thema. Was geht denn in Deutschland eigentlich heute Nacht? 07221 2011. Henning hat uns geschrieben, ja Moin. Wollte gerne mal den ganzen Rettungsdienst da in Deutschland grüßen, ganz besonders aber seine Frau Bianca. Wir sind gerade auf dem Weg von Königsbachstein nach Hagen. Liebe Grüße gehen selbstverständlich raus. Und Rafa ist gerade auf der A10 zwischen Berlin und Frankfurt-Oder unterwegs in der Nachtschicht. Und damit selbstverständlich hier im Cockpit die ARD-Popnacht gehört. Allerdings schreibt er im Euro-Truck-Simulator 2. Wir nehmen also an, Rafa sitzt wohl gerade zu Hause vorm Computer und spielt LKW-Fahren. Finde ich auch richtig gut hier in der Show. 07221 2011, wer ist da? Der Andy aus Wanne-Eickel müsste das sein. Wie sieht deine Nacht so aus?
1: Ja, ich habe jetzt Feierabend. Ich habe das Taxi gerade in der Zentrale abgestellt.
0: Super.
1: Und bin jetzt mit meinem Auto noch eben zur Pizzeria hin, weil ich habe noch Hunger, noch was essen. Ja, und dann geht er gleich nach Hause.
0: Verstehe ich. Was für eine Pizza gibt's?
1: Oh, ich weiß noch nicht, keine Ahnung. Ob jetzt Pizza oder Nudeln oder vielleicht noch ein Burger. Ich weiß es nicht.
0: Lass dich einfach inspirieren. Es klingt schon mal nach einer guten Pizzeria auf jeden Fall.
1: Ja, so, ich meine, ich gehe hin und sage immer, ich habe Hunger, mach mir mal was. Ja, okay, fertig. Okay.
0: Man kennt sich in Wanne-Eickel.
1: Richtig.
0: Sehr gut. Du hast ja einen sehr guten Gute-Nacht-Snack ausgesucht. Dann mach eine Arschbombe in deine Pasta oder auf den Burger oder auf die Pizza. Und dir eine gute Nacht.
1: Jo. Und dir, ja, noch eine schöne Schicht.
0: Danke. Tschüssle.
1: Bitte, tschüss. 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

Flash and the Pan mit Midnight Man hier in der Popnacht. Was für ein guter Song, das gefällt wahrscheinlich auch dem Vater von Jack Dean. Und Jack Dean hören wir jetzt hier in der Show mit einem ganz neuen Song. Leute, der ist wirklich der Wahnsinn. Jack Dean, 26 Jahre alt, kommt aus Somerset in England und sein Vater ist so ein bisschen sein musikalisches Vorbild, hat er gesagt. Er hat ihn in der Jugend mit Heavy Metal zugeworfen, aber eben auch mit Popballaden und irgendwie passt da ja Flash and the Pan eigentlich ganz gut dazwischen. Witzige Vorstellung aber eigentlich auch, ne? Wenn so ein Vater da sitzt und plötzlich auch bei so einer Popballade von Whitney Houston mitschreit, dann muss ja was Gutes bei rauskommen. Und in dem Fall ist es eben Jack Dean. Ein Typ, der es verstanden hat, mit dem ersten Song einfach direkt Aufmerksamkeit auf sich zu ziehen. Mercy hat einen super guten Flow. Und es gibt so einen kleinen Überraschungsmoment, der ist direkt im Refrain. Das ist so ein Düdüt, Düdüt, irgend so ein Gewubbel mit der Gitarre. Weiß nicht genau, wie man das nennt, aber es passt da sehr gut hin. Was sagt ihr also zu Jack Dean, neu in der Popnacht mit Mercy?

0: Es ist 12:30.
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2: Bis zum Morgen ist es meist klar, es entstehen höchstens ein paar Hochnebelwolken. Bei Tiefstwerten von 19 bis 11 Grad bleibt es trocken. Auch die neue Woche startet trocken, sonnig und mit wenigen Wolken. Dazu auf dem kahlen Asten bis 25, am Rhein bis 33 Grad. Trockenheit und Waldbrandgefahr verschärfen sich. Die letzte Woche vor den Sommerferien im Westen geht sonnig und ähnlich heiß weiter. Bis auf vereinzelt mögliche Hitzegewitter bleibt es trocken.
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3: Die A4 Köln-Aachen ist zwischen Frechen-Nord und Kreuzkerpen in beiden Richtungen wegen Brückenarbeiten bis 5 Uhr gesperrt. In Richtung Olpe ist die Fahrbahn zwischen Kreuz-Köln-West und Köln-Eifeltor bis Donnerstag gesperrt. Die A42 Kamplinfort Richtung Dortmund ist zwischen Oberhausen-Zentrum und Kreuz-Essen-Nord wegen einer Nachtbaustelle gesperrt. Auf der A59 Köln Richtung Bonn ist die Auffahrt Köln-Bahn bis Mitte Juli gesperrt.
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4: Hier ist die Popnacht in der ARD. Mein Name ist Benedikt Laven, an bei With the MC mit At the Party.

0: sie zwar nicht gesucht, aber wir haben sie gefunden. Die beste Autofahrerin Deutschlands. Ihr Name ist Heike. Sie ist die Mutter von Marie und jetzt gerade mit ihr zusammen unterwegs aus dem Urlaub nach Hause. Marie hat uns gerade Bescheid gesagt an der 07221 2011 und sagt, sie fährt wie ein Champion. Ja, stark. Diesen Gruß nehmen wir sehr gerne mit hier in der Show an der 07221 2011 auch Manu. Er chillt gerade mit einem Kumpel in Oberfell an der Mosel. Sie chillen und genießen die Nacht. An der Mosel geht das bestimmt sehr, sehr gut da in Rheinland-Pfalz. Norman schreibt uns aus Hellersdorf. Ich habe Urlaub, ich genieße die kühle Abendluft und höre euch / dir tiefenentspannt zu. Weiter, ihr seid ein Teil davon. Wow, wir tragen zur Entspannung bei. Wobei, wir hatten ja gerade eben Rafa hier in der Show, der den LKW-Simulator spielt und gerade, was hat er geschrieben, auf der A10 irgendwo unterwegs ist, zwischen Berlin und Frankfurt-Oder. Da ruft dann ein bisschen aufgeregt Markus aus Münster hier an der 07221 2011 an und sagt, Entschuldigung, ich mache den LKW-Simulator in echt.
1: Ich hab sie so wie der Kollege. LKW-Fahrer zu Hause am Computer. Das ist Homeoffice.
2: Das stimmt.
1: Ja, dann musst du mal allen erklären, dass LKW-Fahrer auch Homeoffice machen dürfen.
0: Jetzt, stimmt eigentlich, ne? Zum Üben vielleicht?
1: Ja, also weiterdenken, das ist eine Marktlücke, muss ich sagen.
0: Also wenn du ja selber LKW fährst, würdest du auch so einen LKW-Simulator zu Hause am Computer spielen?
1: Ganz ehrlich, nein. Ich habe Freizeit. Ich verkaufe samstags morgens auf dem Markt Blumen. Das schönste Erlebnis in meinem ganzen Leben. Weil da guckst du in die ehrlichen Augen der Menschen, auch der Kinder, wenn ich denen immer die Kinderblumen schenke. Das ist schön.
0: Hast du schön gesagt, Markus. Ich wünsche dir noch eine gute Fahrt.
1: Ich dir noch eine schöne Nacht.
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0: schade, Sie haben es nicht dazu geschrieben. Mensch, eine Signal gab es gerade von Martin. Es wird Abendessen vorbereitet in Argentinien, in Córdoba. Wir bereiten gerade Abendessen vor. Und Sie hätten gerne, ja, gestern ja auch gewonnen.
1: Wohl?
0: Gegen die Schweiz. Kurz selber nochmal überlegt, es war ja sogar hier während dieser Sendung. Wir haben ja sogar zum Public Viewing gestern nach Bern geschaltet. Auch witzig, ne? So um 3.45 Uhr ein Public Viewing zu machen. Aber nun gut, Sie grüßen aus Argentinien und freuen sich gleich aufs Abendessen. Da sagen wir guten Appetit an dieser Stelle. Und diese Sendung ist ein kleines bisschen international, wie wir merken. Viola hat uns gerade Bescheid gesagt. Also sie ist ja gerade auf dem Weg nach Österreich.
2: Na, Urlaub mit der Familie.
0: Wow. In die Berge? Ja. In die Berge, ja, genau. Oder Stadturlaub?
2: Nee, in die Berge, wir wandern, wir besuchen Freunde und bleiben 10 Tage da. Haben jetzt noch gut 400 Kilometer vor uns, ja.
0: Na, ihr habt euch ja richtig gegönnt. Welche Gegend kann man da in Österreich besonders empfehlen? Frag für alle, die gerade zuhören.
2: Salzburger Land.
0: Ja?
2: Ja, unser Favorit.
0: Warum?
2: Ja, erstens, weil wir da schon viele Bekannte haben und immer wieder hinreisen und ja, wir uns da einfach auskennen, deswegen ist es für uns immer wieder schön, dorthin zu fahren.
0: Okay, gibt es da irgendwas Besonderes, irgendwas, was diese Gegend jetzt ganz besonders macht?
3: Maria Alm.
2: Maria Alm ist unser Lieblingsort dort, also
3: Salber.
2: Ja, Wanderwege. Viele Wanderwege, viel familienfreundlich, alles super.
0: Das wird aber sehr nett souffliert gerade von der Seite.
2: Ja, genau.
0: Habt eine gute Fahrt, ihr Mäuse, und einen schönen Urlaub in Österreich.
2: Vielen Dank, ciao, ciao.
0: 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Jetzt mit was ganz Neuem für die Sommerplaylist von ADMT. Das ist

0: 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Die Nachrichten mit Ronald Lessig. Guten Abend. 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
1: Da liegt er auf dem Rücken und schlägt die Hände vor dem Gesicht zusammen. Jannik Sinner ist Wimbledon-Sieger 2026.
2: Der deutsche Tennisprofi Alexander Zverev hat das Finale von Wimbledon verloren. Gegen Jannik Sinner aus Italien in 4 Sätzen. Ina Kast, WDR Sport, war in Wimbledon dabei.
3: Vor den Augen von Prinz William, Schauspielerin Nicole Kidman und Bundeskanzler Friedrich Merz hat Deutschlands bester Tennisprofi Alexander Zverev dem Favoriten Jannik Sinner alles abverlangt. Beide Spieler gewannen jeweils einen Satz im Tiebreak. Nach knapp 3 Stunden Spielzeit kassierte Zverev dann im dritten Satz das erste Break und warf frustriert den Schläger auf den Boden. Bei 1-2 Satzrückstand hat der Deutsche dann auch im vierten Satz ein Aufschlagspiel verloren, wirkte zu diesem Zeitpunkt auch körperlich etwas gezeichnet, nicht mehr so voller Kraft wie sein Gegner. Sinner verwandelte nach fast 4 Stunden Spielzeit seinen ersten Matchball.

0: Teilstrecke nur langsam fahren. Niklas Roth, WDR aktuell.
1: Zwar ist es mittlerweile nur noch der Abschnitt Wuppertal-Hagen, der nur langsam befahren werden kann, aber auch das sind ganze 25 Kilometer mit 70 statt bis zu 160 km/h. Die Strecke muss da ja quasi noch eingefahren werden, der Schotter verdichtet werden. Wie ich höre, könnte der Verkehr da wieder ab Dienstagmorgen mit normaler Geschwindigkeit laufen. Bei der kaputten Brücke bei Opladen weiß die Bahn noch nicht, wie kaputt sie ist und wie lange sie gesperrt bleibt. Aber solange da Züge nur eingleisig fahren können, ist das bei einer solch dicht befahrenen Strecke natürlich auch ein großes Problem und sorgt für ordentlich Verspätungen.
0: Das Wetter in Nordrhein-Westfalen. In der Nacht klar und trocken, vom Niederrhein bis nach Westfalen gebietsweise Nebel bei 19 bis 11 Grad. Tagsüber ist es überall sonnig und trocken, dazu in Paderborn bis 30 Grad, in Warendorf bis 31 und in Heinsberg bis 33 Grad. Auch am Dienstag und Mittwoch scheint überall die Sonne und es ist trocken bei Höchstwerten bis 34 Grad. Und das war WDR aktuell.
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3: Die A4 Köln-Aachen ist zwischen Frechen-Nord und Kreuzkerpen in beiden Richtungen wegen Brückenarbeiten bis 5 Uhr gesperrt. In Richtung Olpe ist die Fahrbahn zwischen Kreuz-Köln-West und Köln-Eifeltor bis Donnerstag gesperrt. Die A42 Kamplinfort Richtung Dortmund ist zwischen Oberhausen-Zentrum und Kreuz-Essen-Nord wegen einer Nachtbaustelle gesperrt. Auf der A59 Köln Richtung Bonn ist die Auffahrt Köln-Bahn bis Mitte Juli gesperrt.
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4: mit Benedikt Laven, eine gute Nacht zusammen. Jetzt Musik von Olivia Rodrigo, das ist Drop Dead.
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Mir ist so langweilig in der Nachtschicht, schreibt uns gerade Max. An die 07221-2011 können wir vielleicht irgendwas spielen. Aber Max, das ist ja wohl die einfachste Aufgabe, selbstverständlich. Na gut, dann spielen wir jetzt eine Runde Müdigkeitssensor hier in der Popnacht. Also wir spielen so lange, bis einer oder eine gewinnt. Wir testen eure Müdigkeit und das machen wir, indem wir euch eine kleine Aufzählaufgabe geben. Ihr habt dann 30 Sekunden lang Zeit, um zu einem von uns spontan vorgegebenen Thema, aha, Grammatik, Deutsch, -3, aufzuzählen, was das Zeug hält, ohne dabei einzuschlafen. Denn schlaft ihr dabei ein, ist automatisch der oder die Nächste dran. Zieht ihr durch, dann gewinnt ihr hier einen kleinen Preis in dieser Show. Seid ihr überzeugt? Dann ruft jetzt an 07221-2011 und wir spielen nach, vielleicht jetzt schon Almost Monday, ganz neu mit No More Regrets, den Müdigkeitssensor hier in der Popnacht. 07221-2011.

0: Ist ein guter Song, ne? Hat einen guten Flow, Almost Monday, No More Regrets. Hier ist die Popnacht. Wir spielen den Müdigkeitssensor. Das bedeutet, wer stockt, verzockt. Und es geht nach NRW, nach Eitorf zu Max. Hallo Max, herzlich willkommen in der Show.
1: Hallo Benedikt, grüße dich.
0: Du bist im Sicherheitsgewerbe tätig. Du bewachst eine Mall nachts in der Mall. Wobei bei dir heißt es wahrscheinlich nachts eher an der Mall oder um die Mall drumrum.
1: Richtig, genauso sieht's aus.
0: Wie sieht die Nacht bei dir aus? Ist ruhig, oder?
1: Ja, bis jetzt schon. Also bis jetzt sind keine Vorkommnisse da.
0: Na, hoffen wir, dass es auch genauso bleibt. Dann können wir jetzt einfach 6 Stunden lang dieses Spiel spielen mit dir. Wobei, es sind nur 30 Sekunden, ehrlicherweise eine halbe Minute. Wir testen deine Müdigkeit. Wer müde wird, verliert. Du bekommst von uns gleich ein Thema vorgegeben. Hast dann 30 Sekunden lang Zeit, um zu diesem Thema passend Dinge aufzuzählen, die dir dazu einfallen. Du darfst dich aber nicht doppeln. Und, ja. Max, du darfst keine Pause machen. Denn bist du kurz still, weil du zum Beispiel überlegen musst in deiner Aufzählung, dann werten wir das hier selbstverständlich als Sekundenschlaf. Wir müssen dann davon ausgehen, dass du spontan eingeschlafen bist. In dem Fall hättest du verloren und es wäre automatisch der oder die nächste Kandidatin dran. Ziehst du durch, gewinnst du allerdings einen kleinen Preis.
1: Sehr gut, dann machen wir es.
0: Ja, super. Also, dann fehlt dir eigentlich nur noch dein Oberbegriff.
1: Genau.
0: Du hast mitbekommen, es war Wimbledon-Finale.
1: Nein.
0: Alexander Zverev gegen Jannik Sinner. Schon wieder verloren. Zverev, mein Gott. Wir hatten es auch in den Nachrichten darüber. Also, Wimbledon ist Tennis.
1: Ah, okay.
0: Und jetzt erklär uns mal 30 Sekunden lang die Regeln von Tennis. Nein, Spaß.
1: Oh, nee.
0: Also, wir machen es ein bisschen einfacher. Tennis spielt man ja mit einem Ball.
1: Genau.
0: Und wir suchen von dir jetzt 30 Sekunden lang alle möglichen Aktivitäten, die man mit einem Ball oder die man mit mehreren Bällen machen kann. Deine 30 Sekunden laufen ab jetzt.
1: Okay, es gibt einmal Basketball, dann gibt es einmal Volleyball, dann gibt es einmal Handball, dann gibt es Fußball auf jeden Fall, so wie bei der WM, dann gibt es Völkerball und es gibt den Tischkicker.
0: Man hätte ja werfen können oder fangen können, das hätten wir auch
1: gerne.
0: Ja, Max, Egal. Schade, das war's nicht. Du bist aber dennoch ein Ehrenmann, denn wegen dir ist jetzt oder der oder die Nächste dran. Schöne Nacht
1: dir
0: noch.
1: Viel Glück dabei.
0: Und 07221 2011 jetzt anrufen und es vielleicht ein bisschen besser machen als Max. Max, gute Nacht.
1: Jo, gleichfalls.

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0: Bereit für Runde 2?
1: War eine rhetorische Frage, denn wir spielen auf jeden Fall. Wer stockt, verzockt. Den Müdigkeitssensor, Runde Nummer 2. Max hat den Weg freigemacht für Nick aus Sondershausen. Hallo Nick.
2: Hallo Benedikt.
1: Beziehungsweise Buenos Dias. Du bist gerade auf dem Weg nach Mallorca, beziehungsweise fast, also auf dem Weg zum Flughafen.
2: Richtig.
1: Ja, stabil. Wird's ein ganz entspannter Urlaub oder wird's Ballermann?
2: Das wird Vollgas.
1: Okay, wow. Das klingt nach Bierkönig.
2: Oh ja.
1: Und du trägst ein Fußballtrikot gerade.
2: Richtig.
1: Von welchem Verein?
2: BSV Eintracht Sondershausen.
1: Verstehe. Wo spielt ihr da? Wo spielt Sondershausen gerade?
2: Siebte Liga.
1: Ja, das ist doch mal eine stabile Leistung, würde ich sagen.
2: Richtig.
1: Sehr gut. Auf jeden Fall jetzt schon mal viel Spaß auf Malle. Und wir spielen jetzt noch um einen kleinen Preis hier in der Popnacht. Wir spielen mit dir den Müdigkeitssensor. Das bedeutet, wer müde wird, verliert. Du bekommst von uns gleich ein Thema vorgegeben, hast dann 30 Sekunden lang Zeit, um zu diesem Thema passend Dinge aufzuzählen, die dir dazu einfallen. Du darfst dich aber nicht doppeln und du darfst nicht ins Stocken geraten. Also kurz eine Pause machen, weil du überlegen musst, weil in dem Fall hättest du verloren und es wäre automatisch der oder die nächste dran. Ziehst du durch, gewinnst du hier in der Show.
2: Gut.
1: Gut. Du bist ja auf dem Weg nach Malle. Da passt eigentlich ganz gut. Stell dir mal vor, wir sind zusammen im Urlaub. Schönes Hotel auf Mallorca. Und wir gehen zusammen zum Frühstücksbuffet.
2: Ja.
1: Wie sieht denn dein Frühstücksteller aus? Was holst du dir alles vom Frühstücksbuffet im Hotel? Deine 30 Sekunden laufen ab jetzt.
2: Eier, Brot, Aufstrich, Käse, Wurst, dann Kaffee, Saft, Apfelsaft, Multivitamin. Dazu dann noch Reis, Nudeln, Kartoffeln, Tomaten, Gurken, Paprika, Zwiebeln, Brokkoli, Spinat, Mais, Erbsen.
1: Das waren deine 30 Sekunden. Du hast gewonnen.
2: Perfekt.
1: Dich darf man auf gar keinen Fall in irgendein Hotel reinlassen, weil du isst den einfach alles weg.
2: Richtig.
1: Sehr gut. Bleib kurz dran für deine Adresse. Wir schicken dir was Kleines zu und viel Spaß auf Mallorca.
2: Sehr geil, Dankeschön.

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2: Bis zum Morgen ist es meist klar, es entstehen höchstens ein paar Hochnebelwolken. Bei Tiefstwerten von 19 bis 11 Grad bleibt es trocken. Auch die neue Woche startet trocken, sonnig und mit wenigen Wolken. Dazu auf dem kahlen Asten bis 25, am Rhein bis 33 Grad.
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3: Die A4 Köln-Aachen ist zwischen Frechen-Nord und Kreuzkerpen in beiden Richtungen wegen Brückenarbeiten bis 5 Uhr gesperrt. In Richtung Olpe ist die Fahrbahn zwischen Kreuz-Köln-West und Köln-Eiffeltor bis Donnerstag gesperrt. Die A42 Kamplinfort Richtung Dortmund ist zwischen Oberhausen-Zentrum und Kreuz-Essen-Nord wegen Brückenarbeiten bis zum 14. Juli täglich zwischen 22 Uhr und 5 Uhr gesperrt. Die A42 Kamplinfort Richtung Dortmund ist zwischen Oberhausen-Zentrum und Kreuz-Essen-Nord wegen einer Nachtbaustelle gesperrt.
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4: Ihr hört die Popnacht, selbstverständlich eure Lieblingssendung, falls irgendwer fragt. Mein Name ist Benedikt Laven, schön, dass ihr dabei seid. Jetzt Teddy Swims, Mr. Know-It-All.

Eilmeldung aus dem Verkehrszentrum. Vorsicht, Falschfahrer auf der B210 Wittmund Richtung Wilhelmshaven zwischen Schortens und dem Wilhelmshavener Kreuz. Hier kommt ein Falschfahrer entgegen. Bitte äußerst rechts fahren und nicht überholen. Auf der B210 Wittmund Richtung Wilhelmshaven zwischen Schortens und Wilhelmshavener Kreuz. Ein Falschfahrer. Vorsicht hier wie immer in beiden Richtungen.

0: Ja, aber was machen wir denn jetzt? Wir starten heute in einen Montag ohne Fußball. Die Älteren werden sich noch erinnern, wie das früher mal war. Und weil das natürlich gar nicht geht, reden wir jetzt einfach über das aktuellste Lieblingsfußballthema in Deutschland. Jürgen Klopp. Er soll Bundestrainer werden, das wissen wir schon. Und am Wochenende haben er und die DFB-Leute sich ja auch nochmal grundsätzlich auf eine Zusammenarbeit geeinigt. ARD-Popnacht-Sportreporterin Anne van Eickels, wie geht's denn jetzt eigentlich weiter?
1: Ja, es geht weiter mit Redezeit. Der DFB und Jürgen Klopp, die müssen noch weitere Vertragsdetails besprechen. Das soll in dieser Woche passieren. Und es wird gemunkelt, dass Jürgen Klopp einen Vertrag bis 2030 bekommen wird. Also da schon mal ein kleiner Haken dran. Aber es fehlt weiterhin das offizielle Okay vom Red Bull-Konzern, für den der DFB-Wunsch-Bundestrainer ja noch arbeitet. Der DFB und RB sollen angeblich morgen verhandeln und gegen Ende der Woche dann Klopp und RB-Boss Oliver Minzlaff. Da geht es dann wohl um konkrete Ablösevereinbarungen, ob zum Beispiel Jürgen Klopp den Konzern ab und zu mal beraten darf. Dass Klopp jetzt aber weiter als Markenbotschafter arbeitet, das ist wohl nicht mehr angedacht.
0: Der letzte Punkt wurde ja auch heftig diskutiert, ne? Der ehemalige DFB-Präsident Theo Zwanziger hat das als ein völliges No-Go verurteilt. Und auch die Landesverbände sind jetzt auch nicht so richtig Fan.
1: Da gibt es vor allem zwei Kritikpunkte. Der eine, der dreht sich um die Macht und die Doppelrolle von Jürgen Klopp. Theo Zwanziger ist nämlich davon überzeugt, dass Red Bull immer mehr Macht gewinnen will in den Sport hinein und diese Macht dann bekommen würde. Und so sollen auch mehrere Präsidenten der insgesamt 21 Landesverbände denken. Und Kritikpunkt Nummer zwei, der kommt auch aus den Landesverbänden und da geht es ums Geld. Und da finden die Kritiker, der DFB ist eben mehr als nur die Männernationalmannschaft, für die der Verband aus ihrer Sicht zu viel Geld rausbläst für den Vertrag mit Klopp, der etwas mehr bekommen soll als Julian Nagelsmann, der wohl 7 Millionen Euro pro Jahr kassiert hat. Und das sind schon Zahlen, die den Landesverbänden und der DFB-Basis schwer zu vermitteln sind.
0: Ja, also ich würde es für 6 Millionen im Jahr machen. Aber falls, also wenn ihr wollt. 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

Busi. A Bar-Song hier in der Popnacht. Es gibt eine Entwarnung von der B210 Wittmund Richtung Wilhelmshaven. Kein Falschfahrer mehr zwischen Shortens und dem Wilhelmshavener Kreuz. Hier ist SWR 3 in der gemeinsamen Popnacht von SR1, NDR 2, Bremen 4, WDR 2, HR 3, RBB 88.8 und MDR Jump. Es sind halt ein paar Sender, muss man alle erwähnen. Wir haben alle lieb.

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1: Die Nachrichten mit Ronald Lessig. Guten Morgen.
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1: Die USA haben neue Angriffe auf den Iran gestartet. Das hat das US-Regionalkommando CENTCOM am späten Abend bestätigt. Gisela Former für WDR aktuell.
2: Das Ziel sei zu verhindern, dass der Iran Handelsschiffe in der Straße von Hormuz attackiere, teilte das US-amerikanische Militär mit. Es ist bereits die 4. Angriffswelle der USA, seit die Feindseligkeiten in der vergangenen Woche wieder aufflammten. Nach Medienberichten richteten sich die jüngsten US-Attacken gegen Raketenstellungen und Anlagen zur Luftabwehr sowie gegen Schiffe der iranischen Revolutionsgarden. UN-Generalsekretär Guterres schrieb auf der Plattform X, er sei zutiefst besorgt über die erhebliche Eskalation. Er rief beide Seiten auf, sofort wieder Verhandlungen aufzunehmen.
1: Die Bundesregierung will die Tabaksteuer weiter erhöhen. Das berichtet das Redaktionsnetzwerk Deutschland und beruft sich auf das Finanzministerium. Bis 2030 soll demnach der Preis für eine Packung Zigaretten auf 11,78 Euro steigen. Das wären rund 40 Cent mehr als bisher bekannt. Grund sei eine Lücke im Bundeshaushalt. An der Wuppertalsperre bei Hückeswagen ist ein Mann beim Baden ertrunken. Am Nachmittag hatte eine Suchaktion begonnen. Taucher fanden dann am Abend die Leiche. Auch vorgestern gab es einen tödlichen Badeunfall. In Monheim am Rhein ertrank ein Mann, der sich abkühlen wollte. Der deutsche Tennisprofi Alexander Zverev hat das Finale in Wimbledon verloren gegen den Weltranglisten-Ersten Jannik Sinner aus Italien. Zverev hatte den ersten Satz gewonnen, Sinner die Sätze 2, 3 und 4. Zverev war der erste deutsche Finalist im Männereinzel von Wimbledon seit mehr als 30 Jahren.
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1: Am Wochenende brauchten Autofahrer auf der A4 bei Köln viel